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1: Um 3 Uhr mit Juliette Groß. Wer mit dem Flugzeug unterwegs ist, soll bald bei den Kosten etwas entlastet werden. Der Bundestag hat dafür gestimmt, dass die Ticketsteuer im Flugverkehr zum 1. Juli sinkt. Aus der Nachrichtenredaktion Mareike Markosch.
2: Die Steuer fällt auf jedes verkaufte Ticket an und hängt von der Länge des Fluges ab. Sollten die Fluggesellschaften die Steuersenkung komplett an die Kundinnen und Kunden weitergeben, sind Preissenkungen zwischen 2,50 Euro und 11,40 Euro möglich. Dass Fliegen durch die Senkung der Ticketsteuer tatsächlich günstiger wird, ist allerdings eher unwahrscheinlich. Wegen des Iran-Kriegs haben viele Airlines nämlich schon ihre Zuschläge und Gebühren, zum Beispiel für Kerosin, Extra-Services oder Umbuchungen, stark erhöht.
1: Der Bundestag hat den Weg für die Detailplanungen von 3 Großprojekten der Bahn freigemacht. Dabei geht es um eine Neubaustrecke von Dresden in Richtung Prag, einschließlich eines rund 30 Kilometer langen Tunnels durch das Erzgebirge, um den teilweisen Neubau der Strecke Augsburg-Ulm sowie den Ausbau der Strecke von und nach Sylt. Die staatliche Finanzierung ist allerdings weiter unklar. US-Präsident Trump will den NATO-Partner Polen weiter militärisch unterstützen. In einem Online-Posting schrieb er, die USA würden 5000, Zitat, zusätzliche Soldaten nach Polen entsenden. Unklar ist allerdings, ob es sich dabei tatsächlich um ein zusätzliches Kontingent handelt. Erst Mitte Mai hatten hochrangige US-Militärvertreter bekannt gegeben, dass die geplante Entsendung von 4000 Soldaten nach Europa gestoppt werde. Die neue Äußerung dürfte auch Thema auf der Konferenz der Außenminister der NATO-Staaten heute in Schweden sein. US-Außenminister Rubio nimmt daran teil. Im ersten Relegationsspiel zur Fußball-Bundesliga haben der VfL Wolfsburg und der SC Paderborn unentschieden gespielt. Die beiden Mannschaften trennten sich 0:0. Aus der Sportredaktion Michael Augustin.
3: Der VfL Wolfsburg hat immer wieder aufs Tor geschossen, insgesamt 19 Mal, aber nicht getroffen. Die beste Chance vergab Dagim. Gefährlich war auch ein Freistoß von Eriksen. Der SC Paderborn wurde bei nur 4 Versuchen 2-mal gefährlich. Castaneda in der frühen und Bilbia in der späten Phase des Spiels. Ansonsten verteidigte der Zweitligist fleißig und störte immer wieder den Rhythmus des Wolfsburger Spiels. In der Schlussphase sah der Paderborner Sticker noch die gelb-rote Karte. Der SC brachte das Unentschieden auch ohne ihn ins Ziel. Die Entscheidung fällt im Rückspiel am Montag.
1: Das waren die Nachrichten. Das Wetter in Deutschland. Tagsüber bleibt es trocken, im Norden zeitweise dichte Wolkenfelder, sonst oft heiter. Höchstwerte von Nord nach Südwest 21 bis 30 Grad, auf den Inseln etwas kühler. Am Samstag freundlich, im Nordwesten später einzelne Schauer oder Gewitter. Es ist 3:03 Uhr.
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1: Um 4 Uhr mit Juliette Groß. Die Außenminister der NATO-Staaten wollen im schwedischen Helsingborg heute unter anderem über die militärische Unterstützung der Ukraine beraten. Auch die Lastenverteilung in dem transatlantischen Bündnis dürfte eine Rolle spielen. Aus Helsingborg Thomas Spickhofen.
2: In der Nacht kündigte US-Präsident Donald Trump an, 5000 zusätzliche Soldaten nach Polen zu entsenden. Zuvor war eine routinemäßige Rotation von 4000 Soldaten dort gestoppt worden. Und der Iran-Krieg wird ebenfalls eine Rolle spielen. Die US-Regierung ist weiterhin verärgert, weil man sich zu wenig von den Europäern unterstützt sieht. Das hat Außenminister Rubio gestern am späten Abend noch einmal bekräftigt. Gleichzeitig haben mehrere Staaten unter Federführung Frankreichs und Großbritanniens inzwischen angekündigt, sich an einer Sicherung der Straße von Hormuz zu beteiligen. Deutschland zum Beispiel unter anderem mit Minensuchbooten. Allerdings nur, wenn die Waffen schweigen und ein internationales Mandat vorliegt.
1: Der Bundestag hat am Abend mehrere wichtige Beschlüsse getroffen. Danach soll die Ticketsteuer im Flugverkehr zum 1. Juli sinken. Wie sich dies auf den Preis auswirkt, ist unter anderem von der Länge des Fluges abhängig. Möglich wären Preissenkungen zwischen 2,50 Euro und 11,40 Euro. Das Parlament hat außerdem den Weg für die Detailplanung von 3 Großprojekten der Deutschen Bahn freigemacht. Dabei geht es um die Strecken Dresden-Prag und Augsburg-Ulm sowie den Streckenausbau nach Sylt. Bundesfamilienministerin Prien will mit Blick auf den kommenden Haushalt auch Einschnitte beim Elterngeld prüfen. Die CDU-Politikerin sagte der Welt, sie werde sich daran halten, was der Koalitionsausschuss beschlossen habe. Demnach muss Prien 350 Millionen Euro beim Elterngeld einsparen. Es gäbe verschiedene Stellschrauben, so die Ministerin, etwa die Dauer des Elterngeldbezugs und die Lohnersatzrate. Im ersten Relegationsspiel zur Fußball-Bundesliga haben der VfL Wolfsburg und der SC Paderborn unentschieden gespielt. Sie trennten sich 0:0. Aus der Sportredaktion Michael Augustin.
3: Der VfL Wolfsburg hat immer wieder aufs Tor geschossen, insgesamt 19 Mal, aber nicht getroffen. Die beste Chance vergab Dagim. Gefährlich war auch ein Freistoß von Eriksen. Der SC Paderborn wurde bei nur 4 Versuchen 2-mal gefährlich. Castaneda in der frühen und Bilbia in der späten Phase des Spiels. Ansonsten verteidigte der Zweitligist fleißig und störte immer wieder den Rhythmus des Wolfsburger Spiels. In der Schlussphase sah der Paderborner Sticker noch die gelb-rote Karte. Der SC brachte das Unentschieden auch ohne ihn ins Ziel. Die Entscheidung fällt im Rückspiel am Montag.
1: Das waren die Nachrichten. Das Wetter in Deutschland. Tagsüber bleibt es trocken, im Norden zeitweise dichte Wolkenfelder, sonst oft heiter. Höchstwerte von Nord nach Südwest 21 bis 30 Grad. Auf den Inseln etwas kühler. Am Samstag freundlich. Es ist 4:03 Uhr.
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1: Um 5 Uhr mit Juliette Groß. Die Außenminister der NATO-Staaten wollen im schwedischen Helsingborg heute unter anderem über die militärische Unterstützung der Ukraine beraten. Auch die Lastenverteilung in dem transatlantischen Bündnis dürfte eine Rolle spielen. Aus Helsingborg Thomas Spiekhofen.
2: In der Nacht kündigte US-Präsident Donald Trump an, 5000 zusätzliche Soldaten nach Polen zu entsenden. Zuvor war eine routinemäßige Rotation von 4000 Soldaten dort gestoppt worden. Und der Iran-Krieg wird ebenfalls eine Rolle spielen. Die US-Regierung ist weiterhin verärgert, weil man sich zu wenig von den Europäern unterstützt sieht. Das hat Außenminister Rubio gestern am späten Abend noch einmal bekräftigt. Gleichzeitig haben mehrere Staaten unter Federführung Frankreichs und Großbritanniens inzwischen angekündigt, sich an einer Sicherung der Straße von Hormus zu beteiligen. Deutschland zum Beispiel unter anderem mit Minensuchbooten. Allerdings nur, wenn die Waffen schweigen und ein internationales Mandat vorliegt.
1: Der Bundestag hat am Abend mehrere wichtige Beschlüsse getroffen. Danach soll die Ticketsteuer im Flugverkehr zum 1. Juli sinken. Wie sich dies auf den Preis auswirkt, ist unter anderem von der Länge des Fluges abhängig. Möglich wären Preissenkungen zwischen 2,50 Euro und 11,40 Euro. Das Parlament hat außerdem den Weg für die Detailplanungen von 3 Großprojekten der Bahn freigemacht. Dabei geht es um die Strecken Dresden-Prag und Augsburg-Ulm sowie den Streckenausbau nach Sylt. Mehrere Hilfsorganisationen haben erneut katastrophale Zustände im Gazastreifen beklagt. Oxfam teilte mit, Israel verweigere den erfahrensten Hilfsorganisationen weiterhin im notwendigen Maße Güter in das Palästinensergebiet zu bringen. Das betreffe Material zum Reparieren von Wassersystemen, Notunterkünfte und Medizin. Save the Children berichtete von schwer unterernährten Kindern im Gazastreifen. Im ersten Relegationsspiel zur Fußball-Bundesliga haben der VfL Wolfsburg und der SC Paderborn unentschieden gespielt. Die beiden Mannschaften trennten sich 0:0. Aus der NDR Sportredaktion Moritz Kühn.
3: Die Wolfsburger hatten zwar deutlich mehr Ballbesitz und Torschüsse, aber erspielten sich kaum hochkarätige Chancen. Dagim scheiterte in der ersten Hälfte freistehend an Paderborn-Keeper Seimen. Die Gäste aus Ostwestfalen offensiv ohne richtige Durchschlagskraft, aber fast hätten sie gewonnen. Ein Lupfer von Bilbia in der 84. Minute klärte die Wolfsburger Hintermannschaft kurz vor der Torlinie. In der Nachspielzeit sah noch Paderborn Sticker, die gelb-rote Karte. Das 0:0? Für den VfL zu wenig, für den SC Paderborn dagegen eine gute Ausgangsposition für das Rückspiel am kommenden Montag.
1: Das waren die Nachrichten. Das Wetter in Deutschland. Tagsüber bleibt es trocken, im Norden zeitweise dichte Wolkenfelder, sonst oft heiter. Höchstwerte von Nord nach Südwest 21 bis 30 Grad, auf den Inseln etwas kühler. Es ist 5.03 Uhr.
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1: Ich werde ja wohl noch meine Meinung sagen dürfen. Bei diesem Satz kriege ich mittlerweile regelmäßig innerlich Beklemmungen. Ich merke sofort, dass ich dicht mache. Dass ich eigentlich keine Lust mehr habe, mich mit meinem Gegenüber auseinanderzusetzen. Denn oft folgt dieser Satz auf Bemerkungen, die weit übers Ziel hinausgeschossen sind. Zu oft wird er bei Beleidigungen oder blöden Sprüchen hinterhergeschoben oder auf vermeintliche Wahrheiten, die doch mal ausgesprochen gehörten. Diesen Satz sprechen nicht nur erwachsene Personen aus. Auch von jüngeren Menschen habe ich ihn in meinem Arbeitsumfeld schon gehört. Es scheint, als würde die Grenze des Sagbaren jeden Tag neu justiert. Um nicht zu sagen, sie rutscht ab. In eine Richtung, die mir persönlich nicht gefällt. Ich fürchte, dass wir in der heutigen Zeit gerne ignorieren, dass Worte keine Rücktaste haben. Etwas einmal Ausgesprochenes kann ich nicht mehr zurücknehmen. Weder kann ich die Worte löschen, noch im Nachgang wie bei den modernen Messenger-Diensten bearbeiten. Ohne Rücksicht auf Verluste wird einfach ausgesprochen, was man gerade denkt. Egal, was sie mit dem Gegenüber anstellen können. Worte haben Macht. Worte bleiben. Und verletzen mitunter mehr, als Taten es könnten. Denn Worte schaffen Wirklichkeit. Jesus wusste das. Schauen wir in die Bibel, finden wir unzählige Situationen, in denen dies deutlich wird. Jesus wendet sich immer wieder gezielt den Menschen zu, die ausgegrenzt werden, die krank oder schuldig geworden sind. Indem er zu ihnen spricht, steh auf oder fürchte dich nicht, verändert er durch seine Sprache ihre Lebenswirklichkeit. Er heilt Menschen nicht nur durch sein Handeln, sondern weil er eine Sprache spricht, die aufrichtet und nicht niederdrückt. Jesu Worte machen nicht klein, sie machen Menschen neu. Vielleicht wäre es ratsam, wenn wir alle uns daran ein Beispiel nehmen, dass wir nicht alles, was wir sagen können, auch sagen müssen. Wir sollten uns dessen bewusst sein, dass die Freiheit, unsere Meinung zu sagen, nicht beim Sprechen endet, sondern bei der Verantwortung beginnt.
0: Das war ein Beitrag der katholischen Kirche.

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1: Mit Jens Farbig, guten Morgen. US-Präsident Trump will 5000 US-Soldaten nach Polen schicken. Bundestag beschließt Senkung der Luftverkehrssteuer. Verdi ruft zu Warnstreiks im Handel in Bremen und Teilen Niedersachsens auf. Das Wetter, Sonne und Wolken, ist bei trocken bei bis zu 21 Grad. US-Präsident Trump will zusätzlich 5000 US-Soldaten nach Polen schicken. Das kündigte er auf seiner Plattform Truth Social an. Konkrete Angaben, etwa wann und wo die Soldaten nach Polen verlegt werden sollen, machte er nicht. Als Begründung nannte Trump sein gutes Verhältnis zum polnischen rechtskonservativen Präsidenten Karol Nawrocki. Als Leiten von Carsten Kühntop.
2: Die Mitteilung des Präsidenten sorgte für Verwirrung, denn Nawrocki ist bereits seit August im Amt. Dennoch war vor einer Woche die Nachricht gekommen, dass 4000 US-Soldaten zunächst nicht wie geplant in Polen stationiert werden. Vorgestern hieß es dann aus dem Pentagon, man wolle die Zahl der Kampfbrigaden in Europa von 4 auf 3 senken. Dies werde zu einer vorübergehenden Verzögerung bei der Entsendung von US-Streitkräften nach Polen führen. Anfang des Monats hatten die USA den Abzug von etwa 5000 Soldaten aus Deutschland angekündigt, mindestens wie Trump nachschob. Ihm scheint es um eine Bestrafung von Kanzler Merz für dessen Kritik am Irankrieg zu gehen. Im Kongress kritisieren selbst Republikaner die jüngsten Abzugsankündigungen. Die US-Stützpunkte in Deutschland sind auch für die Militäreinsätze im Nahen Osten und in Afrika sehr wichtig.
1: Die Pläne von US-Präsident Trump werden heute auch Thema beim Treffen der NATO-Außenminister im schwedischen Helsingborg sein. Mit Spannung erwartet wird dort der amerikanische Außenminister Rubio. Vor seinem Abflug nach Schweden hatte Rubio erneut erklärt, dass die US-Regierung sehr verärgert sei über die mangelnde Unterstützung der NATO im Krieg der USA gegen den Iran. Der Bundestag hat am Abend die Senkung der Luftverkehrssteuer beschlossen. Zum 1. Juli soll die Steuer wieder auf das Niveau von vor 2024 sinken. Ob die Flugtickets für die Passagiere dadurch günstiger werden, ist eher unwahrscheinlich. Bianca Schwarz erklärt warum.
3: Hier geht es nicht um eine finanzielle Entlastung der Passagiere, sondern um eine Entlastung der Luftfahrtindustrie selbst. Die Branche klagt darüber, dass die Kosten in Deutschland im Vergleich zu anderen Ländern viel zu hoch seien. Der Flugverkehr in Deutschland ist seit Corona zurückgegangen. Für die Bundesrepublik heißt die Steuersenkung 185 Millionen Euro weniger Steuereinnahmen in diesem Jahr, 330 Millionen Euro weniger im nächsten Jahr. Laute Kritik an der Senkung der Luftverkehrssteuer kommt von Umweltverbänden und von den Parteien Grüne und Linke. Beide Parteien haben gegen die Steuersenkung gestimmt. Die niedrigere Steuer gilt ab Juli.
1: Die Gewerkschaft Verdi ruft in Bremen und in Teilen Niedersachsens zu einem Warnstreik im Handel auf. Heute Vormittag ist auf dem Bremer Marktplatz eine Kundgebung geplant. Einzelheiten von Sven Weingärtner aus der Regionalredaktion Buten und Binnen.
4: Die Beschäftigten im Handel wüssten zum Teil nicht mehr, wie sie ihre Rechnungen bezahlen sollen, sagte Verdi-Gewerkschaftssekretär Tobias Heimberg-Oelschen. Aufgerufen zum Streik sind Beschäftigte etwa von H&M, IKEA, Edeka, Primark, TK Maxx, Saturn und Rewe. Verdi geht von 200 bis 300 Teilnehmern und Teilnehmerinnen aus. Die Gewerkschaft fordert für die Beschäftigten 7% mehr Geld. Das hält der Handelsverband Niedersachsen-Bremen als Arbeitgebervertreter für überzogen. Hauptgeschäftsführerin Karin Schindler-Abbes bezeichnete Streiks zudem als verfrüht. Es habe erst eine Verhandlungsrunde gegeben. Beim nächsten Treffen Mitte Juni sei davon auszugehen, dass auch die Arbeitgeber ein Angebot vorlegen.
1: Der Magistrat will die Förderung für die Familienzentren in Bremerhaven in den nächsten Jahren auslaufen lassen. Das geht aus einer Ausschussvorlage hervor. Die sogenannte frühe Hilfe in Bremerhaven soll neu ausgerichtet werden und es sollen 3 große Anlaufstellen in der Stadt entstehen. Aus der Regionalredaktion Buten und Binnen, Till Kulwes.
5: Nach Ansicht des Magistrats sollen die Familienzentren in Bremerhaven eigentlich ein Anlaufpunkt für alle werdenden Eltern und Familien mit ihren Kindern im Alter von bis zu 3 Jahren sein. Nach einer Überprüfung wirft die Stadt den Zentren aber nun vor, ihre Schwerpunkte anders gesetzt und das Geld nicht zielgerichtet ausgegeben zu haben. Zum Beispiel auch für Angebote für ältere Geschwisterkinder. Die Leiterin des Kirchenkreises, Susanne Wendorf von Blumröder, hält dagegen. Die bisherigen Fördermittel von insgesamt 560.000 Euro sollen nach einer Vorlage des Magistrats, die Buten und Binnen vorliegt, den Familienzentren bis 2029 entzogen werden und in neue Anlaufstellen investiert werden.
1: Auf der Nordseeinsel Neuwerk vor Cuxhaven wird ab heute der historische Leuchtturm saniert. Das Bauwerk soll langfristig erhalten und touristisch aufgewertet werden, teilte die Stadt Hamburg mit, zu der die Nordseeinsel gehört. Hamburg will in die Sanierung des Leuchtturms nach eigenen Angaben mehr als 20 Millionen Euro investieren. Die Arbeiten sollen 2028 abgeschlossen sein. Und das waren Nachrichten mit Jens Fabig.
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6: Der Sommer nimmt Anlauf für ein warmes Pfingstwochenende und das beginnt heute schon mit Temperaturen bis zu 25 Grad. Im Moment natürlich noch ein bisschen weniger. Es ist noch diesig in Bremen bei 9 Grad, in Bremerhaven gibt es Wolken bei 13, Oldenburg leicht bewölkt 9 Grad und in Cuxhaven Wolken bei 14 Grad. Wenn der Nebel weg ist, gibt es einen Wechsel aus Sonne und Wolken. 25 Grad im Binnenland und an der Nordsee bis zu 21 Grad heute.
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6: Die A27 Bremerhaven-Bremen wird zwischen Hornlehe und Bremen-Fahr bis zum 1.10. jeweils zwischen Mittwoch 22 Uhr und Donnerstag 5 Uhr gesperrt. Das schon mal im Voraus. Und Kreis Vechta, die Kreisstraße zwischen Holtrup und Kurzesbruch, ist wegen Bergungsarbeiten eines defekten LKW bis etwa 11:30 heute Mittag gesperrt.
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6: Guten Start in diesen Freitag. Guten Morgen.

0: Jamiroquai und 7 Days in Sunny June um 10 nach 6 bei Bremen 2. Gibt ja so ein paar Gaga-Kalendertage, also Werde-Millionär-Tag, Erdbeeren mit Sahnetag. Heute zum Beispiel ist der Zahnpastatubentag, weil die Zahnpastatube vor 100 irgendwas Jahren vorgestellt wurden. Es gibt aber auch Tage, die einen sinnvollen Nutzen haben, die dazu anregen, mal nachzudenken, vielleicht was dazu beizutragen, dass die Welt ein bisschen besser wird. Und dieser heutige 22. Mai ist so ein Tag. Es ist nämlich der internationale Tag der biologischen Vielfalt oder auch Tag zur Erhaltung der Artenvielfalt. Ist von der UNO eingeführt worden im Jahr 2000 und soll dabei helfen, das globale Artensterben aufzuklären und auch Maßnahmen für mehr Artenschutz zu fördern. Die Wissenschaft geht nämlich davon aus, dass jeden Tag etwa 150 Arten für immer aussterben. Das klingt jetzt erstmal viel, aber es wird auch geschätzt, dass es zwischen 8 und 9 Millionen Arten gibt weltweit, dann sind 150 vielleicht doch wieder eher wenig. Es ist aber natürlich so, dass all diese Arten unsere Welt zu der gemacht haben, die sie jetzt gerade ist. Und deshalb wird jede, die verschwindet, natürlich vermisst. Das hat uns auch Katrin Böning-Gese gesagt. Sie ist die wissenschaftliche Geschäftsführerin des Helmholtz-Zentrums für Umweltforschung in Leipzig.
1: Die Artenvielfalt ist einmal für uns begeisternd. Fast alle Menschen entspannen sich in der Natur, finden die Natur wichtig. Aber auf der anderen Seite ist sie auch unsere Existenzgrundlage. Also alles Wirtschaften, das wir machen, unsere Lebensmittel, unsere Textilien, unser Holz, unsere modernen Medikamente, selbst die kommen aus der Natur. Und damit ist der Mensch auf die Natur ganz essentiell angewiesen.
0: Und wenn Sie was tun wollen heute am Tag zur Erhaltung der Artenvielfalt, dann können Sie in Ihrem Garten oder auf Ihrem Balkon zum Beispiel Wildblumen pflanzen, weil das einfach die besten Nahrungsquellen sind. Oder einfach ein paar Ecken im Garten verwildern lassen, vielleicht auch, so wie ich es mache, den ganzen Garten verwildern lassen. Ist auf jeden Fall eine gute Sache. Guten Morgen bei Bremen 2, jetzt mit Rhonda.

0: TikTok von den Cultured Pearls um 20 nach 6 bei Bremen 2 werfen wir jetzt einen Blick Richtung Tschechien und auf das erste geplante Treffen von Sudetendeutschen, gegen das viele Tschechen seit Wochen protestieren. Dass sich die nach dem Zweiten Weltkrieg vertriebenen Sudetendeutschen Pfingsten treffen, das ist nicht neu, aber dass sie sich in ihrer früheren Heimat treffen, das passiert zum ersten Mal und soll ein Schritt der Versöhnung sein. Erwartet werden auch Bundesinnenminister Dobrindt und Bayerns Ministerpräsident Söder. Aus Prag berichtet unsere Korrespondentin Marianne Alweis.
1: Sie schwenken tschechische Fahnen und halten Stoppschilder in die Höhe. Einige hundert Menschen versammeln sich in den vergangenen Wochen immer wieder, um gegen den ersten Sudetendeutschen Tag in Tschechien zu protestieren. Organisiert von außerparlamentarischen Kommunisten oder von der rechten Regierungspartei von Parlamentspräsident Tomio Okamura. In Brünn findet trotz des Protests vieler Bürger ein Treffen der Nazi-Nachfahren der sudetendeutschen Landsmannschaft statt. Ihr Ziel war Rache und Rückkehr in die angebliche Heimat, in die sie den schrecklichen Nazi-Terror gebracht hatten. Diejenigen, die sich diesen Kriminellen anschließen, haben in unserem Land nichts zu suchen. Der populistische Ex-Präsident Miloš Zeman bezeichnet den Verband der Vertriebenen als, Zitat, Hitlers fünfte Kolonne. Ihr Treffen in Brünn sei eine Beleidigung der NS-Opfer und des tschechischen Volkes. Wenn man sich fragt, warum das Treffen in Brünn stattfindet und nicht in München oder in einer anderen bayerischen Stadt, dann fällt einem keine andere Antwort ein, als dass es zu einer neuen Welle von Eigentumsansprüchen, Restitutionsforderungen und vielleicht sogar zu einer Rückkehrwelle kommen könnte. In der Landsmannschaft waren lange Alt-Nazis aktiv. Verschwiegen wird von tschechischen Kritikern aber meist, dass die Sudetendeutschen 2015 auf die missverständliche Forderung auf Rückgewinnung der Heimat verzichtet haben. Im Parlament hat Okamura eine Erklärung durchgeboxt, die das Vertriebenentreffen verurteilt und eine Absage fordert, gegen den Widerstand der gesamten Opposition. Politiker sollten Brücken bauen und nicht einreißen. Wir haben beschlossen, uns nicht an diesem braunen Theater zu beteiligen. So Martin Kupka, Chef der konservativen Bürgerdemokraten. Regierungschef Babiš hat seine Meinung mehrfach geändert. Zuerst war das Treffen für den Populisten eine private Bürgerinitiative, dann hielt er es für unglücklich. Ich habe die Parlamentsresolution natürlich nicht im Detail gelesen, aber wir haben vereinbart, dass wir das innerhalb der Koalition regeln. Deutschland ist unser wichtiger Partner, aber so ist das dann halt gelaufen. Die Politikbeobachterin Lucie Stuchlíková hält die tschechische Debatte für absurd. Angesichts schlechter Umfragewerte sei der rechte Parlamentspräsident Okamura auf der Suche nach neuen imaginären Feindbildern. Migranten sind out und wollen außerdem gar nicht wirklich nach Tschechien. Roma sind ein alter Hut. Die Ukrainer kommen bei den rechten Wählern zwar gut an, sind aber eigentlich günstige Arbeitskräfte. Was kann man da dann noch machen? Nimm einen Sudetendeutschen. Der aktuelle Präsident Peter Pavel übernahm kurzfristig die Schirmherrschaft über das Versöhnungsfestival, das die Sudetendeutschen eingeladen hat. Tschechische Regierungsvertreter werden nicht in Brünn teilnehmen. Dabei steht auch Babiš zur deutsch-tschechischen Aussöhnung nach dem Fall des Eisernen Vorhangs und der gemeinsamen Regierungserklärung von 1997. Darin drücken beide Seiten Bedauern über das Leid der jeweils anderen aus und verpflichten sich in die Zukunft zu blicken.
0: In Tschechien kochen die Emotionen hoch, hat unsere Korrespondent Marianne Alweis uns berichtet. Zum allerersten Mal treffen sich Sudetendeutsche in ihrer früheren Heimat zu einem sogenannten Versöhnungstreffen.

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5: Mit Jens Farbig, guten Morgen. US-Präsident Trump will zusätzlich 5.000 US-Soldaten nach Polen schicken. Das kündigte er auf seiner Plattform Truth Social an. Konkretere Angaben, etwa wann und von wo die Soldaten nach Polen verlegt werden sollen, machte er nicht. Als Begründung nannte Trump lediglich sein gutes Verhältnis zum polnischen Präsidenten Karol Nawrocki. Die Pläne von US-Präsident Trump werden heute auch Thema beim Treffen der NATO-Außenminister im schwedischen Helsingborg sein. Mit Spannung erwartet wird dort der amerikanische Außenminister Rubio. Vor seinem Abflug nach Schweden hatte Rubio erneut erklärt, dass die US-Regierung sehr verärgert sei über die mangelnde Unterstützung der NATO im Krieg der USA gegen den Iran. Der Bundestag hat am Abend die Senkung der Luftverkehrssteuer beschlossen. Zum 1. Juli soll die Steuer wieder auf das Niveau von vor 2024 sinken. Deutschland wird dadurch jährlich rund 330 Millionen Euro Steuern weniger einnehmen. Ob dadurch auch die Preise für Flugtickets fallen, ist unklar. Experten halten das eher für unwahrscheinlich. Die Gewerkschaft Verdi hat heute in Bremen und in Teilen Niedersachsen zu einem Warnstreik im Handel aufgerufen. Beschäftigte etwa von H&M, IKEA, Edeka, TK Maxx, Saturn und Rewe sollen daran teilnehmen. Am Vormittag ist auf dem Bremer Marktplatz eine Kundgebung geplant. Verdi geht von 200 bis 300 Teilnehmern und Teilnehmerinnen aus. Die Gewerkschaft fordert für die Beschäftigten 7% mehr Geld. Das hält der Handelsverband Niedersachsen-Bremen als Arbeitgebervertreter für überzogen. Und im ersten Relegationsspiel für die Fußball-Bundesliga haben sich gestern der VfL Wolfsburg und der SC Paderborn 0:0 getrennt. Die Entscheidung fällt jetzt im Rückspiel am kommenden Montag in Paderborn. Und das waren Nachrichten mit Jens Farbig.
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6: Und das nimmt Anlauf für den Sommer, habe ich gerade schon mal gesagt und sage ich nochmal. Denn wenn der Grill jetzt aus dem Schuppen kommt, dann sind Sie genau richtig vorbereitet. Es wird ein sommerliches Pfingstwochenende und damit geht es heute schon los. Im Moment noch überall so ein bisschen Nebel oder Hochnebel. Ein paar Wolken können auch noch am Himmel hängen, aber die Sonne ist auch schon vielerorts da. Zum Beispiel über dem Schnorr in Bremen bei momentan 9 Grad. In Bremerhaven bei 13 Grad noch ein paar Wolken. In Oldenburg leicht bewölkt bei 9 Grad und in Diepholz noch ein bisschen Hochnebel bei 10 Grad. Heute bis zu 25, an der Nordsee bis zu 21 Grad.
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6: Die A27 Bremerhaven-Bremen wird zwischen Bremen-Hornlehe und Bremen-Fahr bis zum 1.10. jeweils zwischen Mittwoch und Donnerstag 5 Uhr gesperrt. Kreisfechter, die Kreisstraße zwischen Holtrup und Kurzesbruch ist wegen Bergungsarbeiten eines defekten LKW noch bis 11.30 Uhr etwa gesperrt.
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6: Die NATO-Außenminister beraten gerade in Schweden. Mehr dazu gleich bei uns. Guten Morgen.

0: Cat Burns um 6:35 bei Bremen 2. In Helsingborg in Schweden treffen sich heute die Außenminister der NATO-Mitgliedstaaten zum ersten Mal seit Beginn des Iran-Kriegs. US-Präsident Trump, das wissen wir inzwischen, will sein Engagement in Europa zurückfahren. Aber wie und in welchem Maß, das ist noch offen. Klar ist, die Stimmung war schon mal besser bei diesen Treffen. Und US-Außenminister Rubio kommt auch. Dessen Auftritt wird natürlich mit Spannung erwartet. Aus deutscher Sicht geht es bei diesem NATO-Treffen darum, die Beziehungen zu den USA einigermaßen stabil zu halten. Christina Nagel ist für uns in Helsingborg dabei.
1: Es ist das erste Zusammentreffen der NATO-Außenminister seit Beginn des Iran-Kriegs und diverser Ankündigungen der USA, das Engagement in Europa zurückfahren zu wollen. Wie schnell und in welchem Maße, das blieb bisher weitgehend offen. Klar ist nur, die Stimmung war schon mal besser. NATO-Generalsekretär Mark Rutte versucht wie gewohnt, dem Ganzen einen positiven Spin zu geben. Dass die USA künftig weniger Soldaten für das Bündnis zur Verfügung stellen wollen, ist aus seiner Sicht auch eine Chance.
2: Moving away. Um wegzukommen von einer ungesunden, übermäßigen Abhängigkeit von einem Verbündeten hin zu einer faireren Verteilung von Verantwortung für unsere kollektive Sicherheit.
1: Es geht schon lange nicht mehr um die Frage, ob Europa personell, materiell und finanziell mehr leisten kann und will, sondern darum, dass Europa schneller werden muss. Die US-Administration macht Druck und will ihre Truppenpräsenz zügig reduzieren. Im Raum steht der Abzug von 5.000 US-Soldaten aus Deutschland. Parallel wurde allerdings auch eine Verlegung von 4.000 US-Soldaten nach Polen gestoppt. Wann und wo konkret Truppen reduziert werden, dazu liegen laut Verteidigungsminister Boris Pistorius noch keine belastbaren Bestätigungen vor.
3: Das Einzige, was wir hören, ist, dass das Ganze eingebettet ist in eine Entscheidung, die Zahl der Brigaden in Europa, amerikanischer Brigaden, um eine zu reduzieren.
1: Schwerer wiegt aus militärischer Sicht die Ankündigung der US-Administration, keine Marschflugkörper vom Typ Tomahawk in Deutschland zu stationieren. Mit diesen Mittelstreckenwaffen wollten die Europäer eine Verteidigungslücke vorübergehend schließen, weil die Entwicklung eigener Systeme Zeit braucht. Eine Entscheidung, die von der Bundesregierung zwar bedauert, aber wohl auch wegen des zuletzt angespannten Verhältnisses zu US-Präsident Trump nicht offensiv kritisiert wird.
4: Wir konzentrieren uns darauf, die NATO weiter zu stärken,
1: betont stattdessen der stellvertretende Regierungssprecher Steffen Mayer. Deutschland übernehme schon jetzt mehr Verantwortung. So sieht es auch Außenminister Johann Wadephul. Das Ziel sei eine neue Lastenteilung, die Deutschlands und Europas wirtschaftlichem und militärischem Potenzial entspreche. Europa habe bereits nicht nur einen, sondern gleich drei Gänge zugelegt, sagt er. Wie auch NATO-Generalsekretär Rutte will Wadephul keinen Zweifel am transatlantischen Bündnis aufkommen lassen.
5: Unsere Botschaft ist klar. Unser Bündnis ist felsenfest und wir stehen zusammen, in Wort und Tat.
1: Möglichst große Einigkeit zu signalisieren, die offen zutage getretenen Differenzen mit Blick auf den Iran-Krieg vergessen machen. Auch das ein Ziel des NATO-Außenministertreffens in Helsingborg, der südschwedischen Stadt am Öresund, an der Tag für Tag die russische Schattenflotte vorbeizieht. Die Bedrohung durch Russland, der Krieg gegen die Ukraine bleiben bestimmende Themen des Bündnisses. Um weiter handlungsfähig zu bleiben, will NATO-Generalsekretär Rutte nach der Aufstockung der Finanzmittel im vergangenen Jahr der Allianz nun ein weiteres Update verpassen.
6: NATO 3.0.
1: NATO 3.0 heißt die neue Version, für die NATO-Außenminister in Südschweden die Weichen stellen sollen, bevor im Juli dann die Staats- und Regierungschefs zum NATO-Gipfel in Ankara zusammenkommen.
0: Und wir werden gegen 7:50 nochmal mit unserem Korrespondenten darüber sprechen, was heute Thema sein wird bei dem Treffen der NATO-Mitgliedstaaten in Helsingborg. Hier ist der Morgen auf Bremen 2, 6:40 Uhr.

0: 13 Minuten vor 7.
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0: Israels rechter Minister für nationale Sicherheit Ben-Gvir hat für Empörung gesorgt und zugleich viel Aufmerksamkeit in den sozialen Medien bekommen mit einer menschenverachtenden Szene, in der die Aktivisten der Gaza-Hilfsflotte demütigt. Inzwischen sind diese Menschen abgeschoben worden. Der Kommentar dazu von unserer Israel-Korrespondentin Bettina Meyer.
2: Es sind Bilder, die schockieren. Und es sind Bilder, die genau so gewollt waren. Israels rechtsextremer Minister für nationale Sicherheit Itamar Ben-Gvir steht im Hafen von Ashdod, schwenkt die Nationalflagge und inszeniert sich als triumphierender Feldherr. Zu seinen Füßen gefesselte, kniende Aktivisten der selbsternannten Gaza-Hilfsflotte, der Global Sumud Flotilla. »Wir sind hier die Hausherren«, ruft Ben-Gvir höhnisch in die Kamera. »Das ist keine Polizeiarbeit nach dem Aufbringen von Schiffen. Das ist die gezielte Demütigung von Menschen.« Es ist ein eklatanter Bruch mit den Mindeststandards der Menschenwürde. Und es zeigt das hässliche Gesicht eines ultranationalistischen Fanatikers, der aus seiner rassistischen Überlegenheit keinen Hehl macht. Dass Ben-Gvir so agiert, überrascht kaum jemanden, der seine politische Biografie kennt. Es überrascht auch in Israel nicht. Viele Menschen, die schon lange gegen die Regierung protestieren, sind beschämt. Ben-Gvirs Unterstützer werden aufgeheizt von der Schockspirale, die der rechte Polizeiminister für seinen Wahlkampf inszeniert, indem er immer noch eine Schippe drauflegt. Erschreckend und politisch fatal ist auch das, was danach passierte. Ja, Premierminister Benjamin Netanyahu hat sich distanziert. Dieses Verhalten entspreche nicht den Werten und Normen Israels, erklärte er. Doch was bedeutet eine solche Rüge, wenn sie keinerlei Konsequenzen hat? Netanyahu kritisiert den Minister im Schaufenster, stützt ihn aber hinter den Kulissen weiter, um seine eigene Macht und seine Koalition abzusichern. Wer einen Rechtsextremisten gewähren lässt, weil er seine Stimmen im Parlament braucht, macht sich mit ihm gemein. Netanyahus Distanzierung ist ein eiliges Beruhigungspulver für das Ausland, politisch wertlos. Er hält schützend seine Hand über einen Mann, der den Rechtsstaat seit mehr als 3 Jahren Stück für Stück demoliert. Für das Bild Israels in der Welt ist der menschenverachtende Auftritt Ben-Gvirs ein Desaster. Jedes Mal, wenn ein solches Video um die Welt geht, verliert Israel das Wichtigste, was eine Demokratie verteidigen muss: seine moralische Legitimität.

0: 7:04.
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1: Mit Jens Farbig, guten Morgen. US-Präsident Trump will 5.000 zusätzliche Soldaten nach Polen schicken. Bundestag beschließt Senkung der Luftverkehrssteuer. Gewerkschaft Verdi ruft zu weiteren Warnstreiks im Handel in Bremen auf. Das Wetter: Sonne und Wolken. Es bleibt trocken bei bis zu 21 Grad. US-Präsident Trump will zusätzlich 5.000 US-Soldaten nach Polen schicken. Das kündigte er auf seiner Plattform Truth Social an. Konkretere Angaben, etwa wann und von wo die Soldaten nach Polen verlegt werden sollen, machte er nicht. Als Begründung nannte Trump sein gutes Verhältnis zum polnischen Präsidenten Nawrocki. Einzelheiten von Carsten Kühntop.
2: Die Mitteilung des Präsidenten sorgte für Verwirrung, denn Nawrocki ist bereits seit August im Amt. Dennoch war vor einer Woche die Nachricht gekommen, dass 4.000 US-Soldaten zunächst nicht wie geplant in Polen stationiert werden. Vorgestern hieß es dann aus dem Pentagon, man wolle die Zahl der Kampfbrigaden in Europa von 4 auf 3 senken. Dies werde zu einer vorübergehenden Verzögerung bei der Entsendung von US-Streitkräften nach Polen führen. Anfang des Monats hatten die USA den Abzug von etwa 5.000 Soldaten aus Deutschland angekündigt, mindestens, wie Trump nachschob. Ihm scheint es um eine Bestrafung von Kanzler Merz für dessen Kritik am Irankrieg zu gehen. Im Kongress kritisieren selbst Republikaner die jüngsten Abzugsankündigungen. Die US-Stützpunkte in Deutschland sind auch für die Militäreinsätze im Nahen Osten und in Afrika sehr wichtig.
1: Die Pläne von US-Präsident Trump werden heute auch Thema beim Treffen der NATO-Außenminister im schwedischen Helsingborg sein. Mit Spannung erwartet wird dort der amerikanische Außenminister Rubio. Vor seinem Abflug nach Schweden hatte Rubio erneut erklärt, dass die US-Regierung sehr verärgert sei über die mangelnde Unterstützung der NATO im Krieg der USA gegen den Iran. Der Bundestag hat am Abend die Senkung der Luftverkehrssteuer beschlossen. Zum 1. Juli soll die Steuer wieder auf das Niveau von vor 2024 sinken. Ob die Flugtickets für die Passagiere dadurch günstiger werden, ist eher unwahrscheinlich. Bianca Schwarz erklärt, warum.
3: Hier geht es nicht um eine finanzielle Entlastung der Passagiere, sondern um eine Entlastung der Luftfahrtindustrie selbst. Die Branche klagt darüber, dass die Kosten in Deutschland im Vergleich zu anderen Ländern viel zu hoch seien. Der Flugverkehr in Deutschland ist seit Corona zurückgegangen. Für die Bundesrepublik heißt die Steuersenkung 185 Millionen Euro weniger Steuereinnahmen in diesem Jahr, 330 Millionen Euro weniger im nächsten Jahr. Laute Kritik an der Senkung der Luftverkehrssteuer kommt von Umweltverbänden und von den Parteien Grüne und Linke. Beide Parteien haben gegen die Steuersenkung gestimmt. Die niedrigere Steuer gilt ab Juli.
1: Die Gewerkschaft Verdi hat heute in Bremen und in Teilen Niedersachsens zu einem Warnstreik im Handel aufgerufen. Am Vormittag ist auf dem Bremer Marktplatz eine Kundgebung geplant. Einzelheiten von Sven Weingärtner aus der Regionalredaktion Buden und Binnen.
4: Die Beschäftigten im Handel wüssten zum Teil nicht mehr, wie sie ihre Rechnungen bezahlen sollen, sagte Verdi-Gewerkschaftssekretär Tobias Heimberg-Ölschen. Aufgerufen zum Streik sind Beschäftigte etwa von H&M, IKEA, Edeka, Primark, TK Maxx, Saturn und Rewe. Verdi geht von 200 bis 300 Teilnehmern und Teilnehmerinnen aus. Die Gewerkschaft fordert für die Beschäftigten 7% mehr Geld. Das hält der Handelsverband Niedersachsen-Bremen als Arbeitgebervertreter für überzogen. Hauptgeschäftsführerin Karin Schindler-Abbes bezeichnete Streiks zudem als verfrüht. Es habe erst eine Verhandlungsrunde gegeben. Beim nächsten Treffen Mitte Juni sei davon auszugehen, dass auch die Arbeitgeber ein Angebot vorlegen.
1: Der Magistrat in Bremerhaven will die Förderung für die Familienzentren in den nächsten Jahren auslaufen lassen. Das geht aus seiner Ausschussvorlage hervor. Die sogenannte frühe Hilfe in Bremerhaven soll neu ausgerichtet werden und es sollen 3 große Anlaufstellen in der Stadt entstehen. Aus der Regionalredaktion Buden und Binnen, Till Kohlwiss.
5: Nach Ansicht des Magistrats sollen die Familienzentren in Bremerhaven eigentlich ein Anlaufpunkt für alle werdenden Eltern und Familien mit ihren Kindern im Alter von bis zu 3 Jahren sein. Nach einer Überprüfung wirft die Stadt den Zentren aber nun vor, ihre Schwerpunkte anders gesetzt und das Geld nicht zielgerichtet ausgegeben zu haben. Zum Beispiel auch für Angebote für ältere Geschwisterkinder. Die Leiterin des Kirchenkreises, Susanne Wendorf von Blumröder, hält dagegen. Die bisherigen Fördermittel von insgesamt 560.000 Euro sollen nach einer Vorlage des Magistrats, die Buden und Binnen vorliegt, den Familienzentren bis 2029 entzogen werden und in neue Anlaufstellen investiert werden.
1: Und noch eine Meldung vom Sport. Im ersten Relegationsspiel für die Fußball-Bundesliga haben sich gestern der VfL Wolfsburg und der SC Paderborn 0:0 getrennt. Die Entscheidung fällt jetzt im Rückspiel am kommenden Montag in Paderborn. Und das waren Nachrichten mit Jens Farbig.
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6: An der Uni in Oldenburg momentan leicht bewölkter Himmel. Die Sonne ist schon zu sehen bei momentan 11 Grad. In Bremen kann es noch hier und da ein bisschen Hochnebel geben bei 9 Grad. Bremerhaven Wolken bei 12 und Cuxhaven Wolken bei 14 Grad. Aber es gibt heute im Laufe des Tages Temperaturen bis zu 25 Grad im Binnenland, an der See bis zu 21 Grad und dazu viel Sonne.
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6: Kreis Vechta, die Kreisstraße zwischen Holtrup und Kurzbruch ist wegen Bergungsarbeiten eines LKW bis etwa 11:30 heute Mittag gesperrt.
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6: Das schöne Wetter kündigt es an. Die Saison der Kulturveranstaltungen draußen beginnt. Und das wird immer schwieriger, weil überall Geld fehlt. Das gucken wir uns gleich noch mal ein bisschen genauer an. Guten Morgen.

0: Brad Dannen um 7:09 bei Bremen 2. Ja, das Wetter für Pfingsten soll fantastisch werden, sommerlich. Und das macht ja so ein bisschen Vorfreude auf das, was vielleicht an Festivals passieren wird in diesem Jahr. Bremen und umzu startet so langsam in die Außensaison. Und bei vielen von Ihnen steigt wahrscheinlich langsam die Vorfreude. Bei den Veranstaltern hingegen vor allem der Druck. Inflation, gestiegene Energiekosten, unter anderem das macht den Organisatoren zu schaffen. Das Budget wird knapper und die Sorgen größer. Aber warum ist es eigentlich immer schwieriger geworden, Festivals oder Konzerte zu organisieren? Unsere Autorin Lisa Maria Röhling hat mal bei einigen Festivalbetreibern in der Stadt nachgefragt und in die Planungen geguckt.
1: Dann gibt's die ganzen Bühnen, da bin ich sehr gespannt, was ihr sagt. Also das wird ja in drei Bereiche jeweils.
2: Im Planungsbüro des Straßentheaterfestivals La Strada herrscht Hochbetrieb. In gut 3 Wochen geht das Festival los. Auf dem Tisch sind Plakate und Buttons verteilt. Das Team rund um Leiterin Friederike Behrens schaut gemeinsam über die Entwürfe für mögliche Social-Media-Postings. Doch auch wenn noch viel zu klären ist, das Festival steht. Und das, obwohl das Geld durchaus knapp ist, sagt Behrens.
3: Wir haben es an allen Punkten mit Kostensteigerungen zu tun. Und das ist, glaube ich, auch ein bisschen das Problem, weil nicht nur eine Sache teurer geworden ist, sondern ganz viele Sachen eben teurer geworden sind. Jetzt ein Beispiel zum Beispiel ist dann der Strom. Wir müssen ja irgendwie an den Strom rankommen und da müssen wir erstmal einen Anschluss legen lassen. Und alleine das kostet dann schon zum Beispiel 7.000 Euro. Und da ist dann der Verbrauch noch gar nicht beinhaltet.
2: In diesem Jahr kann das Festival dank mehrerer Kooperationen die gestiegenen Kosten abfangen. In den vergangenen Jahren sind die Kosten laut Behrens um 20% nach oben gegangen und liegen bei gut 300.000 Euro. Als dann im Herbst ein wichtiger Sponsor abgesprungen ist, stand das Festival kurz vor der Absage. Die Löcher konnten sie aber mit einem weiteren Zuschuss der Stadt stopfen. Trotz aller Schwierigkeiten, Friederike Behrens schaut zuversichtlich auf die Zukunft von La Strada.
3: Wir glauben, dass es weiterhin total wichtig ist, dass Kunst im öffentlichen Raum stattfindet und dass das für unsere Gesellschaft wichtig ist und das auch zur Demokratiebildung beiträgt.
2: Andere haben weniger Glück. Das Kulturzentrum Brodelpott in Bremen-Walle organisiert Konzerte, Lesungen, Malkurse, sieht sich als ein Ort der Begegnung für den vielschichtigen Stadtteil. Von hier aus hat Leiterin Roberta Menendez das Stadtteilfestival in Walle organisiert. Dieses Jahr hat sie die Planung gestoppt.
4: Es war März und ich stand irgendwann vor meinem Computer und hatte so viel zu tun, dass ich eine halbe Stunde auf meinen Computer geglotzt habe und gedacht, was mache ich als erstes? Wie soll ich das bewältigen? Ich brauche hier 3 Leute, die mir die Arbeit abnehmen oder mich unterstützen. Die kann ich aber nicht bezahlen. Und deswegen war klar, okay, diesmal ist es wirklich soweit.
2: Nach 40 Jahren also das endgültige Aus für das Fest in Walle, bei dem alle 2 Jahre Vereine, Läden, Institutionen aus dem Stadtteil zusammenkamen, bei dem es Essen, Musik und viel Kultur gab. Am Ende fehlten dem Brodelpott 13.000 Euro, um das Fest in diesem Jahr zu stemmen.
4: Auch wenn durch einem Wunder irgendjemand gekommen wäre und gesagt, hier 13.000 Euro, hätten wir es personaltechnisch auch nicht geschafft, weil es gibt einfach viel mehr Anforderungen als früher, die ja auch sinnvoll sind, wie Mehrweg, Sicherheitsvorkehrungen und so weiter.
2: Auch die Bremienale hat als großes Festival mit Kostensteigerungen zu kämpfen. Die Themen sind die gleichen. Sicherheitsmaßnahmen, Mehrweggeschirr, Barrierefreiheit, aber auch gestiegene Gagen für die Künstlerinnen und Künstler. Insgesamt, so Geschäftsführerin Esther Siewinski, sind die Kosten seit 2018 um knapp 45% gestiegen auf jetzt rund 1 Million Euro. Die wichtigste Einnahmequelle neben staatlichen Zuschüssen und Sponsoring, Essen und Trinken. Ein Risiko.
5: Wenn es 5 Tage regnet, haben wir alles auf dem Platz. Wir haben alles gebucht, alles gekauft, aber das wird dann einfach nicht bezahlt.

0: weil wenn kein Bier getrunken wird, fehlen uns Einnahmen. Und unabhängig davon ist es auch so, und das haben wir im letzten Jahr gemerkt, die Preissteigerungen sind so krass, dass ein gastronomisches Jahr wie 2025, was ganz fantastisch war, trotzdem am Ende nicht ganz gereicht hat.
1: Planen ist deshalb anstrengend, die finanziellen Sorgen zehren am Briminale-Team. Gedanken ans Aufgeben gab es aber noch nicht.
0: Also wenn wir das Festival nicht so lieben würden und dieser Job nicht eigentlich auch so viel Spaß machen würde, wäre es schwer.
2: Lisa Maria Röhling über den Spardruck und die laufenden Kosten bei Kulturveranstaltenden in und um Bremen, Bremerhaven, Oldenburg, eigentlich ja überall inzwischen in Deutschland. Und das, wo jetzt gerade die Open-Air-Saison losgeht.

0: 20 nach 7, hier ist der Morgen auf Bremen 2. Und wenn ich sage pff oder pff, dann müssen Sie sehr genau hinhören. Das musste auch die Polizei Kleve in dieser Woche bemerken. Was war passiert? Also es hat jemand angerufen aus dem kleinen Ort Rees-Millingen in Nordrhein-Westfalen, Notruf gewählt und hat dann gesagt, zwei Frauen hätten versucht, in sein Haus einzubrechen. Er hätte sie im Wintergarten eingeschlossen. Die Polizisten sind dann hingefahren und mussten feststellen, sie hatten es wohl nicht richtig verstanden. Da saßen nämlich nicht zwei Frauen im Wintergarten, sondern zwei Pfauen. Wenn das nicht ein Fall für unseren kunterbunten Boulevard-Sheriff Rainer Moritz ist.
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0: Guten Morgen.
2: Guten Morgen, Frau Götz. Ich bin nicht sicher, ob ich Sie richtig verstanden habe. Zwei Sauen sind in einen Kindergarten eingebrochen. Habe ich das richtig gehört?
0: Da sind wir schon beim Thema Übermittlungsfehler. Also wir reden ja ständig davon, dass man irgendwie Cybersicherheit verbessern muss. Aber in Kleve hat man da offenbar noch ein paar niedrigschwelligere Baustellen, oder?
2: Ja, und vor allem der Ort schon, Rees-Millingen, den hatten wir, glaube ich, noch nie in unserem Format. Rees-Millingen, das muss man sich auf der Zunge zergehen lassen. Ich google das nachher gleich. Nein, es ist ein klassischer Fall. Menschen sprechen miteinander, das kennen wir beide ja auch. Man spricht miteinander und der Mensch in der Moderne versteht sich nicht. Das heißt, er versteht etwas völlig anderes. Er versteht das, was er hören will. Wobei die Vorstellung, Pfauen wollen in ein Haus einbrechen. Also, ich habe ja auch Pfauen schon erlebt. Das sind sehr große Tiere, das ist richtig. Das sind sehr eitle Tiere. Die rufen. Haben Sie mal Pfauen rufen hören, Frau Görz? Das sind sehr unangenehme Rufe.
0: Ich bin kurz hier an einem Haus vorbeigegangen. Da stand draußen ein Schild, Achtung, freilaufender Pfau. Wir übernehmen keine Haftung für zerstörte Autos. Also die sind nicht so harmlos, wie Sie das hier gerade schildern.
2: Der Mann hat einfach Angst gehabt. Er hat diese riesigen Pfauen gesehen, die hässliche Rufe von sich gegeben haben. Und er hat dann gesagt, ich muss sofort die Polizei rufen. Wenn Frauen eingebrochen wäre, das wäre auch ein sehr interessantes Modell gewesen. Also wir merken, der Fall aus Rees-Millingen gibt sehr viel her.
0: Ja, und Sie sind ja nun auch, was diese Übermittlungsfehler mit Sprache angeht, ich will nicht sagen erfahren, aber Sie werden es erlebt haben. Sie sind ja vor schon ein paar Tage her, aber aus dem Schwabenland in den Norden gekommen, um in Hamburg das Literaturhaus zu leiten. Wie lange hat es denn bei Ihnen gedauert, bis die Übermittlungsfehler zwischen Norddeutschen und ihren Sprachen nicht mehr passiert sind?
2: Ich glaube, es ist schlimmer umgekehrt. Ich habe die Erfahrung gemacht, der norddeutsche Mensch, dazu zählen Sie ja auch, Frau Götz, hat große Probleme, schwäbische Filme, bayerische Filme, österreichische Filme sich anzusehen. Sie erinnern sich noch an Kommissar Bienzle, den schwäbischen Stuttgarter Kommissar.
0: Ich wollte gerade
2: hatte eine
0: fragen,
2: Kollegin,
0: was
2: die hat nach einer halben Stunde ausgeschaltet. Sie hat ausgeschaltet nach einer halben Stunde, weil sie hat von Herrn Bienzle nichts verstanden. Also ich habe mich sofort, Sie kennen mich ja, sofort angeglichen, assimiliert an den Hamburger Menschen im Schlechthinnen. Aber das Problem, was dahinter steckt, hinter dem Fall aus Rees-Millingen, ist natürlich, dass wir uns generell missverstehen. Sie erinnern sich vielleicht noch an das wunderbare Buch, heute dürfte man es nicht mehr so nennen, von Axel Hacke vor vielen Jahren. Der hat Handbücher des Verhörens publiziert, weil er hat festgestellt, Menschen haben ihm geschrieben, wir Deutschen hören fast alles falsch, wenn wir Popsongs, wenn wir Schlager, wenn wir Weihnachtslieder, wir hören alles falsch. Also die Menschen hören immer das Nicht-Richtige und so gehen wir durchs Leben. Das ist eine wichtige Lehre aus Rees-Millingen.
0: Also das heißt, Sie könnten jetzt aber noch im schönsten Schwäbisch anrufen und sagen, bei Ihnen sind zwei Pfauen in den Wintergarten eingebrochen.
2: Hat zwei Pfause eingebrochen, gell? Will ich jetzt rausholen, gell? Das wäre mir leicht, sofort in die Wechsel, das Genre zu wechseln. Da hätten wir beide Kommunikationsprobleme. Wir sollten mal ein schwäbisch-norddeutsches Gespräch freitagmorgens führen. Das wäre, glaube ich, sehr hübsch. Dann singe ich noch ein Lied. Ich singe griechischer Wein. Sie verstehen nicht griechischer Wein, das ist das Salz der Erde, sondern Sie verstehen, kriech nicht da rein, das ist das Salz der Erde. Das ist Axel Hacke wirklich passiert, dass ein Mensch diese entsetzliche Zeile kriech nicht da rein gehört hat. Ganz furchtbare Vorstellung. Da muss ein junger Mensch doch Angst haben. Man soll ins Blut der Erde kriechen bei einem so harmlosen Lied wie griechischer Wein. Sie merken, das Thema hat Hülle und Fülle.
0: Ich sehe dem mit großer Vorfreude entgegen. Schönes Wochenende.
2: Herr Friedrich, machen Sie es schön, Frau Götz, Ihnen auch, gell? Machen Sie es recht, gell?
0: Tschüss.
2: Tschüss, Adele.

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2: Mit Jens Farbig, guten Morgen. US-Präsident Trump will zusätzlich 5.000 US-Soldaten nach Polen schicken. Das kündigte er auf seiner Plattform Truth Social an. Konkretere Angaben, etwa wann und von wo die Soldaten nach Polen verlegt werden sollen, machte er nicht. Als Begründung nannte Trump sein gutes Verhältnis zum polnischen Präsidenten Karol Nawrocki. Die Pläne von US-Präsident Trump werden heute auch Thema beim Treffen der NATO-Außenminister im schwedischen Helsingborg sein. Mit Spannung erwartet wird dort der amerikanische Außenminister Rubio. Vor seinem Abflug nach Schweden hatte Rubio erneut erklärt, dass die US-Regierung sehr verärgert sei über die mangelnde Unterstützung der NATO im Krieg der USA gegen den Iran. Eltern sollen künftig leichter ans Kindergeld kommen, komplizierte Anträge sollen wegfallen, das Geld soll automatisch ausgezahlt werden. Mit entsprechenden Plänen von Finanzminister Klingbeil befasst sich heute der Bundestag. Der Finanzminister meint, dass Eltern nach der Geburt voll und ganz für ihr Baby da sein sollen. Niemand wolle sich zwischen schlaflosen Nächten mit unnötigem Papierkram herumschlagen, so Klingbeil. Die Gewerkschaft Verdi ruft in Bremen und in Teilen Niedersachsens für heute zu einem Warnstreik im Handel auf. Aufgerufen sind unter anderem Beschäftigte etwa von H&M, Ikea, Edeka, TK Maxx, Saturn und Rewe. Am Vormittag ist auf dem Bremer Marktplatz eine Kundgebung geplant. Verdi geht von 200 bis 300 Teilnehmern und Teilnehmerinnen aus. Die Gewerkschaft fordert für die Beschäftigten 7% mehr Geld. Das hält der Handelsverband Niedersachsen-Bremen als Arbeitgebervertreter für überzogen. Im ersten Relegationsspiel für die Fußball-Bundesliga haben sich gestern der VfL Wolfsburg und der SC Paderborn 0:0 getrennt. Die Entscheidung fällt jetzt im Rückspiel am kommenden Montag in Paderborn. Und das waren Nachrichten mit Jens Farbig.
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3: Die Sonne scheint und das will sie offenbar auch das ganze Wochenende übertun. Zwischen dem Hoch 10 über uns und tiefs über dem Atlantik kommt's frühsommerlich warm aus Spanien. Morgen kommt dann von der Nordsee eine schwache Kaltfront. Dann gehen die Temperaturen leicht zurück. Es bleibt aber warm, vor allem im Binnenland an den Pfingsttagen bis zu 28 Grad. Im Moment noch deutlich unter diesen 28 Grad, aber wir sind auf einem guten Weg. Es ist schon sonnig in Rothenburg bei 11 Grad. Es ist sonnig in Oldenburg bei 13 Grad und in Bremen bei 12 Grad. Bremerhaven meldet noch Wolken bei 13 Grad.
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3: Mit einer Meldung für den Kreis Vechta. Die Kreisstraße zwischen Holtrup und Kurzesbruch ist wegen Bergungsarbeiten eines LKW bis etwa 11.30 Uhr gesperrt.
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3: Und ich wünsche einen guten Start ins Wochenende. Guten Morgen.

0: 5 nach halb 8, hier ist der Morgen auf Bremen 2. Wie zufrieden sind Sie denn mit der Regierung? Ja, da sind Sie nicht allein. Die Zustimmungswerte für die Bundesregierung sind dramatisch schlecht. 13% sind zufrieden. Nicht viel besser sieht's für den Kanzler aus. Auch Friedrich Merz wird immer unbeliebter. Warum ist so viel Vertrauen verloren gegangen? Und vor allem, wie kann man es wieder zurückgewinnen? Unser Kollege aus dem Hauptstadtstudio, Gabor Hallas, hat sich dieser Frage mal gewidmet.
1: Ja, der Koalition rumort
2: es. Steht die Regierung am Abgrund? Das kommt dann zu einem wirklich desaströsen Urteil.
3: Es ist ein Dilemma für die Koalition.
2: Einen so schlechten Wert haben wir hier im ARD-Deutschland-Trend noch nie gemessen.
4: Denn die Union rauscht ab und die AfD liegt weiter zu.
5: Das Vertrauen in die Regierung schwindet. Die AfD ist mit harter Fundamentalopposition in Umfragen die stärkste Kraft.
6: So wird Deutschland, unser Land, de facto nicht regiert,
5: sagt Alice Weidel, die AfD-Chefin.
6: Die AfD, wir sind bereit, Verantwortung zu übernehmen, um Deutschland wieder in Ordnung zu bringen. Das ist der Wille des Souveräns, der in den Umfragen klar zum Ausdruck kommt.
5: Wie konnte es für die anderen Parteien so weit kommen? Und wie können sie wieder Vertrauen gewinnen?
7: Ich glaube, es geht um gesunde Selbstkritik.
5: Das sagt Anna Eikens, mit fast 28 die jüngste Abgeordnete der Unionsfraktion.
7: Ich erwische mich auch selbst dabei, man ist immer sehr gut in der Problembeschreibung und auch darin, Lösungen zu skizzieren. Aber die Frage ist ja, wann kommen Lösungen? Warum kommen sie vielleicht auch nicht sofort? Und warum ist es vielleicht auch komplizierter, als man denken mag?
5: Fragen, die sich auch Claudia Roth von den Grünen stellt. Sie gehört zu den dienstältesten Abgeordneten und sagt, Politik müsse glaubwürdig sein, respektvoll. Auch sie vermisst selbstkritische Töne.
8: Also, dass du sagst, das war ein Fehler. Die Kommunikation zum Heizungsgesetz war ein Fehler von Robert Habeck. Kann man sagen. Und damit wird es aber nicht, ist es nicht schwach, sondern es, das verstehen die Leute.
5: Sie selbst habe das mit der Ehrlichkeit früher auch versucht.
8: Die Angst, man muss immer alles sofort wissen. Ich habe gesagt, als Parteivorsitzende, wo man mich wichtige, schwierige Fragen gefragt hat und wo ich dann nicht irgendwas dahergeredet habe, so ein Politik-Blabla, und so getan habe, als wüsste ich eine Antwort, sondern wo ich gesagt habe, ich weiß die Antwort nicht.
9: Links ist vorbei,
5: ruft der CDU-Kandidat Friedrich Merz im Wahlkampf und stößt damit die vor den Kopf, die er noch brauchen könnte.
9: Es ist vorbei. Es geht nicht mehr.
8: Was für eine Unverschämtheit, was für eine Beschimpfung von Menschen, die vielleicht andere Meinung sind wie er.
5: Und genau dieser Friedrich Merz klingt heute ganz anders, wenn er über den Alltag als Bundeskanzler spricht.
10: Das ist zwangsläufig ein Kompromiss. Schon diese Regierungsbildung ist ein Kompromiss. Was mir manchmal fehlt, ist so die grundsätzliche Bereitschaft anzuerkennen, dass unsere Demokratie auf Kompromiss aufgebaut ist.
5: Politik wirbt um Vertrauen im September wieder bei den Landtagswahlen. Und im Osten greift die AfD laut Umfragen nach der absoluten Mehrheit, zum Beispiel in Sachsen-Anhalt. Von dort kommt die CDU-Politikerin Anna Eikens.
7: Das lässt mich weder als Mensch der Politik macht nicht kalt, das lässt mich aber natürlich auch nicht als Einwohner kalt, der in Sachsen-Anhalt geboren ist, aufgewachsen ist, leben möchte und Familie gründen möchte.
5: Sorgt sie sich um die Demokratie? Nicht, solange die Menschen sich einbringen.
7: Es wird für die Demokratie genau dann problematisch, wenn Menschen sich zurückziehen, wenn sie Angst haben, sich einzubringen. Ich kann hier nichts verändern, ich mache nicht mehr mit, das bringt hier alles nichts. Ich glaube, genau dann wird es für Demokratie gefährlich.
5: Vertrauen zurückgewinnen, einfach wird das nicht.
0: Gabor Hallas aus dem Hauptstadtstudio auf der Spur der schlechten Umfragewerte in der Politik. 7.40 Uhr, hier ist Duffy.

0: The Head and the Heart um 14 Minuten vor 8 bei Bremen 2. Falls Sie für heute Abend noch keine richtigen Pläne haben, dann hätten wir eine Einladung für Sie. 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

0: I see Cecilia von Maya Sharp. Es ist 8:05.
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1: Mit Jens Farbig, guten Morgen. NATO-Außenminister setzen ihr Treffen in Helsingborg fort. Bundestag debattiert über antragloses Kindergeld. Bahn verbietet auf einigen Strecken Fahrradmitnahme über Pfingsten. Das Wetter Sonne und Wolken, es bleibt trocken bei bis zu 21 Grad. Die Außenminister der NATO setzen heute ihre Beratungen im schwedischen Helsingborg fort. Vor allem geht es dabei um die Vorbereitung des NATO-Gipfels Anfang Juli in Ankara. Ganz oben auf der Tagesordnung steht aber auch die Unterstützung für die Ukraine. Thomas Spickhofen berichtet.
2: Die USA ziehen sich immer weiter zurück. Die Belastung für die Europäer wird größer. Aber sie ist sehr ungleich verteilt. Manche leisten etwas, aber nur wenige leisten viel, sagt NATO-Generalsekretär Mark Rutte. Zu denen, die viel leisten, zählt Rutte neben Gastgeber Schweden auch Deutschland. Das Ungleichgewicht würde Rutte gern ausbalancieren, wie er sagt. Daran hat auch Deutschland ein Interesse. Möglicherweise wird es dazu heute einen neuen Vorschlag geben. Außerdem dürfte es um den angekündigten Abzug von US-Soldaten aus Deutschland und andere überraschende Mitteilungen aus dem Weißen Haus zu Umgruppierungen amerikanischer Einheiten in Europa gehen. In der vergangenen Nacht kündigte US-Präsident Donald Trump an, 5000 zusätzliche Soldaten nach Polen zu entsenden. Zuvor war eine routinemäßige Rotation von 4000 Soldaten dort gestoppt worden. Und der Iran-Krieg wird ebenfalls eine Rolle spielen. Die US-Regierung ist weiterhin verärgert, weil man sich zu wenig von den Europäern unterstützt sieht. Das hat Außenminister Rubio gestern am späten Abend noch einmal bekräftigt.
1: Eltern sollen künftig leichter ans Kindergeld kommen. Komplizierte Anträge sollen wegfallen. Das Geld soll automatisch ausgezahlt werden. Mit entsprechenden Plänen von Finanzminister Klingbeil befasst sich heute der Bundestag. Dagmar Pepping berichtet.
3: Finanzminister Klingbeil spricht von einer enormen Erleichterung für Familien. Die hätten in den ersten Tagen nach der Geburt ihres Kindes Wichtigeres zu tun, als zu Behörden zu rennen und Formulare abzugeben, so der SPD-Politiker. Zuständig für die Auszahlung des Kindergeldes ist die Familienkasse, angesiedelt bei der Bundesagentur für Arbeit. Die Mitarbeiter der Familienkasse können das Kindergeld künftig auch ohne vorher eingereichten Antrag auszahlen. Voraussetzung: die notwendigen Angaben müssen der Kasse bereits vorliegen, weil es schon ein Geschwisterkind gibt. Gibt es keinen Zweifel am Anspruch auf die Unterstützung und ist eine Kontoverbindung bekannt, soll das Kindergeld automatisch nach der gemeldeten Geburt fließen. Geplanter Starttermin der Reform: 1. Januar 2027. Für das erste Kind will die Bundesregierung möglichst bald ebenfalls ermöglichen, das Kindergeld antragslos auszuzahlen, hat Finanzminister Klingbeil angekündigt.
1: Der Bundestag stimmt heute auch über die geplante Apothekenreform ab. Die Gesetzespläne von Gesundheitsministerin Nina Wagen sehen vor, zusätzliche Leistungen für Patienten zu ermöglichen, etwa Vorsorgeangebote und Impfungen nicht nur gegen Grippe und Corona. Apotheken sollen in bestimmten Fällen verschreibungspflichtige Medikamente direkt abgeben können, ohne dass ein ärztliches Rezept vorliegt. Die Gewerkschaft Verdi ruft in Bremen und in Teilen Niedersachsens für heute zu einem Warnstreik im Handel auf. Am Vormittag ist auf dem Bremer Marktplatz eine Kundgebung geplant. Einzelheiten von Sven Weingärtner aus der Regionalredaktion Buten und Binnen.
4: Die Beschäftigten im Handel wüssten zum Teil nicht mehr, wie sie ihre Rechnungen bezahlen sollen, sagte Verdi-Gewerkschaftssekretär Tobias Heimberg-Ölschen. Aufgerufen zum Streik sind Beschäftigte etwa von H&M, IKEA, Edeka, Primark, TK Maxx, Saturn und Rewe. Verdi geht von 200 bis 300 Teilnehmern und Teilnehmerinnen aus. Die Gewerkschaft fordert für die Beschäftigten 7% mehr Geld. Das hält der Handelsverband Niedersachsen-Bremen als Arbeitgebervertreter für überzogen. Hauptgeschäftsführerin Karin Schindler-Abbes bezeichnete Streiks zudem als verfrüht. Es habe erst eine Verhandlungsrunde gegeben. Beim nächsten Treffen Mitte Juni sei davon auszugehen, dass auch die Arbeitgeber ein Angebot vorlegen.
1: Die Deutsche Bahn verbietet auch am Pfingstwochenende wieder die Mitnahme von Fahrrädern in einigen Regionalzügen in Bremen und Niedersachsen. Betroffen davon sind der RE8 von Hannover über Bremen nach Bremerhaven-Lehe und der RE9 von Osnabrück nach Bremerhaven-Lehe. Und zwar von heute bis Montag, jeweils in der Zeit von 9 bis 19 Uhr. Mehr dazu von Heike Zeigler aus der Regionalredaktion Buden und Binnen.
5: Die Bahn erwartet tagsüber deutlich mehr Reisende. Fahrräder würden zu viel Platz wegnehmen, so eine Sprecherin des Bahnkonzerns. Die DB habe derzeit zu wenige Züge, die sie auf diesen beiden Strecken einsetzen könne. Schuld sei Alstom, der französische Hersteller von Doppelstockzügen. Dieser liefere seit mehr als anderthalb Jahren nicht die bestellten Züge. Deshalb könnten auf den den beiden Strecken weiterhin nur einstöckige Züge fahren. Der Allgemeine Deutsche Fahrradclub ADFC Bremen kritisiert, dass bereits im Vorjahr ähnliche Einschränkungen für Frust bei Radlern gesorgt hatten. Stattdessen hätte die Bahn rechtzeitig beispielsweise Sonderzüge einsetzen sollen.
1: Und das waren Nachrichten mit Jens Fabig.
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6: Und das ist jetzt schon sehr sonnig und schön. Zum Teil noch Wolken, zum Teil aber auch schon richtig doll sonnig. Leichte Wolken noch in Bremen überm Schnorr bei 12 Grad, in Bremerhaven bei 13 Grad, Oldenburg ebenfalls leicht bewölkt bei 13 Grad und Rothenburg leicht bewölkt bei 11 Grad. Im Binnenland heute Temperaturen zwischen 22 und 25, an der Nordsee 18 bis 21 Grad und dazu Sonne und Wolken im Wechsel.
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6: Die A352 Richtung A7 wird zwischen Langenhagen-Kaltenweide und Dreikhannover-Nord wegen Reparaturarbeiten gesperrt. Und zwar ab 8.30 Uhr, also einer halben Stunde, bis etwa 10.30 Uhr umgeleitet wird über die U5. Kreis Vechta, die Kreisstraße zwischen Heutrup und Kurzesbruch ist wegen Bergungsarbeiten bis etwa 11.30 Uhr gesperrt. Und Bremen, der Verlauf hinter dem Rennplatz bis Stauffenbergstraße ist zwischen Ludwig-Roselius-Allee und Witzlebenstraße wegen Bauarbeiten bis 17 Uhr gesperrt. Eine Umleitung ist hier eingerichtet.
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6: Es ist NATO-Gipfel und unser Korrespondent ist auch dabei und das in Schweden. Wir sprechen gleich darüber, was die Themen des Tages sein werden. Guten Morgen.

0: 8:11, hier ist der Morgen auf Bremen 2. Es gibt ja so einiges zu besprechen beim Treffen der NATO-Außenminister im schwedischen Helsingborg. Die USA wollen Truppen aus Deutschland, möglicherweise auch aus anderen europäischen Ländern abziehen und keine Mittelstreckenwaffen mehr stationieren. Und wie es mit dem Iran-Krieg und der Ukraine weitergeht, das sind auch Punkte auf der Tagesordnung. Und über all das spreche ich jetzt mit meinem Kollegen Thomas Speckhofen, der das Ganze in Schweden beobachtet. Guten Morgen nach Helsingborg.
1: Schönen guten Morgen.
0: Also die treffen sich zum ersten Mal, diese NATO-Außenminister seit Beginn des Irankriegs und auch zum ersten Mal, seit die USA angekündigt haben, das Engagement in Europa zurückzufahren. Jetzt heißt es, aus den USA sollen 5000 Soldaten nach Polen geschickt werden. Also insgesamt würde ich mal annehmen, dass die Stimmung schon mal besser war bei diesen Treffen, oder?
1: Also zumindest wird es viele Fragen geben. Wie die Stimmung sein wird, werden wir noch sehen. Gestern Abend gab es ja schon ein Dinner beim schwedischen Königspaar. Da waren alle da. Marco Rubio war nicht da, der war noch auf dem Weg hierhin. Aber heute um 10 Uhr wird er dann hier am Tisch mit sitzen. Und dann wird er sicherlich mit Fragen gelöchert werden. Was ist mit diesen 5000 zusätzlichen? Ihr hattet doch letztens in Amerika davon gesprochen, dass ihr 4000 Rotationssoldaten aus Polen nicht zurückholt, dass diese Nachbesetzung wohl stockt. Sind das jetzt die 5000? Oder sind das 4.000 plus 1.000 und kommen die 5.000 vielleicht doch aus Deutschland, wo jetzt 5.000 abgezogen werden sollen? Also es gibt ein bisschen Verwirrung und schon allgemein die Klage, wir erfahren relativ wenig nur noch von diesem größten Bündnispartner. Das war früher mal anders.
0: NATO-Generalsekretär Rutte versucht das Ganze positiv einzukleiden, sage ich mal. Dass die USA künftig weniger Soldaten zur Verfügung stellen wollen fürs Bündnis, sei auch eine Chance. Zitat, um wegzukommen von einer ungesunden, übermäßigen Abhängigkeit von einem Verbündeten hin zu einer faireren Verteilung und Verantwortung für unsere kollektive Sicherheit. So hat er das ausgedrückt. Sehen das alle so?
1: Also es ist, glaube ich, allen bewusst und Mark Rutte hat gerade vor wenigen Minuten beim Weg zum Treffen das nochmal bekräftigt, die Verantwortung für Europa muss größer werden und man merkt das ja tagtäglich an der Unterstützung für die Ukraine. Finanziell haben sich die Amerikaner schon länger zurückgezogen, militärisch liefern sie noch das, was bestellt wird, aber bezahlt wird es von den Europäern. Und die Sorge ist ja immer ein bisschen, dass andere Kriegsschauplätze dazu führen könnten, dass die Amerikaner auch weniger Waffen liefern. Dafür gibt es im Moment, sagen die offiziellen Stellen, keine Anzeichen und auch diplomatisch haben sich die Amerikaner zurückgezogen. Also auf all diesen Feldern müssen die Europäer mehr Verantwortung übernehmen. Das soll dann auch beim Ankara-Gipfel in 6 Wochen im Mittelpunkt stehen. Und die Frage, wie sich die Europäer untereinander die Lasten besser verteilen. Da sagt Mark Rutte, das ist sehr ungleich verteilt.

0: Nachteil. Es gibt so 5, 6 Länder, die den größten Anteil tragen. Das muss man besser ausbalancieren. Das ist natürlich auch im Interesse derer, die diesen großen Anteil tragen, wie zum Beispiel Schweden, dem Gastgeber heute, oder auch Deutschland. Möglicherweise wird es dazu heute auch einen neuen Vorschlag geben.
1: Und wenn Sie schon sagen, es ist ja alles die Vorbereitung auf das große Treffen im Sommer, NATO-Gipfel in Ankara dann. Der stellvertretende Regierungssprecher Steffen Mayer hat gesagt, wir konzentrieren uns darauf, die NATO weiter zu stärken. Also wie zuversichtlich wird denn momentan geguckt auf dieses große Treffen im Sommer?
0: Es wird ja wahrscheinlich wieder ein relativ kurzes Treffen sein, damit man keine großen Angriffsflächen untereinander bietet. Es wird gut vorbereitet sein. Man will das zu einem Erfolg machen. Das hören wir immer wieder. Alle hätten da ein Interesse daran. Vielleicht ist es noch ein besonderes Benefit, dass Präsident Erdogan, der türkische Gastgeber, ein besonders gutes Verhältnis zu Donald Trump hat. All das erhofft man sich davon. Aber ganz klar ist das Ziel, die USA sollen entlastet werden von den gemeinsamen Verantwortungen und Europa soll sich stärker einbringen. Der europäische Pfeiler in der NATO soll gestärkt werden.
1: Und gehen Sie davon aus, dass das nach diesem aktuellen Treffen schon konkrete Punkte gibt, wo man sagt, da sind wir jetzt fertig?
0: Nein, fertig ganz bestimmt nicht. Alle betonen immer, das ist ein Prozess, das ist langfristig angelegt. Wir hören ja aus Amerika auch, dass die NATO-Präsenz in Europa überprüft wird und dass es ein langfristig angesetzter Prozess ist und nicht bei den 5000 stehen bleiben wird, aber auch nicht in den nächsten Tagen wieder überholt sein wird.
1: Unser Korrespondent Thomas Spickhofen momentan beim NATO-Treffen in Schweden. Herzlichen Dank.
0: Gerne.

0: Lucas Graham war das um 8.21 Uhr. Eine der erfolgreichsten Comedy-Late-Night-Shows im US-Fernsehen ist jetzt Geschichte. Die Late Show mit Stephen Colbert gab es gestern Abend zum allerletzten Mal. Im Juli hatte der Sender CBS das Ende verkündet, angeblich aus finanziellen Gründen. Aber ausschlaggebend war wohl eher, dass der Sender einen unbequemen Trump-Kritiker loswerden wollte. Wie hat sich Stephen Colbert von seinen Zuschauerinnen und Zuschauern verabschiedet? Unser New York-Korrespondent Martin Ganselmeier hat sich die letzte Late Show angesehen, bei der sogar ein Beatle dabei war.
1: Am Ende wurden Stephen Colbert, seine Mitarbeiter und die gesamte Deko von einem gigantischen schwarzen Loch verschluckt. Doch damit die Ära Colbert nicht ganz so traurig endete, gab es noch einen heiter stimmenden Abschiedssong vom Überraschungsgast, über den in den vergangenen Tagen viel gerätselt worden war.

0: Beatles-Legende Paul McCartney war der Stargast der letzten Colbert-Show. Beim Abschiedssong unterstützten ihn noch Elvis Costello und John Batiste. McCartney war insofern ein passender Abschiedsgast, hatte er doch an gleicher Stelle 1964 in der damaligen Ed Sullivan-Show seinen ersten großen Auftritt im US-Fernsehen. McCartney und nicht etwa Stephen Colbert war es auch, der die einzige indirekte Kritik an Donald Trump übte. Er schilderte, dass er Amerika immer als Land der Freiheit und als größte Demokratie wahrgenommen habe und fügte dann hinzu, hoffentlich ist es das immer noch.
1: America was just the land of the free, the greatest democracy.
2: Yes.
1: That was what
2: yes.
1: It was.
2: Yep. Yep. That was it. Yeah.
1: Still is, hopefully. Yeah.
0: Donald Trump und den Managern der CBS-Mutter Paramount geben viele in den USA die Schuld am Ende der erfolgreichsten Late-Night-Show im US-Fernsehen. Stephen Colbert hatte im Schnitt 2,5 Millionen Zuschauer, war damit klarer Marktführer vor Jimmy Kimmel von ABC und Jimmy Fallon von NBC. Die offizielle Begründung im vergangenen Juli, es sei eine rein finanzielle Entscheidung gewesen, hielten viele für vorgeschoben. Letztlich sei Paramount mit dem Aus für Colbert einer Forderung von US-Präsident Trump nachgekommen. Denn nur so bekam Paramount grünes Licht für die gewünschte Fusion mit der Produktionsfirma Skydance. Colbert teilte in seiner letzten Sendung weder gegen den eigenen Sender noch gegen Trump aus. Wir können uns glücklich schätzen, dass wir 11 Jahre hier sein durften, sagte Colbert seinem enttäuschten Publikum.
3: Tonight is our final broadcast from the Ed Sullivan Theater, where No, we were lucky enough to be here for the last 11 years. Yeah.
0: Kein Blick zurück im Zorn also. Was Colbert künftig machen will, diese Frage musste er in den vergangenen Wochen immer wieder beantworten. In seiner letzten Sendung gab er eine nicht ganz ernst gemeinte Antwort.
3: Now a lot of people have been asking me what I plan to do after tonight and the answer is drugs. But
0: statt mit Drogen will sich Colbert mit der Mittelerde-Saga befassen. Als großer Fan von Tolkiens Herr der Ringe wird er das Drehbuch für einen neuen Herr-der-Ringe-Film schreiben, ein alter Traum von ihm. Mittelfristig aber will Colbert weiter Comedy machen, wahrscheinlich als Podcast, so wie Conan O'Brien. Auch wenn er nicht mehr im Sender CBS zu sehen ist, von der Bildfläche wird Stephen Colbert nicht verschwinden.
4: Mehr als 10 Jahre lang hat Late-Night-Talker Stephen Colbert Gäste und Publikum der berühmten Late-Show im US-Fernsehen begrüßt, gestern Abend zum letzten Mal.

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1: Mit Jens Farbig, guten Morgen. Die Außenminister der NATO setzen heute ihre Beratungen im schwedischen Helsingborg fort. Vor allem geht es dabei um die Vorbereitung des NATO-Gipfels Anfang Juli in Ankara. Mit Spannung erwartet wird aber der Auftritt von US-Außenminister Rubio. Er hatte vor dem Abflug nach Schweden nochmal betont, dass die US-Regierung sehr verärgert sei über die mangelnde Unterstützung der NATO im Irankrieg. In Deutschland wurden im vergangenen Jahr so wenige Wohnungen gebaut wie seit 2012 nicht mehr. Wie das Statistische Bundesamt heute mitteilte, wurden im letzten Jahr 206.606 Wohnungen fertiggestellt. Das sei ein Rückgang von 18% im Vergleich zu 2024. Experten gehen davon aus, dass sich der Abwärtstrend in diesem Jahr fortsetzen wird. Eltern sollen künftig leichter ins Kindergeld kommen, komplizierte Anträge sollen wegfallen. Mit entsprechenden Plänen von Finanzminister Klingbeil befasst sich heute der Bundestag. Der Finanzminister meint, dass Eltern nach der Geburt voll und ganz für ihr Baby da sein sollen. Niemand wolle sich zwischen schlaflosen Nächten mit unnötigem Papierkram herumschlagen, so Klingbeil. Der Bundestag stimmt heute auch über die geplante Reform der Apotheken ab. Die Gesetzespläne von Gesundheitsministerin Wagen sehen vor, zusätzliche Leistungen für Patienten zu ermöglichen, etwa Vorsorgeangebote und Impfungen, nicht nur gegen Grippe und Corona. Apotheken sollen in bestimmten Fällen auch verschreibungspflichtige Medikamente direkt abgeben können, ohne dass ein ärztliches Rezept vorliegt. Die Deutsche Bahn verbietet auch am Pfingstwochenende wieder die Mitnahme von Fahrrädern in einigen Regionalzügen in Bremen und Niedersachsen. Die Bahn erwartet deutlich mehr Reisende. Räder würden da zu viel Platz wegnehmen, sagte eine Sprecherin. Das Verbot gilt für den RE8 von Hannover über Bremen nach Bremerhaven-Lehe und im RE9 von Osnabrück nach Bremerhaven-Lehe. Und zwar von heute bis Montag jeweils in der Zeit von 9 bis 19 Uhr. Und das waren Nachrichten mit Jens Farbig.
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2: Pferden ist momentan Spitzenreiter, was die Temperaturen angeht. Da gibt es Sonnenschein bei 16 Grad, gefolgt von Oldenburg bei 15 Grad und leichter Bewölkung, genauso in Diepholz. Bremen und Bremerhaven melden leichte Wolken bei 14 Grad. Es werden im Binnenland heute bis zu 25, an der Nordsee bis zu 21 Grad und auch das Pfingstwochenende soll sommerlich werden. Temperaturen bis zu 28 Grad.
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2: Vorsicht bitte auf der A28, leer Richtung Oldenburg, zwischen Neuenkruge und Oldenburg-Wechleu liegen Gegenstände auf der Straße. Die A352 Richtung A7 ist zwischen Langenhagen-Kaltenweide und Dreieck Hannover Nord bis etwa 10.30 Uhr gesperrt, umgeleitet wird über die U5. Kreis Vechta, die Kreisstraße zwischen Heutrup und Kurzesbruch ist wegen Bergungsarbeiten eines defekten Lkw bis etwa 11.30 Uhr gesperrt. Und Bremen, der Verlauf hinter dem Rennplatz bis Stauffenbergstraße ist zwischen Ludwig-Roselius-Allee und Witzlebenstraße wegen Bauarbeiten bis 17 Uhr gesperrt. Auch hier ist eine Umleitung eingerichtet.
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2: Ist ja immer wichtig, fit zu sein, vor allem, wenn man vielleicht ein großes Grillwochenende plant oder sonstige Dinge. Wir machen gleich ein bisschen Sport. Oder wir lassen Sport machen. Guten Morgen.

0: Kate Nash um 7:30 bei Bremen 2. Ja, natürlich können Sie selber Sport machen. Das ist natürlich immer die beste Variante. Aber Klaus Wilkens aus der Sportredaktion und ich sind zu dem Schluss gekommen, gerade im Vorgespräch, dass Zuhören bei Sportmeldungen auch dazu führen kann, dass man einen erhöhten Kalorienbedarf hat. Guten Morgen, Klaus.
1: Schönen guten Morgen. Haben wir das?
0: Haben wir.
1: So, ja. Okay.
0: Und wir starten mal mit etwas, das wirklich anstrengend klingt, nämlich Relegation. Auf- und Abstieg, das ist das Thema in der Relegation zur ersten Fußball-Bundesliga. Hinspiel, VfL Wolfsburg, SC Paderborn war gestern Abend 0:0 ist es ausgegangen. Wer war denn dichter dran am Sieg?
1: Ja, schon die Wolfsburger. Also die sind schon das bessere und das reifere Team. Das konnte man auch gestern Abend wieder sehen. Die hatten nur Probleme so im letzten Drittel, so vor dem Tor der Paderborner, dann die Tore zu erzielen. Da haben sie viel liegen lassen. Also weiterhin ist alles völlig offen in dieser Relegation jetzt nach diesem 0:0. Und es ist ja noch die große Frage, wer den letzten Platz in der Fußball-Bundesliga sich holt. Die Paderborner jetzt mit Heimrecht. Und das könnte durchaus helfen, so Trainer Ralf Kettemann.
2: Hilft uns schon. Ne? Unser Ziel war, dass wir wirklich nach Paderborn fahren und da einfach eine realistische Chance haben, das Ding zu drehen oder zu Ende zu bringen, wie auch immer. Und das kann man so sagen, dass das so ist. Von dem her sind wir happy.
1: Ja, ist auf jeden Fall spannend. Das Rückspiel findet am kommenden Montag dann statt.
0: Wir bleiben im Fußball-Pokalfinale. Da treffen morgen der FC Bayern München und der VfB Stuttgart aufeinander. Jetzt kann man sagen, die Bayern natürlich, die wollen das Double. Können die Stuttgarter denn da was gegenhalten?
1: Ach, ich kann es mir nicht vorstellen. Also es wird wirklich schwer. Also die Bayern sind einfach zu stark in dieser Saison. Und die haben dreimal jetzt gegen die Stuttgarter gespielt. Einmal im Ligapokal, zweimal in der Liga und haben dreimal deutlich gewonnen. Also da sind sie schon der klare Favorit, das ist klar. Aber vielleicht das Einzige, worauf so ein bisschen die Stuttgarter hoffen können, ist, dass die Bayern vielleicht so eine kleine, ich sag mal, Pokalphobie entwickelt haben. Ist ja schon ein bisschen länger her, zumindest für Bayern-Verhältnisse, dass sie im Finale standen, vor 6 Jahren. Da war Bayern-Spieler Jamal Musiala noch 17 Jahre alt und kickte für die zweite Mannschaft von Bayern München.
3: Die Freude ist ganz hoch, ich glaube, von jedem von uns, auch die, wo schon's gewonnen haben. Wir sehen das im Training und alles. Wir müssen da einfach reingehen mit einem vollen Fokus, 100% Energie. Ich glaube, wir haben es lange nicht gewonnen.
1: Ja, morgen Abend also das große Finale im DFB-Pokal zwischen dem VfB Stuttgart und Bayern München. Vorher gibt es dann noch den Finaltag der Amateure. Da werden ja alle Endspiele der Landespokale ausgetragen. Das erste überträgt das ganze Jahr in vielen Konferenzen live. In Bremen stehen sich die SV Hemlingen und die Lea TS gegenüber.
0: Das, was die Münchner so an Sieggehen in sich haben, das hätte die deutsche Eishockey-Nationalmannschaft auch ganz gerne. Bei der Weltmeisterschaft läuft es gerade nicht so richtig superklasse, muss man sagen. Heute Nachmittag Spiel gegen Ungarn. Was muss denn passieren, damit das deutsche Team noch ins Viertelfinale kommt?
1: Ja, also erstmal müssen sie Ungarn natürlich heute Nachmittag schlagen. Das ist mal klar, ist jetzt nicht so unwahrscheinlich. Es hat 10 Länderspiele gegen Ungarn gegeben. 10-mal hat die deutsche Mannschaft gewonnen und auch Parker Tuomi, der Neuzugang der Fischer und Pinguins, der ja für die deutsche Eishockey-Nationalmannschaft spielt, der ist eigentlich zuversichtlich.
4: Ungarn ist eine extrem starke Mannschaft. Wir dürfen jetzt nicht irgendwie denken, dass es ein anderes Spiel wird. Und sind wir natürlich motiviert, alles ist drin und jetzt haben wir es wieder in unserer eigenen Hand.
1: Ja, aber ein Sieg gegen Ungarn, der allein reicht nicht. Die deutsche Mannschaft muss dann auch gegen Großbritannien und Österreich gewinnen und dann noch auf die Spiele der Konkurrenz schauen. Also Österreich darf kein Spiel mehr gewinnen und Lettland darf höchstens noch 2 Partien gewinnen. Also das Ganze ist ein bisschen kompliziert, aber ich denke mal, ja, nächsten Montag, da spätestens wissen wir dann Bescheid, wie es ausgegangen ist.
0: Ich weiß nicht, wie es dir geht, aber irgendwie habe ich jetzt Hunger.
1: Ja,
0: geht mir genauso. Klaus mit dem Sport.
1: Lass mal loslaufen.
0: War noch anstrengend.
1: Ja, danke.
0: Gerne. Tschüss.
1: Tschüss.
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0: 14 Minuten vor 9. Hier ist der Morgen auf Bremen 2. Ich gehe ja davon aus, dass Sie immer Bremen 2 hören. Aber falls das gestern aus irgendwelchen Gründen mal nicht der Fall gewesen ist, gestern Abend, haben Sie was Tolles verpasst. Es gab nämlich eine exklusive Bremen 2 Radio-Session hier bei uns mit der belgischen Band Dressed Like Boys. Eine Stunde lang hat diese fünfköpfige Gruppe Musik gemacht. Jelle Dentürk heißt der Kopf der Band, den Geschichten erzählt. Und das fing schon damit an, dass Dentürk gesagt hat, er will nicht nur mit guten Musikern zusammenspielen, sondern auch mit guten Menschen. Und die hat er in seiner Band gefunden.
1: This was really important to me. I had to have a band, not just good musicians, but good people. People who always serve the music instead of themselves. I think I found those people. And whenever we're on the road, there's always a great atmosphere. Everyone respects each other. And we really help each other out, like all of the time. And I feel really supported by them.
0: Ja, also er fühlt sich ganz besonders unterstützt durch seine Mitmusiker, die die Vision seiner Songs teilen. Dressed Like Boys spielen sehr viele Balladen. Da ist Jelle Dentürk von den 60ern und 70ern sehr inspiriert. Also Elton John, David Bowie, aber auch Crosby, Stills und Nash. Und wenn Sie jetzt sagen, ach, das ist aber schade, dass ich das verpasst habe, dann haben Sie Glück, denn es gibt diese ganze Radio-Session mit Dressed Like Boys nochmal zum Anhören auf bremen2.de. Heute Vormittag geht das Ganze online. Können Sie sich all die Songs und Geschichten nochmal ganz in Ruhe anhören. Und wir gehen jetzt nochmal zurück zu gestern Abend und hören einen Song, der unser Studiopublikum voll zum Mitwippen gebracht hat. Hier sind Dressed Like Boys mit Lies.

live bei uns im Studio gestern Abend, Dressed Like Boys hier bei Bremen 2. Wenn Sie sagen, oh, da wäre ich aber auch ganz gern dabei gewesen, weil ich mal so gern gesehen hätte, wie sieht's da eigentlich aus bei Bremen 2, dann können Sie das, also zumindest ohne die Musik 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

0: 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Nina Simon bei Bremen 2 um 9:04.
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0: Florian Bentsch hätte da einen Tipp für Sie.
2: Lady Gaga ist eine Kunstfigur der Sängerin Stefanie Germanotta. David Bowie, eine Art Pseudonym, das sich David Robert Jones auf der Bühne wie ein Mantel umlegte. Selbst Picasso machte sich selbst zur Marke und fast zur Karikatur. Die Selbstdarstellung der Künstlerin ist eins der Themen in der Ausstellung Becoming Paula im Paula-Modersohn-Becker-Museum in Bremen.
3: Für viele ist Paula ja so eine bestimmte Vorstellung, ein Bild, eine Projektionsfläche,
2: sagt Museumsdirektor Frank Schmidt. Die Ausstellung folgt der Künstlerin nach Worpswede, wo die Selbstdarstellung im Akt zum zentralen Bildthema wird, das sie bis zu ihrem frühen Tod beschäftigt.
3: Wir wollen zeigen, wie diese Projektionsfläche Paula wird. Wie wurde aus Paula Becker, aus der Schülerin, die in London studiert hat, die in Berlin studiert hat, Worpswede und häufig in Paris war, wie wurde daraus die bedeutendste Künstlerin des 20. Jahrhunderts, Paula Modersohn Becker?
2: Die Ausstellung Becoming Paula, London, Berlin, Worpswede, Paris. Noch bis zum 13. September im Paula Modersohn Becker Museum in Bremen.

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1: Mit Jens Farbig, guten Morgen. NATO-Außenminister setzen Beratungen in Helsingborg fort. In Deutschland werden immer weniger Wohnungen gebaut. Deutsche Bahn verbietet über Pfingsten Fahrradmitnahme auf einigen Regionalstrecken. Das Wetter: Sonne und Wolken, es bleibt trocken bei bis zu 25 Grad. Die Außenminister der NATO setzen heute ihre Beratungen im schwedischen Helsingborg fort. Vor allem geht es dabei um die Vorbereitung des NATO-Gipfels Anfang Juli in Ankara. Ganz oben auf der Tagesordnung steht aber auch die Unterstützung der Ukraine. Thomas Spickhofen.
2: Die USA ziehen sich immer weiter zurück, die Belastung für die Europäer wird größer. Aber sie ist sehr ungleich verteilt. Manche leisten etwas, aber nur wenige leisten viel, sagt NATO-Generalsekretär Mark Rutte. Zu denen, die viel leisten, zählt Rutte neben Gastgeber Schweden auch Deutschland. Das Ungleichgewicht würde Rutte gern ausbalancieren, wie er sagt. Daran hat auch Deutschland ein Interesse. Möglicherweise wird es dazu heute einen neuen Vorschlag geben. Außerdem dürfte es um den angekündigten Abzug von US-Soldaten aus Deutschland und andere überraschende Mitteilungen aus dem Weißen Haus zu Umgruppierungen amerikanischer Einheiten in Europa gehen. In der vergangenen Nacht kündigte US-Präsident Donald Trump an, 5000 zusätzliche Soldaten nach Polen zu entsenden. Zuvor war eine routinemäßige Rotation von 4000 Soldaten dort gestoppt worden. Und der Iran-Krieg wird ebenfalls eine Rolle spielen. Die US-Regierung ist weiterhin verärgert, weil man sich zu wenig von den Europäern unterstützt sieht. Das hat Außenminister Rubio gestern am späten Abend noch einmal bekräftigt.
1: In Deutschland sind im vergangenen Jahr so wenige Wohnungen gebaut worden wie seit 2012 nicht mehr. Wie das Statistische Bundesamt heute mitteilte, wurden im letzten Jahr 206.606 Wohnungen fertiggestellt. Das sei ein Rückgang von 18% im Vergleich zu 2024. Experten gehen davon aus, dass sich der Abwärtstrend in diesem Jahr fortsetzen wird. So rechnet das IFO-Institut beispielsweise nur noch mit 185.000 Fertigstellungen. Gründe dafür seien unter anderem die höhere Inflation, sinkende Reallöhne und steigende Materialkosten. Eltern sollen künftig leichter ans Kindergeld kommen, komplizierte Anträge sollen wegfallen, das Geld soll automatisch ausgezahlt werden. Mit entsprechenden Plänen von Finanzminister Klingbeil befasst sich heute der Bundestag. Aus Berlin Dagmar Pepping.
3: Finanzminister Klingbeil spricht von einer enormen Erleichterung für Familien. Die hätten in den ersten Tagen nach der Geburt ihres Kindes Wichtigeres zu tun, als zu Behörden zu rennen und Formulare abzugeben, so der SPD-Politiker. Zuständig für die Auszahlung des Kindergeldes ist die Familienkasse, angesiedelt bei der Bundesagentur für Arbeit. Die Mitarbeiter der Familienkasse können das Kindergeld künftig auch ohne vorher eingereichten Antrag auszahlen. Voraussetzung: die notwendigen Angaben müssen der Kasse bereits vorliegen, weil es schon ein Geschwisterkind gibt. Gibt es keinen Zweifel am Anspruch auf die Unterstützung und ist eine Kontoverbindung bekannt, soll das Kindergeld automatisch nach der gemeldeten Geburt fließen. Geplanter Starttermin der Reform: 1. Januar 2027. Für das erste Kind will die Bundesregierung möglichst bald ebenfalls ermöglichen, das Kindergeld antragslos auszuzahlen, hat Finanzminister Klingbeil angekündigt.
1: Die Gewerkschaft Verdi hat in Bremen und in Teilen Niedersachsens für heute zu einem Warnstreik im Handel aufgerufen. Am Vormittag ist auf dem Bremer Marktplatz eine Kundgebung geplant. Als Leiter von Sven Weingärtner aus der Regionalredaktion Buten und Binnen.
4: Die Beschäftigten im Handel wüssten zum Teil nicht mehr, wie sie ihre Rechnungen bezahlen sollen, sagte Verdi-Gewerkschaftssekretär Tobias Heimberg-Ölschen. Aufgerufen zum Streik sind Beschäftigte etwa von H&M, IKEA, Edeka, Primark, TK Maxx, Saturn und Rewe. Verdi geht von 200 bis 300 Teilnehmern und Teilnehmerinnen aus. Die Gewerkschaft fordert für die Beschäftigten 7% mehr Geld. Das hält der Handelsverband Niedersachsen-Bremen als Arbeitgebervertreter für überzogen. Hauptgeschäftsführerin Karin Schindler-Abbes bezeichnete Streiks zudem als verfrüht. Es habe erst eine Verhandlungsrunde gegeben. Beim nächsten Treffen Mitte Juni sei davon auszugehen, dass auch die Arbeitgeber ein Angebot vorlegen.
1: Die Deutsche Bahn verbietet auch am Pfingstwochenende wieder die Mitnahme von Fahrrädern in einigen Regionalzügen in Bremen und Niedersachsen. Betroffen davon sind der RE8 von Hannover über Bremen nach Bremerhaven-Lehe und der RE9 von Osnabrück nach Bremerhaven-Lehe. Und zwar von heute bis Montag, jeweils in der Zeit von 9 bis 19 Uhr. Mehr dazu von Heike Zeigler aus der Regionalredaktion Buden und Binnen.
5: Die Bahn erwartet tagsüber deutlich mehr Reisende. Fahrräder würden zu viel Platz wegnehmen, so eine Sprecherin des Bahnkonzerns. Die DB habe derzeit zu wenige Züge, die sie auf diesen beiden Strecken einsetzen könne. Schuld sei Alstom, der französische Hersteller von Doppelstockzügen. Dieser liefere seit mehr als anderthalb Jahren nicht die bestellten Züge. Deshalb könnten auf den beiden Strecken weiterhin nur einstöckige Züge fahren. Der Allgemeine Deutsche Fahrradclub ADFC Bremen kritisiert, dass bereits im Vorjahr ähnliche Einschränkungen für Frust bei Radlern gesorgt hatten. Stattdessen hätte die Bahn rechtzeitig beispielsweise Sonderzüge einsetzen sollen.
1: Und das waren Nachrichten mit Jens Fabig.
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6: Es kündigt sich viel Sonne an in den kommenden Tagen. Also sollten Sie sonnenempfindlich sein, dann empfehle ich, irgendwas mit drinnen zu planen. Denn draußen Temperaturen bis zu 28 Grad an den Pfingsttagen. Heute bis zu 25 im Binnenland, an der Nordsee bis zu 21 Grad. Im Moment in Bremen noch leicht bewölkt bei 12 Grad. In Bremerhaven wolkig bei 13. Am Lappan in Oldenburg ist es leicht bewölkt bei 13 Grad. Und in Verden leicht bewölkt bei 12 Grad.
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6: A1 Osnabrück Richtung Bremen zwischen Brinkum und Hemelingen 4 Kilometer stockender Verkehr vor einer Baustelle. Die A352 Richtung A7 ist zwischen Langenhagen-Kaltenweide und Dreieck Hannover Nord bis etwa 10.30 Uhr gesperrt. Die Umleitung führt über die U5. Kreis Vechta, die Kreisstraße zwischen Holtrup und Kurzesbruch, ist wegen Bergungsarbeiten eines defekten LKW noch bis etwa 11.30 Uhr gesperrt. Und in Bremen ist der Verlauf hinter dem Rennplatz bis Stauffenbergstraße zwischen Ludwig-Roselius-Allee und Witzlebenstraße wegen Bauarbeiten bis etwa 17 Uhr gesperrt. Eine Umleitung ist hier eingerichtet.
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6: Missverständnisse, weil man etwas falsch versteht, können zu großen Ereignissen führen. Das haben wir heute früh schon mit Rainer Moritz besprochen. Und Sie hören es gleich nochmal. Guten Morgen.

0: 10 nach 9, hier ist der Morgen auf Bremen 2. Es ist ja schon ein Unterschied, ob man pff oder pff sagt. Ist ein kleiner Unterschied, aber das hat die Polizei in Kleve auf eine falsche Spur gelenkt. Ein Anwohner aus dem kleinen Ort Ries-Millingen in Nordrhein-Westfalen hat den Notruf gewählt und gesagt, zwei Frauen hätten versucht, in sein Haus einzubrechen. Er habe die beiden im Wintergarten eingeschlossen. Als die Polizisten dann angekommen sind, mussten sie feststellen, dass sie es nicht richtig verstanden hatten. Da saßen nicht zwei Frauen, sondern zwei Pfauen. Wenn das nicht ein Fall für unseren Boulevard-Sheriff Rainer Moritz ist, haben wir uns gedacht und genau darüber mit ihm heute früh gesprochen.
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2: Guten Morgen, Frau Götz. Ich bin nicht sicher, ob ich Sie richtig verstanden habe. Zwei Sauen sind in einen Kindergarten eingebrochen. Habe ich das richtig gehört?
0: Da sind wir schon beim Thema Übermittlungsfehler. Also wir reden ja ständig davon, dass man irgendwie Cybersicherheit verbessern muss. Aber in Kleve hat man da offenbar noch ein paar niedrigschwelligere Baustellen, oder?
2: Ja, und vor allem der Ort schon. Ries-Millingen, den hatten wir, glaube ich, noch nie in unserem Format. Ries-Millingen, das muss man sich auf der Zunge zergehen lassen. Ich google das nachher gleich. Nein, es ist ein klassischer Fall. Menschen sprechen miteinander, das kennen wir beide ja auch. Man spricht miteinander und der Mensch in der Moderne versteht sich nicht. Das heißt, er versteht etwas völlig anderes. Er versteht das, was er hören will. Wobei die Vorstellung, Pfauen wollen in ein Haus einbrechen. Also ich habe ja auch Pfauen schon erlebt. Das sind sehr große Tiere, das ist richtig. Das sind sehr eitle Tiere, die rufen. Haben Sie mal Pfauen rufen hören, Frau Görz? Das sind sehr unangenehme Rufe.
0: Ich bin kurz an einem Haus vorbeigegangen. Da stand draußen ein Schild, Achtung, freilaufender Pfau. Übernehmen keine Haftung für zerstörte Autos. Also die sind nicht so harmlos, wie Sie das hier gerade schildern.
2: Der Mann hat einfach Angst gehabt. Er hat diese riesigen Pfauen gesehen, die hässliche Rufe von sich gegeben haben. Und er hat dann gesagt, ich muss sofort die Polizei rufen. Wenn Frauen eingebrochen wäre, das wäre auch ein sehr interessantes Modell gewesen. Also wir merken, der Fall aus Ries-Millingen gibt sehr viel her.
0: Ja, und Sie sind ja nun auch, was diese Übermittlungsfehler mit Sprache angeht, ich will nicht sagen erfahren, aber Sie werden es erlebt haben. Sie sind ja vor schon ein paar Tage her, aber aus dem Schwabenland in den Norden gekommen, um in Hamburg das Literaturhaus zu leiten. Wie lange hat es denn bei Ihnen gedauert, bis die Übermittlungsfehler zwischen Norddeutschen und Ihren Sprachen nicht mehr passiert sind?
2: Ich glaube, es ist schlimmer umgekehrt. Ich habe die Erfahrung gemacht, der norddeutsche Mensch, dazu zählen Sie ja auch, Frau Götz, hat große Probleme, schwäbische Filme, bayerische Filme, österreichische Filme sich anzusehen. Sie erinnern sich noch an Kommissar Bienzle, den schwäbischen Stuttgarter Kommissar.
0: Ich wollte gerade
2: eine
0: fragen,
2: Kollegin,
0: was
2: die hat nach einer halben Stunde ausgeschaltet. Sie hat ausgeschaltet nach einer halben Stunde, weil sie sagt, sie hat von Herrn Bienzle nichts verstanden. Also ich habe mich sofort, Sie kennen mich ja, sofort angeglichen, assimiliert an den Hamburger Menschen im Schlechthinnen. Aber das Problem, was dahinter steckt, hinter dem Fall aus Ries-Millingen, ist natürlich, dass wir uns generell missverstehen. Sie erinnern sich vielleicht noch an das wunderbare Buch, heute dürfte man es nicht mehr so nennen, von Axel Hacke vor vielen Jahren. Der hat Handbücher des Verhörens publiziert, weil er hat festgestellt, Menschen haben ihm geschrieben, wir Deutschen hören fast alles falsch, wenn wir Popsongs, wenn wir Schlager, wenn wir Weihnachtslieder, wir hören alles falsch. Also die Menschen hören immer das Nicht-Richtige und so gehen wir durchs Leben. Das ist eine wichtige Lehre aus Ries-Millingen.
0: Also das heißt, Sie könnten jetzt aber noch im schönsten Schwäbisch anrufen und sagen, bei Ihnen sind zwei Pfauen in den Wintergarten eingebrochen.
2: Hat zwei Pfause eingebrochen, gell? Will ich jetzt rausholen, gell? Das wäre mir leicht, sofort in die wechseln, das Genre zu wechseln. Da hätten wir beide Kommunikationsprobleme. Wir sollten mal ein schwäbisch-norddeutsches Gespräch freitagmorgens führen. Das wäre, glaube ich, sehr hübsch. Dann singe ich noch ein Lied. Ich singe griechischer Wein. Sie verstehen nicht griechischer Wein, das ist das Salz der Erde, sondern Sie verstehen, kriech nicht da rein, das ist das Salz der Erde. Das ist Axel Hacke wirklich passiert, dass ein Mensch diese entsetzliche Zeile kriech nicht da rein gehört hat. Ganz furchtbare Vorstellung. Da muss ein junger Mensch doch Angst haben. Man soll ins Blut der Erde kriechen bei einem so harmlosen Lied wie griechischer Wein. Sie merken, das Thema hat Hülle und Fülle.
0: Ich sehe dem mit großer Vorfreude entgegen. Schönes Wochenende.
2: Frau Friedrich, machen Sie es schön, Frau Götz, Ihnen auch, gell? Machen Sie es recht, gell?
0: Tschüss.

0: Hier ist der Morgen auf Bremen 2, 20 nach 9 ist es. Vielleicht haben Sie ja auch im Freundesbekanntenkreis Menschen, mit denen Sie früher sehr eng waren und dann ist irgendwas passiert, dass es eben nicht mehr so funktioniert hat. Das ist nicht selten so, wenn man politisch sehr weit auseinander ist. Und wir haben heute Abend nach den 18 Uhr Nachrichten in unserer Gesprächszeit eine Frau zu Gast, die in einer Familie groß geworden ist, in der die meisten die AfD wählen. Deshalb hat sie schon früh angefangen, mit Familienmitgliedern zu diskutieren und versucht, sie vom Gegenteil zu überzeugen, hat darüber ein Buch geschrieben, ist aber auch auf Social-Media-Kanälen sehr aktiv und hat immer wieder mit Hasskommentaren zu tun. Auch Morddrohungen waren schon darunter. Trotzdem macht sie weiter.
1: Weil ich mir immer denke, in dem Moment, wo ich mich da irgendwie selber zensiere, das selber irgendwie runterregle, weil ich Angst vor solchen Kommentaren habe, haben diese Kommentare ja genau das erreicht, was sie erreichen wollen. Nämlich mich eingeschüchtert und es irgendwie geschafft, dass das feministische Themen, das politische, demokratische Themen an den Rand gedrängt werden. Und das lasse ich halt nicht mit mir machen.
0: Leonie Pla heißt diese Frau und ist heute zu Gast ab 18.05 Uhr in der Bremen 2 Gesprächszeit live oder auf bremen2.de oder im ARD Podcast und Hörbuchportal. Das heißt ARD Sounds finden Sie auch als App.

0: Sie da. Ja, genau Sie. Kommen Sie uns doch mal besuchen, damit wir uns kennenlernen.
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4: Es ist 9:30 Uhr.
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4: 17 Grad und Sonnenschein am John-Lennon-Denkmal in Verden. In Bremen gibt es noch ein paar kleine Wölkchen bei 16 Grad, aber auch schon Sonne. Bremerhaven bewölkt bei 16 Grad und in Oldenburg gibt es leichte Bewölkung bei 18 Grad. Die Temperaturen sollen heute noch steigen auf 22 bis 25 Grad im Binnenland und an der Nordsee auf 18 bis 21 Grad. Und dann folgt ein sonniges Pfingstwochenende mit Temperaturen bis zu 28 Grad.
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4: A1 Osnabrück Richtung Bremen zwischen Brinkum und Hemmelingen 4 Kilometer stockender Verkehr vor einer Baustelle. Die A352 Richtung A7 ist zwischen Langenhagen-Kaltenweide und dem Dreieck Hannover Nord bis 10.30 Uhr etwa gesperrt. Eine Umleitung führt über die U5. Kreis Vechta, die Kreisstraße zwischen Heutrup und Kurzesbruch ist wegen Bergungsarbeiten eines defekten LKW noch bis etwa 11:30 Uhr gesperrt. Und in Bremen ist der Verlauf hinter dem Rennplatz bis Stauffenbergstraße zwischen Ludwig-Roselius-Allee und Witzlebenstraße wegen Bauarbeiten bis 17 Uhr gesperrt. Eine Umleitung ist eingerichtet.
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4: Schönen Freitag wünsche ich. Guten Morgen.

0: 9.38 Uhr.
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0: Die indonesische Band The Malos hat vor 2 Jahren ihr Debütalbum veröffentlicht. Perak hieß das. Und seither sind die Menschen, die diese Musik machen, bekannter und bekannter geworden. Die Hotel Malibu heißt das neue Album des Trios, also Album Nummer 2. Und der Soul-Kern ist geblieben. Eine gewisse Retro-Stimmung gibt es auch immer noch. Und Laurina Schreder hat sich das neue Album ganz angehört.
2: Teleportiert in die 60er Jahre. Sobald die Musik von The Malos einsetzt, funkelt ein psychedelischer Soul-Tune und die goldene Ära des Motown scheint in greifbarer Nähe.

Inspiriert von dem US-amerikanischen Soul, Funk und Rock dieser Zeit und ohne vergleichbare Bands in ihrer indonesischen Heimat haben Natasha Sianturi, Sinatria, Daraka und Tommy Sedgwick vor etwa 6 Jahren diesen Sound zum Kern ihrer eigenen Band gemacht. Während das auf den ersten Blick recht simpel erscheint, werden beim wiederholten Hören von The Marlowes die vielen Facetten immer deutlicher. Samba, Pop und Jazz-Elemente finden den Weg in die Songs, die auf ihrem neuen Album Die Hotel Malibu eine rot-orange Aperitivo-Stimmung auslösen. Hey.

Dass The Malos letztlich beim Label Big Crown Records von Leon Michaels gelandet sind, ist wohl unausweichlich gewesen. Das New Yorker Label ist derzeit eines der angesagtesten für zeitgenössischen Soul, Funk und R&B im Vintage-Stil. Den zieht die Band auch modisch konsequent durch. Wie durch ein Kaleidoskop sind auf dem Cover Cianturi, Daraka und Sedgwick zu sehen, gekleidet in gelb-grün und rosa-pink. Große Schleife, Schnauzer, große Sonnenbrille mit Goldapplikationen machen die Anmutung eines Fotos wie aus den späten 60er Jahren perfekt.

Verträumte Melodien, kreiert mit Orgeln, Gitarren und Flöte, rahmen die Liedtexte, die von romantischer Liebe, Sehnsucht und Sinnsuche handeln. Natasia Sianturi singt gefühlvoll und unaffektiert auf Englisch, Indonesisch sowie Batak, traditionell gesprochen in Sumatra. Die unterschiedlichen Sprachen verorten die Band kulturell wie geografisch, wobei die Botschaften der Songs auch nicht nur für Muttersprachler verständlich bleiben. Perkussion und Schellen erhöhen zudem an bestimmten Stellen leicht die Dramatik der Lieder. Dennoch mutet die Stimmung des gesamten Albums stets ruhig und zurückgenommen an.

Trotz der klaren Bezugnahme auf den Sound der 60er findet sich in den insgesamt 13 neuen Songs von The Marlowes etwas Aktuelles. Das mag an der heutigen Produktionsweise liegen oder an der Fusion unterschiedlicher Genres, ist aber letztlich auch wenig wichtig. The Marlowes versprühen einen warmen, wohligen Sound, der es ohne Umschweife schafft, einen für einen Moment in eine andere Welt zu bringen.

0: Nothing I Need von Nord Huron im Morgen. Und wir hätten auch noch so eine kleine Verkehrssituation. Vorsicht bitte auf der B75 Oldenburger Straße Richtung Bremen. Zwischen Kirchhuchting, Mittelshuchting und Grolland liegt ein Plastikteil auf der Straße. So, kurz vor 10, Freitag, die Woche am Morgen mit mir ist schon fast vorbei. Mein Name ist Anja Görz. Was machen Sie am Wochenende? Was mache ich am Wochenende? Das ist auch der abgesetzte Late-Night-Show-Moderator Stephen Colbert gefragt worden. Und wir haben uns seine Antwort heute früh ja schon mal angehört. Er hat gesagt:
1: Now, a lot of people have been asking me what I plan to do after tonight. And the answer is drugs. But...
0: Ja, erstmal Drogen nehmen, scherzt Stephen Colbert in seiner letzten Sendung gestern Abend in New York nach 11 Jahren Late Show. Ich hoffe sehr, Sie berauschen sich vielleicht am Wochenende eher am Wetter. Es soll ja ganz viel Sonne geben und da gehört ja dann zum Beispiel dazu der Geruch nach Sonnencreme, nach Gegrillten oder vielleicht genießen Sie einfach nur Vogelgezwitscher beim Spazierengehen. Das kann ja auch high machen, also Glücksgefühle auslösen. Egal was, wir wünschen auf jeden Fall ein ganz fantastisches Wochenende. Hier geht's gleich weiter mit André Fitzner.

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1: Mit Jens Fabig, guten Morgen. In Deutschland werden immer weniger Wohnungen gebaut. SPD will Tankrabatt nicht fortsetzen. Bahn verbietet über Pfingsten Fahrradmitnahme auf mehreren Regionalstrecken. Das Wetter, Sonne und Wolken, es bleibt trocken bei bis zu 25 Grad. In Deutschland wurden im vergangenen Jahr so wenige Wohnungen gebaut wie seit 2012 nicht mehr. Wie das Statistische Bundesamt heute mitteilte, wurden im letzten Jahr 206.606 Wohnungen fertiggestellt. Das sei ein Rückgang von 18% im Vergleich zu 2024. Alexander Schmidt berichtet.
2: Das ist der zweite Einbruch in Folge. Bereits 2024 hatte es einen Rückgang im Wohnungsbau um gut 14% gegeben. Bundesbauministerin Huberts zeigte sich enttäuscht. Rund 206.000 gebaute Wohnungen im letzten Jahr seien zu wenig, sagte sie. Der Anstieg der Baugenehmigungen mache aber Hoffnungen. Außerdem investiere die Bundesregierung Rekordmittel in den sozialen Wohnungsbau. Ökonomen gehen davon aus, dass sich der Abwärtstrend im Wohnungsbau in diesem Jahr fortsetzen wird. Das Münchner IFO-Institut rechnet nur noch mit 185.000 Fertigstellungen. Als Grund wird unter anderem der Iran-Krieg genannt. Die höhere Inflation, sinkende Reallöhne sowie steigende Materialkosten und Zinsen belasteten. Bauen bleibe zu aufwendig, zu teuer, zu reguliert und zu langwierig.
1: Die SPD will den Tankrabatt nicht über den Juni hinaus fortsetzen, das sagte SPD-Fraktionsvize Zorn im gemeinsamen Morgenmagazin von ARD und ZDF. Dagmar Pepping mit Einzelheiten.
3: Bei den weiteren Maßnahmen werde die Koalition dafür sorgen, dass sie zielgenauer sind. Um die Kunden an den Tankstellen zu entlasten, plädiert der Co-Vorsitzende der Energiepreis-Taskforce für einen Spritpreisdeckel. Den lehnt Wirtschaftsministerin Reiche von der CDU allerdings ab. Der Tankrabatt ist eine vorübergehende Absenkung der Energiesteuer und soll 2 Monate lang gelten, vom 1. Mai bis Ende Juni. Dem Bund entgehen dadurch Steuereinnahmen in Höhe von rund 1,6 Milliarden Euro. Die 12-Uhr-Regel, also dass Tankstellen nur einmal am Tag mittags die Preise anheben dürfen, hält SPD-Fraktionsvize Zorn nach wie vor für richtig. Die Regel müsse aber stärker umgesetzt werden. Thema heute in der Energiearbeitsgruppe der Koalition sind auch die Kerosinpreise. Stand jetzt gäbe es kein Versorgungsproblem, so Zorn. Angesichts der globalen Nachfrage braucht man aber Resilienzpläne, um dafür zu sorgen, dass die Menschen in den Urlaub fliegen können und auch wieder zurückkommen.
1: Die Außenminister der NATO setzen heute ihre Beratungen im schwedischen Helsingborg fort. Vor allem geht es dabei um die Vorbereitung des NATO-Gipfels Anfang Juli in Ankara. Ganz oben auf der Tagesordnung steht aber auch die Unterstützung der Ukraine. Thomas Spickhofen berichtet.
4: Die USA ziehen sich immer weiter zurück. Die Belastung für die Europäer wird größer. Aber sie ist sehr ungleich verteilt. Manche leisten etwas, aber nur wenige leisten viel, sagt NATO-Generalsekretär Mark Rutte. Zu denen, die viel leisten, zählt Rutte neben Gastgeber Schweden auch Deutschland. Das Ungleichgewicht würde Rutte gern ausbalancieren, wie er sagt. Daran hat auch Deutschland ein Interesse. Möglicherweise wird es dazu heute einen neuen Vorschlag geben. Außerdem dürfte es um den angekündigten Abzug von US-Soldaten aus Deutschland und andere überraschende Mitteilungen aus dem Weißen Haus zu Umgruppierungen amerikanischer Einheiten in Europa gehen. In der vergangenen Nacht kündigte US-Präsident Donald Trump an, 5.000 zusätzliche Soldaten nach Polen zu entsenden. Zuvor war eine routinemäßige Rotation von 4.000 Soldaten dort gestoppt worden. Und der Iran-Krieg wird ebenfalls eine Rolle spielen. Die US-Regierung ist weiterhin verärgert, weil man sich zu wenig von den Europäern unterstützt sieht. Das hat Außenminister Rubio gestern am späten Abend noch einmal bekräftigt.
1: Die Gewerkschaft Verdi hat heute in Bremen und in Teilen Niedersachsens zu einem Warnstreik im Handel aufgerufen. In etwa einer Stunde ist auf dem Bremer Marktplatz eine Kundgebung geplant. Einzelheiten von Sven Weingärtner.
5: Die Beschäftigten im Handel wüssten zum Teil nicht mehr, wie sie ihre Rechnungen bezahlen sollen, sagte Verdi-Gewerkschaftssekretär Tobias Heimberg-Ölschen. Aufgerufen zum Streik sind Beschäftigte etwa von H&M, IKEA, Edeka, Primark, TK Maxx, Saturn und Rewe. Verdi geht von 200 bis 300 Teilnehmern und Teilnehmerinnen aus. Die Gewerkschaft fordert für die Beschäftigten 7% mehr Geld. Das hält der Handelsverband Niedersachsen-Bremen als Arbeitgebervertreter für überzogen. Hauptgeschäftsführerin Karin Schindler-Abbes bezeichnete Streiks zudem als verfrüht. Es habe erst eine Verhandlungsrunde gegeben. Beim nächsten Treffen Mitte Juni sei davon auszugehen, dass auch die Arbeitgeber ein Angebot vorlegen.
1: Die Deutsche Bahn verbietet auch am Pfingstwochenende wieder die Mitnahme von Fahrrädern in einigen Regionalzügen in Bremen und Niedersachsen. Die Bahn erwartet deutlich mehr Reisende. Räder würden da zu viel Platz wegnehmen, sagte eine Sprecherin. Das Verbot gilt im RE8 von Hannover über Bremen nach Bremerhaven-Lehe und im RE9 von Osnabrück nach Bremerhaven-Lehe. Und zwar von heute bis Montag jeweils in der Zeit von 9 bis 19 Uhr. Und das waren Nachrichten mit Jens Fabig.
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6: Ja, wir haben schon fast T-Shirt-Wetter um diese Uhrzeit. In Bremen bei Bremerhaven sind es gerade 16 Grad, in Zeven im Stadtpark 17, in Oldenburg am Schloss 18 Grad. Das war noch nicht alles heute. Es wird noch ein bisschen wärmer. Wir erwarten bis zu 25 Grad am Nachmittag an der Küste, auf den Nordseeinseln meistens so um die 18 Grad. Dabei oft wolkig, aber trocken heute und auch die Sonne, die zeigt sich zwischendurch. Am meisten Sonnenschein erwarten wir auf den ostfriesischen Inseln sowie im Osnabrücker Land.
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6: Da haben wir zwei Gefahrenmeldungen für Sie. Bitte Vorsicht auf der A1 Hamburg Richtung Bremen zwischen Hollenstedt und Heidenau. Hier brennt ein Fahrzeug. Und dann liegen Plastikteile auf der Bundesstraße 75 Oldenburger Straße Richtung Bremen zwischen Kirchhuchting, Mittelshuchting und Grolland. Hier bitte ganz besonders vorsichtig fahren. A1 Osnabrück Richtung Bremen zwischen Stuhr-Brinkum und Hemelingen 4 Kilometer stockend vor der Baustelle. Die A352 Richtung A7 ist zwischen Langenhagen-Kaltenweide und dem Dreieck Hannover Nord bis 10.30 Uhr gesperrt. Die Umleitung führt sie über die U5. Kreis Vechta. Die Kreisstraße zwischen Holtrup und Kurzer Bruch ist wegen Bergungsarbeiten eines defekten LKWs bis ca. 11.30 Uhr gesperrt. Und abschließend Bremen. Der Verlauf hinter dem Rennplatz bis Stauffenbergstraße ist zwischen Ludwig-Roselius-Allee und Witzlebenstraße wegen Bauarbeiten bis 17 Uhr gesperrt. Auch hier ist für Sie eine Umleitung eingerichtet. Kommen Sie gut durch. Gute Fahrt für Sie.
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6: Ja, ich grüße Sie sehr herzlich. Morgen ist bundesweiter Ehrentag. Wer da geehrt wird, warum es diesen Tag gibt, das erfahren Sie gleich hier bei uns auf Bremen 2. Einen schönen Freitag wünsche ich Ihnen.

10.14 Uhr gleich hier bei uns auf Bremen 2. Dringende Verkehrsmeldung für die A1 Hamburg Richtung Bremen zwischen Hollenstedt und Heidenau. Hier brennt ein Fahrzeug und gerade noch reingekommen. Vorsicht auf der A7 Hannover Richtung Hamburg zwischen dem Horster Dreieck und Fleestedt. Hier befindet sich eine Unfallstelle, die noch nicht abgesichert ist. Bitte fahren Sie hier schön vorsichtig. Ja, jetzt geht es bei uns um die Menschen, die selten im Rampenlicht stehen, die es aber viel mehr verdient hätten, die Heldinnen und Helden unserer Gesellschaft, die Kindern beim Lernen helfen, Essen verteilen, Vereine am Leben halten und die das meistens freiwillig und vor allem ehrenamtlich machen, mit dem Wunsch, die Welt für andere ein kleines Stückchen besser zu machen.

0: Morgen ist bundesweiter Ehrentag. Da geht es genau um diese Menschen, die unsere Gesellschaft zusammenhalten. Nur was ist da geplant? Mit welchem Ziel? Das kann uns Frank Meyer erzählen von der Freiwilligen Agentur in Bremen, den ich herzlich begrüße bei mir im Studio. Guten Morgen.
1: Guten Morgen.
0: Herr Meyer, morgen am Tag am Geburtstag des Grundgesetzes ist also auch Ehrentag. Warum gibt's den?
1: Das ist eine Idee des Bundespräsidenten, der gesagt hat, das Grundgesetz wird 77 Jahre alt, das sollten wir feiern und das ist jetzt gerade halt am Pfingstsamstag. Das wird zum ersten Mal begangen. Wir sind gespannt, wie es funktioniert.
0: Aber warum dieser Tag? Also was ist das Ziel dahinter?
1: Ja, also man hat festgestellt, dass so ein bisschen die Demokratie ausbaufähig ist. Also die Demokratie in der Mehrheit halt so Partizipation. Und dann kam man auf die Idee, dass man das stärken könnte durch das Ehrenamt. Also ein bisschen das politische Ehrenamt halt. Ne?
0: So ein Ehrentag, so ein Ehrentag ist ja ähnlich wie ein Muttertag oder Vatertag. Reicht so ein Tag, um freiwilliges Engagement zu würdigen?
1: Ja, bei uns nicht. Wir sagen, bei uns ist jeden Tag Muttertag. Also wir ehren die Ehrenamtlichen jeden Tag. Und es ist auch eine Aktionswoche. Also es beschränkt sich nicht nur auf diesen Tag morgen, sondern es ist eine Aktionswoche. Die hat jetzt am Montag angefangen und findet morgen ihren Abschluss ab 11 Uhr in der Schalterhalle, in der Kassenhalle der ehemaligen Landesbank.
0: Okay, was findet da statt?
1: Es geht los mit einer Podiumsdiskussion zum Thema über die Begrifflichkeit der Ehre in Bezug auf die Freiwilligenarbeit. Frau Sozialsenatorin Frau Schilling ist da, Landeszentrale für politische Bildung. Und danach gibt es die Verleihung der Ehrenamtskarten durch die Senatorin und im Abschluss dann nochmal ein Dankeschön für alle, die mitgemacht haben bei Kaffee und Kuchen. Also es ist eine offene Veranstaltung, kommen Sie dazu.
0: Wie steht's denn um das Ehrenamt? Gibt es noch genug Menschen, die sich ehrenamtlich engagieren, die freiwillig ohne Geld sich einsetzen für andere Menschen?
1: Ja, ich sitze ja nun an der Quelle, also bei uns melden sich sehr viele Leute, aber ich würde sagen, es deckt bei weitem nicht den Bedarf. Man weiß ja aus den Medien oder aus dem eigenen Umfeld, es gibt viel zu tun in diesem Land und nur her mit den Leuten.
0: Ja, nun gibt es viele Menschen, die sagen, ich würde mich gerne engagieren, aber ich weiß gar nicht ganz genau, wo ich hingehen soll oder was ich da machen kann. Wie geht man da vor?
1: Ja, da sind wir für da. Also man kann bei uns auf die Homepage gucken, man kann uns anrufen. Es gibt sehr nette Kollegen, die bei uns in Bremen in der Stadtbibliothek sitzen, jeden Tag von 15 bis 17 Uhr. Und wenn man so ein paar Vorstellungen hat, ist es für ein erstes Beratungsgespräch schon ganz gut. Also wenn man weiß, was man für ein Zeitbudget hat, welche Menschen man mit seinem Engagement beglücken möchte.
0: Und jetzt lassen Sie uns mal darüber reden, was es mir bringt, wenn ich mich ehrenamtlich engagiere. In erster Linie geht es ja um andere Menschen, die man unterstützt, aber trotzdem hat man ja auch selbst was davon. Man braucht ja ein bisschen Motivation, auch für sich selbst. Was erzählen Ihnen die Menschen, mit denen Sie zu tun haben, warum Sie das so gerne und auch so häufig tun?
1: Also ganz viel ist es halt Selbstwirksamkeit. Also man bewirkt etwas, indem man anderen Menschen hilft. Das gibt ein gutes Gefühl. Und man darf auch dabei Spaß haben, Freude. Also es ist auch in diversen Umfragen immer mal unter den ersten beiden Plätzen Spaß haben, Freude, andere Menschen kennenlernen.
0: Ja, wer Liebe gibt, der bekommt Liebe zurück. Steht ja auch so ein bisschen dahinter. Sie selbst betreuen mehrere große Freiwilligenprogramme, unter anderem Lesezeit und Doppeldenker. Was passiert da?
1: Ja, da geht es darum, dass lebenserfahrene Erwachsene in die Grundschule gehen und die Kinder unterstützen beim Lesen lernen oder bei der Mathematik.
0: Und Doppeldenker, ist das Gleiche, oder?
1: Ja, also bei Doppeldenker geht es um die Mathematik. Mhm. Das haben wir damals so genannt, weil es ist für den Erwachsenen nicht immer ganz einfach, den Lösungsweg von Kindern nachzuvollziehen. Und also das Kind muss über die Aufgabe nachdenken und der Erwachsene muss darüber nachdenken, wie hat das Kind diese Aufgabe gelöst, weil es muss ihn ja bei diesem Lösungsweg unterstützen. Und deshalb haben wir es Doppeldenker genannt.
0: Okay, und manchmal kommen ja Kinder auch auf die Lösung von Problemen, die Erwachsene haben und wo Erwachsene nicht drauf kommen auf die Lösung, ne? Weil die ein bisschen einfacher denken und nicht ganz so kompliziert wie wir. Also morgen ist der Bremer Ehrentag, der bundesweite, aber eben auch in Bremen von 11 bis 17 Uhr, hauptsächlich in der Kassenhalle der Uni Bremen auf dem Domshof. Weitere Informationen gibt's online bei der Freiwilligen Agentur Bremen auf ihrer Homepage und bei der arbeitet ja Frank Meyer, bei dem ich mich ganz herzlich bedanke fürs Gespräch hier und für Ihren Besuch im Studio. Alles Gute, viel Erfolg morgen.
1: Vielen Dank.

0: Der gut gelaunte Holländer Mika bereitet uns vor auf das tolle Wochenende, auf das tolle Pfingstwochenende. Tolles Wetter, aber auch viel los auf den Straßen. Es kann Staus geben. Der entspannteste Tag wird wahrscheinlich der Sonntag, aber drumherum, da erwartet der ADAC viele Staus auf den Autobahnen. Also überlegen Sie sich gut, wann Sie wohin fahren. Und auch jetzt schon kann es zu Problemen kommen. Es gibt eine dringende Verkehrsmeldung hier bei uns bei Bremen 2 und zwar für die A29 Ahlhorner Heide Richtung Oldenburg. In Höhe Großenkneten liegen Holzbretter auf der Fahrbahn. Bitte Vorsicht hier.
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0: Und wir haben es kurz nach 10:30.
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0: Am Sportplatz in Bremerhaven, Sohrheide, 17 Grad. In Verden an der Aller, rund um den Dom, haben wir gerade 19. Und auch in Oldenburg am Schloss schon 19 Grad. In Bremen am Mahndorfer See sind es noch 18. Das bleibt aber nicht so. Wir erwarten heute noch 25 Grad am Nachmittag. Nur an der Küste etwas kühler, da 18 bis 20 Grad. Es bleibt erstmal heute Vormittag heiter bis wolkig. Ab dem Mittag tauchen vermehrt Quellwolken auf. Es bleibt aber trocken. Den meisten Sonnenschein, den erwarten wir auf den ostfriesischen Inseln sowie rund um Osnabrück heute Nachmittag.
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0: Die aktuelle Verkehrslage, bitte Vorsicht, wir haben drei Gefahrenmeldungen. Ich beginne mal mit der A1, Hamburg Richtung Bremen. Zwischen Hollenstedt und Heidenau brennt ein Fahrzeug. Dann Vorsicht auf der A7, Hannover Richtung Hamburg. Zwischen Horster Dreieck und Fleestedt, eine ungesicherte Unfallstelle. Dann Achtung bitte auf der A29, Ahlhorner Heide Richtung Oldenburg. In Höhe Großenkneten liegen Holzbretter auf der Fahrbahn. A1, Osnabrück Bremen, zwischen Stur Brinkum und Hemelingen, 4 Kilometer stockend vor der Baustelle. Kreis Vechta, die Kreisstraße zwischen Holtrup und Kurzer Bruch, ist wegen Bergungsarbeiten eines defekten LKWs bis ca. 11.30 Uhr heute gesperrt. Bremen, der Verlauf hinter dem Rennplatz bis Stauffenbergstraße, ist zwischen Ludwig-Roselius-Allee und Witzlebenstraße wegen Bauarbeiten bis 17 Uhr heute gesperrt. Da gibt es aber eine Umleitung. Und Hamburg B73, Cuxhavener Straße bis Stader Straße Richtung Heimfeld, zwischen Walters Hofer Straße und der A7 Heimfeld stockt es gerade.
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0: Und ich wünsche Ihnen weiterhin gute Unterhaltung hier mit unserem Programm auf Bremen 2.

0: Bremen 2 hier, der Verkehrsservice noch einmal. Bitte Vorsicht, es laufen Tiere auf der Fahrbahn, große Tiere, Rinder. Und zwar in Bremen auf der Senator-Apel-Straße zwischen Stromer Landstraße und Rudolf-Diesel-Straße. Bitte hier ganz besonders langsam und vorsichtig fahren. Hier laufen Rinder.
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0: Brian Keane, Old Scars, hier bei uns bei Bremen 2. Und hier ist nochmal der Verkehrsservice. Bitte Vorsicht auf der A28 Oldenburg Richtung Leer. Zwischen Westerstede West und Appenremels liegen Gegenstände. Ja, das entwickelt sich langsam hier zur Verkehrsschau. Aber wir haben noch andere Themen. Und das tut irgendwie auch gut in Zeiten, wo wir ständig über durchgeknallte Präsidenten sprechen, über Kriege oder Krisen. Da ploppen manchmal so Schlagzeilen auf, bei denen ich denke, das sind wirklich die wichtigen Themen dieser Welt. So habe ich gerade gelesen, gestern wurde ein Stück von der Treppe des Eiffelturms versteigert. Ja, berichten wir jetzt drüber. Ein Teil der historischen Wendeltreppe, die es dort mal gab. Weltweit existieren davon nur 20 Stück. Die Treppe wurde 1983 entfernt und durch Fahrstühle ersetzt. Inzwischen sind die Einzelteile in die ganze Welt verkauft. Und der bisherige Eigentümer des aktuellen 1,4 Tonnen schweren Stahlkolosses, der dachte sich, jetzt mit 80 Jahren, da könnte ich die Treppe mal langsam abstoßen und nebenbei vielleicht einen satten Gewinn einstreichen. Ob das Kalkül aufgegangen ist, darüber berichtet Katrin Erdmann.
1: Selbst bei strömendem Regen ist es auf dem Eiffelturm eng. Quälen sich hunderte Menschen die Treppen hinauf. Mit fast 7 Millionen Besucherinnen und Besuchern pro Jahr ist die Nachfrage nach dem Wahrzeichen ungebrochen. Und so kommen denn auch nicht nur zahlungskräftige Kunden ins Auktionshaus Arcurial, sondern auch Neugierige. Schließlich ist das Stück Eiffelturm vor der Tür ausgestellt. Wir zwei Schwestern und meine Mutter wollten Kaffee trinken gehen. Und da sind wir hier vorbeigekommen und haben uns gedacht, so eine Auktion wollen wir uns mal ansehen. Kaufen wollen sie allerdings nichts. Auf der linken Seite des rund 70 Plätze fassenden Raums hat eine ältere Frau Platz genommen. Ihr beigefarbener Anzug passt zum Sitzbezug der Stühle. Bei sich hat sie einen edlen Gehstock. Im Katalog hat sie vom Verkauf der Eiffelturmtreppe gelesen. Vom Objekt her interessiert es mich. Sie ist großartig, aber kaufen werde ich sie nicht. Auf gleicher Höhe am Außenplatz sitzt ein Mann in Jeans und Jackett. Er weiß um einige Besonderheiten der Auktion. Er ist auch wegen der Treppe hier.
2: Leider
1: fehlen mir die finanziellen Mittel, aber ich finde sie sehr schön. Und da ich gerade zufällig in Paris bin, habe ich vorbeigeschaut. Um kurz nach 14 Uhr geht es endlich los. Der Raum ist zur Hälfte gefüllt. Dazu kommen rund 20 Mitarbeiter des Auktionshauses am Telefon und am Internet. Es geht hintereinander weg. Ein blauer Kerzenständer, 10.000 Euro, zwei Eierbecher für 2.000, eine Skulptur in Apfelform mit dem schönen Namen Apfelmund für 26.000 und dann das erste Highlight des Tages. Singe Attentif 2, nachdenklicher Affe 2 von Claude Lalanne. Eine in Bronze mit grüner Patina gegossene Art Deco-Figur, die mit ihrem langen Schwanz sehr gut auf einer Tischkante Platz nehmen kann. Der Affe geht für mehr als 1 Million Euro weg. Der Verkauf des Stückchens Wendeltreppe vom Eiffelturm rückt indes näher. Sabrina Dollar vom Auktionshaus rechnet mit einem männlichen Käufer. Sie ziehe diese Art von Kunst an, hart und aus Stahl. Weil es da um Technik, Industrie, Bauingenieurswesen geht, also alles Bereiche, die als traditionell männlich gelten. Und man kann damit auch einiges machen. Man kann sie sich als ein historisches Souvenir in den Garten stellen. Man kann sie auch benutzen. Mit ihren 2,60 Meter hat sie ja eine normale Deckenhöhe. Eine Dreiviertelstunde nach Beginn ist im Auktionshaus endlich die Nummer 31 dran. Ausgangspreis für die historische Wendeltreppe sind 100.000 Euro. Es läuft ein bisschen schleppend. Zwei Männer im Saal sind die letzten Bieter. Es geht hoch auf 300.000, dann 310.000, 320.000. Der eine schüttelt den Kopf. Bei 340.000 Euro fällt der Hammer. Mit Gebühren für das Auktionshaus und Steuern ergibt sich eine Gesamtsumme von 450.160 Euro. Der Käufer, ein etwa 50-jähriger Mann mit freundlichem Gesicht und Haarkranz, verlässt mit seinen beiden Begleitern sofort wortlos den Saal. Der unterlegene Bieter, ein schlaksiger Franzose, macht vor der Tür noch ein Foto von der historischen Treppe, zieht eine Packung Zigaretten aus der Tasche und sagt mit einem leichten Lächeln: Es wäre der Wahnsinn gewesen, allerdings auch ein ziemlich teurer. Der höchste Preis für ein ähnliches Stück der historischen Wendeltreppe wurde 2016 erzielt. Damals zahlte ein Kunde 523.800 Euro.
0: Dankeschön, Katrin Erdmann. Der nachvollziehbarste Satz in diesem Bericht war für mich: Der eine schüttelte mit dem Kopf. Es waren genauer gesagt zwei, ich auch.

Ein herrlicher Song mit tollen Erinnerungen, denn die allermeisten kennen ja die Common Limits, Linnets, so heißen sie, seit 2014, seit ihrem Auftritt beim ESC. Da sind sie mit diesem Song für Holland angetreten und haben den zweiten Platz erreicht. Vielleicht erinnern Sie sich noch an diesen sehr gefühlvollen Auftritt. Sängerin Ilse und Sänger Willem standen sich gegenüber, ganz nah, beide die Gitarre in der Hand, beide blicken sich tief in die Augen und sangen ganz persönlich, flirteten miteinander. Ja, und es kam so viel Gefühl rüber, dass das für mich einer der schönsten Auftritte beim ESC überhaupt war. Ich gucke mir den immer mal wieder gerne bei YouTube an. Dann gebe ich einfach Calm After the Storm und ESC ein. Ja, und da merke ich dann ein bisschen, was mir heute fehlt beim ESC. Heutzutage geht es ja immer mehr um die große Show, um Effekte, Verrücktheiten auf der Bühne. Da tut sowas ganz Natürliches, purer Gesang, viel Gefühl und handgemachte Musik natürlich echt gut. Hoffen wir mal, dass es bald wieder eine bessere Mischung gibt beim ESC. Hier ist Bremen 2, der Freitagvormittag.

0: ein Song der Band Hotel Rimini. Gefährdete Arten heißt der. Hier bei Bremen 2, 10.55 Uhr. Und wo ich das gerade sage, da ploppt hier wieder eine Verkehrsmeldung auf, die ich mal schnell vorlesen muss. Achtung bitte. Der Bremen 2 Verkehrsservice für die A39 Hamburg Richtung Lüneburg im Horster Dreieck in der Überleitung zur A7 Richtung Hannover steht gerade ein defekter LKW. Bitte fahren Sie hier vorsichtig.
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0: Und den hat Hilke Thesen für Sie.
2: Hey, what's up, crazy people?
3: Oliver Polak ist Comedian und berüchtigt für seine harten Pointen.
2: Günther, auch geiles Outfit. Du wirkst wirklich wie eine Mischung so aus Nazi und Harry Potter. Echt?
3: Er kommt aus Papenburg, ist Komiker, Autor, Podcaster und Fernsehmoderator. Man nennt ihn den Heizstrahler der deutschen Comedy. Gnadenlos lotet er Grenzen aus, auch die des guten Geschmacks.
2: Ich bin vorhin am Bahnhof hier angekommen. Ich fahre immer mit der Deutschen Bahn. Ich bin jüdisch, alte jüdische Familientradition. Und
3: Tatsächlich geht er dahin, wo es wehtut. Und noch weiter. Macht Witze über deutschen Antisemitismus, emotionale Verwahrlosung oder den Irrsinn des Alltags. Sein aktuelles Programm nennt er schlicht Comedy.
4: Die Realität ist ja hart. Und ich finde, Peter Ustinov hat es ja auch mal gesagt, der einzige Weg, damit umzugehen, ist Humor, um die Realität manchmal zu ertragen. Ne?
3: Kein Witz ist härter als die Realität. Unter diesem Motto bringt er das Publikum zum Lachen, Nachdenken, Schlucken und weiterlachen. Oliver Polak live. Heute um 20 Uhr im Kulturzentrum Lagerhaus in Bremen.

0: Kurz vor 11, der Bremen 2 Verkehrsservice meldet sich nochmal. Achtung, dringende Verkehrsmeldung. Für die A7 Hamburg in Richtung Hannover zwischen Soltau Süd und Dorfmark liegt eine Schaufel auf der Fahrbahn. Bitte schön vorsichtig fahren hier.
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2: Mit Jens Farbig, guten Tag. Klima in der deutschen Wirtschaft hat sich überraschend verbessert. In Deutschland werden immer weniger Wohnungen gebaut. SPD will Tankrabatt nicht verlängern. Das Wetter Sonne und Wolken, es bleibt trocken bei bis zu 25 Grad. Die Stimmung in der deutschen Wirtschaft hat sich überraschend verbessert. Zu diesem Ergebnis kommt der IFO-Geschäftsklima-Index. Das Münchner IFO-Institut befragt dafür jeden Monat rund 9000 deutsche Führungskräfte. Christine Bergmann berichtet.
3: Die Stimmung in den Unternehmen hat sich verbessert, ist aber lange noch nicht gut, sondern nur nicht mehr so katastrophal schlecht wie in den letzten Monaten. Die Angst der Wirtschaft vor einer Ausbreitung des Iran-Kriegs hat sich gelegt und deshalb schöpfen sie etwas Hoffnung, so die Erklärung des IFO-Präsidenten Clemens Fuest. Die Probleme blieben zwar und deshalb bleibe auch die Lage fragil, aber sie sei nicht mehr ganz so beunruhigend wie vor 4 Wochen. Diese Erleichterung zieht sich laut IFO-Institut durch fast alle Branchen. Im verarbeitenden Gewerbe, im Handel und im Dienstleistungssektor hat sich die Stimmung verbessert, nur nicht beim Bau.
2: Und die schlechte Stimmung in der Baubranche spiegelt sich auch in den Zahlen wider, denn in Deutschland wurde im vergangenen Jahr so wenige Wohnungen gebaut wie seit 2012 nicht mehr. Wie das Statistische Bundesamt heute mitteilte, wurde im letzten Jahr 206.606 Wohnungen fertiggestellt. Das sei ein Rückgang von 18% im Vergleich zu 2024. Alexander Schmidt berichtet.
4: Das ist der zweite Einbruch in Folge. Bereits 2024 hatte es einen Rückgang im Wohnungsbau um gut 14% gegeben. Bundesbauministerin Huberts zeigte sich enttäuscht. Rund 206.000 gebaute Wohnungen im letzten Jahr seien zu wenig, sagte sie. Der Anstieg der Baugenehmigungen mache aber Hoffnungen. Außerdem investiere die Bundesregierung Rekordmittel in den sozialen Wohnungsbau. Ökonomen gehen davon aus, dass sich der Abwärtstrend im Wohnungsbau in diesem Jahr fortsetzen wird. Das Münchner IFO-Institut rechnet nur noch mit 185.000 Fertigstellungen. Als Grund wird unter anderem der Iran-Krieg genannt. Die höhere Inflation, sinkende Reallöhne sowie steigende Materialkosten und Zinsen belasteten. Bauen bleibe zu aufwendig, zu teuer, zu reguliert und zu langwierig.
2: Die SPD will den Tankrabatt nicht über den Juni hinaus fortsetzen, das sagte SPD-Fraktionsvize Zorn im gemeinsamen Morgenmagazin von ARD und ZDF. Dagmar Pepping mit Einzelheiten.
5: Bei den weiteren Maßnahmen werde die Koalition dafür sorgen, dass sie zielgenauer sind. Um die Kunden an den Tankstellen zu entlasten, plädiert der Co-Vorsitzende der Energiepreis-Taskforce für einen Spritpreisdeckel. Den lehnt Wirtschaftsministerin Reiche von der CDU allerdings ab. Der Tankrabatt ist eine vorübergehende Absenkung der Energiesteuer und soll 2 Monate lang gelten, vom 1. Mai bis Ende Juni. Dem Bund entgehen dadurch Steuereinnahmen in Höhe von rund 1,6 Milliarden Euro. Die 12-Uhr-Regel, also dass Tankstellen nur einmal am Tag mittags die Preise anheben dürfen, hält SPD-Fraktionsvize Zorn nach wie vor für richtig. Die Regel müsse aber stärker umgesetzt werden. Thema heute in der Energiearbeitsgruppe der Koalition sind auch die Kerosinpreise. Stand jetzt gäbe es kein Versorgungsproblem, so Zorn. Angesichts der globalen Nachfrage braucht man aber Resilienzpläne, um dafür zu sorgen, dass die Menschen in den Urlaub fliegen können und auch wieder zurückkommen.
2: Die Außenminister der NATO setzen heute ihre Beratungen im schwedischen Helsingborg fort. Vor allem geht es dabei um die Vorbereitung des NATO-Gipfels Anfang Juli in Ankara. Ganz oben auf der Tagesordnung steht aber auch die Unterstützung für die Ukraine. Thomas Spickhofen.
6: Die USA ziehen sich immer weiter zurück. Die Belastung für die Europäer wird größer. Aber sie ist sehr ungleich verteilt. Manche leisten etwas, aber nur wenige leisten viel, sagt NATO-Generalsekretär Mark Rutte. Zu denen, die viel leisten, zählt Rutte neben Gastgeber Schweden auch Deutschland. Das Ungleichgewicht würde Rutte gern ausbalancieren, wie er sagt. Daran hat auch Deutschland ein Interesse. Möglicherweise wird es dazu heute einen neuen Vorschlag geben. Außerdem dürfte es um den angekündigten Abzug von US-Soldaten aus Deutschland und andere überraschende Mitteilungen aus dem Weißen Haus zu Umgruppierungen amerikanischer Einheiten in Europa gehen. In der vergangenen Nacht kündigte US-Präsident Donald Trump an, 5000 zusätzliche Soldaten nach Polen zu entsenden. Zuvor war eine routinemäßige Rotation von 4000 Soldaten dort gestoppt worden. Und der Iran-Krieg wird ebenfalls eine Rolle spielen. Die US-Regierung ist weiterhin verärgert, weil man sich zu wenig von den Europäern unterstützt sieht. Das hat Außenminister Rubio gestern am späten Abend noch einmal bekräftigt.
2: Außenminister Rubio ist inzwischen in Helsingborg eingetroffen und er hat dort der Auffassung widersprochen, dass seine Regierung die Stationierung von US-Truppen als Druckmittel gegenüber den europäischen NATO-Verbündeten einsetzt. Das sei keine Bestrafung, sondern einfach ein fortlaufender Prozess, sagte Rubio. Die USA hätten globale Verpflichtungen, die erforderten, dass sie ständig neu prüfen müssten, wo die Truppen stationiert werden würden, so Rubio. Und das waren Nachrichten mit Jens Fabig.
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0: So, wir robben uns langsam vor an die 20-Grad-Marke. In Bremerhaven an der Südmole haben wir gerade 17, in Bremen am Gramker See 18 und in Oldenburg im Alten Rathaus 19 Grad. Bis 25 Grad geht's heute noch hoch. Vorwiegend südlich von Bremen an der Küste höchstens 18. Es bleibt erstmal heiter bis wolkig. Ab dem Mittag tauchen dann vermehrt Quellwolken auf. Es bleibt aber trocken. Und den meisten Sonnenschein, den es zwischendurch mal gibt, den erwarten wir an der Nordsee und im Osnabrücker Land.
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0: Vorsicht bitte auf der A7 Hamburg Richtung Hannover. Zwischen Soltau Süd und Dorfmark liegt eine Schaufel. Dann bitte Achtung auf der A7 Hannover Richtung Hamburg zwischen Berghof und Schwarmstedt. Hier gibt es gerade eine ungesicherte Unfallstelle. Dann steht ein defekter LKW auf der A39 Hamburg Richtung Lüneburg im Horster Dreieck in der Überleitung zur A7 Richtung Hannover. A1 Hamburg Richtung Bremen zwischen Harburg und Horster Dreieck 4 Kilometer stockend im Baustellenbereich. A1 Hamburg-Osnabrück zwischen dem Bremer Kreuz und Arsten 4 Kilometer stockend ebenfalls innerhalb einer Baustelle. Nochmal A1 Osnabrück-Bremen zwischen dem Dreieck Stur und Bremen-Hemelingen 5 Kilometer Stau vor der Baustelle. A1 Bremen Richtung Hamburg zwischen Maschener Kreuz und Stillhorn 3 Kilometer stockend. A27 Bremen Richtung Walsrode zwischen Achim Nord und Langwedel 4 Kilometer stockend. Die A352 Richtung A7 ist zwischen Langenhagen-Kaltenweide und Dreieck Hannover Nord wegen Reparaturarbeiten bis 16 Uhr gesperrt. Die Umleitung führt sie hier über die U5. Kreis Vechta, die Kreisstraße zwischen Holtrup und Kurzer Bruch ist wegen Bergungsarbeiten eines defekten LKWs bis ca. 11.30 Uhr heute gesperrt. Und abschließend Bremen, der Verlauf hinter dem Rennplatz bis Stauffenbergstraße ist zwischen Ludwig-Roselius-Allee und Witzlebenstraße wegen Bauarbeiten bis 17 Uhr heute gesperrt. Auch hier gibt es eine Umleitung für Sie. Gute Fahrt!
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0: Ja, erstmal tief durchatmen hier. Beweisen Sie Ihr gepflegtes Halbwissen bitte in dieser halben Stunde. Das reicht schon, um zu gewinnen, denn Sie müssen nur die Hälfte unserer 6 Fragen korrekt beantworten. Es ist also nicht schlimm, wenn Sie mal was nicht wissen. Das ist sozusagen eingepreist. Unser Quiz gleich hier bei uns auf Bremen 2.
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0: Der Freitagvormittag hier bei Bremen 2. Pfingsten steht vor der Tür und Sie können wunderbar in dieses Wochenende reinkommen, wenn Sie jetzt bei uns gewinnen, wenn Sie mitspielen bei unserem Quiz Halbwissen. Ich hoffe, Sie haben ein Telefon in der Nähe und rufen gleich an und machen mit. Wir wollen Ihnen ein bisschen Geschmack machen, indem wir Ihnen sagen, was es zu gewinnen gibt. Und dafür ist auch jetzt heute Lilly Meyer bei mir, Kollegin, Redakteurin des Vormittags in dieser Woche. Grüß dich.
1: Hallo.
0: Na, was gibt's zu gewinnen?
1: Heute haben wir 2 Karten für ein wirklich besonderes Konzert anzubieten. Am 10. Juni, da kommt der weltberühmte Geiger Ruby Lokotosch mit seinem Ensemble nach Bremen-Oberneuland. Und das Konzert trägt den Titel Bohemian Rhapsody. Und das verspricht wirklich ein außergewöhnlicher Abend zu werden. Denn Lokotosch gilt ja als einer der faszinierendsten Geiger Europas. Und er verbindet klassische Musik mit Jazz, ungarischer Folklore und virtuoser Improvisation. Und wir können ja mal reinhören, wie das klingt.
0: Das klingt nämlich genau so, wie du es gerade gesagt hast.

0: Oha. Ich glaube, der schwitzt danach.
1: Vermutlich. Also man hört richtig, ne, wie viel Energie da drin steckt und auch Emotionen und Tempo in dieser Musik und gleichzeitig diese unglaubliche Präzision dabei. Und sein Ensemble besteht auch nur aus Spitzenmusikern mit Geige, Klavier, Kontrabass, Gitarre und Cimbalom, diesem traditionellen ungarischen Instrument. Und ich finde, die Musik spricht

0: aber auch Menschen an, die sonst vielleicht gar nicht so oft klassische Konzerte besuchen.
1: Ich weiß nicht warum, aber es erinnert mich irgendwie an Loriot. Da gab es noch mal so eine Szene, da gab es auch so einen Geiger, der so ganz wild gespielt hat. Ganz toll, ja. Toll, zwei Karten gibt es dafür. Können Sie jetzt gewinnen, wenn Sie mitspielen. Hier bei Bremen 2 rufen Sie hier bei uns an unter 0421. Das ist die Vorwahl für Bremen. Und dann 24 66 24, also nochmal in Bremen die 24 66 24. Jetzt anrufen, spielen Sie mit. 6 aktuelle Fragen warten auf Sie und nur die Hälfte davon müssen Sie richtig beantworten. Lilly, vielen Dank.
0: Gerne.

0: Und der Mann, mit dem ich jetzt telefoniere, hat hoffentlich heute keinen schrecklichen Tag, denn wir spielen ja jetzt mit ihm unser Quiz Halbwissen und ich begrüße sehr herzlich am Bremen 2 Telefon Carsten Hipp aus Visselhövede. Schönen guten Tag.
1: Moin.
0: Moin. Sie kommen aus Visselhövede, das ist im Landkreis Rothenburg und ich glaube zwischen Bad Fallingbostel und Rothenburg an der Wümme, oder?
1: Boah, mehr so in Richtung Soltau, Pferden auf der halben Strecke.
0: Ah ja, zwischen Heidepark und Magic Park. Kann man ja, das so sagen?
1: Ja, genau, so in die Richtung passt.
0: Sehr gut. Okay, und was machen Sie so, wenn Sie nicht gerade bei Bremen 2 anrufen? Sie hören uns viel. Warum?
1: Ja, neben guter Musik, eben auch die Beiträge sind eben ganz passend.
0: Prima.
1: Es gibt keine Werbung.
0: Das stimmt. Das ist absolut richtig. Gut, 6 Fragen warten auf Sie, 6 aktuelle Fragen. 3 davon müssen Sie richtig beantworten. Sind Sie bereit?
1: Ja.
0: Legen wir mal los. Okay, also die erste Frage. Heute beginnt das Mare Musikfestival und zwar in der nördlichsten Stadt Niedersachsens. Welche ist das?
1: Cuxhaven.
0: Das ist richtig, ja. Erster Punkt. Wir steuern mit großen Schritten auf das Pfingstwochenende zu. Am wievielten Tag nach Ostersonntag wird denn der Pfingstsonntag gefeiert?
1: 7 Wochen müssen das sein. 7 mal 6, 42 Tage. Ne?
0: Sie sagen 42 Tage?
1: Ja.
0: Nee, am 50. Tag. Ach, egal. Okay. Dritte Frage, einen Punkt haben Sie ja schon. Jedes Jahr an Pfingsten treffen sich die vertriebenen Sudetendeutschen in diesem Jahr zum ersten Mal in ihrer alten Heimat. Welche ist das?
1: Das ist in der Tschechoslowakei.
0: Das ist absolut richtig. Tschechien. Vierte Frage. Passend zum warmen Wetter an diesem Wochenende ist heute bundesweiter Tag des Schwimmmeisters. Wie oft kommt der Buchstabe M in dem Wort Schwimmmeister vor?
1: 3-mal.
0: Sehr gut. Der Bundestag hat den Weg für einen weiteren zweigleisigen Ausbau der Marschbahn in Nordfriesland freigemacht. Auf welche der nordfriesischen Inseln fährt die Bahn?
1: Sylt.
0: Das ist auch richtig. Sehr gut. Und letzte Frage. An diesem Wochenende kommen 2 berühmte Brüder nach Bremen, die als Zauberer und Magier sogar schon in Las Vegas die Menschen begeistert haben. Andreas und Chris heißen sie mit Vornamen und mit Nachnamen?
1: Keine Ahnung.
0: Ehrlich, die Ehrlich Brothers wären richtig. Aber sie haben es doch geschafft.
1: Ja.
0: Das waren mindestens 3 richtige Antworten. Ich glaube sogar insgesamt 4, wenn ich richtig zähle. Ja. Ich sage herzlichen Glückwunsch zu den beiden Karten. Sie gehen ins Konzert zu einem Virtuosen an der Geige. Viel Spaß dabei. Danke fürs Mitspielen.
1: Ja, ich danke auch.
0: Schöne Pfingsten. Tschüss. Jo.

0: Freitagvormittag hier bei uns auf Bremen 2. Das ist ein ganz besonderer Freitag, denn heute Abend kommt ein guter Musiker und ein ganz, ganz netter Kollege als Moderator hier ins Studio. Einmal im Monat präsentiert er seine Sendung und er wird Ihnen jetzt schon mal sagen...
1: Hallo und willkommen.
2: Schön, dass Sie dabei sind.
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0: Genau, mit Dirk Darmstädter, dem Sänger der Jeremy Days, also heute Abend hier bei uns auf Bremen 2.
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0: Das ist schon sehr, sehr sommerlich. Die Sonne kommt gerade durch hier in Bremen. Viel blauer Himmel, mal keine Wolken. Die hatten wir ja heute auch schon zu Genüge. Heute Nachmittag kommen allerdings noch ein paar Quellwolken. Regnen wird es aber nicht und die Sonne, die wird sich weiterhin zwischendurch zeigen. Vor allem an der Nordsee und im Osnabrücker Land. Da gibt es die meisten Sonnenstrahlen. Und die Luft wird wärmer mit Höchstwerten von 18 bis 25 Grad. Morgen viel Sonne bei 28 Grad. Pfingstsonntag und Montag dann 25 bis 28 Grad und meistens heiter.
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0: Na, das ist doch was an Pfingsten. Allerdings wird es auch voll auf den Straßen und das ist jetzt schon so. Wir haben viele Meldungen, Gefahrenmeldungen. Auch Vorsicht bitte auf der A7 Hamburg Richtung Hannover zwischen Soltau Süd und Dorfmark. Hier liegt eine Schaufel. Dann bitte Achtung auf der A7 Hannover Richtung Hamburg zwischen Berghof und Schwarmstedt. Hier gibt es eine ungesicherte Unfallstelle. Ein defekter LKW steht auf der A39 Hamburg Richtung Lüneburg im Horster Dreieck in der Überleitung zur A7 Richtung Hannover. A1 Hamburg Richtung Bremen zwischen Harburg und Horster Dreieck 4 Kilometer stockend. Genauso wie auf der A1 Hamburg Richtung Osnabrück zwischen dem Bremer Kreuz und Asten ebenfalls 4 Kilometer stockender Verkehr im Baustellenbereich. A1 Osnabrück Richtung Bremen zwischen dem Dreieck Stur und Bremen-Himmelingen 5 Kilometer Stau vor der Baustelle. A1 Bremen Richtung Hamburg zwischen dem Maschener Kreuz und Stillhorn 3 Kilometer stockend. Und A27 Bremen Richtung Walsrode zwischen Achim Nord und Langwedel stockt es ebenfalls 4 Kilometer. Die A352 Richtung A7 ist zwischen Langenhagen-Kaltenweide und dem Dreieck Hannover Nord wegen Reparaturarbeiten bis 16 Uhr heute Nachmittag gesperrt. Die Umleitung führt sie über die U5. Kreis Vechta, die Kreisstraße zwischen Holtrup und Kurzer Bruch, ist wegen Bergungsarbeiten eines defekten LKW bis ca. 11.30 Uhr gesperrt, also müsste so langsam mal fertig sein, das Ganze da. Wir haben ja schon 11.32 Uhr. Bremen, der Verlauf hinter dem Rennplatz bis Stauffenbergstraße ist zwischen Ludwig-Roselius-Allee und Witz-Leben-Straße wegen Bauarbeiten bis 17 Uhr heute gesperrt. Auch hier gibt es eine Umleitung. Das war's. Reicht ja auch.
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0: Ja, ich wünsche eine gute Fahrt und einen schönen Freitag mit viel Vorfreude aufs tolle Pfingstwochenende.

0: Stay Together. Al Green am 22.05.26 heute.
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0: Wir blicken zurück auf den 22. Mai 2001. Heute vor 25 Jahren wurde ein deutscher Hooligan verurteilt. Und zwar für einen schweren Angriff auf den Polizisten Daniel Nivelle während der Fußball-WM 1998. Norbert Kunze.
2: Juni 1998. Bei sommerlichem Wetter wird im Stade Boulard de l'Elysée im französischen Lens im Rahmen der Fußball-Weltmeisterschaft das Gruppenspiel zwischen Deutschland und Jugoslawien angepfiffen. Auf dem Platz stehen Spieler wie Stojkovic, Mijatovic, Klinsmann oder Bierhoff. Vor dem Stadion in einer engen Seitengasse stehen drei uniformierte Polizisten, darunter der 43-jährige Hauptfeldwebel Daniel Nivelle.
3: Eine kleine Einkaufsstraße, da sind eben alle zusammengetroffen. Damals gab es diese strikte Fantrennung, wie sie es heute gibt, noch nicht. Und die Atmosphäre war schon sehr aggressiv.
2: So ein damaliger Fanbetreuer. Da aufgrund des großen Andrangs deutscher Fußballanhänger ohne Eintrittskarten zentrale Zuwege zum Stadion abgeriegelt sind, sucht eine Gruppe Hooligans den Weg durch die enge Gasse. Sie treffen auf Nivelle und seine Kollegen und schlagen sofort zu.
4: Man ist junger Schutzmann im annähernd vergleichbaren Alter. Er war zu dem Zeitpunkt 10 Jahre älter als ich, steht in der Nebenstraße und liegt dann in seiner eigenen großen Blutlache, überfallen von Gewalttätern, die auch noch aus Deutschland, aus dem eigenen Land kommen. Das prägt schon.
2: Uwe Hadeler war damals Polizeikoordinator vor Ort. Nivelle wird zu Boden gerissen, verliert dabei seinen Schutzhelm. Die Täter schlagen und treten auf ihn ein, zerschmettern ihm den Schädel. Der Blutrausch dauert nur eine Minute. Ein französischer Kollege schildert:
5: Genau hier ist der Polizist niedergeschlagen worden. Die Angreifer kamen von da hinten. Einer trug ein Reklameschild. Sie zerschmetterten das Schild auf dem Kopf des Polizisten. Es ist einfach bestialisch. Sie hatten nur ein Ziel, einen Polizisten zu töten.
6: Empörung und Fassungslosigkeit nach den Gewalttaten deutscher Hooligans. Ein schwer verletzter französischer Polizist ringt noch immer mit dem Tode.
2: Die Öffentlichkeit zeigt sich entsetzt. Ebenso Bundeskanzler Helmut Kohl und der deutsche Torhüter Andi Köpke.
7: Eine wirkliche Schande für unser Land. Das ist eine Form eines modernen Vandalismus, der völlig inakzeptabel ist.
8: Man schämt sich sicherlich. Und innerhalb der Mannschaft ist das Entsetzen zu sehen gewesen.
2: Nivelle kommt nie mehr richtig auf die Beine. Bis heute, er ist mittlerweile 71 Jahre alt, leidet der zweifache Vater und Großvater unter einer halbseitigen Lähmung, kann nur mühsam sprechen, nichts riechen und schmecken, ist auf einem Auge blind. Seine Ehefrau:
9: Sie haben das Leben meines Mannes zerstört und unserer Familie endloses Leid zugefügt.
2: Der Deutsche Fußballbund gründet eine Stiftung, unterstützt Nivelle finanziell. Der Franzose erhält im Laufe der Jahre zahlreiche Einladungen und Ehrungen bis hin zum Bundesverdienstkreuz 2018. Und die Täter? Die Spur führt in die Fanszene von Schalke 04. Auch Hamburger Hooligans waren beteiligt. Einer von ihnen, Christopher Rauch alias Spike, der sich kurz nach der Tat äußert.
10: Es ist passiert und jetzt wird er natürlich erstmal maßlos drauf rumgeritten. Es ist auch dumm gelaufen, nur was sollen wir jetzt sagen, was sollen wir jetzt machen?
11: Ändert sich für euch irgendetwas?
10: Also mich hat es auch in dem Sinne geschockt, dass für mich die Weltmeisterschaft gelaufen ist. Ja.
2: 6 Täter werden verhaftet und in Deutschland zu unterschiedlichen Haftstrafen verurteilt. Der einzige in Frankreich vor Gericht stehende Hooligan soll für 5 Jahre ins Gefängnis. Das Urteil verhängt das Gericht in Saint-Omer am 22. Mai 2001, heute vor 25 Jahren. Er hatte Daniel Nivelle mit einem Holzbrett niedergeschlagen und anschließend auf den wehrlosen Polizisten eingetreten.
0: Und daran erinnerte Norbert Kunze. Der Bremen 2 Verkehrsservice meldet sich. Achtung bitte, auf der Autobahn 1. Hamburg in Richtung Bremen zwischen Harburg und dem Maschener Kreuz steht gerade ein defektes Fahrzeug.

0: Musik von Great Big Sea, Long Lost Love, hier bei uns auf Bremen 2 am Freitagvormittag, der ja gleich zum Freitagmittag wird. Gleich ist es auch soweit, in 9 Minuten um 12 Uhr kriegen Sie wieder Post von uns per Mail, aber nur, wenn Sie sich bereits bei uns registriert haben, auf der Bremen 2 Homepage bei unserer Newsletter-Anmeldung. Denn freitags um 12 gibt's immer den neuesten mit den besten Kulturtipps plus, und das macht unsere wöchentliche Lieferung besonders, plus einer persönlichen Note, einem persönlichen Gedanken von dem, der den Newsletter geschrieben hat. Heute kommt er von der Kollegin Frieda Ahrens und die habe ich kurz vor der Sendung gefragt, was ihr denn diesmal so wichtig war.
1: Ich habe über einen Moment geschrieben, den ich lange nicht mehr erlebt habe, aber vor kurzem wieder. Und zwar, wenn man Musik hört und auf einmal kann man so richtig darin versinken und die ganzen Ängste, Sorgen, der Trubel wird so weggewaschen. Kennst du so einen Moment?
0: Na klar, habe ich hier regelmäßig in der Sendung.
1: Ja, ich finde das total wichtig, dass es diese Momente gibt. Gerade in diesen ganzen Krisenzeiten finde ich die total hoffnungsstiftend. Ich hatte den bei einem Konzert und ich habe dann rumgeguckt in Gesichter und ich hatte das Gefühl, alle spüren das gerade und dieser Moment ist total da und diese Gemeinschaft zu spüren, ist irgendwie sehr schön.
0: Ja, absolut. Und du gibst ja in deinem Newsletter auch Kulturtipps. Sind da auch Tipps dabei, bei denen sich die Menschen ähnlich fühlen, ähnlich wohlfühlen können, wie in den Momenten, die du gerade beschrieben hast?
1: Ja, natürlich. Einer der drei Tipps ist das Summer Sounds, also dieses große Event in der Neustadt. Und da gibt's auch eine Bremen 2 Bühne und da haben wir wirklich drei wunderschöne Bands rausgesucht. Und da könnte jeder selber diesen Wegspülmusik-Durchström-Moment erleben.
0: Sehr schön. 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So viel Zeit haben Sie noch. So, und ich habe keine Zeit mehr, Ihnen Folgendes zu sagen. Das ist nämlich dringend. Vorsicht bitte auf der A7 Hamburg Richtung Hannover. Zwischen Bad Fallingbostel und dem Dreieck Walsrode. Hier liegen Gegenstände auf der Fahrbahn. Fahren Sie bitte in diesem Bereich ganz besonders aufmerksam.

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0: Bremen 2 Verkehrsservice, noch einmal kurz vor den Nachrichten. Achtung bitte auf der Autobahn 261 von der A7 zur A1 zwischen dem Dreieck Hamburg Südwest und Tötensen steht ein defektes Fahrzeug im Weg.
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2: Mit Astrid Rolle. Bundestag streitet über antragsloses Kindergeld. US-Außenminister wehrt sich im Streit um Truppenstationierung in Europa. In Bremen und Teilen Niedersachsens laufen Warnstreiks im Handel. Das Wetter meist freundlich bis 21 Grad. Der Bundestag hat am Vormittag erstmals über die Regierungspläne für ein antragsloses Kindergeld gestritten. Es sieht vor, dass Eltern die Leistung künftig automatisch bekommen, ohne vorher den Antrag stellen zu müssen. Aus Berlin berichtet Dagmar Pepping.
3: Mehr Zeit fürs Baby, weniger für Bürokratie, verspricht Finanzminister Klingbeil. Das antragslose Kindergeld werde das Leben von Hunderttausenden Familien leichter machen. Pro Jahr sollen rund 300.000 Erstanträge entfallen. Das helfe nicht nur den Eltern, sondern auch den Mitarbeitern in den Behörden. Weniger Bürokratie für Eltern. Lob dafür kommt auch von den Grünen und den Linken. Kritik von der AfD. Sie befürchtet Missbrauch der steuerfinanzierten Leistungen, wenn das Kindergeld künftig ohne Antrag ausgezahlt wird.
2: US-Außenminister Marco Rubio hat der Auffassung widersprochen, seine Regierung setze die Stationierung von US-Truppen als Druckmittel gegenüber den europäischen NATO-Verbündeten ein. Das ist keine Bestrafung, sondern einfach ein fortlaufender Prozess, sagte Rubio heute beim Treffen der NATO-Außenminister im schwedischen Helsingborg. Von dort berichtet Thomas Spickhofen.
4: Die USA seien zur Zusammenarbeit mit den Verbündeten bereit, erklärte US-Außenminister Marco Rubio vor dem Treffen. Dazu verwies er auf die Ankündigung von Donald Trump aus der vergangenen Nacht, die US-Truppen in Polen zu verstärken. Mit Blick auf den Iran bekräftigte Rubio, man sei in Washington darüber enttäuscht, wie manche NATO-Verbündete auf die Operationen der USA im Nahen Osten reagiert hätten. Darüber werde man reden müssen. Weiteres wichtiges Thema der Außenminister ist die Lastenteilung bei der Unterstützung der Ukraine. Nur 5 oder 6 Länder trügen die Hauptlast, kritisiert NATO-Generalsekretär Mark Rutte. Das wolle er besser ausbalancieren. Zu denen, die die Hauptlast tragen, zählt Rutte unter anderem Gastgeber Schweden und Deutschland. Möglicherweise wird es dazu heute einen neuen Vorschlag geben.
2: In Bremen läuft zurzeit eine Kundgebung der Dienstleistungsgewerkschaft Verdi mit rund 250 Menschen. Verdi hat für heute in Bremen und in Teilen Niedersachsens zu einem Streik im Handel aufgerufen. Die Gewerkschaft fordert in den laufenden Tarifverhandlungen 7% mehr Geld für die Beschäftigten. Die Arbeitgebervertreter halten das für überzogen und Streiks für verfrüht. Die Stimmung in der deutschen Wirtschaft hat sich etwas gebessert, überraschend. Zu diesem Ergebnis kommt der IFO-Geschäftsklimaindex. Das Münchner IFO-Institut befragt dafür jeden Monat rund 9000 Führungskräfte. Einzelheiten von Christine Bergmann.
5: Die Stimmung in den Unternehmen hat sich verbessert, ist aber lange noch nicht gut, sondern nur nicht mehr so katastrophal schlecht wie in den letzten Monaten. Die Angst der Wirtschaft vor einer Ausbreitung des Iran-Kriegs hat sich gelegt und deshalb schöpfen sie etwas Hoffnung, so die Erklärung des IFO-Präsidenten Clemens Fuest. Die Probleme blieben zwar und deshalb bleibe auch die Lage fragil, aber sie sei nicht mehr ganz so beunruhigend wie vor 4 Wochen. Diese Erleichterung zieht sich laut IFO-Institut durch fast alle Branchen. Im verarbeitenden Gewerbe, im Handel und im Dienstleistungssektor hat sich die Stimmung verbessert, nur nicht beim Bau.
2: Knapp 2 Jahre nach dem Anschlag von Solingen hat der Bundesgerichtshof das Urteil gegen den Täter bestätigt. Damit ist es rechtskräftig. Der Syrer war wegen Mordes zu einer lebenslangen Haftstrafe mit anschließender Sicherungsverwahrung verurteilt worden. Er hatte im August 2024 auf dem Stadtfest in Solingen 3 Menschen erstochen und 8 weitere teils schwer verletzt. Er floh nach den Taten und wurde einen Tag später gefasst. Der Anschlag löste bundesweit Bestürzung und auch eine Debatte über Änderungen in der deutschen Flüchtlings- und Asylpolitik aus. In Bremen, im Bremer Steintorviertel und rund um den Hauptbahnhof haben Polizei, Zoll und Ordnungsamt gestern Kioske, Imbisse, Restaurants und Bars überprüft. Ein Kiosk und ein Gastrobetrieb mussten wegen erheblicher Mängel sofort schließen. Laut Polizei gab es vor allem Verstöße gegen das Jugendschutzgesetz, Hygienemängel und fehlende Genehmigungen. In Bremen-Schwachhausen gab es Kontrollen bei Friseuren und Barbershops. Laut Innenbehörde wurden 6 von 7 Betrieben wurden Verstöße festgestellt. Oft konnten Kunden nicht erkennen, was sie am Ende bezahlen müssten. Weitere Kontrollen sind nach Angaben der Behörde in Vorbereitung. Das waren die Nachrichten mit Astrid Rolle.
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0: Ja, dann schauen wir mal, wie die warme Luft verteilt ist gerade im Nordwesten. Am kühlsten ist es nach wie vor in Wilhelmshaven am Südstrand. Da haben wir gerade 17 Grad. In Kirchweihe am Marktplatz 19 und in Schwarme an der Grundschule 20. Heute bleibt es erstmal heiter bis wolkig. Ab dem Mittag immer mehr Quellwolken. Es bleibt aber trocken und die Höchstwerte 18 bis 25 Grad am Nachmittag. Mehr zum Wetter am Pfingstwochenende gleich in 7 Minuten hier von unserem Meteorologen auf Bremen 2.
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0: Vorsicht bitte auf der A1 Hamburg Richtung Bremen. Zwischen Harburg und dem Maschener Kreuz steht ein defektes Fahrzeug. Dann bitte Vorsicht auf der A7 Hamburg Richtung Hannover. Zwischen Bad Fallingbostel und dem Dreieck Walsrode. Hier liegen Gegenstände. Ebenfalls ein Auto, das eine Panne hat und im Weg steht, befindet sich gerade auf der A261 von der A7 zur A1 zwischen dem Dreieck Hamburg Südwest und Tötensen. Dann nochmal A1 Hamburg Richtung Bremen. Zwischen Harburg und dem Horster Dreieck. 8 Kilometer stockend im Baustellenbereich. A1 Hamburg-Bremen zwischen Sittensen und Elsdorf ist nach einem Unfall die rechte Spur gesperrt. Dadurch gibt es hier gerade 5 Kilometer Stau. A1 Hamburg-Osnabrück zwischen dem Bremer Kreuz und Asten 4 Kilometer stockend im Baustellenbereich. A1 Osnabrück-Bremen zwischen dem Dreieck Stur und Bremen-Himmelingen 5 Kilometer Stau vor der Baustelle. A1 Bremen-Hamburg zwischen dem Maschener Kreuz und Stillhorn 3 Kilometer stockend. A7 Hamburg Richtung Hannover zwischen dem Dreieck Hamburg Südwest und Marmsdorf stockt es 2 Kilometer. Nochmal A7 Hannover-Hamburg zwischen Berghof und Schwarmstedt 4 Kilometer Stau nach einem Unfall. A7 Hannover-Flensburg zwischen Hamburg-Heimfeld und dem Elbtunnel 5 Kilometer stockend. Ebenfalls 5 Kilometer stockenden Verkehr gibt es gerade auf der A27 Bremen Richtung Walsrode zwischen Achim-Nord und Langwedel. Die A352 Richtung A7 ist zwischen Langenhagen-Kaltenweide und dem Dreieck Hannover-Nord wegen Reparaturarbeiten bis 16 Uhr heute Nachmittag gesperrt. Die Umleitung führt sie über die U5.
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0: Ja, wie sich der Sommer anfühlen wird in den kommenden 4 Tagen, darüber spreche ich gleich mit unserem Wetterexperten hier auf Bremen 2. Schönen guten Tag.

0: Passenger Holes hier bei uns auf Bremen 2 am Freitag. Ja, endlich wieder bis später am Abend im Garten oder auf dem Balkon sitzen, nur im T-Shirt sich von der Sonne wärmen lassen oder sich im Freibad abkühlen. Das ist an diesem Wochenende möglich. Viele freuen sich auf Sonne und Biergartenwetter. Gleichzeitig kann die plötzliche Wärme den Kreislauf vor Herausforderungen stellen. Unser Wetterexperte Tim Steger, den ich herzlich begrüße, weiß, wovon ich rede. Aber wie viel Grad werden es denn, lieber Tim? Und ist das schon der kritische Bereich für den Kreislauf der meisten Menschen?
1: Ja, hallo André. Also wir werden tatsächlich morgen an die 28, 29 Grad rankommen, heute um die 25. Das ist schon sommerlich heiß oder warm bis heiß, aber das ist möglicherweise für die allermeisten noch gut erträglich. Also es ist noch nicht zu vergleichen mit der richtigen ausgewachsenen hochsommerlichen Hitzewelle, wenn es dann deutlich über 30 Grad ansteigt. Das könnte im Südwesten der Republik Richtung Oberrhein durchaus der Fall sein, aber hier im Norden werden es genießen können, vor allem weil es auch in den Nächten noch gut abkühlt, so um die 15 bis 10 Grad Tiefstwerte. Also natürlich für Leute mit schwachem Kreislauf sollte man auf jeden Fall ein bisschen aufpassen und auch ein bisschen drauf achten, auf die Älteren, aber es ist noch nicht so extrem, wie es möglicherweise noch im Sommer werden könnte.
0: Mhm. Können wir uns denn im gesamten Nordwesten jetzt über Pfingsten auf sonniges Wetter freuen oder sind auch wieder Gewitter im Anmarsch?
1: Also Gewitter werden kein im Anmarsch sein. Das Hoch 10 ist sehr stabil und kräftig und wird dann diese Gewitterentwicklung unterdrücken. Aber was am Samstag passiert, eine ganz schwache Kaltfront zieht so von der See rein. Die bringt vor allem ein paar mehr Wolken im Küstenumfeld und vielleicht dort auch ganz vereinzelt mal ein paar Tröpfchen. Aber es wird eine Randerscheinung in Richtung südliches, südwestliches Binnenland wird es deutlich sonniger sein. Und so wird es auch über Pfingsten mehr oder weniger weitergehen. Also immer so eine kleine Randlage mit ein bisschen Bewölkung Richtung Küsten und ansonsten viel Sonne und keine Störungen, außer eben, wie gesagt, diese paar Wölkchen, die dann auch so ein bisschen

0: trainieren.
1: Das klingt gut, keine Störung. Die Warmtemperaturen, wie lange halten die an?
0: Also im Norden wahrscheinlich so bis einschließlich Dienstag Temperaturen im sommerlichen Bereich. Mittwoch wird es möglicherweise dann erst wieder ein bisschen kühler. Aber das ist kein richtiger Wettersturz. Höchstwerte so um die 21, 22 Grad dann in der zweiten Wochenhälfte in der Langfristbetrachtung. Immer noch Hochdruckeinfluss, aber da wird das Hoch so ein bisschen die kältere Schulter zeigen. Ist auch gar nicht so schlecht, wenn es nach der Wärme dann mal wieder so ein bisschen moderater wird. Aber wie gesagt, es bleibt stabil und weitestgehend trocken.
1: Wenn es denn für den einen oder anderen zu warm wird und man ins Schwitzen kommt und vielleicht doch ein bisschen den Kreislauf merkt, was empfiehlt denn der Wetterexperte, der Meteorologe nach dem neuesten Stand der Wissenschaft? Wie sollte man damit umgehen?
0: Das ist gar nicht so der neueste Stand. Das ist eigentlich Allgemeinwissen. Man lässt einfach ein bisschen ruhiger angehen, vor allem über den Nachmittag, wenn diese Temperaturen ein Maximum erreichen. Übrigens, die UV-Belastung ist auch schon hoch, die aber über die Mittagszeit, also gerade so zwischen 10 und 14 Uhr, sollte man auf Sonnenschutz eher achten und dann so ab 13 bis 17 Uhr eher so ein bisschen auf die Wärmebelastung, also dann Schatten aufsuchen, ungewohnte körperliche Anstrengungen vermeiden und vielleicht einfach mal ein bisschen mehr trinken, möglichst alkoholfrei zumindest.
1: Ja, und den Körper vielleicht auch mal von innen ein bisschen kühlen, nicht übertreiben natürlich, aber ein Eis ist natürlich immer drin. Welche Eissorte ist deine Lieblingssorte?
0: Ja, ich bin so klassisch Vanille und Pistazie, das sind so meine Lieblingssorten. Ein bisschen langweilig, aber da entscheidet sich für mich immer, wie gut eine Eisdiele ist. Wenn ich das Vanille quasi schmecke, dann weiß ich, wie ich diese Eisdiele einzaufe.
1: Weißt du, woran man qualitativ gutes Eis erkennt, wenn man an der Eistheke steht?
0: Da bin ich überfragt. Wahrscheinlich muss es eine richtige Viskosität haben, würde der Meteorologe sagen.
1: Ja, das erzählen wir gleich dir und all denen, die jetzt zuhören, denn das ist gleich in wenigen Minuten unser Thema hier auf Bremen 2. Wie erkennen wir qualitativ gutes Eis in der Eisdiele? Ganz herzlichen Dank erst einmal Tim Steger, ARD-Meteorologe aus dem Wetterkompetenzzentrum, und dir schöne Pfingsten.
0: Danke gleichfalls.

0: Was für ein Duo. Nora Jones und John Legend, Summertime Blue, hier bei uns auf Bremen 2. Sie werden das merken in den kommenden Tagen, wenn Sie die Gelegenheit haben in Ihrer Nähe. Kaum ist es draußen wieder warm, gehen unsere Füße quasi wie von ganz alleine Richtung Eisdiele. Rein statistisch gesehen ist jeder von uns pro Jahr 20 Kugeln Eis. Aber, und das wissen Sie auch, nicht jede Kugel schmeckt gleich gut. Es gibt gute und weniger gute Eismacher. Wir haben mal die Kollegin Sabine Schütze aus der ARD Verbraucherredaktion gefragt, woran erkenne ich denn qualitativ gutes Eis?
1: Hier kann ich nur den Tipp geben, je farbenprächtiger die Eiscreme aussieht, je höher sie sich im Behälter türmt und je aufwendiger sie dekoriert ist, desto mehr sollten wir die Qualität anzweifeln. Gute Eiscreme überzeugt mit echten Zutaten, die für den geschmacklichen Genuss sorgen und nicht für Farbe. Gutes Vanilleeis sieht nicht gelb aus und ich würde nie grünes Pistazieneis kaufen, denn das ist gefärbt und der Betreiber will mich mit dem appetitlichen Aussehen überzeugen, anstatt mit dem echten Geschmack. Der kommt nämlich vom Pistazienmus und damit sieht das Eis einfach nur beigefarben aus. Auch wenn die Eiscreme dekorativ hoch aus dem Kühlbehälter in der Auslage herausragt, können wir davon ausgehen, dass Konservierungsstoffe und Stabilisatoren drin sind. Denn weil der obere Teil der Theke selten gekühlt ist, würde Eis ohne solche Zusatzstoffe schnell schmelzen. Also, halbleere Kühlbehälter, in denen normal aussehendes Eis drin ist, bedeuten eher eine gute Qualität, genauso wie eine halbwegs überschaubare Auswahl. Denn wer sein Eis tatsächlich aufwendig selbst macht, der hat keine Zeit für viel mehr als 20 verschiedene Eissorten. Ja,
0: ganz herzlichen Dank für die guten Tipps. Ich fasse mal zusammen. Also hoch aufgetürmtes Eis ist kein gutes Zeichen. Stark farbiges Eis sollte uns nachdenklich machen oder sehr aufwendig dekoriertes Eis sollte uns eine Warnung sein. Nicht, dass sie dann enttäuscht sind. Und genauso heißt der Song jetzt von der höchsten Eisenbahn hier bei uns auf Bremen 2. Enttäuscht.

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5: Und jetzt haben wir es kurz nach 12:30.
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5: Ja, in Bremen über der Innenstadt sind gerade viele dichte Wolken zu sehen. Ein bisschen Sonne kommt durch, aber deutlich mehr Sonnenschein gibt es gerade in Bremerhaven. Das sehe ich hier über die Panorama-Webcam der Stadt. Also deutlich mehr blauer Himmel und das bleibt auch heute Nachmittag so. Den meisten Sonnenschein gibt es an der Nordsee und auch im Osnabrücker Land. Ansonsten viele Quellwolken, aber trocken. Und das Ganze bei Temperaturen heute zwischen 18 und 25 Grad. Morgen viel Sonne. Bei 28 Grad, Pfingstsonntag und Montag dann 25 bis 28 Grad und meistens heiter.
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5: A1 Hamburg Richtung Bremen zwischen Harburg und dem Horster Dreieck, 8 Kilometer stockend im Baustellenbereich. A1 Hamburg Richtung Bremen zwischen Sittensen und Elsdorf, hier ist nach einem Unfall die rechte Spur gesperrt, dadurch gibt es hier 5 Kilometer Stau. Dann nochmal A1 Hamburg Richtung Osnabrück zwischen Bremer Kreuz und Asten, 4 Kilometer stockend im Baustellenbereich. A1 Osnabrück-Bremen zwischen dem Dreieck Stur und Bremen-Hemelingen, 5 Kilometer Stau vor der Baustelle. A1 Bremen Richtung Hamburg zwischen dem Maschner Kreuz und Stillhorn, 3 Kilometer stockend. A7 Hannover Richtung Flensburg zwischen Hamburg-Heimfeld und dem Elbtunnel, 5 Kilometer stockend. A27 Bremen Richtung Walsrode zwischen Achim Nord und Langwedel, auch hier stockt es auf 5 Kilometern. Und die A352 Richtung A7 zwischen Langenhagen, Kaltenweide und dem Dreieck Hannover Nord. Hier ist wegen Reparaturarbeiten die Fahrbahn bis 16 Uhr heute Nachmittag gesperrt. Die Umleitung führt sie über die U5.
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5: Schönen guten Tag zusammen, ich grüße Sie.
6: Hi,

0: Freitag, der frühe Nachmittag hier bei uns auf Bremen 2. Und ich bin mir sicher, das kennen einige, sie würden in der Mittagspause gerne mal was Selbstgekochtes essen, schaffen es morgens aber nicht, das Essen vorzubereiten. Wie wär's denn da mit Meal Prepping? Früher hieß das mal Vorkochen. Ja, ist jetzt aber ein bisschen moderner geworden. Annegret Bade erklärt uns mal die Vorteile und wie man es am besten macht. Sie ist Fachreferentin beim Zentrum für Ernährung und Hauswirtschaft Niedersachsen mit Sitz in Oldenburg. Und sie hat uns mal erklärt, welche Lebensmittel sich überhaupt eignen zum Meal Prepping.
1: Vor allen Dingen Gemüse, Kartoffeln, Reis, Nudeln, das sind Lebensmittel, die sich besonders gut eignen. Und wenn wir dieses Meal Prepping zusammenstellen, dann sollten wir eben auch darauf achten, dass wir eine Komponente haben, die einfach ein bisschen satt macht und dann eben Gemüse dazu. Es gibt hervorragende Vorschläge für Kartoffelsalat mit verschiedenen Gemüsen, die zum Beispiel mit einem Senfdressing angerichtet werden, die gut 2 Tage oder 3 Tage stehen können, natürlich gekühlt, durchziehen und hervorragend sich eignen zum Mitnehmen.
0: Ja, wie früher im guten alten Henkelmann, heute am besten in Gefäßen aus Glas mit Schraubdeckel, aber Achtung, immer gut sauber machen, auch die Deckel bitte. Außerdem ist wichtig bei Gerichten, die wieder aufgewärmt werden sollen, dass sie nach der Zubereitung erstmal gut abkühlen, zum Beispiel diese Gerichte hier.
1: Es eignen sich Suppen, es eignet sich ein Curry, im Prinzip alle oder viele Speisen, die so ein bisschen mit Soße zubereitet werden, weil gerade wenn das warm gemacht wird, dann entfalten sich auch nochmal ganz besonders die Geschmacksstoffe. Es eignet sich zum Beispiel auch hervorragend eine Quiche oder eben auch so eine One-Pot-Pasta. Es eignet sich im Prinzip auch Fisch und Fleisch fürs Meal Prepping. Nur da möchte ich ganz besonders darauf hinweisen, dass die Hygieneanforderungen beachtet werden müssen und auch geguckt werden muss, wie lange halte ich die Speise zum Beispiel im Kühlschrank vor. Also Fisch sollte eben nicht 2-3 Tage im Kühlschrank vorbereitet werden mit den restlichen Zutaten. Beim Geflügelfleisch ähnlich, bei anderem Fleisch kann es ruhig zum Beispiel tatsächlich in einem Eintopf oder in so ein One-Pot-Gericht mit da drin sein, aber verbraucht bitte nach 2 Tagen.
0: Ja, und auch Salat lässt sich natürlich ganz gut frühzeitig vorbereiten. Wir sehen also, es muss, wenn wir von Vorkochen oder Meal Prepping reden, nicht immer ein Topf sein.
1: Auf keinen Fall. Also gerade beim Meal Prepping kann man sich ja gut überlegen, was gerade aktuell ist. Also jetzt zum Beispiel, wir haben Frühling. Also ich denke jetzt zum Beispiel gerade auch an den Spargel, an Salatköpfe, an Salatgurken, an frische Erdbeeren, die jetzt kommen. Worauf man achten muss, ist natürlich, dass es frisch und knackig bleibt. Und das ist tatsächlich dann der Punkt, worauf man bei der Zubereitung achten muss. Also Beispiel, dass man schwere Zutaten immer nach unten packt und dann die leichten, also zum Beispiel die Salatblätter eben oben drauf packt, damit die nicht gedrückt werden und hinterher auch nicht so matschig sind. Geschnittene Paprika zum Beispiel für so einen Bulgursalat, also Bulgur unten, geschnittene Paprika, Tomaten, Petersilie. Dann aber auch unten im Glas das Dressing und obendrauf die leichten Zutaten, wie den grünen Salat, wie Rucola, damit dieser Salat, der ja frisch und knackig auch nachher beim Essen noch sein soll, damit der durch die Salatmarinade nicht matscht.
0: Mhm. Erdbeeren wurden gerade schon erwähnt, die könnten als kleines buntes Topping für den Salat natürlich dienen, oder?
1: Vielleicht auch als Topping oben auf dem Frühstück, zum Beispiel auf den Overnight Oats. Das sind im Prinzip Haferflocken, die man sich mit ein bisschen Milch, Joghurt oder auch einem pflanzlichen Drink abends vorbereiten kann. Vielleicht ein paar Nüsse, ein bisschen Leinsamen dazu. Das weicht über Nacht im Kühlschrank ein. Morgens ein bisschen Joghurt oder Quark da drauf, frische Erdbeeren. Und das nimmt man sich eben mit einem Löffel und hat das in der Schule oder am Arbeitsplatz.
0: Ja, und das spart natürlich Zeit im Alltag. Man muss natürlich vorher irgendwann, vielleicht am Wochenende, Zeit aufwenden fürs Planen, fürs Einkaufen und für die Vorbereitung.
1: Ja, schön machen können Sie sich diese Zeit natürlich einfach, indem Sie vielleicht auch mit der Familie das Ganze machen. Das heißt, das wird auch kann so ein kleines Event sein. Machen Sie sich schöne Musik an und freuen Sie sich einfach darauf, dass Sie frische Lebensmittel verwenden können und die ganze Woche gut versorgt sind.
0: Ja, fangen Sie gleich damit an. Also Meal Prepping, das ist der moderne Begriff fürs rechtzeitig Vorkochen der Speisen, die man dann innerhalb der Woche tagtäglich mitnimmt und auf der Arbeit warm macht. Das waren Tipps von Annegret Bade, Fachreferentin bei CEHN, dem Zentrum für Ernährung und Hauswirtschaft Niedersachsen. Vielen Dank dafür.

Sehr angenehme Klänge von Curtis Harding hier bei uns auf Bremen 2. 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

0: Musik von City and Color hier bei uns, Map of the World, gleich Tracy Chapman mit einem Klassiker, Fast Car, in wenigen Sekunden, hier auf Bremen 2. Ich verabschiede mich, ich bin André Pfitzner, wünsche Ihnen frohe Pfingsten und viel Spaß gleich mit dem Kollegen Reza Waffer, der macht gleich weiter.
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1: Mit Astrid Rolle. Polizei geht gegen mutmaßlich rechtsextreme Chatgruppe in Bremen und Niedersachsen vor. Bundestag verabschiedet Apothekenreform. US-Außenminister wehrt sich im Streit um Truppenstationierung in Europa. Das Wetter meist freundlich bis 25 Grad. Polizei und Staatsanwaltschaft in Bremen und Niedersachsen sind gegen eine mutmaßlich rechtsextreme Chatgruppe im Internet vorgegangen. Bei der Aktion gegen die sogenannte Weser-Ems-Aktion wurden mehrere Wohnungen in beiden Bundesländern durchsucht. Aus der Nachrichtenredaktion Ralf Stölting.
2: Laut Bremer Polizei fanden die Ermittler Datenträger, Waffen und rechtsextremes Propagandamaterial. Aktuell wird gegen 9 Beschuldigte im Alter zwischen 15 und 24 Jahren ermittelt. Sie sollen in Chatgruppen verfassungsfeindliche Bilder und Nachrichten unter anderem mit Hakenkreuzen und Hitlergruß verbreitet haben. Zudem wurden Dateien mit pornografischen und gewaltverherrlichenden Inhalten gefunden. Die Gruppe ist bereits seit dem Sommer vergangenen Jahres im Visier der Behörden. Laut Polizei werden die nun sichergestellten Medien ausgewertet und Verbindungen zu rechtsextremistischen Jugendgruppen überprüft.
1: Die Apotheken in Deutschland bekommen mehr Rechte bei der medizinischen Versorgung. Ein entsprechendes Gesetz hat der Bundestag am Mittag beschlossen. Aus Berlin, Dietrich Karl Meurer.
3: Apotheken sollen künftig mehr Impfungen anbieten, etwa gegen Tetanus oder Hepatitis. Kunden sollen in Apotheken auch häufiger Vorsorge, Tests und Beratung erhalten. Zudem soll der Betrieb von Apotheken einfacher werden. Für eine begrenzte Zeit sollen auch erfahrene Mitarbeiter eine Apotheke führen dürfen, wenn kein Apotheker verfügbar ist. Für Notdienste sind höhere Zuschüsse geplant. Hintergrund ist eine angespannte Lage. Die Zahl der Apotheken sinkt und viele kämpfen mit Kosten, viel Papierkram und zu wenig Personal. Die Regierung will durch die Reform vor allem die Versorgung auf dem Land sichern.
1: Und der Bundestag hat erstmals über die Regierungspläne für ein antragsloses Kindergeld gestritten. Mittelfristig soll Kindergeld jeder Familie ohne Antrag automatisch überwiesen werden. Die Neuregelung soll im März nächsten Jahres in Kraft treten. Zunächst für Familien, die bereits für ein Kind Kindergeld erhalten. Ab November 2027 soll dann auch bei Erstgeburten ein Antrag nicht mehr notwendig sein. Die AfD kritisierte in der Debatte, dass Deutschland auch Kindergeld für Kinder im Ausland zahle. US-Außenminister Marco Rubio hat der Auffassung widersprochen, seine Regierung setze die Stationierung von US-Truppen als Druckmittel gegenüber den europäischen NATO-Verbündeten ein. Das ist keine Bestrafung, sondern einfach ein fortlaufender Prozess, sagte Rubio heute beim Treffen der NATO-Außenminister im schwedischen Helsingborg. Von dort berichtet Thomas Spickhofen.
4: Die USA seien zur Zusammenarbeit mit den Verbündeten bereit, erklärte US-Außenminister Marco Rubio vor dem Treffen. Dazu verwies er auf die Ankündigung von Donald Trump aus der vergangenen Nacht, die US-Truppen in Polen zu verstärken. Mit Blick auf den Iran bekräftigte Rubio, man sei in Washington darüber enttäuscht, wie manche NATO-Verbündete auf die Operationen der USA im Nahen Osten reagiert hätten. Darüber werde man reden müssen. Weiteres wichtiges Thema der Außenminister ist die Lastenteilung bei der Unterstützung der Ukraine. Nur 5 oder 6 Länder trügen die Hauptlast, kritisiert NATO-Generalsekretär Mark Rutte. Das wolle er besser ausbalancieren. Zu denen, die die Hauptlast tragen, zählt Rutte unter anderem Gastgeber Schweden und Deutschland. Möglicherweise wird es dazu heute einen neuen Vorschlag geben.
1: In Bremen läuft eine Kundgebung der Dienstleistungsgewerkschaft Verdi mit rund 250 Menschen. Verdi hat für heute in Bremen und in Teilen Niedersachsens zu einem Streik im Handel aufgerufen. Betroffen sind davon unter anderem die Ketten Edeka, Rewe, Ikea und H&M. Die Gewerkschaft fordert in den laufenden Tarifverhandlungen 7% mehr Geld für die Beschäftigten. Die Arbeitgebervertreter halten das für überzogen und Streiks für verfrüht. Knapp 2 Jahre nach dem Anschlag von Solingen hat der Bundesgerichtshof das Urteil gegen den Täter bestätigt. Damit ist es rechtskräftig. Der Syrer war wegen Mordes zu einer lebenslangen Haftstrafe mit anschließender Sicherungsverwahrung verurteilt worden. Er hatte im August 2024 auf dem Stadtfest in Solingen 3 Menschen erstochen und 8 weitere teils schwer verletzt. Der Anschlag löste bundesweit Bestürzung aus und auch eine Debatte über Änderungen in der deutschen Flüchtlings- und Asylpolitik. Das waren die Nachrichten mit Astrid Rolle.
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5: Das Wetter ist nur ein schönes Vorspiel. Der Hauptakt, der findet ab morgen statt. Super Sommer nämlich. Aber wir haben jetzt schon 22 Grad in der Bremer Neustadt, an der Delmestraße, 21 Grad am Columbus Center in Bremerhaven. Bis 25 Grad sind heute drin, ist also auch schon bombastisch. Sonne und Wolken aber immer wieder im Wechsel. Es bleibt trocken. Die Tiefstwerte in der Nacht, die sind auch nicht so tief. 15 Grad. Und morgen und Sonntag und Montag Sonne satt. Morgen bis 29 Grad. Sonntag bis 25 und Montag auch bis 28 Grad. Herrlich.
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5: Um 13 Uhr und gleich 6 Minuten ist ein bisschen was auf den Straßen los. Also ich musste die Freude um das Wetter ein bisschen dämpfen. A1 Hamburg Richtung Bremen. Zwischen Harburg und Maschner Kreuz 3 Kilometer stockender Verkehr. A1 Hamburg Richtung Osnabrück. Zwischen Bremer Kreuz und Arsten 4 Kilometer stockender Verkehr im Baustellenbereich. A1 Osnabrück Richtung Bremen. Zwischen Dreieckstur und Bremen-Hemelingen 6 Kilometer Stau vor der Baustelle. A1 Bremen Richtung Hamburg. Zwischen Maschner Kreuz und Stillhorn 3 Kilometer stockender Verkehr. A27 Bremen Richtung Walsrode zwischen Achim Nord und Langwedel 5 Kilometer stockender Verkehr. Und die A352 Richtung A7 ist zwischen Langenhagen, Kaltenweide und Dreieckhannover Nord wegen Reparaturarbeiten noch bis 16 Uhr gesperrt. Dadurch staut es sich, die Umleitung führt über die U5. Ja, ein bisschen was los auf den Straßen, wird nachher wahrscheinlich nicht besser an diesem langen Pfingstwochenende. Können Sie alles sich nochmal angucken, was auf den Straßen los ist, plus die Blitze in der Region auf Bremen 2.de.
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5: Hallo zusammen, es ist Freitag, wir haben ein Wochenende, ein schönes, langes dazu, perfektes Wetter. Ja, was braucht man noch? Ach, gute Musik, stimmt, die haben wir für Sie. Falls noch was fehlt, sagen Sie einfach Bescheid. Hallo.

Der Bremsheil Verkehrsservice hier. Vorsicht auf der A261 Richtung A7. Zwischen Tötensen und Marmsdorf-Lürade steht ein kaputtes Auto da. Also besondere Vorsicht.

0: Bis zu 29 Grad sind morgen drin und es bleibt in den nächsten Tagen richtig schön warm. Aber ich höre jetzt schon die ersten Meckern. Ne? Oh, ist zu warm oder das mag ich nicht. Zu viel Sonne, zu viel fröhliche Menschen, keine Ahnung was. Also was ist Ihnen jetzt lieber, Wärme oder Kälte? Wir haben mal gefragt.
1: Wärme, aber das muss nicht 30 Grad sein.
2: Ich freue mich jetzt auf jeden Fall auf die Wärme. Ist mal wieder schön, dass es ein bisschen wärmer wird, man sich mal anders anziehen kann, dass es nicht mehr regnet.
3: Es ist schon besser, wenn es wärmer ist. Natürlich kann man mehr machen.
4: Ich freue mich schon auf das schöne Wetter, wenn es nicht zu heiß ist. Aber ich glaube, irgendwie gibt es immer was zu meckern.
5: Auf die Wärme freuen, aber es kann auch die Mitte sein. Die ist am idealsten. Die Nächte können ja noch kalt sein von mir aus. Ist wahrscheinlich für die Natur besser und tagsüber dann allmählich wärmer.
0: Ich habe mal mitgezählt. 5 Abers habe ich gehört, ne? Warm, aber Mann, Mann, Mann. Einfach mal freuen. Ich freue mich.

0: 20 nach 1 ist es.
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0: Raus aus dem Alltag, ab an die Nordsee. Genau da spielt der Roman, den wir Ihnen jetzt vorstellen. Es ist das Erstlingswerk von dem Karlsruher Autor Lukas Miesa-Niel-Egger. 26 Jahre alt ist er und er ist Sozialarbeiter. Und als solcher kennt er die Sorgen junger Menschen. Ziemlich genau, würde ich mal sagen. Sein Coming-of-Age-Roman Vielleicht im Sommer fängt dieses Lebensgefühl ein. Das allerdings erstmal nicht ganz so gut klingt, dieses Lebensgefühl. Nicht erschrecken, Achtung.
2: Die Realität trägt zwei Revolver. Der erste ist mit Enttäuschung, der zweite mit Hoffnungslosigkeit geladen. Andere Munition gibt es nicht. Und wenn man sich nicht rechtzeitig vor ihr versteckt, drückt sie ab. Das war Kians Erfahrung.
3: Eine bittere Erfahrung. Damit fängt es an. Der Roman zeigt die Hauptfigur Kian gleich zu Beginn in der Wohnung seines Vaters. Im 14. Stock eines Plattenbaus in Bielefeld. Der 15-Jährige kauert auf dem Teppichboden. Die Polizei, ein Sozialarbeiter kümmern sich um ihn. Ein Schicksalsschlag, über den wir zunächst nichts weiter erfahren, schleudert den Jugendlichen aus der Bahn. Kian ist von jetzt an alleine.
2: Alles vergeht, alles stirbt. Man muss nur lang genug warten. Und irgendwann löst sich sogar der Zwang zu atmen in Luft auf.
3: Kians Vater hat ihn zu Diebstählen angestiftet. Seine Mutter ist schon länger tot, fast 10 Jahre. Der Ton, mit dem der Autor Lukas Miesa-Niel-Egger seine Hauptfigur beschreibt, ist desillusioniert, nie kitschig. Mit einem präzisen Datum. Es ist der 24. Juli 2007. Das ist wichtig, denn mit Smartphone, Navi und Social Media, die es damals so noch nicht gab, wäre diese Geschichte eine andere. Hier beginnt eine völlig analoge Suche nach der eigenen Identität. Kian kommt ins Heim. Dort trifft er auf den ebenfalls 15-jährigen Marco mit Segelohren und Sommersprossen, die aussehen, als würden sie jeden Moment zu Boden fallen. Er will nach Jahren im Heim ausbrechen. Und er hat ein Ziel.
2: Ich muss an die Nordsee. Ans Meer? Fragt Kian. Ja, wieso? Willst du auch ans Meer? Keine Ahnung. Seine Stimme ist rau.
3: Marco hat vom Heimleiter aufgeschnappt, dass er eine Halbschwester hat. Alles, was er weiß, ist ein Name, ein Datum und ein Ort. Am 1. August soll er an der Nordsee sein. Und genau das hat er vor. Kian und er büchsen aus und gehen auf einen einwöchigen Roadtrip Richtung Norden. Marco will zu einer Familie, die er nie hatte. Kian aber will weg von seiner Familie, von den Erinnerungen, weg von allem. Was ihm hilft? Notizen in ein Tagebuch schreiben, einen der wenigen Gegenstände, die ihm von seiner Mutter bleiben. Die beiden Jugendlichen verbindet wenig am Anfang, aber
2: die wichtigsten Menschen sind nicht die, die man sich aussucht. Die wichtigsten Menschen stolpern ins Leben. Und sie sind die einzigen, die zu Familie werden können.
3: Sie übernachten in einer alten Scheune. Sie klauen ein klappriges Fahrrad, dann 2 Roller. Bei Melle treffen sie auf Sophia. Sie hilft ihnen bei ihrer Flucht. Und ein bisschen verliebt sich Kian in die Tochter steinreicher Eltern, die sich gerade scheiden lassen. Aufgeschürfte Knie, umgeknickte Knöchel, Sonnenbrand im Gesicht, immer auf der Flucht vor der Polizei. Kian und Marco schonen sich nicht, kämpfen sich durch. Treffen bei Oldenburg auf einen ehemaligen katholischen Pfarrer, der ihnen eine Hand reicht, weil er ihre Situation kennt.
2: Reicht ein vielleicht aus, um alle Brücken hinter sich einzureißen? Kian kann seinen Blick noch immer nicht von den Händen lösen. Er sieht den alten Mann nicht an, als er antwortet. Keine Ahnung, ich wollte einfach weit weg. Oliver lächelt sanft. Der eine sucht Familie und der andere will sie vergessen.
3: Die Geschichte ist zwar nicht neu, erinnert natürlich an Huckleberry Finn, auch an Wolfgang Herrndorfs Chick. Was neu ist, es ist ein bitteres Buch über Armut in einem reichen Land, das junge Menschen einfach fallen lässt. Die seelische Einsamkeit der Jungen wirkt hier nie plakativ. Ungesagte Worte, kleine Gesten der Abwehr, große Lügen bilden ein Geflecht aus schüchterner Welterkenntnis. Das ist einfühlsam erzählt. Am Ende ist alles anders als gedacht. Das Finale ist packend. Und manchmal hat man längst gefunden, wonach man sucht.
0: Peter Elling war das über das Buch Vielleicht im Sommer von Lukas Miesa-Niel-Egger. Hat gut 270 Seiten und kostet 22 Euro.

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3: Sonne und Wolken immer wieder im Wechsel. Es bleibt trocken, bis 25 Grad heute. Die Tiefstwerte in der Nacht auf 15 Grad und es bleibt weiterhin trocken. Ups, da war alles weg, auf einmal weg. So, dann machen wir den Verkehr mal trocken, ohne irgendeine Musik im Hintergrund. A1 Hamburg Richtung Bremen zwischen Harburg und Maschener Kreuz, 3 Kilometer stockender Verkehr. Dann A1 Hamburg Richtung Osnabrück zwischen Bremer Kreuz und Aßen, 6 Kilometer stockender Verkehr im Baustellenbereich. A1 Osnabrück Richtung Bremen zwischen Dreieck Stur und Bremen-Hemeling, 6 Kilometer Stau vor der Baustelle. A1 Bremen Richtung Hamburg zwischen Maschner Kreuz und Stillhorn, 3 Kilometer stockender Verkehr. Und die A352 Richtung A7 ist zwischen Hannover Flughafen und Dreieck Hannover Nord wegen Reparaturarbeiten noch voraussichtlich bis 16 Uhr gesperrt. Außerdem befindet sich da eine Unfallstelle, deswegen gibt es da 5 Kilometer Stau. So, und jetzt bringen wir wieder so ein bisschen Musik im Hintergrund. Hört sich besser.
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3: Genau, der Mann, der den falschen Knopf eben gedrückt hat. In Apotheken, da gibt es jetzt schon nicht nur Medikamente. In Zukunft sollen dazu noch Impfungen und noch mehr Dinge dazukommen, hat der Bundestag beschlossen. Was genau und ab wann, das hören Sie hier bei uns in wenigen Minuten. Und jetzt drücke ich mal den richtigen Knopf. Achtung,

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Aus dem Jahr 2008, Lily Allen mit Not Fair. Ich liebe den Song aus verschiedenen Gründen. Erstmal finde ich den fantastisch, einfach zum Mitsingen. Zum Zweiten mag ich auch den Text. Sie hat ja den Song über ihren Ex-Freund geschrieben, in den sie verliebt war, aber sie war sexuell nicht so befriedigt. Also war die Beziehung irgendwann zum Scheitern verurteilt. Lily Allen hier auf Bremen 2.

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1: Die schnelle Impfung gegen Tetanus oder Zecken. Die gibt's bald direkt um die Ecke. Da müssen wir alle nicht mehr zum Hausarzt, sondern dann können wir zur Apotheke gehen. Der Bundestag hat nämlich die Apothekenreform beschlossen, die schon seit ein paar Monaten auf dem Tisch gelegen hat, über die auch lange diskutiert worden ist, die auch nicht unumstritten ist. Für uns Patienten ändert sich einiges. Was genau? Darüber spreche ich jetzt mit dem Kollegen Jan Zimmermann im ARD-Hauptstadtstudio. Moin, Herr Zimmermann, grüße Sie.
2: Hallo zusammen.
1: Was genau wird sich denn für uns Apothekenkundinnen und Kunden ändern?
2: Eine ganze Menge. Also die Apotheken sollen künftig mehr machen dürfen, erhalten also mehr Befugnisse. Schon jetzt können sich Erwachsene in Apotheken gegen Grippe und alle über 12 Jahre gegen Corona impfen lassen. Mit der Reform sind mehr Impfungen möglich, zum Beispiel auch gegen Tetanus und Hepatitis und weitere Impfungen. Auch sollen Kunden mehr Vorsorge, Tests und Beratungen in Apotheken erhalten. Und in bestimmten Fällen soll man auch verschreibungspflichtige Medikamente ohne ärztliches Rezept bekommen, etwa bei chronischen Krankheiten, bei Medikamenten, die man regelmäßig bekommt oder bei einfachen Beschwerden.
1: Also dadurch sparen wir uns den ein oder anderen Gang zum Arzt, ne?
2: Ja, das kann schon durchaus sein. Also gerade wenn es ums Impfen geht oder um bestimmte Tests oder sowas, muss man jetzt eben nicht unbedingt einen Arzttermin ausmachen, sondern kann einfach in die Apotheke um die Ecke gehen.
1: Und das ist doch im Prinzip ist die Reform, dann kann man sagen, gut für die Apotheken, die dann davon auch profitieren.
2: Darum geht es ja. Die Apotheken sollen mit dieser Reform wirtschaftlich gestärkt werden. Die Apotheken leiden unter diversen Kostensteigerungen, wie viele von uns. Vor allem kleinere Apotheken sind von steigenden Mieten, Personalkosten, hohen Energiepreisen betroffen und deshalb sei der wirtschaftliche Druck groß, sagt die Branche. Die Apothekenhonorare wurden auch schon lange nicht mehr angehoben, trotz der seit Jahren steigenden Kosten. Und ja, betroffen sind kleine Apotheken, aber auch vor allem Apotheken auf dem Land. Die größeren Apotheken mit mehreren Filialen, die tun sich da deutlich einfacher, höre ich von den Experten.
1: So, also das Gesetz soll Apothekensterben verhindern. Trotzdem kommt Kritik daran. Warum das?
2: Kritik kommt zum Beispiel von den Ärzten. Die finden das nicht gut, dass manche Kompetenzen, die sie bisher exklusiv hatten, jetzt an Apotheker übertragen werden. Da findet eine Verschiebung statt und sie warnen vor Qualitätseinbußen. Ja, also ein Apotheker ist eben kein Mediziner, so das Argument. Und die Krankenkassen, die kritisieren steigende Kosten, die diese Reform nach sich ziehen soll. Rabattauflagen werden gestrichen, im weiteren Verlauf die Apothekenhonorare, das sogenannte Apothekenfixum angehoben. Das ist ein Pauschal Betrag, den die Apotheke von der Krankenkasse bekommt, pro abgegebenem Packungs- oder entsprechendem Mittel eines verschreibungspflichtigen Medikaments. Und das soll angehoben werden. Und die gesetzlichen Krankenkassen, die rechnen hier mit zusätzlichen Kosten von über 1 Milliarde Euro. Und da stellt sich natürlich die Frage, wie passt das eigentlich zu den Einsparungen, die ja gerade geplant sind im Gesundheitswesen?
1: Und für uns stellt sich jetzt die Frage, ab wann können wir uns denn impfen lassen?
2: Also das Gesetz geht jetzt wie alle Gesetze in den Bundesrat, braucht dort aber keine Zustimmung. Die nächste Bundesratssitzung ist im Juni, soweit ich weiß. Und dann soll diese Apothekenreform so schnell wie möglich in Kraft treten, heißt es aus dem Gesundheitsministerium, womöglich schon in den nächsten Wochen, zumindest die ersten Teile der Reform.
1: Der Bundestag hat die Apothekenreform beschlossen. Jan Zimmermann war das im ARD-Hauptstadtstudio. Vielen Dank für das Gespräch.
2: Gerne.
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0: Prefab Sprout war das The Best Jewel Thief in the World. 10:50 ist es gleich und jetzt wissen wir, es ist das Ende einer Ära. Seit gut einer Dreiviertelstunde steht fest, Pep Guardiola tritt nach 10 Jahren als Teammanager von Manchester City zurück. Der ehemalige Bayern-Trainer ist 10 Jahre lang in Manchester gewesen, 20 große Titel hat er gewonnen und Guardiola geht somit als erfolgreichster Trainer in die Geschichte von Manchester City ein. Aber jetzt hat er die Faxen voll und er sagt, frag mich nicht nach den Gründen, warum ich gehe. Es gibt keinen Grund, aber tief in meinem Innern weiß ich, dass es Zeit für mich ist. Nichts ist ewig, wenn es so wäre, wäre ich noch hier, sagt Pep Guardiola. Also jetzt gibt's da wieder wahrscheinlich ein paar Spekulationen. Ich sag mal, ich kann mir vorstellen, dass er einfach eine neue Herausforderung sucht, Pep, oder?
1: Sprechen zu viel die Leute hier in Deutschland. Zu viel.
0: Was zu viel. Wir werden mal sehen. Ne? Ich kann mir vorstellen, in ein paar Monaten ist er irgendwo wieder bei einem anderen großen Club. Pep Guardiola.

0: I'd leave it all. George Ezra war das.
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0: Kommt von der Kollegin Hilke Thesen.
2: Wie stellen Sie sich einen donnernden Tastenlöwen vor? 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
1: Mit Astrid Rolle. Polizei geht gegen mutmaßlich rechtsextreme Chatgruppe in Bremen und Niedersachsen vor. Bundestag verabschiedet Apothekenreform. US-Außenminister betont Verärgerung über NATO-Verbündete. Das Wetter meist freundlich bis 25 Grad. Polizei und Staatsanwaltschaft in Bremen und Niedersachsen sind gegen eine mutmaßlich rechtsextreme Chatgruppe im Internet vorgegangen. Bei der Aktion gegen die sogenannte Weser-Ems-Aktion wurden Wohnungen in beiden Bundesländern durchsucht. Aus der Nachrichtenredaktion Ralf Stölting.
2: Laut Bremer Polizei fanden die Ermittler Datenträger, Waffen und rechtsextremes Propagandamaterial. Aktuell wird gegen 9 Beschuldigte im Alter zwischen 15 und 24 Jahren ermittelt. Sie sollen in Chatgruppen verfassungsfeindliche Bilder und Nachrichten unter anderem mit Hakenkreuzen und Hitlergruß verbreitet haben. Zudem wurden Dateien mit pornografischen und gewaltverherrlichenden Inhalten gefunden. Die Gruppe ist bereits seit dem Sommer vergangenen Jahres im Visier der Behörden. Laut Polizei werden die nun sichergestellten Medien ausgewertet und Verbindungen zu rechtsextremistischen Jugendgruppen überprüft.
1: Der Bundestag hat die Apothekenreform beschlossen. Ziel ist es, vor allem den Betrieb auf dem Land zu sichern. Künftig sollen die Apotheken mehr Kompetenzen bekommen, berichtet Jan Zimmermann.
3: Zum Beispiel sind mehr Impfungen möglich. Schon jetzt können sich Erwachsene in Apotheken gegen Grippe und alle über 12 Jahre gegen Corona impfen lassen. In Zukunft kann man sich beispielsweise auch gegen Tetanus und Hepatitis in der Apotheke impfen lassen und weitere Impfungen. Auch sollen Kunden mehr Vorsorge, Tests und Beratungen in Apotheken erhalten. Und in bestimmten Fällen sollen auch verschreibungspflichtige Medikamente ohne ärztliches Rezept abgegeben werden, kann man die dort bekommen. Etwa bei chronischen Krankheiten oder einfachen Beschwerden.
1: Und der Bundestag hat erstmals über die Regierungspläne für ein antragsloses Kindergeld gestritten. Mittelfristig soll Kindergeld jeder Familie ohne Antrag überwiesen werden. Die Neuregelung soll im nächsten März in Kraft treten. Zunächst für Familien, die bereits für ein Kind Kindergeld erhalten. Die AfD kritisierte in der Debatte, dass Deutschland auch Kindergeld für Kinder im Ausland zahle. Die NATO-Außenminister beraten in Schweden über die nächsten Aufgaben des Bündnisses. US-Außenminister Marco Rubio hat dabei nochmals deutlich gemacht, dass sein Land verärgert sei über eine mangelhafte Unterstützung der NATO-Verbündeten im Irankrieg. Im Hinblick auf den amerikanischen Truppenabzug aus Deutschland schlug er versöhnlichere Töne an. Dies sei keine Bestrafung, sondern Teil eines ständigen Prüfprozesses, denn die USA hätten globale Verpflichtungen. So Rubio. Aus Deutschland sollen etwa 5000 US-Soldaten abgezogen werden. Im vergangenen Jahr sind so wenige neue Wohnungen entstanden wie seit 14 Jahren nicht mehr. Laut Statistischem Bundesamt waren es rund 206.000. Das ist fast ein Fünftel weniger als im Jahr davor. Aus Berlin, Oliver Neuroth.
4: Bundesbauministerin Huberts spricht von schlechten Zahlen. Sie nennt 206.000 neue Wohnungen in einem Jahr zu wenig. Allerdings sieht Huberts einen Hoffnungsschimmer. Die Zahl der Baugenehmigungen ist im vergangenen Jahr stark angestiegen, nämlich um knapp 11%. Bauherren haben also die Erlaubnis, mehr zu bauen und somit mehr Wohnraum zu schaffen. Der Bundesverband Deutscher Wohnungs- und Immobilienunternehmen erklärt, hunderttausende genehmigte Wohnungen würden wegen hoher Kosten und komplizierter Verfahren nicht realisiert. Das Verbändebündnis Wohnungsbau bezeichnet die neuen Zahlen als dramatisch. Das Bündnis fordert, dass das Programm der Bundesregierung für einfacheres Bauen mit niedrigeren Standards schneller umgesetzt wird.
1: Die Stimmung in der deutschen Wirtschaft hat sich überraschend leicht verbessert. Zu diesem Ergebnis kommt der IFO-Geschäftsklima-Index. Dafür befragt das Münchner IFO-Institut jeden Monat rund 9.000 Führungskräfte. Trotz der Folgen des Iran-Krieges waren die Unternehmen im Mai etwas zufriedener mit den laufenden Geschäften und auch der Blick in die Zukunft viel weniger pessimistisch aus. Der ADAC warnt rund um Pfingsten vor Staus auf den Autobahnen im Norden. Vor allem die A1 und die A7 dürften betroffen sein. Besonders eng wird es demnach im Baustellenbereich auf der A1 zwischen Osnabrück und Bremen sowie am Horster Dreieck. Dort ist unter anderem die Überleitung zur A7 nach Hannover gesperrt. Den meisten Verkehr erwartet der ADAC ab jetzt am Nachmittag und am Pfingstmontag. Aber auch Dienstag dürfte es voll werden. Da ist unter anderem in Bremen und Niedersachsen noch schulfrei. Das waren die Nachrichten mit Astrid Roller.
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5: Bei den Temperaturen, die wir jetzt schon haben, zum Beispiel bei Ihnen in Delmenhorst 24 Grad oder auch in Wildeshausen 24 Grad, könnte man denken, dass ohne Sonnenbrille nichts geht. Aber so richtig hell ist es draußen heute nicht. Bleibt auch so. Viele Wolken, es bleibt trocken. Auch in der Nacht bleibt es trocken. Die Tiefstwerte dann 15 Grad. Aber ab morgen sollten Sie die Sonnenbrille für ein paar Tage zumindest dauerhaft dabei haben. Morgen nämlich Sonne satt bis 29 Grad. Sonntag auch sonnig bis 25 Grad. Und auch am Pfingstmontag 28 Grad.
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5: Um 14 Uhr und gleich 6 Minuten. Bisschen was los auf den Straßen. Klar, langes Wochenende. A1 Hamburg Richtung Bremen. Zwischen Harburg und Maschner Kreuz 3 Kilometer stockender Verkehr. A1 Hamburg Richtung Osnabrück. Zwischen Bremer Kreuz und Asten 6 Kilometer stockender Verkehr im Baustellenbereich. A1 Osnabrück Richtung Bremen. Zwischen Dreieck Stur und Bremen-Hemmeling 8 Kilometer Stau vor der Baustelle. A1 Bremen Richtung Hamburg zwischen Maschner Kreuz und Stillhorn 3 Kilometer stockender Verkehr. Die A352 Richtung A7 ist zwischen Hannover Flughafen an Dreieck Hannover Nord wegen Reparaturarbeiten bis vermutlich 16 Uhr gesperrt, da staut es sich. Und stockenden Verkehr gibt es auch in Bremen auf der B75 Delmenhorst Richtung Bremen. Zwischen Delmenhorst-Stickgrass und Bremen-Neustadt 7 Kilometer stockender Verkehr. Uiuiui. Gute Fahrt!
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5: Schönen guten Tag. Wer in Madrid oder Barcelona eine bezahlbare Wohnung sucht, der jagt gewissermaßen ein Phantom. Die Mieten nämlich explodieren, das Angebot schrumpft in ganz Spanien. Dagegen gibt es am Wochenende vermutlich ganz große Proteste. Was da genau erwartet wird und warum die Preise da so explodieren, unser Thema in wenigen Minuten.

Der Bremen 2 Verkehrsservice hier mit einer wichtigen Meldung für Bremen. Vorsicht in beiden Richtungen auf dem breiten Weg zwischen Rembertistraße und der B6 Nordwestknoten sind Menschen auf der Fahrbahn und es steht da ein kaputtes Auto. Nochmal Vorsicht in beiden Richtungen auf dem breiten Weg zwischen Rembertistraße und der B6 Nordwestknoten steht ein kaputtes Auto und vor allem sind da Menschen auf der Fahrbahn.

0: Fleetwood Mac. Say You Love Me, ja, Bremen 2. Dieses Wochenende, da wird es in Spanien wahrscheinlich sehr, sehr voll auf den Straßen. Es wird wahrscheinlich Massendemos geben. Der Grund, die hohen Mieten. Ein Mietmarkt in Spanien, der völlig kollabiert ist. Wer in Madrid oder Barcelona zum Beispiel bezahlbar wohnen will, der sucht fast vergeblich. Ja. Innerhalb von 10 Jahren haben sich die Preise fast verdoppelt. Und dabei sind die Ferienwohnungen für Touristen nur die Spitze des Eisbergs. Das Problem, das sitzt viel tiefer, wie Julia Macher aus Getafe berichtet.
1: Die 200.000 Einwohnerstadt Getafe südlich von Madrid. 5-stöckige Neubauten säumen die Straßen. In einem davon lebt Ramon Buto gemeinsam mit seiner Tochter. Die 50 Quadratmeter Wohnung war ursprünglich als Sozialwohnung mit Kaufoption gedacht. Doch dann lief der Vertrag aus. Ein Immobilienfonds übernahm den Block und erhöhte die Miete um knapp 40%. Fast 80% seines Einkommens hätte der Informatiker für die Wohnung ausgeben müssen. Ich habe überlegt, auszuziehen, aber das wäre unmöglich gewesen. Bei den gängigen Bewerbungsverfahren für Wohnungen wäre ich mit meiner Tochter doch niemals durchgekommen. Und es hat mich einfach wütend gemacht, so ausgenutzt zu werden. Das ist ein Missbrauch, den Millionen in diesem Land erleiden. Gemeinsam mit rund 20 Nachbarn entschied Ramon Bulto sich zum Protest. Sie zahlten weiter die alte Miete und blieben. Ein partieller Mietstreik. Unterstützt wurden sie dabei vom Mieterverband Sindicato de Inquilinos. In fast allen spanischen Großstädten gibt es inzwischen solche Initiativen. Denn nicht nur im Großraum Madrid erreichen die Mieten inzwischen historische Höchststände, sagt Sprecherin Alicia del Rio. In Malaga gibt es Viertel, in denen 70% der Wohnungen an Touristen vermietet werden. Auf den Balearen sind die Mieten so teuer, dass viele Menschen im Wohnwagen leben. Aber inzwischen steigen die Mieten und Immobilienpreise auch in Städten, die Bevölkerung verlieren. Das zeigt, dass mit dem Wohnraum im ganzen Land spekuliert wird. Das Sindicato de Inquilinos fordert eine landesweite Halbierung der Mieten und

0: unbefristete Verträge statt der bisher üblichen 5- bis 7-jährigen Laufzeiten. Die linke Regierungskoalition setzt dagegen auf mehr Angebot mit einem 7 Milliarden Euro schweren Wohnungsplan. Geplant sind Neubauten, Aufkauf bestehender Anlagen und finanzielle Anreize für Eigentümer, leerstehende Wohnungen auf den Markt zu bringen. Denn Schätzungen zufolge stehen in spanischen Großstädten mehr als 400.000 Wohnungen leer. Die spanische Gesetzgebung sei zu mieterfreundlich, sagen Eigentümerorganisationen. Sie kritisieren auch die 2024 eingeführte Mietpreisdeckelung für Regionen mit angespanntem Wohnungsmarkt. Als einzige Großstadt hat bisher Barcelona davon Gebrauch gemacht. Tatsächlich sind die Mieten dadurch um 5 bis 8% gesunken, aber auch das Angebot hat sich verknappt. Viele Wohnungen werden nur noch zur Kurzzeitmiete angeboten. Für solche Verträge gilt die Mietpreisbremse nicht. Eine Folge des knappen Angebots: immer mehr Gewerberäume werden als Wohnung genutzt. Eine Besichtigung in Barcelona im Stadtviertel San Andreu. Der Eigentümer hat in dem als Büro ausgewiesenen Raum eine Dusche und eine Küchenzeile eingebaut. Ob man hier nicht nur arbeiten, sondern auch wohnen könne, das sei ganz allein dem Mieter überlassen, so der Makler. Auch in Madrid leben immer mehr Menschen in zweckentfremdeten Gewerberäumen. Aus jedem zur Verfügung stehenden Raum werde inzwischen Rendite geschlagen, sagt Alicia del Rio. Manche Menschen lebten sogar in Garagen. Gegen solche Zustände helfe nur massiver Druck. Der partielle Mietstreik von Ramon Bultó und seinen Nachbarn zumindest hatte Erfolg. Bei fast allen wurden die Verträge verlängert, nur er selbst wartet noch auf den Bescheid. Alleine können wir nichts ausrichten gegen diese Giganten, aber gemeinsam können wir gewinnen.
1: Ja, und gemeinsam wollen viele Menschen in Spanien am Sonntag gegen die Situation protestieren. Julia Macher war das für Bremen 2. Der Bremen 2 Verkehrshinweis hier: Vorsicht bitte auf der A29 Oldenburg Richtung Wilhelmshaven. Zwischen Kreuz Oldenburg Ost und Oldenburg Hafen, da steht ein kaputtes Auto, fahren Sie da besonders vorsichtig. 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

0: Dieses Wetter am langen Pfingstwochenende, das schreit förmlich nach Grillen und Schwimmen. Wer aber im See abtauchen will, der steht in Bremen zumindest vor einem kleinen Problem. Der Unisee fällt wegen Blaualgen vorerst mal flach. Die perfekte Ausweichalternative ist das niedersächsische Umland. Aber wie sicher planscht es sich da? Svenja Nanninga weiß, wie sauber die Seen im niedersächsischen Umland sind.
1: Da gibt's gute Nachrichten. Schaut man auf die Karte beim Badegewässer Atlas Niedersachsen, dann sind da vor allem ganz viele blaue Punkte. Die stehen für eine ausgezeichnete Wasserqualität. Zum Beispiel im Badesee in Aurich-Tannenhausen, dem Woltsee in Oldenburg oder dem Badesee in Nethen. Zuletzt veröffentlichte Messdaten von Mitte Mai zeigen allerdings, dass die Seen mit 13 bis 14 Grad gerade eher noch was für Mutige sind.
0: Ach, das wird schon, ne? Es gibt auf jeden Fall ein paar Alternativen. Der Bremer Unisee fällt aber erstmal flach.

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5: Sonne und Wolken den ganzen Tag über. Es bleibt trocken bei bis zu 25 Grad. Die Tiefstwerte in der Nacht sind auch nicht so tief. 15 Grad. Und morgen 29 Grad. Sonntag bis 25. Montag 28 Grad.
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5: Um genau 14:30. Zwei Meldungen im Moment nur. Vorsicht auf der A27 Bremen Richtung Walsrode im Bremer Kreuz. In der Überleitung zur A1 Richtung Hamburg eine ungesicherte Unfallstelle. Vorsicht bitte auf der A29 Oldenburg Richtung Wilhelmshaven. Zwischen Kreuz Oldenburg Ost und Oldenburg Hafen steht ein kaputtes Auto. Und jetzt muss ich sagen, ich habe mich gerade verlesen. Es sind nicht zwei Meldungen, es sind 12 Meldungen. Ich dachte schon, mein Gott, am Freitag so wenige Meldungen. Also, jetzt kommen wir zur dritten Meldung. Vorsicht in beiden Richtungen auf dem breiten Weg zwischen Rembertestraße und der B6 Nordwestknoten. Ein kaputtes Auto und da sind Menschen auf der Fahrbahn. Besondere Vorsicht. Und jetzt haben wir stockenden Verkehr und Stau. Eine ganze Menge A1 Hamburg Richtung Bremen zwischen Harburg und Maschner Kreuz. 3 Kilometer stockender Verkehr. A1 Hamburg Richtung Osnabrück zwischen Bremer Kreuz und Asten. 6 Kilometer Stau im Baustellenbereich. A1 Osnabrück Richtung Bremen zwischen Dreieck Stur und Bremen-Hemeling. 8 Kilometer Stau vor der Baustelle. A1 Bremen Richtung Hamburg zwischen Maschner Kreuz und Stillhorn. 3 Kilometer stockender Verkehr. A7 Hannover Richtung Flensburg zwischen Hamburg-Heimfeld und dem Elbtunnel. 8 Kilometer stockender Verkehr. Da dauert es eine gute halbe Stunde länger. Die A352 Richtung A7 ist zwischen Langenhagen, Kaltenweide und Dreieck Hannover Nord wegen Reparaturarbeiten vermutlich noch 1,5 Stunden, also bis 16 Uhr gesperrt. Dadurch staut es sich dort. Kreis Osterholz, die Bremer Heerstraße ist zwischen Brunndorf und Langeheide nach einem Unfall gesperrt. Stau gibt es auch in Bremen auf der B6 stadteinwärts zwischen der A27 über Seestadt und Stefanibrücke und B75 Delmenhorst Richtung Bremen zwischen Delmenhorst-Stickgras und Bremen-Neustadt. 7 Kilometer stockender Verkehr. So, das war's. Die ursprünglich 2 Meldungen. Ja, eine ganze Menge los an diesem Freitagnachmittag. Ist ja klar.
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5: Hallo zusammen. Über das Wetter müssen wir nicht sprechen. Ab morgen fantastisch. Heute noch ein paar Wolken. Also können wir noch einen Wolkensong bringen. Wir singen über die Wolke 4, beziehungsweise Philipp Dittberner macht das jetzt für Sie. Schön, dass ihr dabei seid.

0: die Notaufnahme mal zu entlasten. Denn dahin kommen seit Jahren immer mehr Menschen. Dagegen kämpft das Bremer Diako-Krankenhaus. Ja, wer auf den eigenen Beinen in die Notaufnahme kommt, der wird ab sofort von einem Computerprogramm einsortiert. Das System scannt die Symptome und entscheidet dann sofort, wer zum Arzt muss und wer warten kann. Ein Versuch, das völlig überlastete Personal zu entlasten. Ob dieser digitale Türsteher im Klinikalltag wirklich hilft, das weiß Buten und Bin-Reporterin Sophia Einstein.
1: Es ist ein relativ ruhiger Morgen am Empfangstresen der medizinischen Ersteinschätzung des Diako. Hinter einer Glasscheibe sitzt hier Evin Sitschak, eine junge medizinische Fachangestellte mit schwarzem Pferdeschwanz im blauen Krankenhausshirt. Die Fragen auf dem Computerbildschirm vor ihr entscheiden, wie es für die hereinkommenden Patienten weitergeht. Etwa dem Mann, der gerade vor ihr steht. 40 Jahre alt, ein Truckfahrer mit starken Unterbauchschmerzen aus Polen.
2: Do you have any problems with your breathing?
3: Hast du Probleme beim Atmen oder nur Bauchschmerzen?
4: Nur das.
3: Hast du eine Verletzung, etwa durch einen Unfall, oder hat dir jemand in den Bauch geschlagen?
1: Gemeinsam gehen die beiden die Kategorien durch. Auf Englisch, weil der Patient kaum Deutsch versteht. Symptome, Krankheitsbilder, Vorerkrankungen, Risikofaktoren. All das wird vom sogenannten strukturierten medizinischen Ersteinschätzungsverfahren, kurz ESMET, erfasst. Erst vor wenigen Wochen wäre der Truckfahrer direkt in die Notaufnahme gekommen, vermutlich in ein volles Wartezimmer. Denn Notaufnahmen haben seit Jahren immer mehr zu tun. Allein das Diako rechnet aktuell mit einem jährlichen Zuwachs von 10% an Patienten, sagt Martin Lewandowski, Leiter der Notaufnahme.
5: Es gibt die Definition Overcrowding, also eine Überfüllung der Notaufnahme. Und die tritt in Bremen in fast jeder Notaufnahme täglich auf. Und Overcrowding heißt immer auch Überlastung der Notaufnahme, höheres Risiko für Patienten.
1: Nicht alle, die in der Notaufnahme landen, sind dabei auch richtige Notfälle. Nach einer Erhebung des Spitzenverbandes der gesetzlichen Krankenkassen von 2024 hätten fast 2/3 aller gesetzlich versicherten Patienten auch in einer Praxis versorgt werden können. Diesen Befund kann Martin Lewandowski bestätigen.
5: Hier in Gröpelingen oder im Bremer Westen haben viele Hausarztpraxen aufgegeben. Wir haben also eine hausärztliche Unterversorgung, oder die hausärztlichen Praxen sind ebenfalls überlastet. Und viele Patienten kennen auch das deutsche Hausarztsystem gar nicht. Also die wissen gar nicht, dass es hier sowas gibt wie einen Hausarzt. Für die ist der Weg, ich habe irgendwas, ich mache mir Sorgen, ich habe Schmerzen. Ich gehe in die Notaufnahme.
1: Die neue medizinische Ersteinschätzung soll nun helfen, den Strom an Patienten zu ordnen. Zuerst werden dafür sogenannte Red Flags abgefragt, also Kriterien, die auf einen lebensbedrohlichen Zustand hindeuten. Zudem werden Patienten, die auch in einer Praxis versorgt werden können, nicht mehr in die Notaufnahme weitergeschickt, sondern in das medizinische Versorgungszentrum des Diako, nur ein paar Schritte weiter, in dem 4 Allgemeinmediziner arbeiten. Das heißt für die Notaufnahme.
5: Unsere Ressourcen werden geschont. Wir haben mehr Zeit für einzelne Patienten und können auch dringliche Behandlungen schneller durchführen, als wenn ganz viele Patienten in der Notaufnahme sind, die vielleicht gar nicht diese Ressource brauchen.
1: Ob das System das Problem der Überfüllung komplett löst, da sind sie sich hier noch nicht sicher. Aber immerhin sei es ein erster Schritt in die richtige Richtung. Für den Truckfahrer mit den Bauchschmerzen lautet die Behandlungsempfehlung Notaufnahme. Weil er leicht gelblich im Gesicht aussieht, vermutet die medizinische Fachangestellte ein Problem mit der Bauchspeicheldrüse und gibt telefonisch einmal den Kollegen Bescheid.
6: Ja, ich schicke ihn jetzt zu dir, ja? Ich setze ihn im Warteraum ab und daraus kannst du ihn abholen.
1: Vom Empfangstresen bis zur Notaufnahme sind es zum Glück nur wenige Schritte.
0: Vom Bremer Diako war das Sophie Einstein für Bremen 2. Und Vorsicht bitte auf der A29 Ahlhorner Heide, im Moment Richtung Oldenburg, zwischen Sandkrug und Kreuz Oldenburg-Ost eine ungesicherte Unfallstelle. Vorsicht auch im Kreis Diepholz, auf der Blockener Straße zwischen Stuh und Blocken eine ungesicherte Unfallstelle. Vorsicht weiter auf der A27 Bremen Richtung Walsrode, im Bremer Kreuz in der Überleitung zur A1 Richtung Hamburg, auch da eine ungesicherte Unfallstelle. Und weiterhin Vorsicht in beiden Richtungen auf dem breiten Weg zwischen Riberti-Straße und der B6 Nordwestknoten. Da steht ein kaputtes Auto und es sind da weiterhin Menschen auf der Fahrbahn.

0: Der Bremen 2 Verkehrshinweis. Vorsicht auf der A27 Bremerhaven Richtung Bremen. Zwischen Bremen-Überseestadt und Bremen-Hornlehe liegt eine Metallstange. Dort also besondere Vorsicht. Ob Jugendtrainer, Vorleserin oder Deutschkursleitung, ohne freiwilligen Helfer würde oder Helferin würde in unserer Gesellschaft fast nichts funktionieren. Trotzdem bekommen sie im Alltag nicht immer die Anerkennung, die sie verdienen. Das soll sich morgen ändern. Bundespräsident Steinmeier hat zum bundesweiten Ehrentag ausgerufen. Das Ehrenamt soll mit einigen Aktionen im ganzen Land sichtbar gemacht werden. Bei uns im Bremen 2 Studio ist am Vormittag schon jemand gewesen, der Ehrenämter vermittelt. Frank Meyer heißt der Mann und wir wollten mal wissen, melden sich denn im Moment genügend Freiwillige überhaupt in Bremen?
1: Ja, ich sitze ja nun an der Quelle, also bei uns melden sich sehr viele Leute, aber ich würde sagen, es deckt bei weitem nicht den Bedarf. Man weiß ja aus den Medien oder aus dem eigenen Umfeld, es gibt viel zu tun in diesem Land und nur her mit den Leuten.
0: Also her mit den Leuten, sagt Frank Meyer von der Freiwilligenagentur in Bremen. Und was macht man, wenn man nicht weiß, wie man ehrenamtlich helfen kann?
1: Ja, da sind wir für da. Also man kann bei uns auf die Homepage gucken, man kann uns anrufen. Es gibt sehr nette Kollegen, die bei uns in Bremen in der Stadtbibliothek sitzen, jeden Tag von 15 bis 17 Uhr. Und wenn man so ein paar Vorstellungen hat, ist es für ein erstes Beratungsgespräch schon ganz gut. Also wenn man weiß, was man für ein Zeitbudget hat, welche Menschen man mit seinem Engagement beglücken möchte.
0: Die Homepage ist freiwilligen-agentur-bremen.de. Morgen also der erste offizielle Ehrentag. Sie hören Bremen 2, jetzt mit Coldplay.

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1: Mit Astrid Rolle. Bundestag verabschiedet Apothekenreform. Polizei geht gegen mutmaßlich rechtsextreme Chatgruppe in Bremen und Niedersachsen vor. Urteil zu islamistischem Angriff in Solingen ist rechtskräftig. Das Wetter meist freundlich bis 25 Grad. Der Bundestag hat die Apothekenreform beschlossen. Ziel ist es, die Versorgung besonders auf dem Land zu sichern und Apotheken stärker in die Gesundheitsversorgung einzubinden. Einzelheiten von Dietrich Karl Meurer.
2: Künftig dürfen Apotheken mehr medizinische Leistungen anbieten, etwa Vorsorgeuntersuchungen, einfache Bluttests und zusätzliche Schutzimpfungen, zum Beispiel gegen Tetanus oder FSME. Außerdem können sie bestimmte verschreibungspflichtige Medikamente ohne neues Rezept abgeben, wenn Patientinnen und Patienten sie bereits länger einnehmen oder wenn es sich um einfache akute Erkrankungen handelt. Auch bei Lieferengpässen soll es schneller gehen. Fehlt ein Medikament, können Apotheken leichter ein gleichwertiges Präparat aus dem eigenen Bestand abgeben. Um die Versorgung vor allem auf dem Land zu verbessern, wird es einfacher, Zweigapotheken zu eröffnen. Zudem gibt es zusätzliche Unterstützung, etwa für Notdienste.
1: Polizei und Staatsanwaltschaft sind in Bremen und Niedersachsen gegen eine mutmaßlich rechtsextreme Chatgruppe im Internet vorgegangen. Bei der Durchsuchung mehrerer Wohnungen fanden die Ermittler Datenträger, Waffen und rechtsextremes Propagandamaterial. Ermittelt wird gegen 9 Beschuldigte zwischen 15 und 24 Jahren. Sie sollen in Chatgruppen verfassungsfeindliche Bilder und Nachrichten unter anderem mit Hakenkreuzen und Hitlergruß verbreitet haben. Die sogenannte Gruppe Weser-Ems-Aktion ist bereits seit vergangenem Sommer im Visier der Behörden. Laut Polizei werden die sichergestellten Medien ausgewertet und es werden Verbindungen zu rechtsextremistischen Jugendgruppen geprüft. Der Bundestag hat erstmals über die Regierungspläne für ein antragsloses Kindergeld gestritten. Die Neuregelung soll im März kommenden Jahres in Kraft treten. Aus Berlin berichtet Dagmar Pepping.
3: Mehr Zeit fürs Baby, weniger für Bürokratie, verspricht Finanzminister Klingbeil. Pro Jahr sollen rund 300.000 Erstanträge entfallen. Das helfe nicht nur den Eltern, sondern auch den Mitarbeitern in den Behörden. Künftig soll es so laufen. Nach der Geburt eines Kindes geben das Standesamt und das Bundeszentralamt für Steuern den Namen und die Steuer-ID weiter an die Familienkasse. Sie ist zuständig für die Auszahlung des Kindergeldes. Die geschieht dann automatisch. Das antragslose Kindergeld ist zunächst nur ab dem zweiten Kind geplant. Dann liegen die notwendigen Informationen und Daten bei der Familienkasse nämlich bereits vor. Kritik von der AfD. Sie befürchtet Missbrauch der steuerfinanzierten Leistungen, wenn das Kindergeld künftig ohne Antrag ausgezahlt wird.
1: Die NATO-Außenminister haben in Schweden über die nächsten Aufgaben für das Bündnis beraten. US-Außenminister Marco Rubio hat dabei nochmals deutlich gemacht, dass sein Land verärgert sei über eine mangelhafte Unterstützung der NATO-Verbündeten im Iran-Krieg. Im Hinblick auf den amerikanischen Truppenabzug aus Deutschland schlug er versöhnlichere Töne an. Dies sei keine Bestrafung, sondern Teil eines ständigen Prüfprozesses, denn die USA hätten globale Verpflichtungen. Aus Deutschland sollen etwa 5.000 US-Soldaten abgezogen werden. Knapp 2 Jahre nach dem Anschlag von Solingen hat der Bundesgerichtshof das Urteil gegen den Täter bestätigt. Damit ist es rechtskräftig. Der Syrer war wegen Mordes zu lebenslanger Haft mit anschließender Sicherungsverwahrung verurteilt worden. Die Hintergründe von Christoph Kehlbach.
4: Im August 2024 hatte Issa Al-Ha, ein aus Syrien stammender Flüchtling, beim Solinger Festival der Vielfalt mit einem Messer auf Besucher eingestochen. Er tötete eine Frau und 2 Männer. Das folgende Strafverfahren ergab, dass Al-Ha die radikal-islamistische Ideologie der Terrorvereinigung Islamischer Staat verinnerlicht habe. Die freiheitlich geprägte Lebensweise westlicher Gesellschaften lehnte er ab. Das Oberlandesgericht Düsseldorf verurteilte ihn zu lebenslanger Haft, stellte die besondere Schwere der Schuld fest und ordnete die Unterbringung des Mannes in der Sicherungsverwahrung an. Gegen dieses Urteil legte Al-Ha Revision ein, die nun vor dem Bundesgerichtshof scheiterte.
1: Alfred Gislason bleibt auch über die Heimweltmeisterschaft hinaus Bundestrainer der deutschen Handballer. Der Deutsche Handballbund hat den Vertrag mit Gislason bis 2028 verlängert. Er gilt damit bis zu den Olympischen Spielen in Los Angeles. Gislason ist seit gut 6 Jahren im Amt. Sein bisheriger Vertrag wäre nach der WM im Winter ausgelaufen. Das waren die Nachrichten mit Astrid Rolle.
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5: Ist schon ein typisches Schlachtewetter für Bremen, ne? Also man kann überall schön draußen sitzen und die Sonne kommt zum Nachmittag mehr und mehr raus. Es bleibt trocken, auch in der Nacht bleibt es trocken. Achso, die Höchstwerte habe ich noch vergessen, ne? Bis zu 25 Grad haben wir. In der Nacht wird es auch nicht so kalt, die Tiefstwerte bis so 15 Grad und auch da bleibt es trocken. Und morgen, was soll ich sagen? Sonne satt bis 29 Grad. Sonntag 25 Grad mindestens. Und Montag auch so 28, 29 Grad.
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5: Um 15 Uhr und 6 Minuten. So, viele sind unterwegs. Klar, bei diesem langen Wochenende ist ein bisschen was los auf den Straßen. A1 Hamburg Richtung Osnabrück zwischen Bremer Kreuz und Aasten. 6 Kilometer Stau im Baustellenbereich. A1 Osnabrück Richtung Bremen zwischen Dreieck Stur und Bremen-Hemeling, 8 Kilometer Stau vor der Baustelle. A1 Bremen Richtung Hamburg zwischen Maschener Kreuz und Stillhorn, 3 Kilometer stockender Verkehr. A7 Hannover Richtung Flensburg zwischen Hamburg-Heimfeld und dem Elbtunnel, 8 Kilometer stockender Verkehr. Da brauchen Sie eine halbe Stunde in etwa länger. A27 Bremen Richtung Bremerhaven zwischen Bremerhaven Süd und Wohlsdorf, 3 Kilometer Stau. Die A352 Richtung A7 ist zwischen Langenhagen-Kaltenweide und Dreieck Hannover Nord wegen Reparaturarbeiten vermutlich noch eine Stunde bis 16 Uhr gesperrt. Dadurch staut es sich dort. Kreis Osterholz. Die Bremer Heerstraße ist zwischen Brundorf und Langeheide nach einem Unfall gesperrt. Stau in Bremen auf der B6 stadteinwärts zwischen der A27 Überseestadt und Stefanibrücke. Und B75 Delmenhorst Richtung Bremen zwischen Delmenhorst-Stickgras und Bremen-Neustadt 7 Kilometer stockender Verkehr. 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
5: Einen schönen guten Tag. Haben Sie eine Radtour über Pfingsten geplant? Da könnte Ihnen die Bahn einen Strich durch die Rechnung machen, falls Sie das Rad mit der Bahn irgendwohin mitnehmen wollen. Auf bestimmten Strecken rund um Bremen ist die Fahrradmitnahme an diesem Wochenende komplett verboten. Warum und welche Linien dicht sind, hören Sie in wenigen Minuten.

0: Der Freitagnachmittag, das schöne Pfingstwetter, das lockt ja quasi, das lädt ja ein zur Fahrradtour ins Bremer Umland. Aber die Deutsche Bahn, die sperrt Radler aus. Auf bestimmten Strecken ist die Fahrradmitnahme an diesem Wochenende komplett verboten. Und damit will die Bahn verhindern, dass es überfüllte Züge gibt. Zwei der wichtigen Regionalbahnen in Bremen sind betroffen. Heike Zeigler aus der Regionalredaktion Buten und Binnen ist jetzt bei mir. Moin, erstmal grüß dich, Heike. Welche Bahnen sind denn betroffen?
1: Also es geht zum einen um den Regionalexpress RE8. Der pendelt zwischen Hannover, Bremen und Bremerhaven-Lehe. Und um den Regionalexpress RE9. Der pendelt zwischen Osnabrück, Bremen und Bremerhaven-Lehe. Auf den beiden Strecken dürfen eben seit heute auch schon und bis Montag, den 25. keine Fahrräder mitgenommen werden. Aber immerhin, das gilt nur für die Zeit zwischen 9 und 19 Uhr. Also für Frühaufsteher könnte es noch klappen.
0: Warum ist das eigentlich so? Was läuft da bei der Bahn, ich sag jetzt mal, schief?
1: Ja, die hat diesmal tatsächlich gar nicht wirklich Schuld. Die hat derzeit einfach zu wenige Züge, die sie auf diesen beiden Strecken einsetzen kann, weil Alstom, der französische Hersteller von Doppelstockzügen, eben nicht liefert, sagt die Deutsche Bahn. Der Konzern hatte vor anderthalb Jahren eigentlich schon neue Züge liefern sollen, eben diese doppelstöckigen. Kommen und kommen und kommen nicht. Und jetzt haben sie eben nur diese einstöckigen Züge, da passen weniger Leute rein. Also müssen die Fahrräder draußen bleiben.
0: Das Verbot hat ja auch schon am vergangenen Wochenende nach Christi Himmelfahrt gegolten. Da fanden die Radler das bestimmt auch nicht ganz so dolle, ne?
1: Nee, da gab es schon ganz viele Enttäuschungen und andere waren auch genervt, weil sie es zum Teil echt kalt erwischt hat, obwohl die Bahn gesagt hat, dass sie alles versucht hat, die Leute zu informieren. Das hat aber wohl nur mäßig oder eben nur ab und an geklappt, erzählt mir auch Christel Tegge aus Bremen. Freunde von ihr hatten sie vergangenes Wochenende besucht, haben die Weser-Tour entlang gemacht mit dem Rad und wollten dann zurück. Und das hat dann aber wirklich nicht geklappt und es gab eine etwas längere Odyssee.
2: Das war ein Zug am Sonntag, ich glaube um 10 oder Viertel nach 10, eingetragen, der für Fahrräder geeignet war. Aber das klappte nicht, weil das im Internet einfach falsch stand. Es gab dann mit Umwege über Vechta nach Osnabrück, über Vechta ist eine Stunde länger, gab es dann Züge.
1: Das hat natürlich auch für sie Auswirkungen. Sie hat gesagt, also sie will es gar nicht probieren dieses Wochenende. Das demotiviert. Und Hannes aus Bremen, den ich auch gesprochen habe, der sagt nämlich auch, das ist keine gute Werbung für die Bahn.
3: Weil gerade das Deutschlandticket ja auch so diese Kombination von unterschiedlichen Mobilitätsmitteln eigentlich fördern soll. Und dann zu sagen, Fahrräder können nicht mitgenommen werden, macht ja überhaupt keinen Sinn in dem Zusammenhang.
1: Also für die Radler ist das echt eine blöde Situation. Und die DB hofft aber weiter, dass die Züge dann doch irgendwann mal kommen.
0: Die hofft ja auch, dass die Züge auch bald pünktlicher werden. Ja. Ich weiß es nicht, wir werden mal sehen. Hast du denn einen Tipp, wo man mit dem Fahrrad an diesem Wochenende, ich sag mal, problemlos hinfahren kann?
1: Ja, genau.
0: Mit der Bahn wahrscheinlich nicht.
1: Naja, es gibt schon Auswege sozusagen. Mhm. Also wir hatten ja gesagt, es sind nur die zwei Züge, RE8 und RE9. Und von Bremen fahren natürlich auch noch mehr andere regionale Züge. Also zum Beispiel der RE4 nach Hamburg. Da könnte man in die Lüneburger Heide abzweigen. Oder mit der RE1 über Verden, eben wie das auch Frau Tegge gerade sagte. Zum Beispiel bis Norddeich-Mohle auch weiterfahren an die Nordsee. Also es gibt Alternativen.
0: Wenn die Züge nicht so voll wären, ich weiß aus eigener Erfahrung, im Moment sind die Züge, gerade wenn es Richtung Lüneburger Heide geht, RE4, wahnsinnig voll.
1: Ne? Und wenn natürlich alle dahin ausweichen auf diese beiden, dann sind die natürlich auch wirklich voll, das stimmt.
0: Mann. Also, Heike, vielen Dank für die schlechten Nachrichten und dir auch ein schönes Wochenende.
1: Danke, ebenso.

aus dem Jahr 2008. Pink mit I Don't Believe You, einer ihrer eigenen Lieblingssongs, wie sie mal in einem Interview verraten hat. Und dem Song geht es um die Trennung von ihrem Ex-Mann. Für das Musikvideo hat sich Pink auch ihr echtes Hochzeitskleid, das sie bei der Hochzeit im Jahr 2006 getragen hatte, auch nochmal angezogen. Pink hier auf Bremen 2.

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2: Bis zu 25 Grad, Sonne und Wolken heute und das ist im Prinzip gar nicht so wichtig. Ab morgen geht es erst richtig los. Da haben wir Sonne satt, 29 Grad, wenn Sie jetzt gerade unterwegs sind, vielleicht auch im Stau stecken, freuen Sie sich auf morgen und auch auf übermorgen bis zu 25 Grad und es ist auch sonnig und am Montag geht es genauso weiter bis zu 28 Grad, auch sonnig. Aye.
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2: Um 15 Uhr und jetzt 31. Sie können sich schon mal freuen auf das Wetter. Da müssen Sie jetzt aber nur jetzt nochmal durch den Stau. Da ist nämlich ein bisschen was los auf den Straßen. A1 Hamburg Richtung Osnabrück. Zwischen Olten und Bremen Aßen. 9 Kilometer Stau im Baustellenbereich. A1 Osnabrück Richtung Bremen. Zwischen Dreieck Stur und Bremen Hemeling. 8 Kilometer Stau vor der Baustelle. A1 Bremen Richtung Hamburg. Zwischen Maschner Kreuz und Stillhorn. 3 Kilometer stockender Verkehr. A7 Hannover Richtung Flensburg zwischen Hamburg-Heimfeld und dem Elbtunnel. 8 Kilometer stockender Verkehr, da dauert es eine halbe Stunde in etwa länger. A27 Bremen Richtung Bremerhaven zwischen Bremerhaven Süd und Wulsdorf 3 Kilometer Stau. Die A352 Richtung A7 ist zwischen Langenhagen, Kaltenweide und Dreieck Hannover Nord wegen Reparaturarbeiten vermutlich noch eine halbe Stunde bis 16 Uhr gesperrt, dadurch staut es sich da. Kreis Osterholz, die Bremer Heerstraße ist zwischen Brunndorf und Langeheide nach einem Unfall weiterhin gesperrt. Stau in Bremen auch auf der B6 stadteinwärts zwischen der A27 Überseestadt und Stefanibrücke. Und B75 Delmenhorst Richtung Bremen zwischen Delmenhorst-Stickgras und Bremen-Neustadt 7 Kilometer stockender Verkehr. Kommen Sie gut an.
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2: Hallo zusammen, wenn Sie gerade im Stau stecken, da geht's immer leichter mit guter Musik. Haben wir für Sie. Tag zusammen.

0: Der Bremen 2 Verkehrshinweis, Vorsicht auf der A281, Neustädter Hafen Richtung Airport Stadt, zwischen Bremen Neustadt und Airport Stadt eine ungesicherte Unfallstelle. Vorsicht auch auf der A293 Richtung Oldenburg West, zwischen Oldenburg Bürgerfelde und Dreieck Oldenburg West, da liegen Fahrzeugteile, da also auch unbedingt vorsichtig fahren. 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Gestern Abend hat es hier bei uns im Studio so eine exklusive Radio Session gegeben mit den belgischen Indie-Pop-Newcomern Dressed Like Boys. Und 10 glückliche Gewinner und Gewinnerinnen sind dabei gewesen. Nur 10 Leute. Und auch der Kollege, der jetzt hier bei mir im Studio steht, der hat nämlich das Ganze organisiert, der Kollege Till Lorenzen aus der Bremen 2 Musikredaktion. Moin Till.
1: Moin Resa.
0: Das ist ja unbeschreiblich, eine Band in so einer kuscheligen Atmosphäre vor sich spielen zu sehen. Ich weiß, wovon ich spreche. Wie ist es für dich und Bremen 2 Hörer und Hörerin gewesen?
1: Es ist eine ganz besondere Situation, wie du sagst. Mhm. Also dieses Studio ist ja so gute 25 Quadratmeter groß. Dressed Like Boys ist eine fünfköpfige Gruppe. Die haben allein 4 Keyboards dabei gehabt, ein Schlagzeug, Bass, Gitarre.
0: Da war schon
1: alle
0: voll,
1: 5
0: ja?
1: haben gesungen. Also es war wirklich rappelvoll. Wir saßen quasi bei uns gegenseitig auf dem Schoß, so eng war es. Und es ist natürlich dann wirklich, wenn du einer Band so nahe kommst, die du ansonsten ja nur auf einer Bühne sehen kannst, für das Publikum eine ganz besondere Situation gewesen. Und was ich an unseren Radio Sessions eben auch spannend finde, ist, neben der Musik wird ja auch ein bisschen was an Hintergrund erfahren wir. Und was ich ganz spannend fand, Jelle Den Türk, das ist der Kopf hinter Dressed Like Boys, der hat ganz früh schon angefangen, Songs zu schreiben, aber er hatte keine Idee, worüber er singen soll. Und dann hat er ein Philosophiestudium angefangen. Das hat er gestern erzählt, weil er gesagt hat, da lernt man die großen Fragen stellen.
2: If I wanted to be on a stage, I wanted to have something to say, you know? And I didn't have anything to say. So that's why I started studying philosophy. Of course, because it interested me. And because I think it is important, especially as a musician, as an artist, to ask questions. And when you study philosophy, you don't necessarily find answers, but you start asking better questions.
1: Also man lernt bessere Fragen zu stellen, und das hat man in seinen Songs dann auch gemerkt, dass das wirklich irgendwie viele zum Nachdenken angeregt hat, weil er wirklich sich mit großen Themen der Welt, des Sozialen, seines Persönlichen beschäftigt, ja.
0: So, die Band ist natürlich, oder überhaupt Bands sind ja auch gewohnt, wenn nicht unbedingt in Stadien, aber zumindest in etwas größerem Kreis zu spielen. Für die ist es ja auch eine völlig neue Erfahrung, hier auf 25 Quadratmeter.
1: Ja, total. Also sie haben so Radiosachen schon gemacht, aber gestern war schon besonders, erstens, weil sie seit heute jetzt richtig auf Tour sind, heute Abend spielen sie in Köln. Aber weil gestern Abend auch was passiert ist, was sie noch nie so in der Öffentlichkeit gemacht haben. Ich habe gefragt, ob sie irgendwelche Rituale vor Shows haben. Und dann haben sie gesagt, richtiges Ritual nicht. Aber zum Einsingen und im Tourbus singen sie gerne flämische Volkslieder. Und das konnte ich mir natürlich nicht entgegenlassen, sie dann eins singen zu lassen. Und so klang's.
3: Yeah.

0: Ja, du hörst, die Stimmung war ehrlich gut. Und sie haben dann halt wirklich gesagt, das hat außerhalb des Bandrahmens noch nie jemand gehört.
1: Ach, Quatsch.
0: Gestern live im Radio.
1: So, und heute dann ein paar Leute mehr, die es jetzt hören. Hat es noch einen anderen Gänsehaut-Augenblick gegeben?
0: Also sehr, sehr, sehr viele. Aber ganz besonders fand ich wirklich das letzte Stück, Pinnacles. Das ist auf der Platte circa 4 Minuten lang, aber live spielen sie es gerne viel, viel länger. Mhm. Und was mir sehr, sehr gut gefallen hat, ist dann wirklich, wie Gitarrist Nathan und eben Pianist und Sänger Jelle sich am Ende so ein Solo hin und her gespielt haben. Und jetzt muss man sich nochmal vorstellen, 25 Quadratmeter. Und diesen kleinen Ausschnitt, den wir jetzt hören, der klingt, als wären wir im Stadion gewesen.

0: Boah, das klingt echt unglaublich, ne? Wahnsinn.
1: Auch ein bisschen, ja, beeinflusst von den 70er Jahren, große Geste und so. Ja, also Wahnsinn. Wirklich ein toller Abend.
0: Also man kann diesen Abend nachhören, der ist gestern Abend, haben wir live gesendet. Man kann auf bremen2.de gehen und da findet man die Radio-Session zum Nachhören. Lohnt sich wirklich, wer das heute Abend erst machen kann, der kann sich das jetzt auch schon, der bekommt jetzt einen kleinen
1: Ein bisschen Vorgeschmack.
0: Bisschen
1: anfüttern.
0: Wie heißt der Song? Sag mal was dazu.
1: Der nächste, wir hören jetzt noch einen, der heißt Healing, genau, den haben sie ganz am Anfang gespielt, ist auch vom Debütalbum und der zeigt so ein bisschen, wie viel Emotion in dieser Band steckt.
0: Dann hören wir da jetzt mal rein und wer jetzt sagt, oh, Radio Sessions, ne, da will ich hier in die Bremen 2 Radio Sessions, das war nicht das letzte wahrscheinlich.
1: Wollen wir es hoffen.
0: Till Lorenzen aus der Bremen 2 Musikredaktion, danke dir.
1: Gerne.

0: Der Freitagnachmittag, die Straßen sind voll, viele sind unterwegs von Ihnen, um das lange Wochenende auszukosten bei diesem herrlichen Wetter. Was haben Sie denn an diesem Wochenende so vor? Fahren Sie weg? Wir haben mal ein bisschen rumgefragt.
1: Ich fahre nach Amrum und das Wetter ist da natürlich nicht so warm wie hier, aber trotzdem ist es einfach toll, draußen zu sein, am Meer zu sein. Das liebt man ja als Bremer.
2: Wir wohnen am Starnberger Meer und da gehen wir auf unsere Boards rauf und genießen da die Sonne.
3: Also wir fahren zu unserem Campingplatz und genießen das Wohnmobil am Eutersee und hoffen, dass das nicht so voll wird.
4: Wir müssen im Garten einiges machen jetzt, ne? Jede Menge Unkraut.
5: Wir freuen uns, dass unsere Tochter mit ihrer Tochter kommt, also unser Enkelkind. Und dann gehen wir bei uns, wo wir wohnen, in der Residenz, in Kaffee, Rosengarten und freuen uns des Lebens.
3: Also wir fahren zu unserem Campingplatz und genießen das Wohnmobil am Eutersee und hoffen, dass das nicht so voll wird.
4: Abkühlen.
6: Zu Hause, im Pool.
4: Planschen. Im Wasser und mit unserem beiden Berner Sennenhund die Zeit im Garten genießen. Das lassen wir auf uns zukommen.
0: Ach herrlich, da gibt's schon so ein paar Dinge, die mir jetzt auch einfallen würden. Erstmal genießen. Und genießen auch diesen Song. The Goo Goo Dolls mit Iris.

0: Der Bremen-2-Verkehrshinweis. Vorsicht auf der Kreisstraße Oldenburg-Nadorst Richtung Donnerschwe. Zwischen Nadorster Straße und Donnerschwe liegen Gegenstände. Und Vorsicht auch auf der A281 Neustädter Hafen Richtung Airportstadt zwischen Bremen-Neustadt und Airportstadt. Auch da eine ungesicherte Unfallstelle.
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2: Weißen Feminismus canceln. So heißt das neue Buch der Kolumnistin und Journalistin Sibel Schick. 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
3: Und dann hat der Arzt, der an dem Tag im Dienst war, in dem Krankenhaus, in dem ich war, gesagt, nö, eine andere Frau hätte sich gefreut.
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0: 4:04 ist es, gleich die Nachrichten mit Astrid Rolle und dann kommt der Kollege Martin Busch. Ich sag schon mal tschö, haben Sie ein schönes, langes und sonniges Wochenende. Bis dahin.

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1: Mit Astrid Rolle. Bundestag verabschiedet Apothekenreform. NATO-Chef Rütte fordert mehr europäische Verantwortung bei der Verteidigung. Bremerhavener Bauprojekt Wulsdorfer Mitte braucht neuen Investor. Das Wetter meist freundlich bis 25 Grad. Der Bundestag hat die Apothekenreform beschlossen. Ziel ist es, vor allem den Apothekenbetrieb auf dem Land zu sichern. Künftig sollen die Apotheken mehr Kompetenzen bekommen. Welche das sind, berichtet Jan Zimmermann.
2: Zum Beispiel sind mehr Impfungen möglich. Schon jetzt können sich Erwachsene in Apotheken gegen Grippe und alle über 12 Jahre gegen Corona impfen lassen. In Zukunft kann man sich beispielsweise auch gegen Tetanus und Hepatitis in der Apotheke impfen lassen und weitere Impfungen. Auch sollen Kunden mehr Vorsorge, Tests und Beratungen in Apotheken erhalten. Und in bestimmten Fällen sollen auch verschreibungspflichtige Medikamente ohne ärztliches Rezept abgegeben werden, kann man die dort bekommen. Etwa bei chronischen Krankheiten oder einfachen Beschwerden.
1: Die Außenminister der NATO-Staaten haben das nächste Gipfeltreffen der Staats- und Regierungschefs vorbereitet. Es wird Anfang Juli in Ankara stattfinden. NATO-Generalsekretär Mark Rutte unterstrich, dass es im transatlantischen Bündnis eine gerechtere Lastenverteilung geben müsse. Die europäischen Partner müssten mehr Verantwortung übernehmen, um die Verteidigungsfähigkeit gewährleisten zu können. Auch die Unterstützung der Ukraine im russischen Angriffskrieg gehe unverändert weiter, so der NATO-Generalsekretär. In Süddeutschland hat es einen großen Cyberangriff auf einen Dienstleister verschiedener Krankenhäuser gegeben. Allein die Uniklinik Köln spricht bei dem Datenklau von rund 30.000 betroffenen Menschen. Betroffen sind auch die Unikliniken Freiburg, Ulm, Heidelberg und Thüringen. Mittlerweile ist das Bundesamt für Sicherheit in der Informationstechnik BSI eingeschaltet. Die Behörde warnt Patienten, dass ihre Daten missbraucht werden könnten. Jörg Sauerwein berichtet.
3: Mit diesem Wissen könnten zum Beispiel Phishing-Mails oder auch Erpressungsversuche sehr individuell auf mögliche Opfer zugeschnitten werden, warnt das Bundesamt. Deshalb empfehlen die Bonner Fachleute, dass Betroffene besondere Vorsicht walten lassen sollten. E-Mails oder Telefonanrufe und auch andere Kontaktaufnahmen solle man kritisch prüfen. Denn die Kriminellen seien oft psychologisch geschult und versuchten, ihre Opfer unter Druck zu setzen. Zum Beispiel mit Hinweisen wie Achtung, Gefahr, handeln Sie jetzt. Deshalb rät das BSI, nicht hektisch zu reagieren und auf keinen Fall Passwörter, Pins oder Ähnliches herauszugeben. Im Zweifel solle man bekannte Kontakte wie die jeweilige Uniklinik oder den behandelnden Arzt für Rückfragen nutzen.
1: Polizei und Staatsanwaltschaft in Bremen und Niedersachsen sind gegen eine mutmaßliche rechtsextreme Chatgruppe im Internet vorgegangen. Bei Durchsuchungen mehrerer Wohnungen fanden die Ermittler Datenträger, Waffen und rechtsextremes Propagandamaterial. Ermittelt wird gegen 9 Beschuldigte zwischen 15 und 24 Jahren. Sie sollen in Chatgruppen verfassungsfeindliche Bilder und Nachrichten unter anderem mit Hakenkreuzen und Hitlergruß verbreitet haben. Die sogenannte Gruppe Weser-Ems-Aktion ist bereits seit vergangenem Sommer im Visier der Behörden. Das Bauprojekt Wulsdorfer Mitte in Bremerhaven braucht einen neuen Investor. Die Diekel-Gruppe zieht sich vom Bau der Wohnungen und Geschäfte zurück, die den Stadtteil beleben sollen. Als Grund nennt Diekel unter anderem stark gestiegene Bau- und Finanzierungskosten. Aus der Regionalredaktion Buten und Binnen, Till Kohlwiss.
4: Laut des Unternehmens habe die Stadt Bremerhaven zudem bislang wichtige rechtliche und planerische Voraussetzungen noch nicht vollständig geklärt. Dadurch habe sich das Projekt über Jahre verzögert und sei nun durch zum Beispiel höhere Energiepreise und Lieferkettenprobleme zu teuer geworden. Die Stadt Bremerhaven bedauert den Rückzug. Die letzten offenen Punkte sollten eigentlich in den kommenden Wochen geklärt werden. Trotzdem soll es in Wulsdorf weitergehen. Jetzt wird ein neuer Investor gesucht. Erste Gespräche gibt es nach Informationen von Buten und Binnen bereits nächste Woche. In der neuen Wulsdorfer Mitte sind 102 Wohnungen, Geschäfte und eine Neugestaltung rund um die Weserstraße geplant.
1: Bremen plant langfristig 2 neue Stadtteilbibliotheken. Der Bund wird sich laut Stadt an den Kosten beteiligen, Fördermittel seien beantragt. Eine Bibliothek soll nach den Plänen des Bau- und Kulturressorts als Teil eines neuen Stadtteilzentrums nach Bremen-Kattenturm kommen. Die Eröffnung ist demnach frühestens im Jahr 2034 geplant. Die andere Bibliothek ist ab 2032 in Bremen-Blumenthal geplant. Zusammen mit weiteren Behörden soll sie im denkmalgeschützten alten Rathaus untergebracht werden. Das muss allerdings erst einmal saniert werden. Das waren die Nachrichten mit Astrid Rolle.
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5: 22, 23 Grad im Moment am Heimathaus in Rothenburg, 22 auch am Kunsthaus Stade, am Theater Bremen 23 Grad. Auch heute Abend, so gegen 20 Uhr, werden wir noch um die 20 Grad haben. In der Nacht geht es dann runter bis auf 11. Es bleibt die ganze Zeit trocken. Morgen scheint dann erstmal viel und mehr oder weniger überall hier in unseren Gefilden die Sonne. Am späten Nachmittag dann von der Nordsee, spätestens am Abend, dicke Wolken. Aber auch dann bleibt es meist trocken. Allenfalls zwischen Ostfriesland und dem Cuxland kann ein Schauer runterkommen. Die Temperaturen gehen morgen ein bisschen auseinander. Auf den Inseln maximal 15 Grad, im Binnenland bis zu 28.
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5: Um 16 Uhr und exakt 6 Minuten. Ordentlich was los. Aber wen wundert's? A1 Hamburg Richtung Osnabrück zwischen Euthen und Bremen-Arsten. 9 Kilometer Stau. A1 Osnabrück Richtung Bremen zwischen Dreieckstur und Bremen-Hemelingen. 11 Kilometer Stau. A1 Bremen Richtung Hamburg zwischen Maschner Kreuz und Stillhorn. 3 Kilometer stockender Verkehr. Wir gehen zur A7. Hannover Richtung Hamburg zwischen Dreieckwalsrode und Bad Fallingbostel. 4 Kilometer Stau. Nochmal A7, Hannover Richtung Flensburg zwischen Hamburg-Marmsdorf und dem Elbtunnel, 12 Kilometer Stau. A27, Bremen Richtung Bremerhaven zwischen Bremerhaven Süd und Wohlsdorf, 3 Kilometer Stau. Die A352 Richtung A7 ist zwischen Langenhagen-Kaltenweide und Dreieck Hannover Nord gesperrt. Grund sind Reparaturarbeiten. Dadurch staut es sich ab Engelbostel und das auf 6 Kilometern. Kreis Osterholz. Die Bremer Heerstraße ist zwischen Brundorf und Lange Heide nach einem Unfall gesperrt. Noch eine Sperrung im Kreis Diepholz und auch der Kreis Verden ist davon betroffen. Die Landesstraße zwischen Schwarme und Fladenweg ist in beiden Richtungen gesperrt wegen Bergungsarbeiten. Stau in Bremen auf der B6 stadteinwärts zwischen der A27 Überseestadt und Stefanibrücke und B75 Delmenhorst Richtung Bremen zwischen Delmenhorst-Stickgras und Bremen-Neustadt. 7 Kilometer stockender Verkehr. Ich wünsche Ihnen Geduld und dass Sie gut ankommen.
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5: Guten Tag. Der Gründer der Slow-Food-Bewegung, der Italiener Carlo Petrini, ist im Alter von 76 Jahren gestorben. Sein Ansatz war ja ein Gegenentwurf zum um sich greifenden Fast-Food. In puncto Information versuchen wir zwar auch schnell zu sein, klar, aber wir hoffen, Sie empfinden unsere Häppchen als überdurchschnittlich nahrhaft.

0: Also wir wollen nicht meckern, ne? Aber in Kopenhagen lässt es sich auch aushalten. Lebensqualität und Umweltschutz gehen da Hand in Hand, liegt schön am Wasser. Robert Habeck wohnt da zurzeit, unser ehemaliger Wirtschaftsminister. Erstmals seit seinem Rückzug aus der Politik erzählt er heute Abend in 3 nach 9, wie ihm die neue Lebensphase gefällt. 3 Etagen unter mir sind sie eifrig am Vorbereiten im Studio und ein kleines Grüppchen vorm Eingang hofft, wie immer an diesen Freitagen, die Promis fassen zu kriegen, auf dass die ihnen ein Autogramm geben. Kollegin Julia Meixner war vorhin unten, wollte von den Fans wissen, wer bei ihnen heute besonders hoch im Kurs steht, aber schweigen. Ihre Mission ist quasi geheim. Wenn andere Autogrammjäger ihren Standort mitbekommen würden, dann würde hier nächstes Mal ein riesiger Pulk stehen und die Chancen auf die begehrten Unterschriften, die würden schwinden. Aber Moderator Giovanni Di Lorenzo hat Julia 1-2 Sätze entlocken können.
1: Naja, ich freue mich auf alle Gäste, aber Robert Habeck ist natürlich was ganz Besonderes, denn es ist sein erster Fernsehauftritt nach seinem Rückzug aus der Politik. Und darum haben wir auch lange gekämpft. Und ich hoffe, dass diejenigen, die hier stehen und auf ein Autogramm warten, ihn auch erwischen. Ich weiß nämlich, dass die wahnsinnig viel Wert drauf legen.
0: Ja, und ist ja, glaube ich, auch so unter Autogrammjägern. Ne? Parteibuch ist nicht entscheidend, nicht die Politik, für die man steht oder stand. Der Bekanntheitsgrad, der zählt. Heute Abend dürfen Sie auch mal den Fernseher anmachen. Also Sie meine ich jetzt. 22 Uhr beginnt 3 nach 9 mit Judith Rakers und Giovanni Di Lorenzo. Außer Robert Habeck sind unter anderem noch Annette Frier und Lutz van der Horst zu Gast in der Radio Bremen Talkshow. Jetzt aber hier weiter im Text bzw. in der Musik Bremen 2 mit Milo.

0: Hui, ich werde mich selbst überleben, singt Roger Cicero in Was immer auch kommt. Dieser Zustand ist 2016 leider schon eingetreten. Da starb der begabte Sänger mit Mitte 40. Bremen 2 hier. Wie meinte Erich Kästner so schön, es gibt nichts Gutes, außer man tut es. Manchmal sind die Rahmenbedingungen so deprimierend, dass sie einen lähmen, und doch finden sich immer Zeitgenossen, die resilienter sind als die Masse und die dann einfach anpacken.
1: Schmutzige Plastiktüten, leere Essensverpackungen, Bauschutt, alte Autoreifen. Am Rand der Lang Street im Ortsteil Bertrams liegt haufenweise Müll. Dazwischen kniet Jumna Boykes auf dem Boden, drückt kleine Pflanzen in die Erde.
2: This was a dumping area.
3: Das hier war einmal eine Müllkippe. Und vor etwa 4 Jahren begann ich, es in einen Gemüsegarten zu verwandeln. Ich wollte Kinder ernähren, denn hier gibt es viele Kinder, die Hunger haben.
2: Their parents can't afford to feed them.
1: Mais hat sie angebaut, Kürbisse und Bohnen, auch ein paar Tomaten. Aber vieles davon war schon verschwunden, bevor überhaupt geerntet werden konnte.
2: It was just about hunger.
3: Damals ging es nur um Hunger. Die Leute hatten nicht die Geduld zu warten, bis alles reif ist. Und einige haben es sogar gepflückt, um es zu verkaufen. Nicht einmal um andere oder sich selbst zu ernähren. Sie haben es verkauft.
1: Statt Gemüse pflanzt Mama Jumna, wie sie in ihrem Viertel genannt wird, inzwischen lieber Blumen. Baut Heilkräuter an, die vor Krankheiten schützen. Räumt vermüllte Ecken auf und verwandelt sie in bunte Gärten. Allen Widerständen zum Trotz.
2: I call myself a gorilla garden.
3: Ich nenne mich eine Guerillagärtnerin, weil ich in den Ecken putze und pflanze. Man wird provoziert, also muss man stark sein wie ein Guerilla.
2: And a gorilla is strong.
1: Stark ist sie, keine Frage, und energisch. So einfach lässt sich die 74-Jährige nicht unterkriegen, auch wenn sie sich immer wieder über die Gleichgültigkeit, die Acht und die Teilnahmslosigkeit vieler Menschen in ihrer Nachbarschaft ärgert.
2: Even if you can clean and plant.
3: Selbst wenn man alles sauber macht und pflanzt, kommen die Leute und zerstören die Pflanzen oder werfen wieder Schmutz darauf. Sogar Bauschutt wird auf die Pflanzen gekippt. Es gibt überhaupt keine Wertschätzung.
1: Den Leuten ist einfach nicht klar, dass sie sich mit ihrem Verhalten selbst schaden, wenn sie bei den Aufräum- und Verschönerungsaktionen nicht mitmachen, sondern die Gegend einfach verkommen lassen. Davon ist Jumna Boykes überzeugt.
2: Dump is not good for their children.
3: Müll ist schlecht für ihre Kinder, sehr ungesund. Er zerstört die Umwelt, trägt zum Klimawandel bei und verursacht die Überschwemmungen, die wir erleben. Das liegt daran, dass Bewohner selbst Dinge auf die Straße werfen, die dort nicht hingehören.
1: Schon seit Jahren steckt Johannesburg in einer tiefen Krise. Öffentliche Aufgaben werden vernachlässigt. Die Wasser- und Stromversorgung stockt immer wieder. Müll bleibt vor allem in den heruntergekommenen Vierteln der inneren City einfach liegen. Dass ihr die Stadt beim Kampf gegen den Dreck zu Hilfe kommen wird, glaubt die Guerilla-Gärtnerin längst nicht mehr.
3: Wenn Sie mich danach fragen, kommen mir die Tränen, weil sich niemand kümmert. Niemand kümmert sich wirklich um den Zustand dieses Landes und um die Umwelt. Ich bin sehr enttäuscht von der Stadt. Man kann nicht mit ihnen sprechen. Sie kommen ihnen nie zu Hilfe. Niemals. Wenn etwas kaputt ist, ruft man sie an. Wenn Wasser ausläuft wegen Müllablagerungen, sie kommen nicht. Ich bin sehr, sehr enttäuscht von der Stadt. Wirklich sehr.
2: Very, very disappointed with the city. Very.
1: Die Blumen und Heilpflanzen für ihre Innenstadtgärten bezahlt Jumna Boykes von ihrer schmalen Pension. Auch das Werkzeug, die Gießkanne, den Spaten, die Handschuhe und die Müllsäcke kauft sie selbst. Nebenbei organisiert die ausgebildete Landwirtin kleine Schulungen, spricht über Nachhaltigkeit, Abfallvermeidung und Gemeinschaftsgeist. Denn sie hofft nach wie vor auf mehr Unterstützung aus der Nachbarschaft, wenn sie irgendwo in ihrem Viertel den Dreck von der Straße sammelt oder Blumenbeete anlegt.
3: Ich appelliere an die Gemeinschaft, sich zu engagieren. Keine Müllkippen mehr. Rettet unseren Planeten bitte.
2: Save our planet, please.
0: Jumna Boykes, die Guerilla-Gärtnerin von Johannesburg. Unser Südafrika-Korrespondent Stefan Überbach berichtete. Hier ist Bremen 2.

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5: Im Moment so im Schnitt 22, 23 Grad und es ist überall trocken. Haben Sie wahrscheinlich schon gemerkt, ne? Also kein Regen heute und auch kommende Nacht nicht. Heute Abend noch Werte so um die 20 Grad. Viel Sonne. Morgen Nachmittag, Abend vielleicht zwischen Ostfriesland und dem Cuxland ein paar Schauer, wenn überhaupt. Ansonsten bleibt es trocken morgen und vor allem im Binnenland wird es noch wärmer als heute, ein paar Grad sogar zusätzlich bis zu 28, 29 Grad. Sonntag dann nicht ganz so heiß, aber weiterhin sonnig. Montag wieder ähnlich wie morgen von den Temperaturen.
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5: Um kurz nach halb fünf gibt es im Moment 9 Meldungen von den Straßen. A1 Hamburg Richtung Osnabrück zwischen Bremerkreuz und Asten. 6 Kilometer Stau im Baustellenbereich. A1 Osnabrück Richtung Bremen zwischen Dreieckstur und Bremen-Hemelingen. 11 Kilometer Stau vor der Baustelle. A1 Bremen Richtung Hamburg zwischen Maschnerkreuz und Stillhorn. 3 Kilometer stockender Verkehr. A7 Hannover Richtung Hamburg zwischen Dreieck-Walsrode und Bad Fallingbostel. 4 Kilometer Stau. A7 Hannover Richtung Flensburg zwischen Hamburg-Marmsdorf und dem Elbtunnel. 10 Kilometer Stau. A27 Bremen Richtung Bremerhaven zwischen Bremerhaven Süd und Wulsdorf. 3 Kilometer Stau. Eine Meldung aus dem Kreis Osterholz. Die Bremer Heerstraße ist zwischen Brundorf und Lange Heide wegen Reinigungsarbeiten gesperrt. Dann gibt es Stau auf der B6 in Bremen stadteinwärts zwischen A27 Überseestadt und Stefanibrücke. Und auf der B75 Delmenhorst Richtung Bremen 7 Kilometer stockenden Verkehr zwischen Delmenhorst-Stickgras und Bremen-Neustadt.
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5: Schönen Freitagnachmittag Ihnen, jetzt Bremen 2 Musik von Lewis Fieldhouse. No More heißt dieser Song.

0: Weniger Bürokratie, dafür sollte schon Edmund Stoiber bei der EU sorgen. Sie erinnern sich vielleicht. Jetzt versucht's ein Unionskanzler in Deutschland. Friedrich Merz hat mit seinen Koalitionspartnern zum Beispiel in den gemeinsamen Vertrag geschrieben, dass Eltern Kindergeld ohne komplizierte Anträge erhalten sollen. Heute hat das Parlament erstmals über den entsprechenden Gesetzentwurf gestritten.
1: Es war mal wieder einer dieser Momente im Deutschen Bundestag.
2: Nein, nein, nein, Leute, jetzt ist mal ganz gut, ich diskutiere nicht.
1: Bundestagspräsidentin Julia Klöckner hat alle Hände voll zu tun, die Sitzung zu leiten.
2: Nein, nein, Leute, jetzt ist mal ganz gut, ich diskutiere nicht. Wir haben uns hier Regeln gegeben.
1: Eigentlich hatte die Debatte über die Einführung des antragslosen Kindergeldes ruhig und sachlich begonnen. Mehr Zeit fürs Baby, weniger Zeit für Bürokratie und Papierkram, so das Versprechen von Finanzminister Lars Klingbeil von der SPD.
3: Die Eltern erhalten künftig das Kindergeld automatisch, sie erhalten es unbürokratisch und sie erhalten es schnell.
1: Selbst von der Opposition kam Lob. Doris Achelwilm von der Linksfraktion.
4: Das Kindergeld wird antragslos. Sehr gut. Danke dafür. Das ist was Sinnvolles. Passiert ja selten genug.
1: Eine Fraktion will sich aber nicht an der fachlichen Diskussion über die Details des Gesetzentwurfs beteiligen. Die AfD. Ihre Redner wie René Springer kritisieren, dass hunderte Millionen Euro Kindergeld ins Ausland überwiesen werden, obwohl die Kinder gar nicht in Deutschland leben. Die Bundesregierung tue nichts gegen Einwanderung in die Sozialsysteme.
5: Wie kann es eigentlich sein, dass das Kindergeld in 15 Sprachen beworben wird, darunter in Farsi, Türkisch und Arabisch? Haben wir nicht schon genug Afghanen, Türken und Syrer in unseren Sozialsystemen?
1: Aufregung im Plenarsaal. Der SPD-Abgeordnete Jürgen Kosse wirft der AfD gruppenbezogene Menschenfeindlichkeit vor.
6: Und ich glaube, ich spreche im Namen der meisten Kolleginnen und Kollegen. Ich finde das unverschämt.
7: Ganz kurz. Der Kollege hat jetzt das Wort für eine Zwischenfrage oder Zwischenstatement. Nein, nein, es gibt eine neue Geschäftsordnung, die wir uns... Moment, das kriege ich schon geregelt.
1: Irgendwann platzt auch Bundestagspräsidentin Julia Klöckner der Kragen. Sie knüpft sich den AfD-Abgeordneten Martin Reichert vor. Der hatte zuvor Heidi Reicheneck, die Fraktionsvorsitzende der Linken, für ihre Rede attackiert.
8: Da fängt zum Beispiel Frau Reicheneck, eine kinderlose A8-Fahrerin, die einmal ihre Rente durch die Arbeit meiner Kinder erhalten wird, davon an, wir würden ihr hetzen.
1: Klöckner greift ein.
7: Sie haben Frau Reicheneck angesprochen und zwar sehr persönlich. Erstens ist das untersagt und zweitens finde ich sehr bemerkenswert, wenn Männer hier gerade mal über Frauenschicksale drüber hinweg flanieren.
1: Die Bundestagspräsidentin, die wie Reicheneck keine Kinder hat, wirkt angefasst.
7: Ich will das jetzt hier auch sagen. Ja, das können Sie jetzt mögen oder nicht, aber Frauen hier in eine Ecke zu stellen, ob sie Kinder haben oder nicht, es gibt verschiedene Gründe. Es gibt auch Frauen, die hätten gerne Kinder und haben keine Kinder bekommen können. Und ich finde nicht, dass Sie das hier zum Thema machen müssen in diesem Plenarsaal.
1: Heidi Reicheneck hatte die Debatte über das antragslose Kindergeld allerdings auch für eine Spitze gegen die AfD genutzt. Kindergeld aus Deutschland werde deshalb ins Ausland überwiesen.
9: Weil die Eltern hier arbeiten und ich sage Ihnen, ich überweise lieber im Monat 259 Euro an ein Kind in Polen als 22.000 an Ihre Fraktionsvorsitzende in die Schweiz. Also kümmern Sie sich darum doch mal.
1: Der Ton im Deutschen Bundestag ist ruppig geworden, quer durch alle Fraktionen. Frauke Heiligenstadt, Finanzexpertin der SPD-Fraktion, wirft der AfD vor, zu hetzen, zu spalten und Unwahrheiten zu verbreiten und geht zum Gegenangriff über.
10: Natürlich gibt es Missbrauch in allen Sozialgesetzbuchen. Aber es gibt auch Missbrauch hier im Parlament, wenn Abgeordnete der AfD Verwandte beschäftigen und die noch nicht mal Tätigkeiten ausführen lassen.
1: Es war mal wieder einer dieser Momente im Deutschen Bundestag. Ein guter war es nicht.
0: Und Leute, sagt Frau Klöckner, Leute, das hat unser Deutschlehrer auch immer gesagt in der 9. Klasse, wenn wir unruhig waren. Leute, ach Leute, Kindergeld ohne Antrag, nächstes Jahr soll es Wirklichkeit sein in Deutschland. Dagmar Pepping berichtete aus Berlin für Bremen 2. Jetzt Musik von Susan Vega.

0: Auch wenn die Bundesliga-Saison um ist im Fußball und die WM noch nicht begonnen hat, sportlich ist immer irgendwas los, irgendwas, worüber es sich auch lohnt zu reden. Und das tun wir jetzt mit dem Kollegen Axel Posizki in der Sportredaktion. Hallo Axel.
1: Hallihallo.
0: Eishockey-WM läuft ja gerade. Ich habe das nur so am Rande mitbekommen, dass die Deutschen eigentlich ständig verloren haben. 4 Niederlagen in 4 Spielen. So. Und heute also geht's gegen Ungarn. Wie steht's denn da jetzt?
1: Ja, da steht es aktuell 1:0 für die deutsche Mannschaft. In der dritten Minute war Erik Mick erfolgreich, also guter Auftakt für das deutsche Team, die, du hast es angedeutet, ja schon gewaltig unter Druck sind. Sie sind mit einer guten Mannschaft in Zürich aufgeschlagen und wollten da richtig was reißen. Also das Ziel ist das Viertelfinale und haben dann gleich mal zum Einstieg 4-mal am Stück verloren. Jetzt muss man dazu sagen, die letzte Niederlage gegen die USA wurde noch mit einem Punkt belohnt, weil man es dort in die Overtime geschafft hat. Das war eine gute Leistung. Aber vorher hat es schon Knatsch gegeben. Also man war nicht mit der Leistung der deutschen Nationalmannschaft zufrieden. Und jetzt sind 3 Siege Pflicht, nämlich gegen Ungarn, gegen Österreich und Großbritannien. Das sind die schlechteren Teams. Und selbst wenn man die gewinnen sollte, ist man noch nicht hundertprozentig durch und benötigt Schützenhilfe von anderen. Aber das ist was für Mathematikexperten.
0: Alles klar, erzähle ich nicht zu. Reden wir über Manuel Neuer, der in aller Munde und Ohren ist. Spätestens seitdem jetzt klar ist, dass er als Nummer 1 bei der Weltmeisterschaft im Tor stehen wird, der Deutschen. Aber auch heute bestimmt der Torhüter der Bayern die Schlagzeilen. Warum?
1: Die linke Wade zwickt, und zwar aus dem letzten Bundesligaspiel gegen den 1. FC Köln. Da ist er ja vorzeitig ausgewechselt worden. Und jetzt, heute Morgen, kam die Bestätigung, er wird nicht morgen im DFB-Pokalfinale gegen den VfB Stuttgart mit dabei sein. Also Manuel Neuer fällt aus. Das wird ihn wurmen, weil er hätte diesen Pokal sicherlich gerne nach langer Zeit mal wieder in den Händen gehalten. Für ihn spielt sein Vertreter Jonas Urbich. Zur Erinnerung, das ist ja auch der Trainingstorhüter, der als 4. Torhüter für die WM nominiert wurde. Morgen um 20 Uhr das Finale in Berlin. Manuel Neuer, aber natürlich als Bayern-Kapitän, ist er heute in den Charter mitgestiegen und will seine Mannschaft tatkräftig unterstützen.
0: Tag der Amateure ist morgen auch. Das heißt, die Finals in den Amateurwettbewerben im Pokal hier in Bremen, in Oberneuland, im Stadion am Finnenweg spielen die LATS aus Bremerhaven gegen den Titelverteidiger, die SV Hemelingen, die auch Favorit sind?
1: Würde ich so sagen. 3-mal in Folge stehen sie jetzt im Finale. Die haben quasi schon ein, ich will nicht sagen Gewohnheitsrecht, aber ein ziemlich gewöhnliches Gefühl für dieses Finale. Im letzten Jahr gab es 211.000 Euro für Hemelingen. Und das ist natürlich genau auch die Summe, auf die die LATS schielt. Also das geht ja jedem Amateurligisten so, dass sie in der ersten Runde dann womöglich auch noch auf das ganz große Los auf Dortmund oder Bayern oder Werder hoffen, um dann richtig auch noch Zuschauereinnahmen zu generieren. Und der Trainer der LATS, Dennis Thermer, der ist, ich sag mal, in einem schmerzhaften Spagat, und das ist ihm deutlich anzuhören, zwischen Herzklopfen und einem großen Spiel.
2: Da spielt man im gesamten Verein, aber auch schon etwas auch in den Händen halten zu können. Und in den Händen halten zu können bedeutet halt, etwas zu schaffen und natürlich ein ganz besonderes Spiel, was man noch seinen Enkeln erzählt oder Enkelinnen. Das ist schon was ganz Besonderes natürlich.
1: Also Dennis Thermer von der LATS will die Schale und danach den Scheck über sehr, sehr viel Geld. Morgen 11.30 Uhr am Finnenweg geht's los.
0: Und damit er was in den Händen halten kann, müssen die Füße seiner Mannschaft gut funktionieren. Das war der Sport. Auf Bremen 2 mit Axel Posizki. Ich danke dir.
1: Gerne.

0: Dirk Darmstädter. Heute Abend moderierte hier noch auf Bremen 2. Das war ein musikalischer Beitrag von ihm.
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0: Der wiederum kommt von Florian Bentsch.
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1: Mit Astrid Rolle. NATO-Außenminister bemühen sich nach außen um Geschlossenheit. Bundestag verabschiedet Apothekenreform. 25.000 Euro aus dem Bremer Loch gehen an jüdische Gemeinde. Das Wetter meist freundlich bis 25 Grad. Die Außenminister der NATO-Staaten haben bei einem Treffen im schwedischen Helsingborg den nächsten Gipfel der Staats- und Regierungschefs vorbereitet. Er wird Anfang Juli in Ankara stattfinden. Auch der ukrainische Präsident Volodymyr Zelensky wird daran teilnehmen. Heute bemühten sich die NATO-Außenminister um sichtbare Einigkeit, berichtet Thomas Spickhofen aus Helsingborg.
2: Natürlich sei man an der weiteren Zusammenarbeit interessiert, versichert US-Außenminister Marco Rubio. Die NATO ist geschlossen und sie arbeitet daran, noch stärker zu werden, bekräftigt Generalsekretär Mark Rutte. Allerdings müsse die Industrie nun ihre Kapazitäten hochfahren, um die versprochenen Güter für eine bessere Verteidigung zu liefern. Das Geld sei ja seit dem berühmten 5%-Beschluss vom Gipfel in Den Haag im vergangenen Jahr da. Mehr Tempo fordert Rutte. Wenige Informationen gibt es hingegen zu möglichen Veränderungen der amerikanischen Militärpräsenz in Europa. Wir haben weltweite Verpflichtungen, erklärt Marco Rubio. Deshalb müssen wir unser militärisches Engagement regelmäßig überprüfen. Das habe nichts mit Bestrafung zu tun, sondern sei ein andauernder Prozess.
1: Der Bundestag hat die Apothekenreform beschlossen. Ziel ist es, die Versorgung vor allem auf dem Land zu sichern und Apotheken stärker in die Gesundheitsversorgung einzubinden. So sollen sie künftig mehr Impfungen anbieten dürfen, bestimmte verschreibungspflichtige Medikamente auch ohne Rezept abgeben und Blut abnehmen. Auch sollen Apotheken neue Leistungen zur Vorbeugung und Früherkennung anbieten dürfen, etwa für Herz-Kreislauf-Erkrankungen, Diabetes und Folgen des Rauchens. Die Opposition und die Krankenkassen kritisieren das Gesetz, vor allem wegen der hohen Kosten für die Versicherten. Der Bundestag hat am Vormittag erstmals über die Regierungspläne für ein antragsloses Kindergeld gestritten. Es sieht vor, dass Eltern die Leistung künftig automatisch bekommen, ohne vorher den Antrag stellen zu müssen. Aus Berlin berichtet Dagmar Pepping.
3: Mehr Zeit fürs Baby, weniger für Bürokratie, verspricht Finanzminister Klingbeil. Das antragslose Kindergeld werde das Leben von Hunderttausenden Familien leichter machen. Pro Jahr sollen rund 300.000 Erstanträge entfallen. Das helfe nicht nur den Eltern, sondern auch den Mitarbeitern in den Behörden. Weniger Bürokratie für Eltern. Lob dafür kommt auch von den Grünen und den Linken. Kritik von der AfD. Sie befürchtet Missbrauch der steuerfinanzierten Leistungen, wenn das Kindergeld künftig ohne Antrag ausgezahlt wird.
1: Die Tierschutzvereine in Bremen und Bremerhaven unterstützen eine Klage des Deutschen Tierschutzbundes gegen die Bundesrepublik. Der Bundesregierung wird vorgeworfen, Tierheime finanziell im Stich zu lassen. Rebecca Gleffer aus der Buten- und Binnenregionalredaktion.
4: Die Situation spitzt sich seit Jahren zu, sagt Amelie Bentsch vom Tierheim Bremerhaven. Immer mehr Tiere müssten aufgenommen werden, dabei fehle es an Geld und an Platz. Der Tierschutzbund stützt sich bei der Klage auf den Koalitionsvertrag. Dort habe die Bundesregierung finanzielle Zusagen gemacht, die sie bislang nicht eingehalten hätte. Auch im neuen Bundeshaushalt würde die Finanzierung der Tierheime nicht berücksichtigt. Mit der Klage wolle man nun klären, ob das Tierschutzgebot im Grundgesetz für die Bundesrepublik auch eine finanzielle Verpflichtung bedeutet. Ein Termin für einen möglichen Prozessstart steht noch nicht fest.
1: Im sogenannten Bremer Loch sind in den vergangenen 12 Monaten knapp 25.000 Euro zusammengekommen. Etwa 8.000 weniger als im Vorjahr. In diesem Jahr kommt das gesammelte Geld der jüdischen Gemeinde in Bremen zugute. Geleert wird die in den Boden eingelassene Spendenbox vor dem Gebäude der bremischen Bürgerschaft jeweils am 22. Mai, dem Geburtstag des früheren Bremer Bürgermeisters Willem Kaisen. Die nach ihm benannte Bürgerhilfe unterstützt mit den Spenden jedes Jahr ausgewählte Projekte der freien Wohlfahrtsorganisationen. Knapp 2 Jahre nach dem Anschlag von Solingen hat der Bundesgerichtshof das Urteil gegen den Täter bestätigt. Damit ist es rechtskräftig. Der Syrer war wegen Mordes zu einer lebenslangen Haftstrafe mit anschließender Sicherungsverwahrung verurteilt worden. Er hatte im August 2024 auf dem Stadtfest in Solingen 3 Menschen erstochen und 8 weitere teils schwer verletzt. Er floh nach den Taten und wurde einen Tag später gefasst. Der Anschlag löste bundesweit Bestürzung aus und auch eine Debatte über Änderungen in der deutschen Flüchtlings- und Asylpolitik. Das waren die Nachrichten mit Astrid Roller.
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5: An der Küste teilweise so 19, 20 Grad, im Binnenland eher 24, zum Beispiel in Lohne. Und da zeigt die Webcam in der Innenstadt, in der Fußgängerzone, wo auch gerade wohl Wochenmarkt ist, dass es eben warm genug ist, um im T-Shirt rumzulaufen. Auch nur wenige Wolken am Himmel zu sehen, da über dem Kirchenturm. Ansonsten strahlend blau das Ganze, und das ist auch der generelle Eindruck an diesem Freitag hier in unseren Breitengraden. Heute Abend noch um die 20 Grad. In der Nacht geht's dann runter bis auf 11, bleibt trocken. Morgen Nachmittag von der Nordsee wohl dickere Wolken. Es bleibt aber meist trocken. Allenfalls zwischen Ostfriesland und dem Cuxland kommt was runter. Bis zu 28 Grad im Binnenland, auf den Inseln deutlich kühler. Und auch Pfingst, Sonntag und Montag ist es sonnig und warm genug.
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5: Um 17 Uhr und 6 Minuten A1 Hamburg Richtung Osnabrück zwischen Bremerkreuz und Arsten 6 Kilometer Stau. A1 Osnabrück Richtung Bremen zwischen Dreieckstur und Bremen-Hemelingen 10 Kilometer Stau. A1 Bremen Richtung Hamburg zwischen Maschnerkreuz und Stillhorn 3 Kilometer stockender Verkehr. A7 Hannover Richtung Hamburg zwischen Mellendorf und Berghof 3 Kilometer stockender Verkehr ebenfalls. Auf der A7 Hannover Richtung Hamburg zwischen Dreieckwalsrode und Bad Fallingbostel 4 Kilometer Stau. Nochmal 10 Kilometer Stau auf der A7 Hannover Richtung Flensburg zwischen Hamburg-Marmsdorf und dem Elbtunnel. Wir gehen zur A27, Bremen Richtung Bremerhaven, zwischen Bremerhaven Süd und Wulsdorf, 3 Kilometer Stau. Dann gibt es eine Sperrung im Kreis Osterholz, die Bremer Heerstraße, zwischen Brundorf und Lange Heide wegen Reinigungsarbeiten. Und auf der B75 Delmhorst Richtung Bremen gibt es 4 Kilometer stockenden Verkehr zwischen Huchtingen und Bremen-Neustadt.
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5: Guten Tag. Wo liegt der Mehrwert der NATO für die Vereinigten Staaten? Das fragt sich Donald Trump immer wieder. Heute hat sich sein Außenminister in Schweden mit den Amtskollegen der anderen Mitglieder unterhalten über dies und das. Und um dieses Treffen geht's gleich.

0: Er ist da. US-Außenminister Marco Rubio nimmt auch am Treffen der NATO-Staaten im schwedischen Helsingborg teil. Die Vereinigten Staaten, wichtigstes Mitglied des transatlantischen Verteidigungsbündnisses, muss man ja so sagen, haben sich zuletzt ein wenig rar gemacht, aus Gründen der Befindlichkeit. Für uns vor Ort ist Thomas Spickhofen. In Helsingborg, ist die Grundstimmung insgesamt positiv oder schwingt dieses beleidigt oder enttäuscht sein der USA doch mit?
1: Also man merkte schon hier in diesen Zahltagen, dass alle versuchen, ein positives Bild hinzustellen und eine gute Atmosphäre zu schaffen. Sei es nun durch das Dinner gestern Abend schon bei der schwedischen Königsfamilie oder heute beim Familienfoto oder auch bei den Äußerungen, die es im Vorfeld und auch anschließend auch mal gab. Ganz klar, ein Bild der Geschlossenheit sollte ausgesandt werden nach den vielen Krisenthemen der vergangenen Tage und Wochen. Stichwort Iran-Krise, Stichwort Straße von Hormuz, Stichwort Ukraine-Unterstützung, Stichwort Abzug von US-Soldaten. Der Konfliktthemen gibt es ja viel. Und da braucht man tatsächlich mal ein paar Bilder der Harmonie oder zumindest der Geschlossenheit.
0: Ja, von wegen Abzug bzw. Verlegung. Vor ein paar Wochen hieß es, die USA würden 5000 Mann aus Deutschland abziehen. Jetzt ist ja davon die Rede, dass 5000 zusätzlich nach Polen sollen, dass das eine identische Gruppe ist. Wird darüber gemunkelt?
1: Das ist natürlich eine der Spekulationen und man hat ja ein bisschen gehofft, dass man von Marco Rubio mehr als nur Spekulationen dann erfährt. Wir wissen nicht, was tatsächlich dann hinter verschlossenen Türen mitgeteilt wurde, aber öffentlich wissen wir da nichts. Mark Rutte, der NATO-Generalsekretär, hat dieser Tage darauf hingewiesen, dass bei den Amerikanern ohnehin im Moment Pläne entwickelt werden, wie man eigentlich in Krisenfällen seine eigenen Truppen in der NATO verteilen möchte. Marco Rubio hat daran nochmal angeschlossen heute und hat gesagt, wir haben weltweite Verpflichtungen und müssen deshalb unsere militärischen Engagements regelmäßig überprüfen. Und dann hat das nichts mit Bestrafung zu tun, wenn wir hier 5000 Leute wegnehmen oder woanders umgruppieren, sondern das ist ein andauernder Prozess.
0: Mhm. Die Hilfe für die Ukraine spielt natürlich auch eine große Rolle bei so einem Treffen. 5, 6 Länder trügen die Hauptlast, hat NATO-Generalsekretär Mark Rutte gesagt. Heißt, die anderen sollen demnächst mehr in die Pflicht genommen werden?
1: Ja, das schrieb er schon seit einiger Zeit an. Mark Rutte hat auch einen Vorschlag dazu gemacht vor einiger Zeit. Der lautete, alle sollen pauschal 0,25 ihres Bruttoinlandsprodukts dafür bereitstellen. Das ist nicht auf fruchtbaren Boden gefallen, also sucht man jetzt nach anderen Möglichkeiten. Es gibt eben ein paar Länder, Sie sagten es, 5, 6.

0: Bedeutung gerade für Donald Trump, nämlich die Entwicklung im Iran? Wird der Fokus darauf liegen dann beim NATO-Gipfel in Ankara in 6 Wochen? Oder geht es genauso bedeutsam um die Ukraine? Zelensky hat sich, glaube ich, auch angekündigt.
1: Zelensky wird kommen, er ist eingeladen worden, er wird dabei sein in Ankara und das Thema Iran wird auf jeden Fall auf der Tagesordnung stehen und zwar nicht ganz unten. Da haben wir in den vergangenen Tagen eine interessante Entwicklung gehabt. Wir haben alle den Ärger vernommen im Weißen Haus über die aus Sicht Washingtons mangelnde Unterstützung der Europäer bei diesem Iran-Krieg. Dann hörten wir gerade in den letzten Tagen ein paar Mal, also es scheint der Ärger verraucht zu sein, wir sind wieder auf einem soliden Weg unterwegs und wir scheinen das Thema weitgehend abgeräumt zu haben. Und dann hat aber Marco Rubio im Vorfeld des Gipfels und auch dann schließend nochmal gesagt, also wir sind da sehr verärgert drüber und das muss nochmal besprochen werden und zwar auf Chefebene, also beim Ankara-Gipfel in 6 Wochen. Da wird das Thema dann nochmal kommen. Die Europäer sagen natürlich, wir haben ja Tausende von Flügen zugelassen, also wir haben da schon unsere Unterstützung, die Überflugrechte zum Beispiel gegeben und wir sind ja auch bereit bei der Sicherung der Straße von Hormuz zu helfen, Deutschland zum Beispiel mit Minensuchbooten. Aber das scheint den Unmut nicht wirklich nachhaltig besänftigt zu haben. Thema Wiedervorlage beim Ankara-Gipfel in 6 Wochen.
0: Berichtet Thomas Speckhofen live aus Helsingborg, wo sich die Außenminister der NATO-Staaten getroffen haben. 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

0: Gleich 7 Minuten vor 17:30 an diesem Freitagnachmittag. Wir schauen in die Türkei und was dort gerade wieder mal passiert mit der größten Oppositionspartei, der CHP, die sich ja regelmäßig mit neuen Hürden konfrontiert sieht und der Regierung um Recep Tayyip Erdogan auch vorwirft, dass eben die Gerichtsbarkeit instrumentalisiert wird in der Auseinandersetzung mit der Opposition. Der sehr beliebte Bürgermeister von Istanbul, İmamoğlu, wurde ja inhaftiert. Sie erinnern sich, er galt als aussichtsreicher Konkurrent von Erdogan im Rennen um das Amt des Staatspräsidenten. Und jetzt hat ein Gericht in der Türkei entschieden, dass der aktuelle CHP-Parteichef Özgür Özel abgesetzt wird. Uwe Lüb berichtet.
1: Verräter Kemal rufen CHP-Anhängerinnen und Anhänger am Abend vor der Parteizentrale in Ankara. Immer mehr strömen dorthin. Ihre Wut richtet sich gegen die Gerichtsentscheidung und gegen Kemal. Kemal Kılıçdaroğlu, den früheren und nun per Gerichtsentscheid wieder eingesetzten Vorsitzenden der CHP. Nach der verlorenen Präsidentschaftswahl 2023 wählen ihn die Delegierten nicht erneut, sondern den jetzt abgesetzten Özgür Özel. Den unterstützen die Protestierenden in Ankara. Sie rufen, allein gibt es keine Rettung und entweder alle zusammen oder keiner von uns. Später spricht Özel zur Menge. Es gehe um mehr als um ihn und seine Partei. Die Türkei erlebe einen Putsch. Dieser Kampf gilt nicht uns, sondern dem Volk. Dieser Putsch richtet sich nicht gegen uns, sondern gegen die Menschen im Land. Wir werden diesem Putsch bis zum Ende Widerstand leisten. Eigentlich hatte ein Gericht die Vorwürfe gegen Özels Wahl 2023 schon abgeschmettert. Doch im Berufungsverfahren wurde nun anders entschieden. Der Rechtsstreit geht weiter, aber zunächst gilt das neue Urteil. Danach haben Özel und seine Helfer damals Stimmen gekauft, mit Jobversprechen und sogar mit Bargeld. Zwar ist Özel seitdem mehrfach erneut zum Vorsitzenden gewählt worden, doch die Wahlparteitage zählen nicht, so die Logik, weil sie von einer unrechtmäßigen Parteiführung einberufen worden seien. Das Verfahren gegen die CHP haben Anhänger des Özel unterlegenen Kılıçdaroğlu's angestrengt. Und das spreche für sich, meint Justizminister Akın Gürlek. Besonders hervorzuheben ist, dass dieses Verfahren von Delegierten der CHP selbst eingeleitet wurde und durch Zeugenaussagen von CHP-Delegierten gestützt wurde. Gürlek spricht von Rechtsstaat und von funktionierender Demokratie. Genau das bezweifeln viele in der Türkei und im Ausland. Nach der Absetzung Özels kommen Solidaritätsbekundungen etwa der Sozialistischen Internationalen, einem Zusammenschluss sozialdemokratischer und sozialistischer Parteien. Auch Politikerinnen und Politiker in Deutschland äußern sich besorgt. Sorge kommt auch darüber auf, wie es nun in der Türkei weitergeht, ob es etwa zu Massenkundgebungen kommt. Özel jedenfalls zeigt sich entschlossen. Von nun an werden wir, wenn es sein muss, das Leben zum Stillstand bringen. Wenn es sein muss, werden wir Kaufboykotte machen, aber wir werden niemals aufgeben. Ich übernehme keine Verantwortung für das, was von nun an geschehen wird. Das klingt wie eine Drohung. Wie ernst die zu nehmen ist, zeigen erste Reaktionen der Wirtschaft. Die Börse in Istanbul ist nach Bekanntwerden der Gerichtsentscheidung um 6% eingebrochen. Die Zentralbank soll binnen kurzer Zeit für rund 10 Milliarden Dollar türkische Lira aufgekauft haben, um die eigene Währung zu stützen. Am Morgen hat Finanzminister Mehmet Şimşek eine Krisensitzung einberufen, unter anderem mit Vertretern der Zentralbank.

0: Sie da. Ja, genau Sie. Kommen Sie uns doch mal besuchen, damit wir uns kennenlernen.
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4: Ist schön. 23, 24 Grad und Sonne pur. Quasi ein paar Wölkchen dabei, überall ist trocken. Heute Abend auch noch Werte so um die 20 Grad gegen 20 Uhr. Auch in der Nacht bleibt es trocken, geht dann runter bis auf 11 Grad. Morgen erstmal überall sonnig, dann am Nachmittag an der Nordsee wohl dicke Wolken, aus denen aber nichts runterkommt. Zwischen Ostfriesland und dem Cuxland vielleicht mal ein Schauer. Auf den Inseln nur bis zu 15 Grad, morgen im Binnenland fast doppelt so warm. Sonntag maximal 25 und sonnig, Montag bleibt das sonnig, aber es wird wieder ein Tickchen wärmer.
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4: Um 17:30 A1 Hamburg Richtung Osnabrück zwischen Bremerkreuz und Arsten 6 Kilometer Stau. A1 Osnabrück Richtung Bremen zwischen Dreieckstur und Bremen-Hemeling 10 Kilometer Stau. A1 Bremen Richtung Lübeck zwischen Maschnerkreuz und Dreieck Norderelbe 10 Kilometer stockender Verkehr. A7 Hannover Richtung Hamburg zwischen Dreieckwalsrode und Bad Vallingen-Bostel 3 Kilometer Stau. A7 Hannover Richtung Flensburg zwischen Hamburg-Marmsdorf und dem Elbtunnel 10 Kilometer Stau. A27 Bremen Richtung Bremerhaven zwischen Bremerhaven Süd und Wulsdorf 3 Kilometer Stau. Eine Sperrung gibt es im Kreis Osterholz, die Bremer Heerstraße zwischen Brundorf und Langerheide wegen Reinigungsarbeiten. Und auf der B75 gibt es stockenden Verkehr, 4 Kilometer nämlich zwischen Huchting und Bremen-Neustadt.
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4: Guten Tag. Evangelische und katholische Kirchen tragen den Religionsunterricht in Niedersachsen künftig gemeinsam. Was da exakt geplant ist, das erfahren Sie gleich bei uns.

0: können Sie sich an Ihren Religionsunterricht in der Schule erinnern? Ich nicht wirklich. Also ich in der Grundschule, keine Ahnung, ob ich welchen hatte. Später dann ist die einzige Erinnerung aus diesem Bereich einfach, das hieß Werte und Normen. Das hatte ich auf jeden Fall mal in der Sekundarstufe 1. Das war sogar auch in Niedersachsen und dort wird sich diesbezüglich was ändern demnächst. Und die Einzelheiten sind heute vorgestellt worden. Aus den zwei Fächern evangelische und katholische Religion wird ein gemeinsamer ökumenischer Unterricht. Christliche Religion, Kultusministerin Julia Willi-Hamburg hat das Fach heute präsentiert quasi mit Vertretern der beiden Kirchen und Tullio Pootti hat das Ganze in Hannover verfolgt. Unter anderem hat die Ministerin von einem historischen Moment gesprochen, berechtigt?
1: Auf jeden Fall. Zum ersten Mal gibt es in Deutschland einen Religionsunterricht, der von beiden Kirchen, also der katholischen und evangelischen, getragen wird. Über mehrere Jahre haben die Kirchen gemeinsam mit dem Land und Lehrkräften die Lerninhalte entwickelt. Und künftig geht es vor allem darum, was beide Konfessionen gemeinsam haben und das an aktuellen Themen, sagt der Leiter des katholischen Büros Niedersachsen, Prälat Felix Bernhard.
2: In Zeiten, wo sehr viele Krisen auf die Schülerinnen und Schüler einwirken, die Sorge um Frieden, das sind so Punkte, die wir gemeinsam sehr gut bearbeiten können, diese ethischen Sachen, immer anhand auch der schönen Gleichnisse aus der Bibel, die wir haben, wo sehr deutlich wird, die Barmherzigkeit Gottes, die wir uns auch gegenseitig geben sollen.
1: Im Mittelpunkt stehen weiter Bibelgeschichten, christliche Werte und Traditionen. Es wird auch über Unterschiede gesprochen, wie etwa dem Papsttum, aber eben mehr über die Gemeinsamkeiten. Und das neue Fach soll auch den Blick auf andere Religionen werfen, die in Niedersachsen stark vertreten sind, wie etwa dem Islam oder Judentum.
0: Ja, nun gibt es seit den 90er Jahren den konfessionell kooperativen Religionsunterricht. Was ist jetzt bei dem Schulfach christliche Religion anders?
1: Also es gibt jetzt wirklich ein gemeinsam abgestimmtes Konzept und das war vorher nicht der Fall. Und das neue Fach ist deshalb ein großer Erfolg, meint Oberlandeskirchenrätin Kerstin Gefgen-Trag. Sie ist Bevollmächtigte der Konföderation Evangelischer Kirchen in Niedersachsen.
3: Jetzt hat man sich gemeinsam entschieden und das ist die große Stärke, dass es uns gelungen ist, als Kirchen mit einer 500-jährigen, schwierigen, auch theologischen Geschichte uns so weit theologisch zusammenzuraufen, dass wir gesagt haben, ja, das sind die Basics, die beide Religionen ganz stark verbinden und diese Basics sind ganz viele. Und wir stehen dazu.
1: Ja, und Sie haben mit dem gemeinsamen Religionsunterricht mehr als 20 Jahre jetzt gute Erfahrung gesammelt. Und darauf bauen die Kirchen und das Land auf, hieß es heute.
0: Und ist es nicht auch so, dass es gar nicht mehr genug Lehrkräfte für getrennten Religionsunterricht gibt?
1: Ja, das ist auch ein Teil der Wahrheit, dass manche Schulen gar nicht zwei unterschiedliche Religionsfächer anbieten konnten. Und die Gesellschaft hat sich eben auch verändert. Die Haushalte sind nicht mehr klar nach Konfessionen getrennt. Es gehen weniger Menschen in die Kirche, bekennen sich auch zur Kirche, Stichwort Kirchenaustritte. Und es gibt durch Migration heute auch deutlich mehr Religionen im Land. Darauf mussten die Kirchen eben auch reagieren. Und die sind vor mehr als 5 Jahren dann aufs Land zugekommen und haben eben den Wunsch nach einem gemeinsamen Fach geäußert.
0: Im kommenden Schuljahr beginnen die ersten Jahrgänge an Niedersachsens Schulen mit dem Fach christliche Religionen. Also die evangelische und die katholische Kirche tragen den Religionsunterricht in dem Bundesland künftig gemeinsam. Einzelheiten waren das von Tullio Pootti auf Bremen 2.

0: Gleich 6:10. Das heißt, in einer Viertelstunde gibt's die Gesprächszeit heute mit Leonie Pla, politische Aktivistin, Historikerin, auch Influencerin und Tochter eines AfD-Mitglieds. Quasi alle ihrer nahen Verwandten wählen die Alternative für Deutschland. Und das hat für ziemlich viel Streit gesorgt, vor allem eben mit ihr, weil sie ganz anders tickt. Und sie hat unter anderem über diesen Konflikt auch ein Buch geschrieben, ist auf Social Media Kanälen sehr aktiv und hat es da, ja, wie es eben heutzutage so ist, auch immer wieder mit schlimmsten Hasskommentaren zu tun.
1: Weil ich mir immer denke, in dem Moment, wo ich mich da irgendwie selber zensiere, das selber irgendwie runterregle, weil ich Angst vor solchen Kommentaren habe, haben diese Kommentare ja genau das erreicht, was sie erreichen wollen, nämlich mich eingeschüchtert und es irgendwie geschafft, dass das feministische Themen, das politische, demokratische Themen an den Rand gedrängt werden. Und das lasse ich halt nicht mit mir machen.
0: Und deswegen macht sie weiter. Ihr Buch heißt Meine Familie, die AfD und ich. Und den Kontakt zu ihrem Vater hat sie in der Zwischenzeit abgebrochen. Leonie Pla ist unser Gast in der Gesprächszeit im Anschluss an die Nachrichten 18:00.

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1: In 4 Minuten ist es 18 Uhr. Martin Busch geht. Sifora Rubina kommt. Ich wollte mich ja gestern schon ins lange Wochenende verabschieden. Das war zugegebenermaßen etwas voreilig. Jetzt ist aber ein geeigneter Zeitpunkt gekommen. Also Ihnen ein paar ganz wundervolle Tage drinnen und auch draußen. Und gerne bis bald. Tschüss.

0: Vater, Mutter, Kind. Lange galt das als Inbegriff der traditionellen Kernfamilie. Heute gibt es natürlich unterschiedliche Lebensgemeinschaften, die als Familie bezeichnet werden können. Vater, Mutter, zwei Kinder. Das ist die Familie, in die mein heutiger Gast in der Bremen 2 Gesprächszeit hineingeboren wurde, Leonie Pla, Jahrgang 1992, geboren in Osnabrück. Frau Pla, nehmen Sie uns mal mit. Wie sind Sie eigentlich aufgewachsen?
1: Ich glaube, meine Kindheit war irgendwie so das gut bürgerliche Idealbild, zumindest von außen betrachtet. Also in einer Einzelhandelsfamilie, in einer Kleinstadt. Ja, also behütet wäre wahrscheinlich das falsche Wort, aber sehr konservativ und in so einer alteingesessenen CDU-Familie, in einem kleineren Ort eben. Sehr, sehr westdeutsch auch. Also ich bin relativ nah der niederländischen Grenze groß geworden und ja, habe da so meine Kindheit und Jugend verbracht.
0: Hatten Sie eine gute Beziehung, eine enge Beziehung zu Ihren Eltern?
1: Teils, teils. Also wie sich das natürlich auch so entwickelt über eine Kindheit und eine Jugend, das ist ja eine lange Zeit. Aber gerade im Kindesalter war ich so ein komplettes Papakind. Also ich habe mich sehr damals an meinen Erzeuger gehalten. Und das ging dann so mit der Pubertät los, als ich angefangen habe, Widerworte zu geben. Vor allem dann irgendwann auch politische. Da ging es dann so ein bisschen auseinander.
0: Wie rebellisch waren Sie eigentlich als Jugendliche?
1: Sehr.
0: Ja?
1: Ja.
0: Haben Sie genau das gehört, was Ihre Eltern nicht mochten, zum Beispiel?
1: Ja, es ging. Also ich erinnere mich zum Beispiel noch sehr gut daran, dass ironischerweise mein Erzeuger ausgerechnet mir mein erstes Album von den Ärzten geschenkt hat, beziehungsweise ich das bei ihm aus dem Regal genommen habe. Das war eben damals auch genau das Album, in dem Schrei nach Liebe, der bekannte Ärzte-Song gegen den Rechtsextremismus drauf war. Und das hat mich da irgendwie auch rübergeholt, dass sich das dann am Ende irgendwie in die gegenteilige Richtung entwickeln würde, habe ich da natürlich noch nicht kommen sehen.
0: Sie haben jetzt einen Begriff mehrfach verwendet. Sie sagen, wenn Sie über Ihren Vater sprechen, Ihr Erzeuger. Das hat auch eine kleine Vorgeschichte. Erzeuger, so hat nämlich Ihr Opa seinen Vater genannt.
1: Ja, das ist richtig. Da hat sich irgendwie die Familiengeschichte unschön wiederholt. Aber durch diese Geschichte habe ich eben auch als Kind schon gelernt, dass es da einen Unterschied gibt. Einen Unterschied zwischen Vater und Erzeuger und einen Unterschied zwischen Familie und Verwandtschaft. Weil mir eben als Kind schon diese Geschichte erzählt wurde über meinen Opa und meinen Uropa, der wohl ziemlich NSDAP-nah gewesen sein soll, also wahrscheinlich sogar Mitglied, wie ich das so mitbekommen habe. Und da noch andere Dinge vorgefallen sein sollen in der Familie. Und da habe ich aber eben schon früh gelernt, okay, da gibt es irgendwie einen Unterschied zwischen dem, was eine Familie ausmacht und zwischen dem, was eben einfach nur ein Verwandtschaftsverhältnis ist am Ende des Tages.
0: Es war aber nie so weit Thema, dass Sie gesagt haben, wir müssen mal drüber sprechen.
1: Doch, ich habe sehr viel drüber gesprochen. Also ich habe eben auch sehr viel widersprochen, gerade auch als Jugendliche, später dann als junge Erwachsene, als dann eben auch der Rechtsruck in meiner Verwandtschaft wegen massiven Einzug gehalten hat, ab Gründung der AfD. Zu dem Zeitpunkt war ich ja schon 19, 20. Ich habe da sehr laut widersprochen, sehr entschieden widersprochen und leider mit keinem Ergebnis, zumindest keinem zufriedenstellenden.
0: Aber wenn selbst Ihr Opa damals gesagt hat, das war nicht mein Vater, das war mein Erzeuger, dann muss doch ein Bewusstsein da gewesen sein, dass das eine Gesinnung ist, die nicht erstrebenswert ist, oder?
1: Ja, ich glaube, er hat das über seinen Vater oder Erzeuger auch noch aus vielen anderen Gründen gesagt. Also da spielte auch noch viel Privates rein.

0: Aber ich glaube, ein Riesenteil davon ist eben auch, dass meine eigene Verwandtschaft, meine Mutter nehme ich da raus, die ist als einzige, möchte die da nichts mit der AfD zu tun haben, aber dass meine Verwandtschaft sich da selbst gar nicht in dieser Rolle sieht, in die sie eben dem Nazi-Uropa gesehen haben.
1: Also sie machen da eine klare Unterscheidung, das ist eine demokratische Partei und sehen nicht, dass eine gewählte Partei nicht unbedingt heißt, dass das auch eine demokratische Partei ist.
0: Absolut nicht. Da war irgendwie immer klar, dass die AfD-Verwandtschaft als einzige irgendwie den politischen Weitblick hat und als einzige echte DemokratInnen sind. Und alle anderen Parteien, die so die, ne, wie sie es genannt haben, Altparteien, dass das die eigentlich antidemokratischen Kräfte wären, die unser Land verraten würden und uns in politische Abgründe führen würden. Also die Selbsterzählung der AfD hat da schon sehr tief gegriffen.
1: Gegründet wurde die AfD ja 2013 und ihre Familie war relativ früh schon mit dabei. Sie aber auch, richtig?
0: Ja, ich auch. So ein bisschen unfreiwillig und tatsächlich auch ein bisschen unfreiwilliger, als ich das aus rechtlichen Gründen ins Buch schreiben durfte. Aber ja, mir wurde da unter versammelter Mannschaft und unter den Augen aller wurde auch mir damals dieser Mitgliedsantrag hingehalten. Es war sehr klar, den unterschreibst du jetzt. Ich habe mich davon dann ziemlich schnell wieder abgewandt und hatte zum Glück auch einfach Menschen in meinem Umfeld, die mich schon sehr früh darauf hingewiesen haben, was auch damals schon für ein Potenzial, für ein gefährliches Potenzial in dieser Partei steckte. Aber meine Verwandtschaft ist größtenteils Mitglied seit Gründungsjahr und tatsächlich auch schon, war auch vorher schon an der AfD interessiert, bevor sie offiziell als Partei gegründet war. Das war ja auch ein Prozess. Also sie haben das wirklich von Anfang an schon über die sozialen Medien, damals Facebook, verfolgt, dass es da gerade diese, in Anführungszeichen, Professorenpartei gibt, die sich jetzt gründen will.
1: Es war ja auch eine Partei, die ursprünglich gegründet wurde, weil sie europakritisch sein wollte. Das waren so die Anfänge. Aber wie kam es denn, dass Sie irgendwann gemerkt haben, das ist eigentlich nicht das, was ich unterstützen kann und will?
0: Ich war zu dem Zeitpunkt selber in so einer ein bisschen schwierigen Phase, auch mit meiner eigenen Identität, auch meiner Identität als queere Person und habe mich wirklich auf Teufel komm raus versucht anzupassen. Ich wollte wirklich nur in die Gesamtgesellschaft und auch in meinen damaligen Jurastudiengang irgendwie unbedingt reinpassen und habe auch versucht, meiner Verwandtschaft dazu gefallen oder zumindest nicht negativ aufzufallen mit meiner Identität, mit meiner Politik und habe mich dann eben da sehr untergeordnet. Aber ich hatte zu dem Zeitpunkt auch schon Berührungspunkte mit politischem Aktivismus. Ich habe ein Riesenglück und bin in einem sehr links geprägten Jugendzentrum groß geworden, in dem es immer völlig normal war, dass queere Identitäten akzeptiert wurden, dass migrantische Menschen akzeptiert wurden. Und als mich dann im Kontext eben der AfD eine junge schwarze Frau aus meinem weiteren Umfeld angesprochen hat, über Facebook damals angeschrieben hat und mir vor Augen geführt hat, was sie da jetzt schon für ein Gefahrenpotenzial in dieser Partei sieht, das hat in mir nachgearbeitet. Also zuerst habe ich auch auf Abwehrhaltung gestellt. Ich meine, ne, 19, 20, junge weiße Frau, ich bewundere alle Jugendlichen, die da heute schon viel weiter sind und da schon viel reflektierter mit diesen Themen umgehen. Aber ich habe das erst abgeblockt, aber dann in den Wochen darauf eben schon auch gesehen, dass sie doch recht hatte. Und habe die Dinge, die sie mir da, also auf die sie mit dem Finger gezeigt hat, dann auch in der Partei gesehen, in der Rhetorik gesehen und habe dann wirklich innerhalb weniger Monate eine ziemlich schnelle Kehrtwende gemacht.
1: Haben Sie diese Frau jemals wieder gesehen, getroffen?
0: Nein, leider nicht. Es war wirklich eine Freundin von Freunden von Freunden, wie das damals war. Man war dann halt irgendwie über Facebook connected und sie hat halt einen fertigen Text zu diesem Thema an alle Menschen in ihrer Freundesliste geschickt, die der AfD auf Facebook gefolgt sind damals.
1: Wie lange hat es dann gedauert, bis Sie wirklich endgültig aus der AfD ausgetreten sind?
0: Also die erste Kündigung geschrieben habe ich, glaube ich, so nach 3-4 Monaten nach Eintritt. Es hat, glaube ich, 2 Jahre gedauert, bis sie mich dann auch haben gehen lassen. Also ich musste irgendwie, ich glaube, 3 oder 4 Kündigungen schreiben, bis sie es mir dann bestätigt haben. Wohlwollend würde ich mal sagen, dass die frühe AfD da einfach bürokratisch noch nicht so gut aufgestellt war.
1: Und wenn man es anders sehen möchte?
0: Wenn man es anders sehen möchte, würde ich sagen, die haben vielleicht jeden Mitgliedsbeitrag damals gebraucht und die Kündigungen dann nicht ganz so schnell bearbeitet, wie sie es hätten tun sollen.
1: Letztendlich war das auch der Grund, warum es zum Bruch gekommen ist mit Ihrer Familie. Wie haben Sie Ihnen das mitgeteilt, dass Sie ausgetreten sind?
0: Den Austritt habe ich tatsächlich gar nicht mitgeteilt. Ich glaube, das wurde dann auch einfach inhaltlich schon ziemlich schnell klar, dass ich damit nichts mehr zu tun haben möchte, weil ich mich eben in inhaltlichen Diskussionen dann sehr schnell dagegen gestellt habe. Also es war dann gar nicht mehr so der große Punkt, dass ich dann jetzt eben kein Mitglied mehr in der Partei bin. Es war dann eher das Problem, dass ich inhaltlich eben sowieso dagegen gehalten habe, was da gesagt wurde.

0: Zu Gast in der Bremen 2 Gesprächszeit ist die Historikerin Leonie Pla, auf Instagram zu finden unter Leonie Löwenherz. Frau Pla, Sie beschreiben sich auf Instagram als queer, lesbisch, feministisch, politisch. Sie kommentieren hier regelmäßig aktuelle Entwicklungen, posten Videos, klären auf. Wie viel Zeit verbringen Sie eigentlich online?
1: Viel zu viel wahrscheinlich. Ich darf mir, glaube ich, meine Screentime am Ende des Tages gar nicht mehr angucken und ich habe auch kein getrenntes Arbeitsgerät, weil ich weiß, dass dass ich dann sowieso nur noch an einem von beiden sitzen würde. Und natürlich, wenn man irgendwie Social Media beruflich macht, dann fließt das Berufliche und Private so ein bisschen ineinander über. Also ich bin schon sehr viel vor Bildschirm, versuche aber auch das sehr aktiv runter zu regeln und habe zum Glück auch ganz tolle Ausgleiche in meiner Freizeit, in denen ich den Bildschirm dann mal ein paar Stunden auslassen kann.
0: Was machen Sie?
1: Ich bin im Ehrenamt tätig, im Cheerleading und auch selber noch in einem anderen Verein aktiv und bin da ganz zufrieden. Also hab ein ganz tolles Team, wo ich dann auch durch die Hallentür kommen darf und einfach nur Leonie bin und Frau Löwenherz bleibt zu Hause.
0: Rechtsextremismus ist eines Ihrer Themen, da äußern Sie sich doch relativ oft, aber nicht nur. Haben Sie das Gefühl, dass es bestimmte Themen gibt, die einfach immer noch unterrepräsentiert sind in der politischen Diskussion?
1: Ja, ich glaube, so ziemlich jedes Thema, das marginalisierte Minderheiten betrifft und auch feministische Themen ganz allgemein. Also wir müssen uns ja nur die Zusammensetzung, nicht mal nur des Bundestages, ja, suchen Sie sich irgendein Parlament aus, anschauen, um zu sehen, dass wir irgendwie politisch auf jeden Fall noch ein Problem mit Unterrepräsentation haben. Sowohl was queere Menschen angeht, was migrantische Menschen angeht, was Transpersonen angeht. Also durch die Bank weg ist die Politik und ist auch der öffentliche mediale Diskurs sehr alt, weiß, männlich geprägt. Und da spreche ich nicht nur davon, dass da nur alte, weiße Männer sitzen, sondern auch, dass das einfach die Perspektiven sind, die hauptsächlich stattfinden.
0: Auf TikTok und auf Instagram ist ja eine sehr verkürzte Form der Botschaften üblich. Treibt Sie sowas denn nicht in den Wahnsinn? Gerade Sie als Historikerin, die vielleicht noch mal ein bisschen weiter ausholen möchte, um neue aktuelle Entwicklungen zu kommentieren?
1: Es ist ein zweischneidiges Schwert. Man muss sich natürlich irgendwie kurz halten. Ich versuche das immer, indem ich mich auf entweder so spezifische Teilaspekte eines Themas beschränke, dass dann auch ein zweiminütiges Video ausreicht, oder ich es halt so allgemein halte, dass ein zweiminütiges Video ausreicht. Natürlich muss man irgendwie verkürzen, aber da kommt mir tatsächlich auch mein akademischer Hintergrund sehr zu Hilfe, denn es ist leicht, ein kompliziertes Thema in 2 Stunden zu erklären. Die Herausforderung ist, das auf 60 Sekunden zu begrenzen.
0: Aber besteht da nicht auch ein bisschen die Gefahr, dass man sich gerade auf diesen Plattformen, weil es so verkürzt ist, sich im Ton vergreift?
1: Natürlich, die Gefahr besteht immer, aber die besteht auch, wenn wir im persönlichen Gespräch sind.
0: Die AfD nutzt ja diese Plattform auch sehr exzessiv und sie ist dabei sehr erfolgreich. Ist das denn auch die richtige Plattform, um dagegen zu halten?
1: Ich würde sagen, jede Plattform ist die richtige Plattform, um dagegen zu halten. Denn wir müssen uns ja mal vor Augen führen, dass das im Prinzip digitale Räume sind. Das sind Räume, in denen Politik stattfindet, in denen Jugendliche stattfinden. Das ist, also gerade Social Media ist der Hauptteil dessen, wo sich junge Menschen auch politisch informieren und was zur politischen Meinungsbildung beiträgt. Und da müssen natürlich dann auch Gegenpositionen zur AfD stattfinden, weil wenn wir als demokratische Kräfte, egal ob das jetzt parteipolitisch ist, ob das Einzelpersonen sind, wie in meinem Fall, aber wenn demokratische Stimmen da nicht stattfinden, dann überlassen wir diesen digitalen Raum ja den Extremen.
0: Es ist ja auch so, dass immer sehr viel Gegenwind kommt, wenn Sie etwas posten, was kritisch sein könnte, was vielleicht auch aufklärend sein soll, aber irgendwie kritisch gelesen werden kann. Wie gehen Sie mit diesem ganzen Hass um, mit dem Gegenwind, der wirklich sehr, sehr extrem ist? Und ich rede hier nicht nur von Beschimpfungen, sondern tatsächlich auch Morddrohungen und Vergewaltigungsfantasien.
1: Ja, es ist, das klingt immer so zynisch, wenn ich das sage, aber Hass ertragen ist Übungssache und ich bin inzwischen sehr geübt darin. Und das bin ich nicht nur, weil ich politische Aufklärung mache und weil ich feministischen und queeren Aktivismus mache, sondern einfach, weil ich als queere Frau im Internet existiere. Das reicht den meisten schon. Also ich bekomme tatsächlich häufiger Hasskommentare, wenn ich einfach nur ein schönes Foto mit meiner Partnerin poste, als wenn ich vielleicht irgendwie gerade über ein historisches Thema aufkläre. Und ich bin inzwischen da ganz gut drin und habe eine sehr dicke Haut. Hab, glaube ich, aber auch einfach so den Luxus, dass ich durch diese ja, Kunstfigur möchte ich es nicht nennen, aber dadurch, dass ich so Frau Löwenherz habe und so Leonie privat habe, dass ich das so ein bisschen trennen kann, ich das irgendwie noch hinkriege, es nicht so konkret auf mich zu beziehen. Das heißt natürlich nicht, dass das in irgendeiner Form zu rechtfertigen ist, was da geschrieben wird.
0: Gerade junge Männer radikalisieren sich ja wirklich zunehmend über die sozialen Medien. Wenn Sie das sagen hätten, wären Sie auch für ein Mindestalter für soziale Medien?
1: Nein. Also ja und nein. Also natürlich finde ich es unsinnig zu sagen, wir müssen jetzt irgendwie das Mindestalter für soziale Medien, ich glaube auf 16 war jetzt so der letzte Vorschlag, setzen. Das ist mit der Realität nicht vereinbar. Also das ist einfach realitätsfern, sowas vorzuschlagen. Wirklich, wirklich junge Menschen, gerade Kinder, sollten in den sozialen Medien nicht stattfinden. Das hat auch noch ganz viele andere Gründe. Auch das, also vor allem, dass sie sich da selber dann Gefahren ausliefern. Thema KI, KI-Deepfakes, Pornografie etc. Aber vor allem müssen wir Jugendliche und Kinder dafür ausbilden, was da eben die Gefahren sind und wie sie medienkompetent an diese Plattformen herangehen, wenn sie dann alt genug sind. Und da gibt es kein eines Alter, wenn sie dann reif und alt genug sind, damit umzugehen. Die eine Person ist vielleicht für Social-Media-Nutzung schon medienkompetent und reif genug mit 12 und die andere sollte mit 15 vielleicht lieber noch betreute Instagram-Nutzung betreiben. Also da würde ich keine Altersgrenze ziehen. Das halte ich für unsinnig. Ich finde, da müssen gerade die Schulen, die Bildungsinstitutionen, aber vor allem auch die Eltern so ein bisschen die eigene Faulheit überwinden, sich mit diesem Thema überhaupt mal auseinanderzusetzen und wirklich mal in die Räume und auch auf die Plattformen zu gucken, die sie selber gar nicht nutzen. Das ist natürlich unbequem, das macht Arbeit, aber wir müssen da ran, weil wir wissen inzwischen auch, dass gerade TikTok, aber generell auch die sozialen Medien die Räume sind, wo sich junge Männer radikalisieren.
0: Sie haben gesagt, schon allein ihre Existenz reicht schon aus, dass Menschen sich aufregen, dass Menschen sie haten, dass sie überschüttet werden mit negativen Kommentaren. Haben Sie sich mal dabei ertappt, erwischt, dass Sie gesagt haben, nee, das sage ich jetzt mal nicht, das poste ich jetzt nicht, ich habe keine Lust, dass Sie sich sozusagen selbst ein bisschen zensiert haben?
1: Tatsächlich gar nicht. Da bin ich ein viel zu großer Trotzkopf für. Also ich bin da ziemlich, habe da einen ziemlichen Dickkopf, weil ich mir immer denke, in dem Moment, wo ich mich da irgendwie selber zensiere, das selber irgendwie runterregle, weil ich Angst vor solchen Kommentaren habe, haben diese Kommentare ja genau das erreicht, was sie erreichen wollen, nämlich mich eingeschüchtert und es irgendwie geschafft, dass das feministische Themen, das politische, demokratische Themen an den Rand gedrängt werden. Und das lasse ich halt nicht mit mir machen.
0: Und umgekehrt, hatten Sie mal Nachrichten bekommen oder wie oft bekommen Sie Nachrichten, dass etwas, was Sie gesagt haben, ein Video von Ihnen jemanden dazu gebracht hat, tatsächlich die Haltung zur AfD oder zum Rechtsextremismus zu hinterfragen?
1: Direkt eher selten, indirekt ziemlich oft. Also es ist natürlich auch aufgrund dessen, wie die sozialen Medien funktionieren, es ist natürlich da irgendwie schwierig, meine politischen GegnerInnen zu erreichen. Also jemand, der aus voller Überzeugung AfD wählt, wird sich wahrscheinlich nicht meine Videos angucken und sich denken, ach, da hat sie aber einen guten Punkt gemacht. Also das einfach schon aufgrund der Mechanismen auf Social Media wird nicht passieren. Was ich aber ganz, ganz oft erlebe und wo ich ganz viel Rückmeldung zu bekomme, ist, dass dann besonders junge Menschen einen Punkt, ein Argument, eine Statistik, was auch immer, was sie in meinen Videos gelernt haben, zu Hause am Küchentisch in der Diskussion mit dem eigenen Bruder, mit den eigenen Eltern benutzen konnten und die das tatsächlich zum Nachdenken angeregt hat. Und solche Rückmeldungen bekomme ich sehr regelmäßig.

0: Familie kann man sich aussuchen, die eigene Verwandtschaft dagegen nicht. Die Historikerin und queere Aktivistin Leonie Pla hat sich in ihrem Buch »Meine Familie, die AfD und ich« bewusst gegen die eigene Familie gewandt. Frau Pla, Sie schreiben in Ihrem Buch, dass Sie durchaus denken, dass man mit AfD-WählerInnen im Gespräch bleiben sollte. Aber Sie haben sich für den Kontaktabbruch zu Ihrer eigenen Familie entschieden. Warum eigentlich?
1: Weil ein Gespräch mit genau diesen Menschen am Ende des Tages nicht mehr zielführend war und ich dann auch irgendwo meine mentale Gesundheit und Sicherheit an erste Stelle stellen musste. Es kam einfach irgendwann der Punkt, an dem klar wurde, ich komme hier inhaltlich nicht weiter, hier macht eine Diskussion keinen Sinn mehr und ich bin auch als Person für diese Menschen schon so verbrannt, dass egal wie gut ich argumentiere, Dinge einfach schon nicht angenommen werden, weil sie von mir kommen. Also ich habe zum damaligen Zeitpunkt eben, war noch an der Uni, habe auch noch am Lehrstuhl gearbeitet, eine Zertifizierung in Geschlechterstudien gemacht, habe dann nebenher auch noch für die bösen Systemmedien, also für eine Lokalzeitung, eine örtliche gearbeitet. Ich war als Person so weit weg von dem, ja von den Menschen, auf die vielleicht noch gehört hätten, dass ich mit dem besten Argument nicht durchgekommen wäre. Also vielleicht habe ich schon längst genau das Richtige gesagt, aber ich war die falsche Person, die es gesagt hat, um die noch zurückzuholen. Und ja, es kam dann eben irgendwann der Punkt, wo Dinge gesagt wurden, die ich auch mit meinem Moralverständnis und meinem Verständnis von Menschlichkeit nicht mehr vereinbaren konnte und da einfach einen Cut ziehen musste.
0: Können Sie uns da ein Beispiel geben?
1: Da ging es um konkrete Holocaust-Vergleiche im Kontext der Impfpflicht. Da war dann bei mir die letzte rote Linie überschritten.
0: Können Sie sich an das letzte Gespräch mit Ihrem Vater erinnern?
1: Ja, sehr gut, weil ich mit dem Bewusstsein reingegangen bin, dass es wahrscheinlich das letzte Gespräch wird. Also ich habe mich damals schon auf den Kontaktabbruch vorbereitet, nachdem eben diese Holocaust-Vergleiche gefallen sind und wusste eben schon, als ich zu diesem Gespräch hingefahren bin, dass, wenn ich jetzt keine befriedigende Antwort in irgendeiner Form bekomme, dass das letzte Gespräch war.
0: Sie haben in dem Buch ein bisschen auch geschrieben, dass Sie sich an ein Bild erinnern können von Ihrem Vater als junger Mann mit langen blonden Locken. Vorhin haben Sie erzählt, dass Sie auch seinen Musikgeschmack eigentlich durchaus geschätzt haben, die Ärzte. Und Sie haben sich gefragt, was aus diesem hilfsbereiten Mann geworden ist. Was schätzen Sie?
1: Ja, wenn ich das wüsste. Also ich musste mir als Jugendliche immer wieder diesen Satz anhören, wer in der Jugend nicht links ist, der hat kein Herz. Und wer als Erwachsener nicht konservativ ist, der hat kein Hirn. Und ich habe mich da als Jugendliche schon gefragt, okay, heißt das, dass dir auf dem Weg dahin irgendwann das Herz abhanden kommt? Und das frage ich mich als Erwachsene irgendwie immer noch, weil so rational ich dann vielleicht auch irgendwie wählen würde, wollen würde, was auch immer, wenn ich auf den eigenen Kontostand gucke und selbst dann würde ich nicht freiwillig eine rechtsextreme Partei wählen, würde das doch niemals für mich aushebeln, dass dabei die Menschlichkeit und die Sicherheit von anderen Menschen auf dem Spiel steht. Also weiß ich nicht, ich habe es irgendwie dann anscheinend doch hinbekommen, auch als Erwachsene mir das Herz noch zu bewahren.
0: Anfangs hat Ihr Vater, glaube ich, immer wieder gesagt, das ist die Partei, die meine finanziellen Interessen am besten vertritt. Wenn Sie jetzt aber weitergehen und sagen, es fing dann bei Corona und der Impfpflicht und so weiter, driftet es dann noch in eine ganz andere Richtung. War da die Veranlagung vorher schon da oder hat sich das über die Jahre so entwickelt?
1: Wahrscheinlich ein bisschen von beidem. Also ich habe eine Zeit lang auch mal gesagt, ich glaube, meine Verwandtschaft hätte sich nicht so radikalisiert, wenn es keine geschlossenen Facebook-Gruppen gäbe. Aber es war schon immer was da. Also wenn ich jetzt rückblickend auch auf meine Kindheit gucke und was da so für Bemerkungen gefallen sind, das ist schon auf fruchtbaren Boden gefallen, was die AfD da so erzählt hat. Also sowohl die Frauenfeindlichkeit, aber ganz besonders auch den antimuslimischen Rassismus dieser Partei. Das war nicht völlig neu, aber es waren eben auch gerade in den frühen oder mittleren 2000ern Dinge, die gesamtgesellschaftlich noch viel akzeptierter waren. Und dann kam eben irgendwann so ein sozialer Fortschritt, gerade in den 2010ern. Dann gab es so diesen Millennial-Optimismus, in dem wir irgendwie das Gefühl hatten, hier tut sich gerade gesellschaftlich was. Wir gehen irgendwie voran und wir verstehen, dass Rassismus ein bisschen mehr ist, als nur jemandem das N-Wort entgegenzubrüllen. Und dass Frauenfeindlichkeit eben auch die ja eigentlich total lustig gemeinten Blondinenwitze mit einschließt und so weiter. Und es hat ein großer Teil der Gesellschaft verstanden und dann gab es aber eben auch einen Teil der Gesellschaft, die sich dagegen verwehrt haben. Aus einer Verweigerungshaltung, sich weiterzuentwickeln, die einfach gesagt haben, das mache ich nicht mit, das will ich nicht. Ich möchte gerne weiterhin diese Wörter sagen, ohne dafür kritisiert zu werden. Ich möchte diese Witze noch machen und da auch drüber lachen können, ohne dass das irgendwie jemand unangenehm findet. Und dann kam eben die AfD und die hat diesen Menschen dafür die Erlaubnis gegeben. Und ich glaube, das war so die erste Welle an Menschen, die für sich begeistert hat, waren eben die Leute, die diese Erlaubnis von der AfD bekommen haben, diese Dinge weiterhin zu sagen.
0: Sie haben ja auch teilweise versucht, mit Fakten entgegenzuhalten, dass Sie gesagt haben, was ist denn jetzt die Quelle? Ich habe diese Quelle, das sagt da, die würde das und das eben sagen. Das belegt das alles doch gar nicht. Sind Sie damit irgendwie weitergekommen?
1: Überhaupt nicht. Oder wenn, dann nur mal in ganz, ganz einzelnen Ausnahmefällen. Das musste ich mir dann auch irgendwann eingestehen. Und diese Erkenntnis kam auch noch, während noch Kontakt zu meiner Verwandtschaft besteht, dass man mit rationalen Argumenten nicht gegen gefühlte Wahrheiten ankommt. Also die Dinge, die die Rechtsextremen vertreten, das basiert ja nicht auf Wissenschaft. Das basiert ja auf keiner wissenschaftlichen Erkenntnis. Sonst würde so gut wie niemand mehr die AfD wählen, weil Menschen der Meinung sind, die würden irgendwie für einen besseren Kontostand am Ende des Monats sorgen. Weil die meisten Menschen, die diese Partei wählen, tatsächlich steuerlich noch viel mehr belastet werden würden von dieser Partei. Also egal in welchen politischen Bereich wir schauen, die AfD schadet vor allem den Menschen, von denen sie gewählt wird. Aber das ist eben nicht die Selbsterzählung. Das ist nicht das, was die AfD auf Plakate schreibt und in schmissigen 45-sekündigen TikToks erzählt, sondern da ist eben die Erzählung, hey, wir sind die Partei der kleinen Leute, der Unterdrückten und gegen die da oben. Ja, dass natürlich ausgerechnet diese Partei wirklich massive Millionärsspenden bekommt und eben genau das Gegenteil von einer Partei der Unterdrückten ist, das erfährt man eben nur, wenn man sich dann wirklich mal detailliert mit dem Wahlprogramm auseinandersetzt. Aber die meisten von uns, und da nehme ich mich selber gar nicht raus, aber man muss eben aktiv dagegen angehen, die meisten wählen eben nach einem Gefühl, nach einer Emotion und nicht nach einem Wahlprogramm.
0: Und wie kann man dem denn entgegentreten? Das ist ja auch eine Kernbotschaft in Ihrem Buch, dass wir das versuchen müssen.
1: Naja, ich glaube, es hilft da tatsächlich, dem Emotionalen was Emotionales entgegenzusetzen. Also natürlich kann man das nicht einfach mit Statistiken und Zahlen und Daten und Fakten aushebeln, weil dieses Gefühl wird bleiben bei den Menschen. Womit ich immer wieder mal dann doch was erreicht habe in Gesprächen, war in den Momenten, in denen ich mich selbst verletzlich gemacht habe, in denen ich von meinen eigenen Lebensrealitäten als queere Frau berichtet habe oder in denen ich eben dann auch Einzelgeschichten mitgebracht habe, Einzelschicksale von Betroffenen, von geflüchteten Menschen, die berichtet haben, warum sie geflüchtet sind, was dazu geführt hat. Wenn man eben diese graue, verschwommene Masse, wenn man aus dieser grauen Masse mal eine Einzelperson rauszieht und der ein bisschen Farbe gibt, dann kann das manchmal helfen, die Menschlichkeit in den Menschen wieder sichtbar zu machen. Aber auch das ist ein Glücksspiel. Das funktioniert nicht immer.
0: Sie haben sich ja dann zum Kontaktabbruch doch entschieden. Und dann kam immer wieder dieser Satz, aber das ist doch dein Vater. Also wirklich von ihrer Oma, aber auch von ihrer Mutter.
1: Ja, und nicht nur von denen, sondern ich höre die natürlich auch jetzt noch regelmäßig. Gerade wenn ich darüber spreche, dann ist meine Kommentarspalte voll davon. Und was ich immer so spannend finde oder was ich mich immer frage, ist, wie viele Menschen denn wohl zu ihm gehen und sagen, sag mal, was musst du eigentlich gemacht haben, dass deine eigene Tochter nicht mehr mit dir spricht?
0: Einen Satz hatten Sie vorher noch erwähnt, also den hat sie auch noch gesagt, ihre Mutter möchte mit der AfD eigentlich nichts zu tun haben, dennoch steht sie zu ihrem Vater.
1: Ja, ob ich das so ausdrücken würde, weiß ich gar nicht. Es ist nicht an mir, mich da in die Beziehung einzumischen und aus welchen Gründen diese Entscheidungen da fallen, das kann ich von außen nicht beurteilen. Es ist nicht an mir, die Ehe anderer Menschen zu bewerten, auch wenn die mit mir verwandt sind. Aber für mich hat das natürlich Konsequenzen. Also wenn ich alleine in der Situation, in der ich natürlich jetzt auch irgendwie als öffentliche Person bin, mich da um meine Sicherheit sorgen muss, dann bin ich da auch im Kontakt mit meiner Mutter sehr vorsichtig.

0: Leonie Pla ist Historikerin, Aktivistin und Autorin des Buchs Meine Familie, die AfD und ich. Und sie ist heute zu Gast in der Bremen 2 Gesprächszeit. Frau Pla, warum hatten Sie eigentlich den Drang, ein Buch zu schreiben? Wen wollen Sie damit erreichen?
1: Einen Drang hatte ich tatsächlich gar nicht, aber ich habe irgendwann eine Notwendigkeit gesehen. Ich habe ja schon erwähnt, dass ich ursprünglich mal in einem Nebensatz erwähnt habe, dass ich eben aus einer AfD-Familie komme. Und ich habe darauf so viele, vor allem Nachrichten bekommen, weil viele Menschen das sich gar nicht getraut haben, das in die Kommentarspalte zu schreiben. Sondern die haben mir dann privat geschrieben und haben sich bedankt und haben gesagt, ey, es ist so gut, mal jemanden zu sehen, der öffentlich darüber spricht, weil mir geht's genauso. Ich bin auch in so einer Familie und ich kann mit niemandem darüber sprechen, weil ich schäme mich so dafür. Und das kommt natürlich auch irgendwie aus so einem Gefühl, das wir sehr schnell haben, wenn wir gerade als Kinder in solchen Familien, auch als erwachsene Kinder in solchen Familien, dass wenn sich Familienmitglieder radikalisieren, wir denken, wir müssen da alleine gegenhalten. Wir müssen diese Person alleine vom Gegenteil überzeugen. Und wenn wir das nicht geschafft haben, dann sind wir auf eine Art und Weise gescheitert. Und da kommt ganz viel Scham mit. Und dann sprechen wir auch nicht mit anderen darüber. So war es ja auch in meinem Fall. Ich habe das nur immer für so eine sehr alleinige Erfahrung gehalten und habe dann eben auch durch die Resonanz auf dieses Video gemerkt, so alleine bin ich damit gar nicht. Es gibt ganz viele, die dieses Schicksal teilen und die sich gerade gesehen fühlen, einfach nur, weil ich da mal ein paar Sätze zugesagt habe. Und daraus ist dann die Idee für dieses Buch entstanden, dass ich einfach gesehen habe, hier gibt es ganz viele Menschen, die sich alle in dieser Situation sehr einsam fühlen, obwohl es eben so viele davon gibt. Und das kann es ja irgendwie nicht sein. Also irgendwie müssen wir doch dieses Thema mal sichtbar machen, besonders auch aus einer politischen und gesamtgesellschaftlichen Perspektive, dass wenn wir von den besorgten BürgerInnen sprechen, wenn wir von den Sorgen und Nöten der Menschen in diesem Land sprechen, dann geht's irgendwie immer nur um die Sorgen und Nöte der Menschen am rechten Rand. Also mit besorgten BürgerInnen assoziieren wir ja irgendwie direkt die AfD. Dass aber vor allem den WählerInnen dieser Partei zu Hause am Küchentisch ganz oft Menschen gegenüber sitzen, das können die eigenen Kinder sein, die Geschwister sein, eine gute Freundin, wer auch immer, aber denen sitzen Menschen entgegen und die machen sich eben auch Sorgen. Die machen sich Sorgen um diese Menschen, die machen sich aber auch Sorgen um die eigene Zukunft, weil diese Partei immer stärker wird. Genauso wie ich mir Sorgen mache, wie lange ich als queere Person in diesem Land noch sicher leben kann, wenn diese Partei irgendwann mal in Regierungsverantwortung kommt. Und diese Sorgen und Nöte, die müssen wir ganz dringend sichtbar machen, weil die finden nicht statt. Die finden nicht in Talkshows statt, die finden nicht im öffentlichen Diskurs statt, die werden kaum dargestellt. Und dabei sind die ja eigentlich die Mehrheit, denn natürlich die AfD ist erschreckend stark, aber sie ist eben immer noch in einer Minderheit. Das heißt, die Mehrheit teilt eigentlich diese Sorge, was passiert, wenn diese Partei in die Regierung kommt. Und diese Sorge, die müssen wir sichtbar machen. Das sind die Menschen, wir sind eigentlich die Menschen, die mit den besorgten BürgerInnen gemeint sein müssten.
0: Sie haben vorhin erwähnt, dass manchmal der Knackpunkt ja eine persönliche Geschichte ist. Und es gab in Ihrem Buch Situationen, wo es wirklich sehr persönlich geworden ist, wo man eigentlich denken würde, das ist der Kipppunkt. Das ist einmal in einem Kapitel, wo Sie sich mit Ihren Eltern über die Begriffe alter weißer Mann und toxische Männlichkeit gestritten haben. Und Sie haben, dann bricht irgendwann aus Ihnen heraus, dass Sie mit 17 Jahren Opfer sexualisierter Gewalt waren. Wussten Ihre Eltern davon?
1: Bis zu dem Zeitpunkt nicht.
0: Und das hat nicht ausgereicht nach diesem Ausbruch, dass Sie gesagt haben, wir müssen vielleicht noch mal drüber reden, wir müssen noch mal überdenken, was da gerade passiert ist?
1: Also bei meiner Mutter, ja, mit meiner Mutter habe ich da im Nachgang auch noch mal drüber gesprochen. Ich wollte aber auch gar nicht so detailliert darüber sprechen, das war mir eher unangenehm. Aber von meinem Erzeuger wurde da tatsächlich eher drüber weggegangen. Also ich habe da ja drüber gesprochen in dem Kontext, dass es dann eben hieß, dass sexualisierte Gewalt in Deutschland quasi nur von geflüchteten Männern ausgehen würde, was natürlich absolut nicht der Realität entspricht. Und habe in dem Kontext eben dann auch gesagt, dass der Täter in meinem Fall auch ein weißer, deutscher, ich nenne den Vornamen jetzt nicht, war. Und da wurde einfach drüber weggegangen. Also das wurde dann auch nicht mehr weiter besprochen, sondern es war dann halt ein Einzelfall in meinem Fall. Und blöd, aber insgesamt wäre das Problem ja trotzdem anderes.
0: Sie haben vorhin gesagt, dass die BürgerInnen, die sich um die Menschen sorgen, die vielleicht abdriften, dass die zu wenig gehört werden. Was würden Sie denn diesen Menschen raten? Was wäre der erste Schritt, was sie tun sollten? Sollten sie sich Verbündete suchen? Sollten sie darüber sprechen? Oder sollten sie sich erstmal wappnen? Sollten sie gehen? Welche Möglichkeiten haben sie?
1: Ja, ich habe von Anfang an immer schon gesagt bei diesem Buch, es ist ein, ich kann eine Perspektive anbieten, aber keinen Ratschlag, weil jede Beziehung so individuell ist, dass ich darüber gar nicht urteilen kann. Was ich aber immer mitgebe, und das war ja auch in meinem Fall so, ist eben diese Perspektive. Vielleicht hast du schon das Richtige gesagt, aber du warst eben die falsche Person, die es gesagt hat. Vielleicht hört auch mein Erzeuger ein Argument, das ich schon vor 5 Jahren gebracht habe, nächstes Jahr von einer anderen Person, die er ernst nimmt und auf die er hört, und dann macht's auf einmal Klick. Ich weiß es nicht. Aber was auf jeden Fall hilft und was auch mir sehr geholfen hat, ist Gemeinschaft zu finden. Und auch einfach zu verstehen, hey, vielleicht bin ich nicht die Person, von der es kommen muss. Vielleicht muss es von wem anders kommen. Weil wenn wir das alle verstehen, dann können wir vielleicht auch von diesem Küchentisch einen Schritt zurücktreten und uns woanders engagieren. Das habe ich ja dann auch getan. Also vielleicht bringt es gar nicht so viel, mir 6, 8, 10, 20 Stunden die Woche in diesen Diskussionen mit einer einzelnen Person die Zähne auszubeißen, weil die sowieso schon abblockt und auf mich als Person auch schon gar nicht mehr hören möchte. Sondern vielleicht investiere ich diese Energie lieber im queeren Jugendzentrum um die Ecke, in meinem Sportverein, wo ich irgendwie als positives Vorbild agieren kann, in der Gewerkschaft, in der demokratischen Partei. Ja, vielleicht finde ich irgendwo etwas, wo ich meine Talente und meine Energie besser einsetzen kann und dann eben auf indirektem Weg viel, viel mehr erreiche, weil ich damit zum Beispiel in der Jugendarbeit verhindern kann, dass Jugendliche nach rechts abdriften, weil ich da einfach ein sicherer Ort für queere Menschen sein kann und denen zur Seite stehen kann, weil ich an anderer Stelle Aufklärungsarbeit leisten kann, die viel mehr Menschen davor bewahrt, in diese Richtung abzudriften. Also das, ich glaube, es wäre uns allen mehr geholfen, wenn wir dieses Thema weniger individuell, sondern gemeinschaftlicher denken würden.
0: Sie haben Ihr Buch damit beendet, dass Sie gesagt haben, ein Happy End für Sie, für Ihre Familie, für Ihre Verwandtschaft gibt es in dieser Form nicht. Und trotzdem sind Sie happy mit dem Zustand, mit der Situation, in der Sie sich jetzt gerade befinden. Wie geht es weiter für Sie?
1: Ich lebe jetzt mein Leben erstmal weiter. Also das klingt immer so ein bisschen bitter, wenn ich das so sage, aber für mich war es auf emotionaler Ebene eben ein bisschen wie ein Todesfall. Also ich musste ja irgendwann mir auch eingestehen, dass diese Menschen, die ich von früher kannte, dass die einfach nicht mehr existieren. Das sind jetzt einfach komplett andere Leute, zu denen ich auch nicht mehr diese Beziehung habe, die ich zu meinem Vater, ich habe zu meinem Erzeuger nicht mehr diese Beziehung und das ist auch nicht mehr der Mensch, der mein Vater war. Aber ich habe eben diese Beziehungen gar nicht mehr und diese Menschen, zu denen ich diese Beziehung hatte, die existieren auch einfach nicht mehr. Und dementsprechend hatte ich aber auch einen Trauerprozess, ja, bin ich durchlaufen und habe damit irgendwie abgeschlossen, habe meinen Frieden damit gefunden und es ist jetzt okay für mich. Und jetzt schaue ich gerade aus und lebe ein sehr, sehr glückliches Leben in einer sehr queeren Beziehung und einem ganz, ganz tollen Freundeskreis, der meine Familie ist.
0: Die Historikerin und Aktivistin Leonie Pla, ihr Buch »Meine Familie, die AfD und ich, wie Rechtsextremismus uns entzweit und wie wir dagegen halten«, ist im Goldmann Verlag erschienen. Frau Pla, vielen Dank für dieses Gespräch. Vielen Dank für die Zeit, die Sie sich genommen haben. Am Mikrofon verabschiedet sich Zipora Rubina. 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
1: Mit Falko Puppe, guten Abend. NATO-Außenminister demonstrieren Einigkeit. Bundestag verabschiedet Apothekenreform. Polizei erschießt Wasserbüffel am Bremer Kreuz. Das Wetter am Abend sonnig und warm, in der Nacht örtlich Nebel. Tiefste Werte bei 11 Grad. Die Außenminister der NATO-Staaten haben bei einem Treffen im schwedischen Helsingborg den nächsten Gipfel der Staats- und Regierungschefs vorbereitet. Er soll Anfang Juli in Ankara stattfinden. Daran teilnehmen soll auch der ukrainische Präsident Volodymyr Zelensky. Die NATO-Außenminister bemühten sich heute um sichtbare Einigkeit. Aus Helsingborg, Thomas Speckhofen.
2: Natürlich sei man an der weiteren Zusammenarbeit interessiert, versichert US-Außenminister Marco Rubio. Die NATO ist geschlossen und sie arbeitet daran, noch stärker zu werden, bekräftigt Generalsekretär Mark Rutte. Allerdings müsse die Industrie nun ihre Kapazitäten hochfahren, um die versprochenen Güter für eine bessere Verteidigung zu liefern. Das Geld sei ja seit dem berühmten 5%-Beschluss vom Gipfel in Den Haag im vergangenen Jahr da. Mehr Tempo fordert Rutte. Wenige Informationen gibt es hingegen zu möglichen Veränderungen der amerikanischen Militärpräsenz in Europa. Wir haben weltweite Verpflichtungen, erklärt Marco Rubio. Deshalb müssen wir unser militärisches Engagement regelmäßig überprüfen. Das habe nichts mit Bestrafung zu tun, sondern sei ein andauernder Prozess.
1: Der Bundestag hat eine Apothekenreform beschlossen. Ihr Ziel ist es, die Versorgung zu sichern und Apotheken stärker in die Gesundheitsversorgung einzubinden, vor allem auf dem Land. So sollen sie künftig mehr Impfungen anbieten dürfen, bestimmte verschreibungspflichtige Medikamente auch ohne Rezept abgeben und Blut abnehmen. Die Apotheken sollen zudem neue Leistungen zur Vorbeugung und Früherkennung anbieten können, etwa für Herz-Kreislauf-Erkrankungen, Diabetes und zu den Folgen des Rauchens. Opposition und Krankenkassen kritisieren das Gesetz, vor allem wegen der ihrer Ansicht nach hohen Kosten für die Versicherten. Die Energieminister der Länder kritisieren die Energiepolitik der Bundesregierung. Deren Gesetzespläne seien eher Bremsen für die Energiewende, erklärten die Minister zum Abschluss ihrer Konferenz auf der Nordseeinsel Norderney. Aus Norderney, Katharina Seiler.
3: Die Energiewende müsse weiter vorangetrieben werden. Da seien sich die Energieministerin und Minister parteiübergreifend einig gewesen. So fasste der niedersächsische Energieminister Christian Meyer von den Grünen, der den Vorsitz hat, die dreitägige Konferenz auf Norderney zusammen. Die geplanten Energiegesetze des Bundes betrachten die Länder dagegen eher so wörtlich als Bremsen und Stoppschilder der Energiewende. Und Kritik gab es von den Ländern auch dafür, dass die Bundeswirtschaftsministerin Reiche ihre Teilnahme an dieser Konferenz abgesagt hatte. Aber trotz aller Kritik, die Hand bleibe ausgestreckt, sagte der Konferenzvorsitzende Meyer.
1: In Bremerhavennähe ist in einem leerstehenden Gebäude am Nachmittag Gas ausgetreten. Laut Feuerwehr war eine Leitung im Keller des Hauses undicht. Passanten hatten zuvor Gasgeruch bemerkt und die Einsatzkräfte alarmiert. Der Energieversorger Wesernetz stellte das Gas ab und belüftete das Gebäude. Der Bereich wurde abgesperrt. Angrenzende Häuser wurden vorsorglich geräumt. Auf der Autobahn 1 am Bremer Kreuz hat ein Wasserbüffel einen größeren Polizeieinsatz ausgelöst. Das Tier war gestern Abend nach einem Unfall auf die Fahrbahn gelangt, teilte die Polizei heute mit. Der betroffene Abschnitt der A1 war deshalb zeitweise voll gesperrt. Anja Guse.
4: Ein Autofahrer hatte laut Polizei zwei Wasserbüffel in einem Tieranhänger transportiert. Als er wegen stockenden Verkehrs stark abbremsen musste, durchbrach eines der Tiere die vordere Wand des Anhängers und landete auf der Fahrbahn. Den Einsatzkräften, den Haltern und anderen Autofahrern gelang es nicht, den Büffel zu beruhigen und einzufangen. Um den Verkehr nicht weiter zu gefährden, wurde das Tier von einem Polizisten erschossen. Anschließend konnte die Autobahn teilweise wieder freigegeben werden. Später wurden am Fahrzeug eines Unbeteiligten sowie an einem Streifenwagen Einschusslöcher entdeckt. Wie es dazu kam, wird jetzt ermittelt.
1: Die deutsche Eishockey-Nationalmannschaft hat ihre Chance auf einen Einzug ins Viertelfinale der Weltmeisterschaft gewahrt. Bei dem Turnier in der Schweiz schlug das DEB-Team Ungarn mit 6:2. Und das waren die Nachrichten mit Falko Puppe.
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5: Heute Abend kommt von der Ems her häufiger Sonnenschein. Es ist stellenweise leicht bewölkt bei schwachem Wind. Und es ist immer noch angenehm warm mit Temperaturen von 17 Grad auf Wangerooge. 20 Grad sind es in Wilhelmshaven und Stade. Und 22 Grad in Bremen und Oldenburg. Und bis 23 Grad in Dinklage.
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5: So, eine ganze Menge los da draußen. A1 Bremen Richtung Osnabrück zwischen Opphusen, Bremen, Mahndorf und Asten. Hier gibt es 5 Kilometer stockenden Verkehr im Baustellenbereich. Die A1 Osnabrück Richtung Bremen zwischen Dreieck Stur und Bremen-Hemelingen. 7 Kilometer Stau vor der Baustelle. Verzögerung hier eine knappe Dreiviertelstunde. A1 Bremen Richtung Lübeck zwischen Maschener Kreuz und Dreieck Norderelbe. Hier gibt es 8 Kilometer stockenden Verkehr. Die A7 Hannover Richtung Hamburg zwischen Dreieck Walsrode und Bad Fallingbostel. 4 Kilometer stockenden Verkehr gibt es hier. A7 Hannover Richtung Flensburg zwischen Hamburg-Heimfeld und dem Elbtunnel. 8 Kilometer stockenden Verkehr. Verzögerung etwa eine halbe Stunde. Die A27 Bremen Richtung Bremerhaven zwischen Bremerhaven Süd und Geestemünde. 3 Kilometer Stau im Baustellenbereich. Und eine Meldung habe ich noch. Da werden die Hauptstraße zwischen Ortseingang und Nahblöcken ist nach einem Unfall in beiden Richtungen gesperrt. Puh, das war schon mal eine ganze Menge. Bleiben Sie entspannt und kommen Sie gut durch diesen Freitagabend.
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5: Einen wunderschönen guten Abend. Ich freue mich, endlich wieder hier sein zu dürfen. Ah, am gefühlt dem ersten Tag des Sommers. Wir haben so viel vor uns. Es gibt so viele tolle Neuveröffentlichungen. Einiges habe ich mitgebracht. The Strokes sind dabei. Neues Album von den Lemon Twigs. Ein Klassiker von The Guess Who. Und ach, gibt noch so viel. Ich freue mich, dass Sie eingeschaltet haben. Hier ist Dirk Darmstädter. Die Sendung heißt Sounds Like Dirk. Los geht's mit den Eels. Das ist natürlich Mark Everett. Hier kommt Today is the Day vom Deconstruction-Album. The Eels.

So, Vorsicht bitte auf der A1 Bremen Richtung Osnabrück zwischen Groß-Ippenau und Wildeshausen Nord gefährdet. Sichtbehinderung durch Rauch, die Fahrt. Vorsicht bitte also auf der A1 Bremen Richtung Osnabrück zwischen Groß-Ippenau und Wildeshausen Nord gefährdet. Sichtbehinderung durch Rauch, die Fahrt.

Neues von den Strokes aus New York City, Going Shopping. Von ihrem neuen Album Reality Awaits, übrigens produziert von keinem geringeren als Rick Rubin, die Band, die natürlich 2001 ihr großartiges Album Is This It herausbrachte. Und ein neues Album ist auch da von den Lemon Twigs aus Long Island. Darauf habe ich besonders lange gewartet. Ich liebe die Lemon Twigs. Das sind die Brüder Brian und Michael Daddario. Ein bisschen 60s Pop oder nicht nur ein bisschen. Irgendwie eine tolle Mischung aus den Beatles, den Hollies, Todd Rundgren, aber irgendwie dann doch irgendwie modern. Bringt auf jeden Fall Spaß. Hier kommen sie, The Lemon Twigs. Von ihrem neuen Album, Look For Your Mind. Ihr Stück heißt Two or Three.

Großer Pop von den Lemon Twigs. Herrlich, bringt einfach Spaß, finde ich. Aus East London kommen Sophia and the Antoinette. Sophia, 23 Jahre alt, eben aus East London. Die Stücke heißt Hi, My Love, Sophia and the Antoinettes.

Aus dem Jahre 1968, die legendären The Guess Who aus Winnipeg, Kanada, von ihrem Album Wheatfield Soul, Sänger Burton Cummings und Randy Bachman, den Kids der 70er vielleicht noch kennen von seiner Band Bachman Turner Overdrive. Auch aus Kanada kommt Rose Cousins und von ihrem neuen Album kommt das Stück I Believe in Love and It's Very Hard. Sie kommt aus Nova Scotia. Hier kommt sie, Rose Cousins.

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3: Heute Abend kommt von der Ems her häufiger Sonnenschein. Es ist stellenweise leicht bewölkt bei schwachem Wind. Es ist immer noch angenehm warm da draußen mit Temperaturen von 17 Grad. Auf Wangerooge 20 Grad sind es in Wilhelmshaven und Stade, 22 Grad in Bremen und Oldenburg und bis zu 23 Grad werden es in Dinklage.
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3: So ein paar Meldungen habe ich noch für Sie. Freitagabend, Vorsicht bitte auf der A1. Bremen Richtung Osnabrück zwischen Groß-Ippenau und Wildeshausen Nord. Gefährdet Sichtbehinderung durch Rauch die Fahrt. A1 Osnabrück Richtung Bremen zwischen Dreieck Stur und Bremen-Hemelingen. Hier gibt es 4 Kilometer Stau vor der Baustelle. Verzögerung etwa eine halbe Stunde. A1 Bremen Richtung Lübeck zwischen Maschner Kreuz und Dreieck Norderelbe. Hier gibt es 7 Kilometer stockenden Verkehr. Und A7 Richtung Flensburg, Hannover Richtung Flensburg zwischen Hamburg-Heimfeld und dem Elbtunnel. 6 Kilometer Stau, Verzögerung eine halbe Stunde. Vorsicht bitte im Kreis Friesland. Auf der Landesstraße und der Kreisstraße in Höhe Farel gefährden Gasaustritte die Fahrt. Und A27 Bremen Richtung Bremerhaven zwischen Bremerhaven Süd und Geestemünde. Hier gibt es 2 Kilometer Stau im Baustellenbereich und nach wie vor in Daverden. Die Hauptstraße zwischen Ortseingang und Nahblöcken ist nach einem Unfall in beiden Richtungen gesperrt. Das war's.
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3: So, aus Northumberland, UK, kommen Rachel und Becky Unthanks. Und ihre Band heißt natürlich The Unthanks. Das Stück heißt The Royal Blackbird. Schön, dass Sie eingeschaltet haben. Hier ist Sounds like Dirk.

If She Was a Boy, das ist Gatlin von ihrem Album The Eldest Daughter aus dem Jahre 2025. Gatlin ist Gatlin Thornton aus L.A., eigentlich aus Florida, aber lebt natürlich wie so viele in L.A. Und hier kommt ein Mann, der heißt Josiah and the Bonnevilles. Das ist seine Band, das ist natürlich Josiah Lemming, der mit 17 sozusagen die Highschool abgebrochen hatte, um in seinem Auto durch Amerika zu fahren und Konzerte zu spielen. Mittlerweile ein ziemlich großer Act in Amerika. Er hat ein neues Album herausgebracht und daraus hören wir jetzt Going Gone. Hier kommt Josiah and the Bonnevilles.

Going Gone, Josiah and the Bonvilles. Und einer meiner absoluten Lieblingsbands der 2000er Jahre waren Vampire Weekends. Und einer der führenden Mitglieder dieser Band war Rostam Banmanjlik. Ich glaube, ich habe das richtig ausgesprochen, weiß nicht, Rostam. Er hat ein neues Album gerade herausgebracht, American Stories heißt es. Ich möchte aber trotzdem ein Stück spielen aus dem Jahre 2021, denn es ist ganz toll. From the Back of a Cab heißt das von seinem Album Change Phobia aus dem Jahre, wie gesagt, 2021. Hier kommt Rostam.

Sehr entspanntes Album, Hurts Like Hell von Charlotte Cornfield aus Toronto. Es ist ihr sechstes Album, ganz großartig. Und ein weiterer großartiger Künstler, Bart Davenport, auf Tapete Records. Das war mein Label von 2002 bis 2014. Und ein guter Freund aus L.A. Hier kommt der It's You von seinem Album Episodes aus dem Jahre 2022. Der großartige Bart Davenport.

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1: Lady Gaga ist eine Kunstfigur der Sängerin Stefanie Germanotta. David Bowie, eine Art Pseudonym, das sich David Robert Jones auf der Bühne wie ein Mantel umlegte. Selbst Picasso machte sich selbst zur Marke und fast zur Karikatur. Die Selbstdarstellung der Künstlerin ist eins der Themen in der Ausstellung Becoming Paula im Paula-Modersohn-Becker-Museum in Bremen.
2: Für viele ist Paula ja so eine bestimmte Vorstellung, ein Bild, eine Projektionsfläche,
1: sagt Museumsdirektor Frank Schmidt. Die Ausstellung folgt der Künstlerin nach Worpswede, wo die Selbstdarstellung im Akt zum zentralen Bildthema wird, das sie bis zu ihrem frühen Tod beschäftigt.
2: Wir wollen zeigen, wie diese Projektionsfläche Paula wird. Wie wurde aus Paula Becker, aus der Schülerin, die in London studiert hat, die in Berlin studiert hat, Worpswede und häufig in Paris war, wie wurde daraus die bedeutendste Künstlerin des 20. Jahrhunderts, Paula Modersohn-Becker?
1: Die Ausstellung Becoming Paula, London, Berlin, Worpswede, Paris. Noch bis zum 13. September im Paula Modersohn-Becker-Museum in Bremen.
3: Vorsicht bitte auf der A1 Bremen Richtung Osnabrück zwischen Groß-Ippenau und Wildeshausen Nord. Gefährdet Sichtbehinderung durch Rauch die Fahrt. Vorsicht bitte also auf der A1 Bremen Richtung Osnabrück zwischen Groß-Ippenau und Wildeshausen Nord. Gefährdet Sichtbehinderung durch Rauch die Fahrt.

0: Herrlich, mir fällt gerade ein, dass das zweite Stück heute bei dieser Sendung war, das I Believe in Love heißt. Das ist doch schön, eine schöne Sache. Das andere war von Rose Cousins. Das war natürlich Tyler Ballgame, der Mann aus Rhode Island, jetzt natürlich ansässig, auch in L.A. Tyler Perry heißt der Mann, von seinem Album The For the First Time Again aus diesem Jahr.
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2: Mit Falko Puppe. Guten Abend. NATO-Außenminister demonstrieren Einigkeit. Energieminister der Länder lehnen Reiches Reformpläne ab. Polizei erschießt Wasserbüffel am Bremer Kreuz. Das Wetter am Abend sonnig und warm, in der Nacht örtlich Nebel, tiefste Werte bei 11 Grad. Die Außenminister der NATO-Staaten haben bei einem Treffen im schwedischen Helsingborg den nächsten Gipfel der Staats- und Regierungschefs vorbereitet. Er soll Anfang Juli in Ankara stattfinden. Daran teilnehmen soll dann auch der ukrainische Präsident Volodymyr Zelensky. Die NATO-Außenminister bemühten sich heute um sichtbare Einigkeit. Aus Helsingborg, Thomas Speckhofen.
3: Natürlich sei man an der weiteren Zusammenarbeit interessiert, versichert US-Außenminister Marco Rubio. Die NATO ist geschlossen und sie arbeitet daran, noch stärker zu werden, bekräftigt Generalsekretär Mark Rutte. Allerdings müsse die Industrie nun ihre Kapazitäten hochfahren, um die versprochenen Güter für eine bessere Verteidigung zu liefern. Das Geld sei ja seit dem berühmten 5%-Beschluss vom Gipfel in Den Haag im vergangenen Jahr da. Mehr Tempo fordert Rutte. Wenige Informationen gibt es hingegen zu möglichen Veränderungen der amerikanischen Militärpräsenz in Europa. Wir haben weltweite Verpflichtungen, erklärt Marco Rubio. Deshalb müssen wir unser militärisches Engagement regelmäßig überprüfen. Das habe nichts mit Bestrafung zu tun, sondern sei ein andauernder Prozess.
2: Der Bundestag hat die Apothekenreform beschlossen. Ihr Ziel ist es, die Versorgung zu sichern und Apotheken stärker in die Gesundheitsversorgung einzubinden, vor allem auf dem Land. So sollen sie künftig mehr Impfungen anbieten dürfen, bestimmte Medikamente auch ohne Rezept abgeben und Blut abnehmen. Die Apotheken sollen zudem neue Leistungen zur Vorbeugung und Früherkennung anbieten können, etwa für Herz-Kreislauf-Erkrankungen, Diabetes und zu den Folgen des Rauchens. Opposition und Krankenkassen kritisieren das Gesetz, vor allem wegen der ihrer Ansicht nach hohen Kosten für die Versicherten. Die Energieminister der Länder kritisieren die Energiepolitik der Bundesregierung. Deren Gesetzespläne seien eher Bremsen für die Energiewende, erklärten die Minister zum Abschluss ihrer Konferenz auf der Nordseeinsel Norderney. Aus Norderney, Katharina Seiler.
4: Die Energiewende müsse weiter vorangetrieben werden. Da seien sich die Energieministerin und Minister parteiübergreifend einig gewesen. So fasste der niedersächsische Energieminister Christian Meyer von den Grünen, der den Vorsitz hat, die dreitägige Konferenz auf Norderney zusammen. Die geplanten Energiegesetze des Bundes betrachten die Länder dagegen eher so wörtlich als Bremsen und Stoppschilder der Energiewende. Und Kritik gab es von den Ländern auch dafür, dass die Bundeswirtschaftsministerin Reiche ihre Teilnahme an dieser Konferenz abgesagt hatte. Aber trotz aller Kritik, die Hand bleibe ausgestreckt, sagte der Konferenzvorsitzende Meyer.
2: In Bremerhaven-Lehe ist in einem leerstehenden Gebäude am Nachmittag Gas ausgetreten. Laut Feuerwehr war eine Leitung im Keller des Hauses undicht. Passanten hatten zuvor Gasgeruch bemerkt und die Einsatzkräfte alarmiert. Der Energieversorger Wesernetz stellte das Gas ab und belüftete das Gebäude. Der Bereich wurde abgesperrt. Angrenzende Häuser wurden vorsorglich geräumt. Auf der Autobahn 1 am Bremer Kreuz hat ein Wasserbüffel einen größeren Einsatz ausgelöst. Das Tier war gestern Abend nach einem Unfall auf die Fahrbahn gelangt, teilte die Polizei heute mit. Der betroffene Abschnitt der A1 war deshalb zeitweise vollgesperrt. Anja Guse.
5: Ein Autofahrer hatte laut Polizei zwei Wasserbüffel in einem Tieranhänger transportiert. Als er wegen stockenden Verkehrs stark abbremsen musste, durchbrach eines der Tiere die vordere Wand des Anhängers und landete auf der Fahrbahn. Den Einsatzkräften, den Haltern und anderen Autofahrern gelang es nicht, den Büffel zu beruhigen und einzufangen. Um den Verkehr nicht weiter zu gefährden, wurde das Tier von einem Polizisten erschossen. Anschließend konnte die Autobahn teilweise wieder freigegeben werden. Später wurden am Fahrzeug eines Unbeteiligten sowie an einem Streifenwagen Einschusslöcher entdeckt. Wie es dazu kam, wird jetzt ermittelt.
2: Fußballprofi Lukas Podolski beendet seine aktive Laufbahn. Wie der 40-Jährige in den sozialen Netzwerken mitteilt, wird das Spiel seines polnischen Clubs Górnik Zabrze morgen sein letztes sein. Podolski spielte während seiner Profikarriere unter anderem für den 1. FC Köln, Bayern München sowie für Spitzenvereine in England, Italien, Japan, der Türkei und Polen. Mit den Bayern wurde er deutscher Meister und DFB-Pokalsieger. Seinen größten Erfolg feierte Podolski 2014, als er mit der deutschen Nationalmannschaft in Brasilien Weltmeister wurde. Und das waren die Nachrichten mit Falko Puppe.
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0: Heute Abend gibt es nach wie vor Sonnenschein. Es ist stellenweise aber auch leicht bewölkt bei schwachem Wind. Es ist immer noch angenehm warm da draußen mit Temperaturen von 17 Grad auf Wangerooge, 20 Grad in Wilhelmshaven und Stade, 22 Grad in Bremen und Oldenburg und bis zu 23 Grad in Dinklage.
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0: Vorsicht bitte auf der A1 Bremen Richtung Osnabrück zwischen Groß-Ippenau und Wildeshausen Nord. Gefährdet Sichtbehinderung durch Rauch die Fahrt. Und Vorsicht bitte auch auf der A7 Hamburg Richtung Hannover zwischen Schwarmstedt und Berghof. Befindet sich eine ungesicherte Unfallstelle. A1 Osnabrück Richtung Bremen zwischen Dreieck Stur und Bremen-Hemelingen. Hier gibt es 4 Kilometer Stau vor einer Baustelle. A7 Hannover Richtung Flensburg zwischen Hamburg-Heimfeld und dem Elbtunnel. 6 Kilometer Stau gibt es hier, Verzögerung 20 Minuten. Und da werden die Hauptstraße zwischen Ortseingang und Nahblöken ist nach einem Unfall in beiden Richtungen gesperrt. Das war's, kommen Sie gut durch diesen Freitagabend.
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0: So, auf in die zweite Stunde meiner Sendung Sounds like Dirk. Schön, dass Sie eingeschaltet haben. Wir haben noch eine ganze Menge vor uns. Real Estate ist dabei. Sun Little, Holly Heeb, Theo Katzmann, His Golden Messenger. So viel Musik kommt noch. Wir beginnen mit Keston Cobblers Club aus Kent, UK. Hier kommen sie mit Siren.

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Von seinem Album Quietly Blowing It aus dem Jahre 2021. Das ist natürlich MC Taylor aus Durham, North Carolina. Was für eine Stimme. Und der nächste Mann hat auch eine tierische Stimme, wie ich finde. Theo Katzmann, auch Teil der großartigen Wolfpack. Das Stück heißt For Superman. Hier kommt Theo Katzmann.

Theo Katzmann. Was für eine Stimme, Theo Katzmann für Superman. Aus Melbourne, Australia, kommt Holly Sweeney. Sie nennt sich Holly Habe oder Heb. Und ihr Stück heißt Birthmark von ihrem Mood Ring EP, gerade herausgekommen. Hier kommt sie, Holly Habe.

Das ist die Band Real Estate aus Ridgewood, New Jersey. Ridgewood, nicht allzu weit von Teaneck, New Jersey, wo ich aufgewachsen bin. Deswegen gefällt mir die Band natürlich auch ganz besonders gut. Von ihrem Album Daniel aus dem Jahre 2024. Und das Album heißt, wie die Band sagt, Daniel, weil der Produzent kein anderer ist als Daniel Tashian, seines Zeichens Star-Produzent aus Nashville. Das war ein Real Estate. Hier kommt Sun Little. Dieses Stück heißt Let's Get Involved.

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3: Aktuell lockert sich die Wolkendecke in Bremen und Oldenburg zunehmend auf. Dazu kühlt die Luft in Bremen und Oldenburg langsam auf rund 20 Grad ab. In Bremerhaven sind es dann 19 Grad. In der Nacht klart der Himmel weiter auf. Vereinzelt kann sich etwas Nebel bilden bei Temperaturen zwischen 13 und 15 Grad. Morgen früh sonnig und über den Tag mit Höchsttemperaturen von bis zu 28 Grad in Bremen mit schwachem bis mäßigem Wind von Südwest.
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3: So, ein paar Meldungen haben wir noch, aber ganz so viele sind es Gott sei Dank nicht mehr. A1 Osnabrück Richtung Bremen zwischen Dreieck Stur und Bremen-Hemelingen. 4 Kilometer Stau vor der Baustelle. A7 Hannover Richtung Flensburg zwischen Hamburg-Heimfeld und dem Elbtunnel. Nach wie vor 6 Kilometer Stau. Verzögerung liegt bei 20 Minuten. Da werden die Hauptstraße zwischen Ortseingang und Nahe Blöken ist nach einem Unfall in beiden Richtungen gesperrt. Und das war es auch schon. So viel ist da draußen gar nicht mehr los. Kommen Sie gut durch diesen Freitagabend.
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3: So, von seinem Album Office Politics aus dem Jahre 2019. Der großartige Neil Hannon, Sie kennen ihn alle natürlich als The Divine Comedy aus Nordirland. Belfast vielmehr. Dieses Stück heißt Q-Jumper. Ich könnte jetzt ganz, ganz viele Stücke von ihm spielen, denn sein Portfolio ist einfach reich an wahnsinnig schönen Stücken, die auch echt lustig sind. Dieses Stück, wie gesagt, heißt Q-Jumper, The Divine Comedy.

Vorgestern habe ich noch ein wunderschöne Doku gesehen über den Laurel Canyon Folk Rock Sound von 1965 bis 1975 ungefähr. Bands wie Birds, Crosby, Stills, Nash & Young, Jackson Brown, Joni Mitchell. War eine wirklich, wirklich großartige Szene. Und eine Band aus Flagstaff, Arizona, eine neue Band namens The Sways, sind sehr, sehr inspiriert, wie sie auch sagen, von diesem ganzen Folk Rock Sound aus genau dieser Zeit und speziell auch von diesem Ort. Wir hörten also gerade The Sways, das war I Have Been The Moon. Und eine Band auch aus New Jersey, ich liebe Bands aus New Jersey, Bleachers, das ist natürlich eine großartige Band, haben ein neues Album herausgebracht, Everyone for 10 Minutes heißt es, und daraus hören wir jetzt I'm Not Joking. Ich habe sie auf jeden Fall heute in der Bahn gehört, das ganze Album, ziemlich gut, Bleachers, I'm Not Joking.

Vom neuen Bleachers-Album Everyone for 10 Minutes. Das war I'm Not Joking, die Band um Jack Antonoff, Produzent natürlich auch von Taylor Swift, etc., etc. Alle wollen mit ihm arbeiten, aber er hat eben auch eine prima Band, Bleachers. Und einer meiner absoluten Lieblingskünstler der letzten Jahre muss Kevin Morby sein. Kevin Morby aus Kansas City. Er hat auch ein neues Album gerade herausgebracht, das heißt Little Wide Open. Produziert übrigens von Aaron Dessner von The National. Das ist noch so ein super Produzent sozusagen. Der hat unter anderem auch Taylor Swift, aber eben auch Lorde und alle möglichen anderen Leute produziert. Und er hat das neue Kevin Morby Album produziert. Es klingt noch ein bisschen, sag ich mal, ein bisschen kommerzieller, ein bisschen fetter als seine sonstigen Produktionen. Ich mag es trotzdem. Ein sehr schönes Album, weil Kevin Morby einfach Top-Songs schreibt. Hier ist er in Badlands. Kevin Morby.

Cry for Yesterday. Das ist Alfie Hudson-Taylor aus Dublin. Alfie Hudson-Taylor, seines Zeichens mit seinem Bruder Harry, Teil des Duos Hudson-Taylor, die sowas wie Popstars waren in Irland auf jeden Fall und Teile von Europas. Und der ist jetzt als Solokünstler unterwegs und ich liebe die Produktion. Die ist so schön nahbar. Es ist wirklich so, als ob der Mann direkt neben einem sitzt und besonders in Zeiten von AI und KI-Musik ist sowas einfach unheimlich, unheimlich erfrischend. Toller Song auch. Alfie Hudson-Taylor.

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1: Mit Falco Puppe, guten Abend. US-Geheimdienstkoordinatorin tritt zurück. Energieminister der Länder lehnen Reiches Reformpläne ab. Lukas Podolski beendet seine Fußballkarriere. Das Wetter in der Nacht örtlich Nebel, tiefste Werte bei 11 Grad. In den USA hat Geheimdienstkoordinatorin Tulsi Gabbard ihren Rücktritt angekündigt. Sie begründet diesen Schritt damit, dass ihr Ehemann schwer krank sei. US-Präsident Donald Trump hat Gabbards Rücktritt bestätigt. Aus Washington Samuel Jakisch.
2: Als koordinierende Direktorin der US-Nachrichtendienste legte Tulsi Gabbard eine hohe Priorität auf innenpolitische Themen. Sie setzte Ressourcen der Geheimdienste im Kampf gegen illegale Grenzübertritte und Einwanderung ein. Außerdem ließ sie mehrere Berichte über die Arbeit der früheren US-Regierungen und unter Joe Biden und Barack Obama anfertigen und veröffentlichen. Außenpolitisch gilt Gabbard als Kritikerin von Auslandseinsätzen des US-Militärs.
1: Die NATO-Verbündeten der USA fordern von Washington mehr Klarheit über die angekündigten Truppenbewegungen. Beim Treffen der Außenminister des Bündnisses in Schweden hieß es, die jüngsten Ankündigungen seien verwirrend und unstrukturiert. US-Außenminister Marco Rubio erklärte dazu, die USA hätten globale Verpflichtungen, weshalb ständig neu geprüft werden, wo wie viele Truppen stationiert werden. Die Energieminister der Länder kritisieren die Energiepolitik des Bundes. Deren Gesetzespläne seien eher Bremsen für die Energiewende, erklärten die Minister zum Abschluss ihrer Konferenz auf Norderney. Katharina Seiler.
3: Die Energiewende müsse weiter vorangetrieben werden. Da seien sich die Energieministerin und Minister parteiübergreifend einig gewesen. So fasste der niedersächsische Energieminister Christian Meyer von den Grünen, der den Vorsitz hat, die dreitägige Konferenz auf Norderney zusammen. Die geplanten Energiegesetze des Bundes betrachten die Länder dagegen eher so wörtlich als Bremsen und Stoppschilder der Energiewende.
1: Fußballprofi Lukas Podolski beendet seine aktive Laufbahn, wie der 40-Jährige in den sozialen Netzwerken mitteilt, wird das Spiel seines polnischen Clubs Górnik Zabrze morgen sein letztes sein. Podolski spielte während seiner Profikarriere unter anderem für den 1. FC Köln, Bayern München sowie für Spitzenvereine im Ausland. Mit den Bayern wurde er deutscher Meister und DFB-Pokalsieger. Seinen größten Erfolg feierte Podolski 2014, als er mit der deutschen Nationalmannschaft in Brasilien Weltmeister wurde. Die Basketballer von Rastatt Vechta sind nur noch einen Sieg vom Halbfinale in der ersten Bundesliga entfernt. Das Team setzte sich im Abend im dritten Viertelfinalspiel gegen Alba Berlin durch und zwar mit 91-82. Vechta liegt in der Best-of-Five-Serie jetzt mit 2-1 in Führung. Das vierte Spiel ist am Sonntag in Vechta. Und das waren die Nachrichten mit Falco Puppe.
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1: In der Nacht klart es auf, nur vereinzelt gibt es Nebel. Die Tiefstwerte liegen bei 11 Grad. Morgen am Samstag zunächst sonnig, später von der Nordsee mehr Schleier und Quellwolken durch Sahara-Staub und Kaltfront. Meist trocken, nur selten Schauer. Höchstwerte maximal 29 Grad. Die Zeit 21 Uhr und 3 Minuten.
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4: So, ein paar Nachrichten haben wir noch, ein paar Verkehrsmeldungen vielmehr. A1 Osnabrück Richtung Bremen zwischen Dreieck Stur und Bremen-Hemmelingen. Hier gibt es 3 Kilometer stockenden Verkehr. Und die A7 Hannover Richtung Flensburg zwischen Hamburg-Heimfeld und dem Elbtunnel. Nach wie vor 6 Kilometer stockenden Verkehr. Remels, die Raiffeisenstraße ist zwischen Kirchenstraße und Kiefernweg wegen Bauarbeiten bis Sonntag ca. 17 Uhr in beiden Richtungen gesperrt. Das war's. Kommen Sie gut durch diesen Freitagabend.
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4: So eine ganz, ganz wichtige Gruppe in meiner musikalischen Findung waren Deacon Blue, die Band um Ricky Ross aus Glasgow, Schottland. Und die waren in den 80ern und 90ern echt super angesagt und eine ganz, ganz große Inspirationsquelle für unsere Band, die Jeremy Days. Und von ihrem Album City of Love aus dem Jahre 2000, denn die Band hat eigentlich nie aufgehört, Alben aufzunehmen. Hören wir jetzt A Walk in the Woods. Hier kommen Deacon Blue.

Ich hatte es ja vorhin schon mal erwähnt, eine gute Zeit für Musik derzeit. Es gibt so viele tolle Neuveröffentlichungen. Das war Australiens Indie-Ikone Courtney Barnett. Sie hat ein neues Album herausgebracht. Das heißt Creature of Habit, ihr viertes Album. Und ich finde, es ist ganz, ganz toll geworden. Daraus hörten wir Wonder. Und jetzt kommt eine wirklich Classic-Band. Trashcan Sinatra ist die Band aus Irvine, Schottland. Ich habe noch ihr Debütalbum

Trash Can Sinatra's Bad Husband. Und eine echte Supergroup des Indie-Pops, wenn man so will, aus USA sind Fantastic Cat. Eigentlich begann es so ein bisschen als einfach so ein Spaßprojekt. Daraus ist aber mittlerweile sind es 3 Alben geworden. Die Band um Brian Dunn, Anthony D'Amato, Don DeLego und Mike Montali. Brian Dunn habe ich hier in meiner Sendung schon öfters gespielt. Alles ihres Zeichens, tolle Songwriter und Solokünstler. Aber haben sich eben als Band zusammengetan, heißen Fantastic Cat. Und ihr drittes Album heißt, halten Sie sich fest, bester Song, bester Albumtitel des Abends, Cat Out of Hell. Ah, sehr guter Insider-Joke. Fantastic Cat. Und ihr Stück heißt Don't Let Go. Es ist ein wirklich sehr, sehr schönes Album geworden. Brian Dunn singt hier die Lead Vocals. Hier kommt Fantastic Cat. Don't Let Go.

Vorsicht bitte auf der A26 Hamburg Richtung Stade zwischen Horneburg und Dolland liegen Gegenstände. Und Vorsicht bitte auch auf der A27 Bremerhaven Richtung Bremen zwischen Bremen Überseestadt und Bremen Hornlehe liegen auch Gegenstände. Was ist denn da los?

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6: So, aktuell lockert die Wolkendecke in Bremen und Oldenburg zunehmend auf. Dazu kühlt die Luft in Bremen und Oldenburg langsam auch auf rund 20 Grad ab. In Bremerhaven sind es dann 19 Grad. In der Nacht klart der Himmel dann weiter auf. Vereinzelt kann sich etwas Nebel bilden bei Temperaturen zwischen 13 und 15 Grad. Morgen früh wird es sonnig und über den Tag mit Höchsttemperaturen von bis zu 28 Grad in Bremen mit schwachem bis mäßigem Wind von Südwest.
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6: So, ein paar Meldungen sind wieder reingekommen. Vorsicht bitte auf der A28 leer Richtung Oldenburg. In der Ausfahrt Westerstede West steht ein defektes Fahrzeug. Vorsicht bitte auch auf der A26 Hamburg Richtung Stade. Zwischen Horneburg und Dolland liegen Gegenstände. Gegenstände liegen auch, ist gerade weg, oder doch. Vorsicht bitte auf der A26 Hamburg Richtung Stade. Zwischen Horneburg und Dollern liegen Gegenstände. Genau, das sagte ich doch gerade. Vorsicht bitte auch auf der A27 Bremerhaven Richtung Bremen. Zwischen Bremen-Überseestadt und Bremen-Horn-Lehe liegen auch Gegenstände. Und Remels, die Raiffeisenstraße ist zwischen Kirchstraße und Kiefernweg wegen Bauarbeiten bis Sonntag ca. 17 Uhr in beiden Richtungen gesperrt. Kommen Sie weiterhin gut durch diesen Freitagabend.
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6: So, wir haben noch ein bisschen was vor uns. Es gibt noch ein herrliches Stück von Snail Mail und mein persönlicher Lieblingsneuer Künstler William Hinson. Eine echte Entdeckung, wie ich finde. Sein Stück Self-Destruct kommt auch gleich. Aber wir starten mit dem Soulingen Curtis Harding. Ihr Stück heißt Freedom. Schön, dass Sie eingeschaltet haben.

Lindsay Jordan, alias Snail Mail, von ihrem neuen Album Ricochet, das war Tractor Beam. Und mein Geheimtipp des Monats, William Hinson, großartiger Beatles-Fan, ein ganz junger Kerl, der unter anderem auch beim großartigen Beatles-Podcast Nothing Is Real mitmacht, also der Mann kennt sich wirklich aus. Und er macht eben großartige Solo-Platten, die schon sehr Beatlesque sind, muss man sagen, aber trotzdem sehr, sehr eigenständig und ich liebe sie sehr. Und sein neues Album heißt In Case of Emergency und ich kann jedem da draußen wirklich empfehlen, da mal reinzuhören. Wir hören ein Stück daraus. Es heißt Self-Destruct. Hier kommt William Hinson.

Self-Destruct, William Hinson. Ich höre da ein bisschen Paul McCartney, Wings, Jet. Wirklich schönes Album. Eines seiner Stücke heißt auch George Harrison. Also mal reinhören. Außerdem eine weitere wirkliche Empfehlung ist das neue Album von Boy Golden. Best of Our Possible Lives heißt es. Boy Golden aus Kanada. Es ist Liam Duncan. Am Bass der legendäre Pino Palladino für alle 80s Kids da draußen. Er hat mehr oder weniger auf jedem Hit der 80er Jahre gespielt. Ein sehr, sehr spezieller, toller Bassist. Und produziert von Robbie Lacritz. Ich finde, das ist der beste Name der heutigen Sendung. Dieses Album ist wirklich von vorne bis hinten echt cool. Boy Golden, ihr Stück heißt Like a Child.

Sorry, I Was Yours, Maria Taylor featuring Connor Oberst. Und außer Musik machen, muss ich sagen, bringt es mir am meisten Spaß, einfach Menschen schöne neue Musik vorstellen zu dürfen, was ich ja in dieser Sendung seit ein paar Jahren machen darf. Und ich habe hier gerade eine herrliche Message über Facebook bekommen von Alexander. Wo zum Henker soll ich mich beschweren, dass die Einkaufsliste immer länger und länger wird? Na, schon wieder 10, in Worten 10 Platten. Du weißt doch selber, was die heutzutage kosten. Aber du so, nö, ich spiele das jetzt. Toller Song, kann ich doch nichts für, wenn ein paar Leute Musik physisch kaufen und sammeln. Und jetzt? Tja, so kann es gehen. Es ist schön, wenn ein paar meiner Vorschläge da draußen ankommen und vielleicht Leute mal wieder Platten kaufen, denn es ist wichtig, neue Musik zu hören und nicht einfach aufzuhören. Natürlich gab es vor 30 Jahren, doch vor 20 Jahren tolle Musik, aber es gibt auch heute wahnsinnig gute Musik, tolle Bands und irgendjemand muss sie ja mal vorstellen dürfen und ich freue mich wahnsinnig drüber, dass ich das hier machen darf. Also, kleiner Exkurs. Am 19.6. Juni ist die nächste Sounds Like Dirk Sendung und ich freue mich sehr, wenn Sie auch wieder Zeit finden, dabei sein zu dürfen und dann können Sie eine kleine, Alexander muss sich dann wieder eine Liste machen von Platten, die er sich alle kaufen muss. Tut mir leid, Alexander, aber so ist das Leben. Hier kommt Lucy B.

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1: Eine Frau oszilliert zwischen manisch und depressiv. Nur die Mitte. Die Mitte scheint sie nie treffen zu können. Und die Welt muss damit klarkommen. Next to Normal ist ein Musical über Bipolarität.
2: Und jedes Mal, wenn man mir sagt, was ihre Krankheit macht, bleibt jede Diagnose nur verdammt.
1: Mit einem ziemlich abgefahrenen Bühnenbild, der Grundriss eines Hauses in Miniatur senkrecht aufgestellt, das Dach abgerissen und die Schauspielerinnen und Schauspieler klettern darin herum. Und wie immer beim Musical gilt, wer zu viel fühlt, um zu reden, singt. Wer zu viel fühlt, um zu singen, tanzt.

0: Next to Normal begeistert Presse und Publikum. Das amerikanische Original wurde für 11 Tony Awards nominiert und das Buch erhielt den Pulitzer-Preis.
1: Mir fehlt
0: Next to Normal. Jetzt im Oldenburgischen Staatstheater.

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1: Mit Falko Puppe, guten Abend. US-Geheimdienstkoordinatorin tritt zurück. Energieminister der Länder lehnen Reiches Reformpläne ab. Bremen bekommt 2 neue Stadtteilbibliotheken. Das Wetter in der Nacht örtlich Nebel, tiefste Werte bei 11 Grad. In den USA hat Geheimdienstkoordinatorin Tulsi Gabbard ihren Rücktritt eingereicht. Das hat Präsident Donald Trump bestätigt. Gabbard begründet ihre Entscheidung damit, dass ihr Ehemann schwer krank sei. Aus Washington Samuel Jakisch.
2: Als koordinierende Direktorin der US-Nachrichtendienste legte Tulsi Gabbard eine hohe Priorität auf innenpolitische Themen. Sie setzte Ressourcen der Geheimdienste im Kampf gegen illegale Grenzübertritte und Einwanderung ein. Außerdem ließ sie mehrere Berichte über die Arbeit der früheren US-Regierungen unter Joe Biden und Barack Obama anfertigen und veröffentlichen. Außenpolitisch gilt Gabbard als Kritikerin von Auslandseinsätzen des US-Militärs.
1: Die NATO-Verbündeten der USA fordern von Washington mehr Klarheit über die angekündigten Truppenbewegungen. Beim Treffen der Außenminister des Bündnisses in Schweden hieß es, die jüngsten Ankündigungen seien verwirrend und unstrukturiert. US-Außenminister Marco Rubio erklärte dazu, die USA hätten globale Verpflichtungen, weshalb ständig neu geprüft werde, wo wie viele Truppen stationiert werden. Die Energieminister der Länder kritisieren die Politik der Bundesregierung. Deren Gesetzespläne seien eher Bremsen für die Energiewende, erklärten die Minister zum Abschluss ihrer Konferenz auf Norderney. Katharina Seiler.
3: Die Energiewende müsse weiter vorangetrieben werden. Da seien sich die Energieministerin und Minister parteiübergreifend einig gewesen. So fasste der niedersächsische Energieminister Christian Meyer von den Grünen, der den Vorsitz hat, die dreitägige Konferenz auf Norderney zusammen. Die geplanten Energiegesetze des Bundes betrachten die Länder dagegen eher so wörtlich als Bremsen und Stoppschilder der Energiewende.
1: Bremen plant langfristig 2 neue Stadtteilbibliotheken in Kattenturm und im Blumenthal. Der Bund soll sich finanziell beteiligen, entsprechende Fördermittel sind beantragt. Die Bibliothek in Kattenturm soll als Teil eines neuen Stadtteilzentrums entstehen und frühestens 2034 eröffnen. Im Blumenthal ist eine Eröffnung ab 2032 vorgesehen. Dort soll sie gemeinsam mit weiteren Behörden im denkmalgeschützten alten Rathaus untergebracht werden, das zuvor jedoch noch saniert werden muss. Die Basketballer von Rastafechter sind nur noch einen Sieg vom Halbfinale in der ersten Bundesliga entfernt. Das Team setzte sich am Abend im Drittel-Viertelfinalspiel gegen die Gäste von Alba Berlin durch mit 91-82. Fechter liegt in der Best-of-Five-Serie jetzt mit 2-1 in Führung. Das vierte Spiel gegen Alba Berlin ist am Sonntag in Fechter. Und es waren die Nachrichten mit Falko Pupp.
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1: In der Nacht klart es auf, vereinzelt bildet sich Nebel, die Tiefstwerte liegen zwischen 15 und 11 Grad. Morgen am Samstag erst sonnig, später von der Nordsee her mehr Wolken, meist trocken. Maximal 15 Grad auf den Inseln und bis zu 29 Grad in Hoya. Die Zeit, es ist 22 Uhr und 3 Minuten.
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1: Mit Falco Puppe. Guten Abend. US-Geheimdienstkoordinatorin tritt zurück. Projekt Wulsdorfer Mitte in Bremerhaven braucht neuen Investor. Bremen bekommt zwei neue Stadtteilbibliotheken. Das Wetter in der Nacht örtlich Nebel, tiefste Werte bei 11 Grad. In den USA hat Geheimdienstkoordinatorin Tulsi Gabbard ihren Rücktritt eingereicht. Das hat Präsident Donald Trump bestätigt. Gabbard begründet ihre Entscheidung damit, dass ihr Ehemann schwer krank sei. Aus Washington Samuel Jakisch.
2: Als koordinierende Direktorin der US-Nachrichtendienste legte Tulsi Gabbard eine hohe Priorität auf innenpolitische Themen. Sie setzte Ressourcen der Geheimdienste im Kampf gegen illegale Grenzübertritte und Einwanderung ein. Außerdem ließ sie mehrere Berichte über die Arbeit der früheren US-Regierungen unter Joe Biden und Barack Obama anfertigen und veröffentlichen. Außenpolitisch gilt Gabbard als Kritikerin von Auslandseinsätzen des US-Militärs.
1: Die NATO-Verbündeten der USA fordern von Washington mehr Klarheit über die angekündigten Truppenbewegungen. Beim Treffen der Außenminister des Bündnisses in Schweden hieß es, die jüngsten Ankündigungen seien verwirrend und unstrukturiert. US-Außenminister Marco Rubio erklärte dazu, die USA hätten globale Verpflichtungen, weshalb ständig neu geprüft werde, wo wie viele Truppen stationiert werden. Das Bauprojekt Wulsdorfer Mitte in Bremerhaven braucht einen neuen Investor. Die Diekel-Gruppe zieht sich vom Bau der Wohnungen und Geschäfte zurück, die den Stadtteil beleben sollten. Grund seien unter anderem stark gestiegene Bau- und Finanzierungskosten. Till Kohlwiss.
3: Laut des Unternehmens habe die Stadt Bremerhaven zudem bislang wichtige rechtliche und planerische Voraussetzungen noch nicht vollständig geklärt. Dadurch habe sich das Projekt über Jahre verzögert und sei nun durch zum Beispiel höhere Energiepreise und Lieferkettenprobleme zu teuer geworden. Die Stadt Bremerhaven bedauert den Rückzug. Die letzten offenen Punkte sollten eigentlich in den kommenden Wochen geklärt werden. Trotzdem soll es in Wulsdorf weitergehen. Jetzt wird ein neuer Investor gesucht. Erste Gespräche gibt es nach Informationen von Buten und Binnen bereits nächste Woche. In der neuen Wulsdorfer Mitte sind 102 Wohnungen, Geschäfte und eine Neugestaltung rund um die Weserstraße geplant.
1: Bremen plant zwei neue Stadtteilbibliotheken in Kattenturm und Blumenthal. Der Bund soll sich an den Kosten beteiligen. Entsprechende Fördermittel sind beantragt. Die Bibliothek in Kattenturm soll frühestens 2034 eröffnen als Teil eines neuen Stadtteilzentrums. In Blumenthal ist eine Eröffnung ab 2032 vorgesehen. Dort soll sie gemeinsam mit weiteren Behörden im denkmalgeschützten alten Rathaus untergebracht werden, das zuvor jedoch noch saniert werden muss. Die Basketballer von Rasta Vechta sind nur noch einen Sieg vom Halbfinale in der ersten Bundesliga entfernt. Das Team setzte sich am Abend im Drittel-Viertelfinalspiel gegen die Gäste von Alba Berlin durch mit 91-82. Vechta liegt in der Best-of-Five-Serie jetzt mit 2-1 in Führung. Und das waren die Nachrichten mit Falco Puppe.
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1: In der Nacht klart es auf, vereinzelt bildet sich Nebel, tiefste Werte bei 11 Grad. Morgen erst sonnig, später Wolken, maximal 29 Grad. Die Zeit 23 Uhr und 3 Minuten.
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1: Um 0 Uhr mit Gabriela Kühne. Bundesaußenminister Wadefohl hält die NATO trotz Meinungsverschiedenheiten mit den USA nicht für geschwächt. Die Vereinigten Staaten seien nach wie vor ein verlässlicher Partner, sagte Wadefohl in den ARD-Tagesthemen. Aus der NDR-Nachrichtenredaktion Ulf Hilbert.
2: Der Außenminister betonte, das Treffen mit seinen NATO-Kollegen im schwedischen Helsingborg habe gezeigt, dass das Verteidigungsbündnis größer und stärker sei als je zuvor. Es sei eine gute Nachricht, wenn die USA zusätzliche 5000 Soldaten in Polen stationieren wollen. Die Gefahr für Europa gehe von Russland aus, so Wadefohl. Deswegen müsse die NATO vor allem im Osten Präsenz zeigen. Das sei auch gut für Deutschland. Auf dem Außenministertreffen der NATO sind sich die Teilnehmer einig gewesen, dass die Europäer künftig mehr Verantwortung im Verteidigungsbündnis übernehmen müssen.
1: Die Koordinatorin der US-Geheimdienste Gabbard hat ihren Rücktritt angekündigt. Sie habe US-Präsident Trump mitgeteilt, dass sie in nächster Zeit ihren krebskranken Ehemann unterstützen wolle, schrieb Gabbard in sozialen Medien. Aus Washington Samuel Jakisch.
3: Als koordinierende Direktorin der US-Nachrichtendienste legte Tulsi Gabbard eine hohe Priorität auf innenpolitische Themen. Sie setzte Ressourcen der Geheimdienste im Kampf gegen illegale Grenzübertritte und Einwanderung ein. Außerdem ließ sie mehrere Berichte über die Arbeit der früheren US-Regierungen unter Joe Biden und Barack Obama anfertigen und veröffentlichen. Der Director of National Intelligence ist der ranghöchste Berater des US-Präsidenten und des Nationalen Sicherheitsrates in allen Fragen der Geheimdienste und der nationalen Sicherheit. Ein Nachfolger für den nun vakanten Posten ist noch nicht bekannt.
1: Apotheken dürfen in Deutschland künftig mehr Leistungen anbieten. Der Bundestag verabschiedete ein entsprechendes Gesetz aus dem Haus von Gesundheitsministerin Wagen. Apotheken können verschreibungspflichtige Medikamente künftig in bestimmten Fällen auch ohne ärztliches Rezept abgeben. Patienten müssen sie dann selbst bezahlen. Auch Impfungen gegen Tetanus oder Virusinfektionen, die Zecken übertragen, sind in Apotheken künftig möglich. Erlaubt werden ferner Leistungen zur Früherkennung von Diabetes oder Herz-Kreislauf-Erkrankungen. In der Relegation zur zweiten Fußball-Bundesliga hat Rot-Weiß Essen das Hinspiel für sich entschieden. Der Drittligist setzte sich vor eigenem Publikum mit 1:0 gegen Greuther Fürth durch. Der Zweitligist hat dann Heimrecht im Rückspiel. Das findet am kommenden Dienstag statt. Das waren die Nachrichten. Das Wetter in Deutschland. Oft sternklar, etwas Nebel, Tiefstwerte 15 bis 7 Grad. Tagsüber heiter, später zur Nordsee mehr Wolken und einzelne Schauer oder Gewitter. Höchstwerte 25 bis 33 Grad, an den Küsten kühler. Am Pfingstsonntag viel Sonne. Die Zeit, es ist 0:03 Uhr.
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0: 1 Uhr mit Gabriela Kühne. Außenminister Wadephul sieht in den USA weiterhin einen verlässlichen NATO-Partner. Dass die USA zusätzliche 5000 Soldaten in Polen stationieren wollen, sei eine gute Nachricht, sagte Wadephul in den ARD-Tagesthemen.
1: Als deutscher Außenminister begrüße ich jeden NATO-Soldaten, der in Polen stationiert ist, der östlich von uns stationiert ist. Die Gefahr für Europa ist bedauerlicherweise Russland. Wir sehen das in dem Aggressionskrieg gegen die Ukraine. Wir sehen das in vielen Maßnahmen gerade der letzten Tage, die offensichtlich auch auf Russland zurückzuführen sind, die das Baltikum betreffen. Und deswegen brauchen wir NATO-Präsenz. Und deswegen, wenn es so eine Aussage gibt, dann ist das eine gute Aussage. Sie stärkt Polen, sie stärkt die Allianz, sie stärkt die NATO und ist auch gut für Deutschland.
0: In der türkischen Hauptstadt Ankara haben hunderte Menschen gegen die Absetzung der Führungsspitze der Oppositionspartei CHP protestiert. Die Demonstranten riefen Parolen gegen die Regierung und schwenkten türkische Fahnen und CHP-Banner. Der abgesetzte Vorsitzende Özel sagte, es gehe nicht um die Partei, sondern darum, die Demokratie zu verteidigen und das Recht des Volkes selbst zu entscheiden. Aktivisten einer Hilfsflotte für den Gazastreifen haben Israel Misshandlungen und sexualisierte Gewalt vorgeworfen. Unter den Verletzten sind nach Angaben des Auswärtigen Amtes auch Deutsche. Das Ministerium forderte Aufklärung. Die israelische Gefängnisbehörde wies die Anschuldigungen der Aktivisten zurück. Am Dienstag hatte die israelische Armee Schiffe einer internationalen Hilfsflotte für Gaza gestoppt. Mehr als 400 Menschen wurden festgenommen und später abgeschoben. In der Relegation zur zweiten Fußball-Bundesliga hat Rot-Weiß Essen das Hinspiel für sich entschieden. Der Drittligist setzte sich vor eigenem Publikum mit 1:0 gegen den Zweitligisten Greuther Fürth durch. Aus der Sportredaktion Jan Wochner.
2: Eine Stunde lang waren allerdings die Gäste aus Fürth der Führung deutlich näher, trafen unter anderem die Querlatte und hatten weitere gute Tormöglichkeiten. Den Treffer des Abends aber erzielten die Gastgeber. Einen Freistoß aus rund 19 Metern hämmerte Torben Müsel für RWE in der 62. Minute in den rechten Torwinkel. Danach drängten die Essener auf ein weiteres Tor, hatten ihrerseits sehr gute Möglichkeiten. Es blieb am Ende aber beim 1:0 und großem Jubel der restlos begeisterten Essener Fans. Dienstag steigt das Rückspiel in Fürth.
0: Das waren die Nachrichten. Das Wetter in Deutschland. Oft sternklar, etwas Nebel, Tiefstwerte 15 bis 7 Grad. Tagsüber heiter, später zur Nordsee mehr Wolken und einzelne Schauer oder Gewitter. Höchstwerte 25 bis 33 Grad, an den Küsten kühler. Am Pfingstsonntag viel Sonne, in der Mitte und im Osten einzelne Schauer und Gewitter. Es ist 1.03 Uhr.
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1: Um 2 Uhr mit Gabriela Kühne. Außenminister Wadephohl hält die NATO trotz Meinungsverschiedenheiten mit den USA nicht für geschwächt. Die Vereinigten Staaten seien nach wie vor ein verlässlicher Partner, sagte der CDU-Politiker in den ARD-Tagesthemen. Es sei eine gute Nachricht, wenn die USA